der Begrenzung der Besucherzahlen. Ein Jahr vor den Regionalwahlen auf den Balearen wolle man seine Meinung kundtun, sagte ein Sprecher der Veranstalter. Die Kundgebung habe man bewusst auf die jetzt laufende Hochsaison gelegt. Der Massentourismus und die vielen Ferienwohnungen führen auf der Balearischen Insel zu Wohnungsnot, stark steigenden Preisen und verstopften Straßen. Das Wetter heute Montag. Zunächst hat es noch Wolken, tagsüber wird es dann ziemlich sonnig bei 27 Grad im Norden und 31 Grad im Süden. Das waren die Nachrichten von Radio SRF. Verantwortlich ist heute Nacht Patrick Seiler.

0: Die Nachrichten von SRF um 3 Uhr mit Patrick Seiler. Nach dem mutmaßlich islamistischen Anschlag am Christopher Street Day in Berlin stehen nun Justiz- und Sicherheitsbehörden in der Kritik. Im Zentrum steht die Frage, weshalb der 21-jährige Tatverdächtige auf freiem Fuß war. Er galt als Gefährder und war bereits wegen einer staatsgefährdenden Gewalttat verurteilt worden. Statt einer Haftstrafe sollte er lediglich an einem Deradikalisierungsprogramm teilnehmen. Der deutsche Innenminister Alexander Dobrindt bezeichnete dieses Vorgehen in der ARD als naiv.
1: In der Tat wird zurzeit sehr die Frage danach gestellt, wie kann eigentlich bei jemandem, den man als Gefährder identifiziert, eine Strafe zur Bewährung ausgesetzt werden. Auch dem wird detailliert nachgegangen.
0: So Alexander Dobrindt, der deutsche Innenminister. Nachdem die Polizei den mutmaßlichen Täter gestern erschossen hat, geht sie von einem Einzeltäter aus. Für die Bevölkerung bestehe in diesem Zusammenhang keine Gefahr mehr. Brasilien hat seinen Botschafter aus Argentinien zurückgerufen und gleichzeitig den argentinischen Botschafter in Brasilien ins Außenministerium bestellt. Auslöser ist ein Auftritt des argentinischen Präsidenten Javier Milei in Sao Paulo. An der Parteiversammlung der rechtspopulistischen Partido Liberal wurde Flavio Bolsonaro als Kandidat für die Präsidentschaftswahl im Oktober nominiert. In seiner Rede an der Versammlung griff Milei den linken Amtsinhaber aber Lula da Silva scharf an und bezeichnete ihn unter anderem als Dieb. Zudem beschimpfte er den bekannten Richter am obersten Gericht, Alexandre de Moraes, als Abfall, weil dieser Milei einen Besuch beim inhaftierten Ex-Präsidenten Jair Bolsonaro verboten hatte. Russland hat die Ukraine erneut aus der Luft angegriffen. Neben der Hauptstadt Kiew wurden weitere Regionen bombardiert. In Tschernihiw traf eine Drohne einen Supermarkt. Laut ukrainischen Behörden starben 2 Menschen. Zudem griff Russland den wichtigen Getreidehafen Tschornomorsk bei Odessa an. Russland zufolge wurde ein Militärlager getroffen. Laut ukrainischen Angaben sank ein ziviler Frachter. Bei dem Angriff auf das Schiff starben gemäß den Angaben 10 Menschen. Auch auf russischem Territorium gab es Angriffe. Bei einem Drohnenschlag auf die Grenzstadt Belgorod wurden laut Behörden 12 Menschen verletzt. Die Nachrichtenagentur Reuters betont, diese Angaben nicht unabhängig überprüfen zu können. Das Wetter heute Montag, zunächst hat es noch Wolken, tagsüber wird es dann ziemlich sonnig bei 27 Grad im Norden und 31 Grad im Süden. Das waren Nachrichten von Radio SRF, verantwortlich Patrick Seiler.

0: Die Nachrichten von SRF um 4 Uhr mit Patrick Seiler. Nach dem mutmaßlich islamistischen Anschlag am Christopher Street Day in Berlin stehen nun Justiz- und Sicherheitsbehörden in der Kritik. Im Zentrum steht die Frage, weshalb der 21-jährige Tatverdächtige auf freiem Fuß war. Er galt als Gefährder und war bereits wegen einer staatsgefährdenden Gewalttat verurteilt worden. Statt einer Haftstrafe sollte er lediglich an einem Deradikalisierungsprogramm teilnehmen. Der deutsche Innenminister Alexander Dobrindt bezeichnete dieses Vorgehen in der ARD als naiv.
1: In der Tat wird zurzeit sehr die Frage danach gestellt, wie kann eigentlich bei jemandem, den man als Gefährder identifiziert, eine Strafe zur Bewährung ausgesetzt werden. Auch dem wird detailliert nachgegangen.
0: So Alexander Dobrindt, der deutsche Innenminister. Nachdem die Polizei den mutmaßlichen Täter gestern erschossen hat, geht sie von einem Einzeltäter aus. Für die Bevölkerung bestehe in diesem Zusammenhang keine Gefahr mehr. Russland hat die Ukraine erneut aus der Luft angegriffen. Neben der Hauptstadt Kiew wurden weitere Regionen bombardiert. In Tschernihiw traf eine Drohne einen Supermarkt. Laut ukrainischen Behörden starben 2 Menschen. Zudem griff Russland den wichtigen Getreidehafen Tschornomorsk bei Odessa an. Russland zufolge wurde ein Militärlager getroffen. Laut ukrainischen Angaben sank ein ziviler Frachter. Bei dem Angriff auf das Schiff starben gemäß den Angaben 10 Menschen. Auch auf russischem Territorium gab es Angriffe. Bei einem Drohnenschlag auf die Grenzstadt Belgorod wurden laut Behörden 12 Menschen verletzt. Die Nachrichtenagentur Reuters betont, die Angaben nicht unabhängig überprüfen zu können. Die erweiterte Testphase für das Tagesticket in Venedig hat der Lagunenstadt bisher rund 5 Millionen Euro eingebracht. Wie die Gemeinde mitteilt, zahlten dieses Jahr rund 650.000 Tagestouristinnen und Touristen die Sonderabgabe. Die Gebühr betrug je nach Buchungszeitpunkt 5 oder 10 Euro. Das Eintrittsgeld wurde diesen Sommer bereits an 60 Tagen fällig, deutlich öfter als in den Vorjahren. Mit der Abgabe will Venedig die Anzahl an Tagestouristinnen und Touristen einschränken. Die venezianische Stadtverwaltung will nun prüfen, ob die Regelung definitiv eingeführt wird. Befürworter sehen die Maßnahme als symbolisches Zeichen, Venedig sei fragil und müsse geschützt werden. Kritiker bemängeln die zahlreichen Ausnahmen und das Fehlen einer verbindlichen Besucherobergrenze. Das Wetter heute Montag. Zunächst hat es noch Wolken, tagsüber wird es dann ziemlich sonnig bei 27 Grad im Norden und 31 Grad im Süden. Das waren die Nachrichten von Radio SRF. Verantwortlich ist heute Nacht Patrick Seiler.
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0: Nachrichten von SRF um 5 Uhr mit Patrick Seiler. Guten Morgen. Der Mann, der mit einem Auto in Teilnehmende der Berliner Pride gefahren ist, ist tot. Jetzt stellt sich die Öffentlichkeit in Deutschland die Frage, warum dieser überhaupt auf freiem Fuß war. Die Brände in Frankreich und Spanien wüten unvermindert weiter. Jetzt machen sich die Behörden in den beiden Ländern Sorgen vor einer sich nähernden neuen Hitzewelle. Und das Wetter, im Norden zunächst Wolken, tagsüber ziemlich sonnig, im Süden ist es den ganzen Tag sonnig. Nach dem mutmaßlich islamistischen Terroranschlag am Christopher Street Day in Berlin ist der Tatverdächtige tot. Spezialeinheiten haben den 21-jährigen mutmaßlichen Täter gestern in einer Kleingartenanlage erschossen, nachdem er die Einsatzkräfte mit einer Stichwaffe angegriffen hatte. Unterdessen steht die Justiz in der Kritik. Der Tatverdächtige war als Gefährder bekannt und vorbestraft, befand sich aber auf Bewährung auf freiem Fuß. Der deutsche Innenminister Alexander Dobrindt bezeichnete das in der ARD als naiv.
1: In der Tat wird zurzeit sehr die Frage danach gestellt, wie kann eigentlich bei jemandem, den man als Gefährder identifiziert, eine Strafe zur Bewährung ausgesetzt werden. Auch dem wird detailliert nachgegangen.
0: So der deutsche Innenminister. Der mutmaßliche Täter war am Samstagabend mit einem Kleinbus in eine Menschenmenge gefahren und danach mit einer Machete auf Passanten losgegangen. Eine Frau kam ums Leben, 29 Personen wurden verletzt. In Spanien und Frankreich kämpfen tausende Feuerwehrleute seit Tagen gegen Waldbrände historischen Ausmaßes. In Frankreich bleibt die Lage rund um die Großstadt Bordeaux äußerst angespannt. Die Flammen stehen weiterhin nur rund 15 Kilometer vor den Außenbezirken. Bei den Löscharbeiten hilft auch die Schweiz mit. Morgen Dienstag sollen zwei Super Puma-Helikopter der Armee nach Frankreich fliegen, um die Brandbekämpfung zu unterstützen. In Frankreich und Spanien mussten bisher mehr als 325.000 Menschen ihre Häuser verlassen. Hunderte Gebäude wurden zerstört. Vor einer neuen Hitzewelle mit bis zu 40 Grad, die ab morgen droht, befürchten die Behörden in beiden Ländern, dass sich die Lage wieder verschärft. Der syrische Interimspräsident Ahmed al-Sharaa hat im Fernsehsender Al Jazeera eine Neuausrichtung der Außenpolitik seines Landes angekündigt. Syrien verhandelt derzeit über ein Sicherheitsabkommen mit Israel, um Konflikte zu vermeiden. Die beiden Länder befinden sich seit 1948 offiziell im Kriegszustand. Auch strebe man ein neues Kapitel mit Russland an. Die russische Militärpräsenz im Land werde stark reduziert. Syrien wolle kein Schauplatz mehr für regionale Stellvertreterkriege sein, sagte al-Sharaa im Interview weiter. Anlässlich eines Besuchs in Damaskus forderte UNO-Generalsekretär Antonio Guterres, alle verbliebenen Sanktionen gegen Syrien aufzuheben. Brasilien hat seinen Botschafter aus Argentinien zurückgerufen und gleichzeitig den argentinischen Botschafter in Brasilien ins Außenministerium bestellt. Auslöser ist ein Auftritt des argentinischen Präsidenten Javier Milei in Sao Paulo. An der Parteiversammlung der rechtspopulistischen Partido Liberal wurde Flavio Bolsonaro als Kandidat für die Präsidentschaftswahl im Oktober nominiert. In seiner Rede an der Versammlung griff Milei den linken Amtsinhaber Lula da Silva scharf an und bezeichnete ihn unter anderem als Dieb. Zudem beschimpfte er einen bekannten obersten Richter als Abfall, weil dieser Milei einen Besuch beim inhaftierten Ex-Präsidenten Jair Bolsonaro verboten hatte. Russland und die Ukraine haben sich in der Nacht erneut gegenseitig aus der Luft angegriffen. In Tschernihiw traf eine russische Drohne einen Supermarkt. Laut ukrainischen Behörden starben zwei Menschen. Zudem griff Russland den wichtigen Getreidehafen Tschornomorosk bei Odessa an, wo laut Kiew ein ziviler Frachter getroffen wurde und 10 Menschen getötet wurden. Auch auf russischem Territorium gab es Opfer. Bei einem ukrainischen Luftangriff auf die Stadt Rostov am Don starb laut Behörden ein Ehepaar. Aus der Grenzstadt Belgorod wurden zudem 12 Verletzte nach einem Drohnenangriff gemeldet. Zum Radsport. In Paris ist die Tour de France zu Ende gegangen. Gesamtsieger wird der Slowene Tadej Pogacar vor dem Belgier Remco Evenepoel und dem Mexikaner Isaac del Toro. Es ist bereits das 5. Mal, dass Pogacar die Tour de France gewinnt. Die Die 21. und letzte Etappe sicherte sich der Niederländer Mathieu van der Poel. Und Fußball, die Schweizer Fußballmeisterschaft. Lugano schlägt Vaduz mit 2:1 und St. Gallen gewinnt gegen den FC Zürich ebenfalls mit 2:1. Zuvor gewannen die Berner Young Boys gegen Sitten mit 4:2. Die Wetterprognose für heute Montag, den 27. Juli. Zunächst hat es einige Wolken und lokal fällt etwas Regen. Tagsüber wird es mit teils mäßigem Westwind ziemlich sonnig, bei Höchstwerten um 27 Grad. Am Alpen-Nordhang bleibt es länger bewölkt. Im Tessin ist es sonnig bei 31 Grad. Das waren Nachrichten von Radio SRF, verantwortlich Patrick Seiler.
2: Guten Morgen, Schweiz. Da ist Sandra Schiess.
3: Einen schönen guten Morgen miteinander und guten Aufstehen an diesem Montagmorgen. Und bei uns gibt es, wie immer, vom Montag bis am Samstag unseren Morgenwunsch-Song. Also alle, die schon wach sind, unterwegs sind und Lust haben, ihren Wunsch-Song zu hören, die Leute jetzt hier auf 0848 440 222. 0848 440 222. Freuen wir uns darüber und spielen den Song gerade als nächstes. 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

0: In der Montagmorgen hin mit Tears for Fears und Everybody Wants to Rule the World am 10 Minuten ab 5 Uhr und mit unserem Morgen-Wunsch-Song. Und der kommt heute von Bruno Ros, eigentlich aus Kaltbrunn, gell Bruno?
1: Ja, genau.
0: Aber du bist unterwegs mit deiner Familie, geht es nach Neuenburg. Jetzt musst du aber schon noch erzählen, ihr geht, glaube ich, zu der Tochter, gell, die dort studiert, aber um diese Zeit schon.
1: Sie fängt an am August und jetzt müssen wir ein bisschen abzügeln, dass sie noch parat ist. Und sie hat jetzt gerade können die WG übernehmen. Und jetzt haben wir heute so ein bisschen Kasten aufstellen. Ach, ja, halt alles, was es ein bisschen braucht zum Leben für die jungen Leute.
0: Ach so, dann ist es natürlich etwas anderes, wenn man da noch muss, zügeln muss. Und um diese Zeit am Morgen hast du natürlich auch nicht gross Verkehr.
1: Genau, das läuft wunderbar, das geht super vorwärts.
0: Ja, absolut. Und wie fest freut ihr euch auf das neue Abenteuer, wenn die Tochter dann hier in einem anderen Kanton ist?
1: Wir freuen uns super. Ja, das ist jetzt mal etwas Neues. Wir sind allein, wir haben ja noch eine. Mhm. Eine jüngere Tochter noch. Ja, wir sind nicht ganz allein.
0: Sehr schön. Aber so ein erster Schritt, gell? Wenn dann die Kinder ausziehen, respektive halt mal so nebeneinander studieren, dass dann so wie ein neuer Abschnitt anfängt.
1: Ja, ich denke, es muss ein bisschen flücken sein, mal ein bisschen vorziehen. Und ich glaube, das schadet nicht, oder?
0: Nein, ich glaube nicht. Nein. Bei mir ist das schon eine Zeit her. Meine Tochter heiratet schon von dem her. Look, auch das ist wieder ein neuer Abschnitt. Es gibt noch viele neue Abschnitte.
1: Genau.
0: Wir freuen uns auf Gotthard mit Heaven. Ist das so etwas, ein Lied, das euch allen gefällt?
1: Ja, uns gefällt Gotthard.
0: Super. Und ich glaube, da sind wir überhaupt gar nicht allein. Da freuen wir uns alle drauf auf Gotthard mit Heaven. Und du kannst noch Grüße raushauen, wenn du Lust hast.
1: Ich grüße alle, so die Dienstleister, die früh aufstehen müssen, so die ÖV-Fahrer, Radio machen, die das Essen bringen, becken, ja. Die hört man sonst am Morgen nicht so.
0: Ist es so?
1: Grüßen. Ich bin ein richtiger DRS1-Hörer. Ich höre viel DRS1 am Morgen. Mir macht es immer Spass, wenn es die Leute anrufen. Und eben, ja, die gehen immer so ein bisschen vergessen. Meine Bäcker, die wirklich einmal früh auf, dass wir frische Gipfel haben. Also, ja.
0: Absolut, du hast recht, Bruno. Diesen Wunsch schließen wir uns gerade an. Das ist so. Es gibt einen Haufen Leute, die auch übrigens durch die Nacht arbeiten. Gehen auch Grüße raus an unsere Securitas und alle Securitas in der ganzen Schweiz. Es gibt ganz einen Haufen Berufsgruppen, die wir da können grüßen und die hoffentlich auch eine Freude haben an Gotthard. Gute Fahrt, gutes Zügeln. Macht's gut.
1: Danke, Sandra. Dir guten Tag.
0: Dankeschön. Tschüss.
1: Tschüss.

0: Rico und I sing for you am 20 Minuten ab 5 Uhr. Recht schönen guten Morgen. Jetzt etwas für alle, die mit Wohnmobil oder Camper in der Sommerferien unterwegs sind. Es gibt ja ein ziemlich hartnäckiges Gerücht. Vielleicht haben Sie das auch schon mal gehört. Und zwar, dass Kriminelle auf Autobahnraststätten oder Parkplätzen einem mit einem Schlauch Narkosegas ins Wohnmobil leiten, bis man schläft. Und dann räumen sie das Wohnmobil aus. Der deutsche ADAC warnt zum Beispiel vor dem. Und SRF-Inlandredaktorin Sibylla Bondolfi sagt, das ist unwahrscheinlich.
1: Also klar, die haben es schon auf Wohnmobil abgesehen. Und ich will auch auf keinen Fall sagen, man soll Leute nicht glauben, die sagen, sie haben das Gefühl, sie seien betäubt worden. Aber dass es so passiert, wie erzählt wird, also dass man mit einem Schlauch Gas in den Camper einleite, also das sei ein Märchen, hat mir Rolf Jermann gesagt. Er ist der Geschäftsführer vom Verein Wohnmobilland Schweiz. Die Polizei hat noch nie jemanden mit Gas verwischt, sagt er. Und vor allem sei doch das Risiko für die Kriminellen viel zu gross.
2: Es wäre schon lange jemand gestorben, weil dann muss man so genau dosieren, das geht gar nicht. Zum Beispiel, wenn jemand weiter unten schläft oder ein Hund auf dem Boden schläft und die Leute ein bisschen weiter oben, ist gar nicht möglich, dass alle im Wohnmobil rein so tief schlafen, sage ich jetzt mal.
0: Und trotzdem haltet sich das Gerücht hartnäckig, aber warum eigentlich?
1: Da sind wir jetzt ein bisschen am Spekulieren, aber eine Erklärung leuchtet mir noch ein. Es könne sich einfach niemand vorstellen, dass man im Schlaf ausgeraubt wird.
2: Jeder hat das Gefühl, ich höre sowieso etwas und es ist ringhörig, das geht gar nicht. Und nachher passiert es gleich. Und dann hat man vom Schock her noch irgendwie auf einmal noch ein bisschen Kopfweh und alles. Und schon ist man überzeugt, dass das Narkosegas war.
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0: Sieht noch gut aus auf der Straße. Zurzeit liegen uns keine Meldungen vor. Jetzt alles Neue zum Montagmorgen um 5:30.
2: Die Nachrichten von SRF um 5:30 mit Patrick Seiler. Nach dem mutmaßlich islamistischen Terroranschlag am Christopher Street Day in Berlin ist der Tatverdächtige tot. Spezialeinheiten haben den 21-jährigen mutmaßlichen Täter gestern in einer Kleingartenanlage erschossen, nachdem er die Einsatzkräfte mit einer Stichwaffe angegriffen hatte. Unterdessen steht die Justiz in der Kritik. Der Tatverdächtige war als Gefährder bekannt und vorbestraft, befand sich aber auf Bewährung auf freiem Fuß. Der deutsche Innenminister Alexander Dobrindt bezeichnete das in der ARD als naiv.
3: In der Tat wird zurzeit sehr die Frage danach gestellt, wie kann eigentlich bei jemandem, den man als Gefährder identifiziert, eine Strafe zur Bewährung ausgesetzt werden. Auch dem wird detailliert nachgegangen.
2: So der deutsche Innenminister. Der mutmaßliche Täter war am Samstagabend mit einem Kleinbus in eine Menschenmenge gefahren und danach mit einer Machete auf Passanten losgegangen. Eine Frau kam ums Leben, 29 Personen wurden verletzt. In Spanien und Frankreich kämpfen tausende Feuerwehrleute seit Tagen gegen Waldbrände historischen Ausmaßes. In Frankreich bleibt die Lage rund um die Großstadt Bordeaux äußerst angespannt. Die Flammen stehen weiterhin nur rund 15 Kilometer vor den Außenbezirken. Bei den Löscharbeiten hilft auch die Schweiz mit. Morgen Dienstag sollen zwei Super Puma-Helikopter der Armee nach Frankreich fliegen, um die Brandbekämpfung zu unterstützen. In Frankreich und Spanien mussten bisher mehr als 325.000 Menschen ihre Häuser verlassen. Hunderte Gebäude wurden zerstört. Vor einer neuen Hitzewelle mit bis zu 40 Grad, die ab morgen droht, befürchten die Behörden in beiden Ländern, dass sich die Lage weiter verschärft. Zum Sport zuerst Rad. In Paris ist die Tour de France zu Ende gegangen. Gesamtsieger wird der Slowene Tadej Pogacar vor dem Belgier Remco Evenepoel und dem Mexikaner Isaac Del Toro. Es ist bereits das fünfte Mal, dass Pogacar die Tour de France gewinnt. Die 21. und letzte Etappe sicherte sich der Niederländer Mathieu van der Poel. Und die Resultate der Schweizer Fußballmeisterschaft. Lugano schlägt Vaduz mit 2:1 und St. Gallen gewinnt gegen den FC Zürich ebenfalls mit 2:1. Zuvor gewannen die Berner Young Boys gegen Sitten mit 4:2. Und das Wetter. Im Norden hat es zunächst noch Wolken, tagsüber wird es dann ziemlich sonnig bei 27 Grad. Im sonnigen Süden wird es 31 Grad heiß. Das waren die Nachrichten von Radio SRF, verantwortlich Patrick Seiler.
4: Guten Morgen, Schweiz. Hier ist Sandra Schiess.
0: Und wir wünschen einen guten Start allen denen, die schon unterwegs wach sind oder vielleicht schon wieder ins Bett gehen, weil sie dort nachgeschafft haben. Einen guten Start in die neue Sommerwoche.

0: aktuelle Single von der Caroline Chauvin, Tears of Joy, 20 vor 6 ist es. Der Start in die neue Woche. Jetzt auch mit der Sonja Hasler aus der Morgenredaktion.
1: Guten Morgen, Sandra.
0: Und du hast über das Wochenende Steuern gemacht.
1: Ja. Ja, gestern tatsächlich müssen ultimativ die Steuern machen. Aber ich habe gleichzeitig Fernsehen geschaut, der Brünig schwingt.
0: Ja.
1: Und es war mega spannend gewesen und hat mich doch gut abgelenkt von dem vielen Zettel sammeln und all dem mühsamen Zeug, das man da muss machen für die Steuern.
0: Ein verrückter Tag auf dem Brünigsee, gell?
1: Ja.
0: Ein Fest und vier Festsieger, kann
1: vier
0: man fast
1: Sieger.
0: Sagen.
1: Ja, krass.
0: Das ist eben effizient. Und ich habe am Wochenende natürlich geschafft, weil irgendjemand muss ja das Rad am Laufen halten.
1: Unbedingt, unbedingt.
0: Und es ist fast noch schöner als Steuern machen, finde ich jetzt einmal. Es ist aber auch Wochenende gewesen mit immer wieder neuen Meldungen zu den verheerenden Waldbränden in Frankreich, Spanien und Italien.
1: Ja, es sind also schreckliche Bilder, die man sieht. Sie sind auch ein Haufen Menschen in Frankreich, in Spanien in Sicherheit gebracht worden. Insgesamt sind es 300'000 Leute, die haben müssen evakuiert werden in den beiden Ländern. Im Südwesten von Frankreich hat die Brände rund um Bordeaux eine der grössten Evakuierungsaktionen in der Geschichte des Landes ausgelöst. Natürlich sind auch viele Touristen und Touristinnen betroffen. Und in Madrid sind über 2'600 Feuerwehrleute und Soldaten im Einsatz und 130'000 Hektar Land in Spanien verbrannt. Also sind wahnsinnige Zahlen. Das sind doppelt so viel wie die Fläche vom Genfersee. Und die Brände sind vielen Orten außer Kontrolle nach wie vor. Und Regen ist weit und breit nicht in Sicht. Das ist eine schreckliche Geschichte.
0: 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Und unser Redaktionskollege Samuel Schmid ist einer von diesen vielen tausenden Leuten, die mit seiner Familie Frankreich an der Atlantikküste evakuiert worden ist und uns sagt, wie die Situation im Moment vor Ort ist. Das macht er am 20.07. Da schalten wir zu ihm.

0: ab seinem Album «Das ist los» aus dem 2023, der Herbert Grönemeyer und der Schlüssel und gerade bei uns Diana Ross and the Supremes, «Baby Love».
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0: Zuerst aber bei uns auf der Showbühne quasi, der Jörg Agama. Ich habe ja so schlecht geschlafen heute Nacht, weil ich zu faul war, um meine Störer ganz offen zu nehmen. Es hat so gewindet und immer hat es wieder giert und gemacht und da. Und dann war es ja noch warm gewesen.
2: Ja, absolut. Jetzt haben wir aktuell verbreitet auf der Alpen-Nordseite zwischen 19 und 22 Grad. Das hat eben die Nacht nicht fest abkühlen, weil es einige Wolken gehabt hat und auch Wind. Die haben dafür gesorgt, dass eben die Temperaturen nicht so gross zurückgegangen sind. Und allgemein haben wir jetzt eben am Vormittag noch viel Wolken. Zum Teil bringen die auch ein bisschen Regen. Es gibt wirklich nicht allzu viel. Am ehesten so ein im Jura, Zentral- und Ostschweiz, was da stellenweise ein bisschen nass werden kann. Aber die Wolken lockern immer mehr auf und so wird es dann immer sonniger der Tag durch. Am Nachmittag ist es dann häufig sonnig, außer gerade vielleicht so den Bergen an von der Zentral- und Ostschweiz, wo die Wolken noch länger bleiben. Die Temperaturen steigen auf etwa 27 Grad und es geht eben an zum teilmäßigen Westwind. Und im Süden, da ist es sonnig den ganzen Tag bei Temperaturen von 31 Grad.
0: Aber du hast mir schon verraten vorhin, es gibt eine gute Nachricht auf Mondsnacht, denn es kühlt ziemlich ab.
2: Es kommt relativ trockene Luft daher und so sinken die Temperaturen morgen, zumindest auf der Alpen-Nordseite, auf 15 bis 12 Grad herab. Und so starten wir in dem Fall frisch morgen im Tag. Aber der Tag wird dann heiß, weil die Sonne praktisch uneingeschränkt scheint. Es gibt etwa 31 Grad. Nur gerade im Süden, am Alpen-Südhang, hat es ein paar Quellwolken und dort ist es auch typisch.
0: Und du hast schon gesagt, dann gibt es den ersten heißen Tag morgen und es geht ja dann darauf. Weiss man inzwischen schon, wie Temperaturen ausgesehen bis Ende Woche?
2: Ja, wahrscheinlich wird der Donnerstag der heißeste Tag mit 34 bis 38 lokal, vielleicht rund Basel bis zu 39 Grad. Und die Gewitterneigung nimmt dann vor allem am Freitag und Samstag besonders über den Bergen zu. Sonst bleibt es häufig sonnig.

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1: In der Region Basel Stau auf der A3 Richtung Wiese ab der Dreirosenbrücke. Wir gehen in unsere Newsredaktion zum Nicola Malzacher. Guten Morgen, Nicolas.
2: Guten Morgen. Deutschland ist traurig und wütend nach dem Anschlag beim Christopher Street Day. Die Polizei hat den mutmaßlichen Täter erschossen und nun richtet sich der Fokus auf die Behörden. Wie ist es möglich, dass ein offenbar bekannter Islamist so ein Attentat verübt? Und dann geht's bei uns nach Frankreich, wo die Feuerwehrleute weiter versuchen, die heftigen Waldbrände unter Kontrolle zu bringen. Auch die Schweiz hilft dabei mit. Im Studio mit mir ist David Burkhardt. Wie starten wir wettermäßig in diese Woche hinein?
3: Guten Morgen. Heute hat es im Norden zunächst noch Wolken. Tagsüber wird es dann ziemlich sonnig bei 27 Grad. Im sonnigen Süden gibt es 31 Grad.
2: In Berlin ist der groß angelegte Polizeieinsatz beendet. Der Hauptverdächtige des Anschlags beim Christopher Street Day ist tot. Die Polizei hat den 21-jährigen Islamisten in einer Gartenanlage aufgespürt. Er soll mit einer Stichwaffe auf die Einsatzkräfte losgegangen sein. Darauf haben diese das Feuer eröffnet. Was bleibt, ist der Schock. Die Trauer über eine tote Frau und 29 Verletzte. Und der Ruf nach Konsequenzen. Deutschland-Korrespondentin Simon Fatzer.
4: Am Ende des Regenbogens heißt es, sei ein Goldtopf, eine Legende, gewiss. Wahr aber ist, unter dem Regenbogen, da liegt Berlin. Eine Stadt, die seit langem ihre Vielfalt und Offenheit feiert und dafür gefeiert wird. Dieser Regenbogen habe einen Riss bekommen, schrieb der Verband Queere Vielfalt. Der Anschlag ist eine Zäsur für die Community, Marcel Voges vom CSD Berlin.
5: Hinter solcher Gewalt steckt der Versuch, unsere Gesellschaft zu spalten und Menschen gegeneinander auszuspielen. Das werden wir als Berliner CSD nicht zulassen.
4: Schock und Trauer liegen über der Stadt. Die Fahnen auf dem Bundestag sind auf Halbmast. Denn getroffen ist die ganze Gesellschaft. Kanzler Friedrich Merz vor dem Trauergottesdienst unter dem Regenschirm.
6: Ich möchte den Teilnehmerinnen und Teilnehmern des Christopher Street Days hier in Berlin, aber auch in ganz Deutschland zurufen. Lassen wir uns nicht einschüchtern. Diese Taten haben nur einen Zweck. Sie wollen uns das Wichtigste nehmen, was wir haben, nämlich unsere Offenheit und unsere Freiheit.
4: Die Frage, die jetzt wieder viele umtreibt, wie soll man gegen diese Extremisten vorgehen? Der 21-jährige mutmaßliche Täter war mehrfach vorbestraft. Er wollte sich letztes Jahr dem sogenannten Islamischen Staat in Syrien anschließen, wurde in Libanon gefasst und als Deutscher nach Deutschland zurückgeschickt. Seine Strafe wurde erstinstanzlich auf Bewährung ausgesetzt, Innenminister Alexander Dobrindt in der ARD.
7: Wie kann eigentlich bei jemandem, den man als Gefährder identifiziert, eine Strafe zur Bewährung ausgesetzt werden? Auch dem wird detailliert nachgegangen.
4: Der Verurteilte sollte ein Deradikalisierungsprogramm absolvieren. Thomas Mücke vom Violence Prevention Network schildert der ARD, welchen Eindruck der Tatverdächtige bei den Sozialarbeitern hinterließ.
8: Einen sehr gefassten, einen sehr vorsichtigen, einen sehr kontrollierten, einen sehr freundlichen Eindruck. Und das sind genau die Kriterien, wo wir halt merken, da kommen wir nicht wirklich an die Person heran.
4: Er warnte vor einem neuen Tätertypus, der bewusst im Vorfeld von Wahlen Unruhe stiften wolle. Wie also umgehen mit diesen Extremisten? Deutsche kann man nicht abschieben, mehrere hundert Gefährder in Präventionshaft nehmen sprengt rechtliche, räumliche und personelle Grenzen. Konstantin von Notz, grüner Bundestagsabgeordneter und langjähriger Experte in Sicherheitsfragen.
9: Das ist entsetzlich und es widert mich an. Und wir müssen wirklich alles daran setzen, dass unsere Sicherheitsbehörden die Fähigkeiten bekommen, gegen solche Bedrohungen besser vorzugehen als bisher.
4: Dabei wiederum gilt es, Freiheit und Sicherheit in Einklang zu bringen.
2: Der Bericht von Deutschland-Korrespondentin Simon Fatzer. Der mutmaßliche Täter war den Behörden also seit Jahren als Islamist bekannt. Offenbar ist er erst letzten Mai verurteilt worden für eine schwere staatsgefährdende Straftat. Und trotzdem konnte er diesen Anschlag verüben. Hans-Jakob Schindler ist Terrorismusexperte bei der internationalen NGO Counter-Extremism Project und er schätzt, dass die Behörden wohl Fehler gemacht haben.
10: Was wir im Moment wissen, und das ist noch nicht sehr viel, scheint es zu seltsamen Vorgängen auf allen Ebenen dieses multischichtigen Sicherheitskonzepts gekommen zu sein. Der Täter war bekannt, war auch im Gefängnis, wurde nochmal verurteilt für eine schwere staatsgefährdende Gefahr, bekommt aber diese Strafe zur Bewährung ausgesetzt. Also was war jetzt die Risikoeinschätzung der Justiz und der Gefängnisleitung, dass man sagt, diese Person kann wieder in die Öffentlichkeit entlassen werden? Dann hat er Kontakt zu einer Deradikalisierungs- und Präventionsorganisation, die ihn als relativ gut angepasst anscheinend einstufen. Auch da ist die Frage, wie kommen die zu diesem Schluss? Und dann, die Sicherheitsbehörden beobachten ihn, beobachten sein Telefon. Die Nachbarn sagen, er redet seit Wochen davon anscheinend, dass er den CSD angreifen möchte. Ja, warum ist da nicht eingeschritten worden, als es dann zum CSD kam und der Mann ins Auto steigt am Abend? Also auf allen Ebenen sind seltsame Dinge passiert, die hier aufgearbeitet werden müssen,
2: sagt der Terrorismusexperte Hans-Jakob Schindler. Ziel dieses Anschlags waren ja die Teilnehmerinnen und Teilnehmer des Christopher Street Days, einer Veranstaltung, an der Menschen für die Rechte, die Gleichstellung und eine stärkere Akzeptanz von queeren Menschen eintreten. Adrian Knecht war dabei in Berlin. Er ist Co-Präsident von Pink Cross, der Dachorganisation von schwulen und bisexuellen Männern in der Schweiz. Und er sagt, die Sicherheitsvorkehrungen seien eigentlich beträchtlich gewesen in Berlin.
0: Ich war schon ein paar Tage zuvor hier. Ich habe beobachtet, wie die Polizei Straßenabsperrungen errichtet hat, massiver Art. Ich denke, diese Stadt ist gezeichnet von Anschlägen, die es bereits gab auf andere Veranstaltungen. Und also hier waren die Sicherheitsvorkehrungen groß. Also man hat irgendwie schon unterbewusst irgendwie dieses Gefühl, dass etwas passieren kann oder zumindest, dass die Organisation darauf vorbereitet ist. Ich selbst habe natürlich nicht damit gerechnet und es trifft Berlin mitten ins Herz und auch unsere Community mitten ins Herz, weil Berlin tatsächlich ein internationales Zentrum für queeres Leben ist,
2: sagt Adrian Knecht von Pink Cross. Das ganze Interview mit ihm lesen Sie bei uns auf der SRF News App. In Spanien und Frankreich kämpfen tausende Feuerwehrleute schon seit Tagen gegen Waldbrände von historischem Ausmaß, David Burkhardt. Hunderttausende Menschen sind bisher evakuiert worden.
3: In den beiden Ländern mussten bisher insgesamt mehr als 325.000 Menschen ihre Häuser verlassen. Hunderte Gebäude wurden durch die Feuer bereits zerstört. In Frankreich bleibt die Lage insbesondere rund um die Großstadt Bordeaux äußerst angespannt. Die Flammen stehen weiterhin nur rund 15 Kilometer vor den Außenbezirken. Bei den Löscharbeiten in Frankreich hilft auch die Schweiz nun mit. Morgen Dienstag sollen zwei Super Puma-Helikopter der Schweizer Armee nach Frankreich fliegen, um die Brandbekämpfung zu unterstützen. Sie sollen in der Region Var in Südfrankreich eingesetzt werden, wo ebenfalls Brände wüten. Sorgen bereitet den Behörden in Spanien und in Frankreich eine neue Hitzewelle ab morgen mit Temperaturen von bis zu 40 Grad. Dadurch könnte sich die Lage weiter verschärfen. Nun nach Syrien. Dort will Interimspräsident Ahmad al-Sharaa die Außenpolitik seines Landes neu ausrichten. Das hat al-Sharaa im Fernsehsender Al Jazeera angekündigt. So verhandelt Syrien derzeit unter anderem über ein Sicherheitsabkommen mit Israel, um Konflikte zu vermeiden. Die beiden Länder befinden sich seit 1948 offiziell im Kriegszustand. Zudem strebe Syrien ein neues Kapitel mit Russland an. Die russische Militärpräsenz im Land werde stark reduziert. Syrien wolle kein Schauplatz mehr für regionale Stellvertreterkriege sein, sagte al-Sharaa im Interview weiter.
2: Dann kommen wir zum Sport. Am Abend ist in Paris die Tour de France zu Ende gegangen.
3: Und zwar mit dem Gesamtsieg von Tadej Pogacar. Es ist das fünfte Mal, dass der Slowene die Tour de France gewinnt. Die 21. und letzte Etappe in Paris gewann der Niederländer Mathieu van der Poel. Und Fußball: in der Super League gewann Lugano gegen Vaduz mit 2:1. St. Gallen schlug den FC Zürich ebenfalls mit 2:1. Und die Berner Young Boys gewannen gegen Sitten mit 4:2. Kommen wir noch zu den Börsendaten von SIX. Der Nikkei-Index ist im Vergleich zum Vortag unverändert. Der Euro wird zu 92,93 gehandelt und der Dollar zu 81,49.
2: Das sind die Informationen von heute Morgen. Verantwortlich für die Inhalte ist Simon Weber. Es ist 9:09.
1: Und das Wetter, das hat der Jürgen Ackermann.
11: Am Vormittag hat es zuerst noch viel Wolken und vereinzelt ist auch ein bisschen Regen möglich. Die Wolken locken aber immer mehr auf und am Nachmittag ist es dann häufig sonnig bei Höchstwert um 27 Grad. Und es geht dazu noch ein mäßiger Westwind. Im Süden ist es den ganzen Tag sonnig bei Höchstwert um 31 Grad.
12: Guten Morgen, Schweiz. Und hier ist Sandra Schiess.
1: Mit mir im Studio ist Sonja Hasler.
4: Guten Morgen.
1: Für die Schweizer Fußballer sind die Ferien schon vorbei. Am Wochenende ist die Super League losgegangen.
4: Und für die, die im Stadion waren, die haben das gemerkt, es gibt eine Neuerung für die Fans im Stadion. Die strittige Szene, die der VAR sieht, also der Videoassistent, die sieht Fans auf einer Grossleinwand im Stadion.
1: Jetzt können wir alle mitdiskutieren, genau, so soll es eben sein. Was das bringt und welche Erfahrungen man im Eishockey, wo es das schon gibt, gemacht hat, das losen wir uns gerade im Sport an. Aber schon eine Frage, kommt WM vorbei, ist wieder Fußball Superliga?
4: Ja.
1: Oh, mein Gott.

0: Es ist noch Ferienzeit in der Schweiz. Haufen sind auch noch in den Ferien. Aber nicht alle Fertigferien haben die Fußballer, die in der Super League spielen. Am Wochenende ist nämlich die Schweizer Meisterschaft wieder losgegangen.
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0: Ja, und zum Saisonstart ist eine neue Regel eingeführt worden, wenn sich der Videoschiedsrichter der VAR einmischt und der Schiedsrichter eine Szene auf einem Bildschirm anschaut, dann sehen die Fans die Szene neu auch auf der Grossleinwand im Stadion. Im Schweizer Eishockey ist das schon lange so und uns hat es Wunder genommen, was man denn im Eishockey für Erfahrungen damit gemacht hat. Tim Eckimann vom Sport. Ihr habt mit einem Eishockey-Schiedsrichter darüber geredet. Was haltet ihr denn davon?
2: Daniel Stricker, schon 30 Jahre ist er Schiedsrichter in der höchsten Schweizer Eishockey-Liga und er findet das sehr gut, dass die Fans im Stadion auf dem Videowürfel oder eben auf der Leinwand auch nochmal die Szene sehen, wo die Schiedsrichter anschauen können. Das sorge für Transparenz.
3: Für uns Schiedsrichter ist es sehr wichtig, dass die Fans verstehen, was erstens mal die Schwierigkeit für unsere Aufgabe, das ist mal das eine, aber auch im Endeffekt, was für Informationen uns zur Verfügung gelegen sind, um so einen Entscheid zu machen.
2: Das ist die Idee dahinter. Die Fans im Stadion sollen die Schiedsrichterentscheidungen besser können nachvollziehen verstehen.
0: Das könnte ja jetzt aber die Schiedsrichter auch unter Druck setzen, wenn dort die Fans vielleicht erst recht pfeifen oder jubeln, wenn sie die Szene noch einmal gesehen haben.
2: Es kann schon sein, oder? Vor allem, wenn man sich das noch nicht gewöhnt ist und noch keine Erfahrung hat. Aber als Schiedsrichter müssen wir können mit Druck umgehen. So einfach, das gehöre ich dazu. Es ist einfach wichtig, dass die Fans im Stadion die Wiederholungen ja nicht früher sehen als die Schiedsrichter selber.
3: Bei uns im Eishockey ist das leider manchmal so, dass im Stadion Bilder schon erkennbar sind und wir im Video-Review selber auf unserem System, das ist ein anderes System, die Bilder erst verzögert oder zum Teil auch mit einer anderen Bildqualität erhalten. Daran schaffen wir auch, wir versuchen das immer wieder zu optimieren. Aber im Kontext, wenn das auftritt, ist das ein zusätzlicher Stressfaktor, wo die Sache natürlich nicht dient.
2: Im Fußball sollte das aber nicht das Problem sein. Auf dem Stadionbildschirm kommt genau gleichzeitig das gleiche Bild, wie die Schiedsrichter sehen. Und da ist noch wichtig, eben die erste Super League-Runde, die stören. Und das ist also noch nie passiert, jetzt in den ersten 6 Matchen, dass man das hätte können anschauen, dass die Fans das gesehen haben im Stadion.
0: Also gar niemand können mitdiskutieren.
2: Ja, noch keine strittige Szene.
0: Ja, das kommt dann schon noch. In dem Fall spricht im Schutten nichts gegen die Einführung von dieser neuen Handhabung. Oder gibt es irgendwo, Tim, noch einen Haken?
2: Haken nicht, aber mit dem Fall nicht erwarten, dass das jetzt Wunder bewirke. Oder? Egal ob im Eishockey oder im Fußball. Es gibt einfach viele Entscheidungen, die nicht eindeutig sind, sondern wo man so Interpretationsspielraum hat als Schiedsrichter. Und egal ob die Fans im Stadion die Szene auch sehen oder nicht, es bleibt dabei, dass die Fans nicht mit allen Entscheidungen einverstanden sind.
0: Ob es vielleicht gleich weniger Diskussionen gibt, das zeigt sich dann noch im Verlauf dieser Saison. Nächstes Wochenende geht es dann in der Super League weiter mit der zweiten Runde.

0: Musik aus Basel ist das von der Lovebox Cuckoo am 20 Minuten ab 6. Im Moment finden Land auf, Land ab Sommerlager statt für Kinder und Jugendliche.
1: Das ist Leben in Bude, gell?
0: Ja, ja.
1: Also es gibt Reitlager, Mountainbike-Lager, Zirkuslager, WWF-Umweltschutzlager, Überlebenswochenlager und weiss nicht was alles noch. Bist du eigentlich abends auch ins Sommerlager gegangen?
0: Ich bin manchmal auch gegangen, das ist noch, als ich in der Clique war, bei Fasnachtsklicken. Ja, ja, da gibt es tatsächlich
1: im Sommerlager?
0: Auch, ja, gibt es Sommerlager.
1: Was habt ihr dort gemacht?
0: Ja, das ist eben Fasnacht, das ist das Basel das ganze Jahr. Das ist nicht nur an der Fasnacht. Und dort hat man dann geübt, Instrument geübt. So habe ich Piccolo gespielt.
1: Und ein Räppli ausgestochen und, mit dem Locher.
0: Genau, da haben wir Fasnacht noch gespielt. Nein, natürlich nicht mehr. Man hat sich dort quasi auch sonst kennengelernt. Da entstehen ja wirklich jahrelange Freundschaften. Da staunst du nur, gell?
1: Ja.
0: Das ist eben auch ein ganz soziales Bindesystem. Aha. Die Fasnacht, jetzt hörst du das auch mal. Genau. Auf jeden Fall, das ist schon so meine Erinnerung an ein Sommerlager.
1: Und, ich bin nie gesehen.
0: Du bist nie
1: nur gewesen? Nur im Skilager im Winter. Sommer bin ich Party.
0: Ja gut, aber das sind wahrscheinlich auch ein Haufen Skilager. Und da gehst du auch mit der Schule noch, oder?
1: Genau.
0: Aber die Fernsehsendung «Schweiz aktuell» die widmet sich diese Woche in einer Sommerspezialwoche eben dem Thema Sommerlager. Darum kommen wir drauf.
1: Genau. Und die Moderatorin Sabine Dahinde schaut jeden oben ab den 7 hinter Kulissen von Sommerlager. Und sie selber war als Jugendliche übrigens viel in Wanderlager unterwegs gewesen. Und es gibt Momente, wo sie nicht mehr so schnell vergisst.
2: Das Hochgefühl, wenn man dann am Berg oben war in der Hütte und zum Teil bin ich nicht zu den Fittesten gehört, aber wenn ich sage, ich eine Schnecke und Ei als Tier und wenn ich dann oben war und irgendwie so Abendstimmungen auf dem Berg und so das Triumphgefühl, das gibt einem ja dann auch so ein bisschen Hormone im Hirn. Dass man einfach denkt, wow, so stark wie jetzt bin ich noch nie in meinem Leben gewesen, so mit 20 natürlich.
1: Eine Schnecke kommt auch als Ziel. Das gefällt mir sehr gut.
0: Sabine Dahinde erzählt dann noch mehr über ihre Sommerlagererlebnis und über die Schweiz aktuell Spezialwoche. Sie ist nämlich unser Morgengast gegen die Viertel ab 7. Und vielleicht haben Sie ja auch noch so bleibende Erinnerungen an ein Sommerlager. Dann schreiben Sie uns doch auf srf1.ch via Kontakt ins Studio. Man kann uns aber auch eine Spruchnachricht machen, kann man sowieso immer.
1: Genau.
0: Auf Nummer
1: 079 132 132 1 079 132 132 1.

0: pendelt musikalisch zwischen Nashville und der Schweiz. Jesse Goldsmith und Main.
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0: Vorsicht im Aargau auf der A1 Richtung Zürich. Zwischen Oftringen und Aarau West besteht Gefahr durch Gegenstände auf der Fahrbahn. In der Region Bern auf der A1 Richtung Murten zwischen Wankdorf und Neufeld Stau wegen eines defekten Lastwagens und Stau in der Region Basel auf der A2 Richtung Luzern zwischen Hüningen und Wettstein und auf der A3 Richtung Wiese ab der Drei-Rosenbrücke. Unsere Nachricht, es ist gerade 6:30.
2: Nach dem islamistisch motivierten Terroranschlag auf den CSD in Berlin hat die Polizei den Hauptverdächtigen erschossen. Der 21-jährige Deutsche mit libanesischen Wurzeln wurde am Abend in einer Familiengartenanlage entdeckt. Er soll bewaffnet auf die Polizei zugelaufen sein. Die Großfahndung ist damit beendet. Beim Anschlag am Samstag kam eine Person ums Leben, 29 weitere wurden verletzt. Die Situation rund um den Waldbrand bei Bordeaux bleibt angespannt. Allerdings melden die Behörden heute früh, dass sich das Feuer in der vergangenen Nacht nicht mehr so stark ausgebreitet habe. Die Flammen haben sich bis auf 15 Kilometer den Außenbezirken von Bordeaux genähert. Und der Interimspräsident von Syrien, Ahmed al-Sharaa, will die Außenpolitik seines Landes neu ausrichten. Syrien verhandelt derzeit über ein Sicherheitsabkommen mit Israel, um Konflikte zu vermeiden. Seit Jahrzehnten befinden sich die beiden Länder offiziell im Kriegszustand. Al-Sharaa will auch die Präsenz russischer Truppen verringern, weil Syrien kein Schauplatz mehr sein wolle für regionale Stellvertreterkriege.
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4: Das ist das Regionaljournal für die Zentralschweiz. Am Mikrofon im Studio Luzern, Maria Schmidli. Beim traditionellen Brünigschwingen gestern auf dem Pass zwischen Obwalden und Bern hat es gerade 4 Schwinger gegeben, die den Festzeit gemacht haben. Alle haben gleich viele Punkte gehabt, nämlich der Schwingerkönig Armon Orlik, die Zeberner Fabian Studemann und Mathieu Burger und der Nordostschweizer Werner Schlegu. Der Innerschweizer Schwinger hat es also nicht gelangt für den Festzeit. Der technische Leiter vom Innerschweizer Verband, der Stefan Muff, hat gleich ein gutes Fazit gezogen.
5: Grundsätzlich bin ich zufrieden, als ganz fest, wie es gelaufen ist. Es war sehr gut, sportlich auch sehr hohem Niveau gewesen. Für uns, für Innerschweizer Sicht, logisch, hat der letzte Gang nicht an unsere Karten gespielt. Dort hat man sicher mehr gehofft, wäre auch mehr möglich gewesen. Aber nichtsdestotrotz kann unsere Mannschaft stolz sein. Wir sind echt sehr nah dran, die Feste mitzuentscheiden. Es fehlt vielleicht noch ein Züngli oder wo. Und dann sind wir dann vielleicht wieder dort, wo man eigentlich her will.
4: Noch dran war zum Beispiel der Urnerschwinger Lukas Bissig. Er hat nach dem zweitletzten Gang gleich viele Punkte wie der Fabian Studemann und wäre fast in Schlussgang gekommen. Der Fabian Studemann hat aber das bessere Notenblatt gehabt. Auch wenn es nicht gelangt hat für einen Schlussgang, war der Lukas Bissig zufrieden und hat sich über seinen Brünikranz gefreut, den er geholt hat.
6: Der Brünikranz ist immer eine grosse Bedeutung. Und ja, ich sage, ich habe ihn ja nicht gestohlen. Und darum ja, sicher einen hohen Stellenwert. Ja. Wenn mir heute Morgen einer gesagt hat, dass ich hier mit zweiten heim gehe, hätte ich das natürlich sehr unterschrieben. Ja. Und alles andere wäre das Tippchen für mich gewesen. Ja.
4: Insgesamt haben die Innerschweizer 4 von den 17 Kränzen geholt. Der Brünig ist das zweitletzte Bergkranzfest der Saison. Das letzte ist dann auf der Schwägalp mit den Augsten. Und jetzt runter vom Brünig in die Stadt Luzern. Dort ist das Wochenende das 4. Luzern Live zu Ende gegangen. An diesem Musikfestival hat es an 10 Tagen rund 60 Konzerte gegeben, von Jazz über Rock bis Hip-Hop. Es hat so viele Besucherinnen und Besucher gehabt wie noch nie, sagen die Verantwortlichen. Rund 130'000 Leute sind schauen und hören, unter anderem auf dem Europaplatz vor dem KKL. Dort hat es zum ersten Mal eine Seebühne gegeben, statt eine, die auf dem Platz steht. Also eine Bühne, die vis-à-vis vom KKL Vierwaldstättersee herausgebaut worden ist. Das hat sich bewährt, sagt der Vizedirektor des Festivals, Philipp Katriner.
7: Also wir sind sehr, sehr happy mit der Seebühne. Man merkt wirklich, dass nicht nur unsere Gäste das geschätzt haben, was wir jetzt haben dürfen aufbauen, nämlich auch die Musiker selber. Also wir haben wirklich sehr, sehr tolles Feedback bekommen. Und ich gehe sehr, sehr stark davon aus, dass wir auf dieser Seite bleiben mit der grossen Bühne. Und natürlich gibt es die eine oder andere Justierung, die wir machen müssen. Aber wir sind von der Akustik her, auch wie von der Organisation her, extrem happy.
4: Was sie sich überlegt, sich zum Beispiel die Bühne etwas breiter, dafür weniger hoch zu machen, nächstes Jahr bei der Ausgabe vom Festival im Juli 2027. Und jetzt schauen wir auch hier im Regionaljournal voraus.
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4: Der Thomas Heb mit ein paar Themen der nächsten Tage.
8: Bei der Mineralquelle Bad Knutwil im Kanton Luzern sprudelt das Geschäft mit dem Wasser wie selten. Wegen der grossen Hitze haben die Angestellten alle Hände voll zu tun und füllen das mineralhaltige Wasser ab, was die Flaschen hergeben. Seit mehr als 500 Jahren fließt das Wasser dank natürlichem Überdruck von selber an die Oberfläche. Wir gehen bei den Knutwiler vorbei und wollen wissen, wie das Unternehmen mit dem grossen Durst der Kundschaft umgeht. Sommerzeit ist natürlich auch Lagerzeit. Landauf, landab kommen Kinder und Jugendliche in einem Lager zusammen, übernachten dabei häufig im Zelt und unternehmen den Tag durch allerlei miteinander. Ein außergewöhnlich grosses Lager findet im Moment kaum im Kanton Zug statt. Es ist das Kantonslager oder kurz Kala von den 8 Pfadi-Abteilungen, die es im Kanton Schweiz gibt. Im Gesamten sind es mehr als 500 Pfadis samt Helferinnen und Helfer, die den Lagerplatz in einen magischen Wunderwald verwandelt haben. Wie das genau aussieht und was bei den Schweizer Pfadi auf dem Programm steht, wir gehen vorbei schauen.
4: Und zum Schluss gibt es hier noch einen Blick aufs Wetter. Das ist die Prognose von SRF Meteo. Am Vormittag heute hat es noch ziemlich viele Wolken, es kann auch regnen. Im Nachmittag lockern die Wolken dann auf. In tieferen Lagen gibt es Temperaturen um die 25 Grad. Zu Andermatt sind es 19 und auf dem Pilatus dann noch 13 Grad.

0: Start in eine neue Woche mit der Sandra Schiess und mit der Sonja Hasler.
1: Guten Morgen miteinander.
0: Und es ist verrückt, wenn man die Bilder sieht von den Waldbränden. In Frankreich und Spanien haben sie sicher auch gesehen. Sie beschäftigen viele Leute auch hier.
1: Und der Online-Kommentar heisst zum Beispiel: Ich leide mit. Ich war vor Jahren im Hinterland von Pescara, Italien, selber von einem grossen Waldbrand betroffen und möchte es nicht mehr erleben. Eine meint: Ich würde so gerne helfen als Feuerwehrler. Wo kann man sich melden? Oder jemand schreibt: Ich wünsche den Feuerwehrleuten vor Ort alles Gute und den betroffenen Menschen viel Kraft.
0: Und zufälligerweise ist auch ein Redaktionskollege von uns an der Atlantikküste von Frankreich und musste evakuiert werden. Wie er die Situation erlebt, sagt er uns gerade. Wir reden mit ihm nach dem Roger Hudson. Ich wünsche einen guten Start in die Woche.

0: Das sind wahnsinnige Bilder aus Frankreich von diesen gewaltigen Waldbränden an der Atlantikküste bei Bordeaux. Seit dem Mittwoch sind über 200'000 Leute evakuiert worden. Unter ihnen ein Haufen Feriengäste aus der beliebten Küstenregion rund ums Bassin von Arcachon. Und zufälligerweise auch unser Redaktionskollege Samuel Schmid. Er war mit Frau und zwei Kindern im Camper zu Cap Ferret auf dem Camping. Und mitten in der Nacht auf den Donnerstag hat es geheißen, Campingplatz räumen. Samuel, guten Morgen zuerst einmal.
1: Guten Morgen, tschüss zusammen.
0: Wie ist denn das abgelaufen, dort am Mittwoch?
1: Wir haben am Mittwochabend oder späteren Nachmittag schon gesehen, dass es etwa 40 Kilometer entfernt war.
0: Jetzt haben wir hier die Leitung, die unterbrochen ist.
1: Wir haben dann auch gefragt im Camping.
0: Samuel, wir haben die gar nicht mehr gehört. Da hat es gerade einen Leitungsunterbruch gegeben. Vielleicht kannst du uns nochmal sagen, wie das am Mittwoch abgelaufen ist.
1: Genau, der Camping ist in der Nacht vom Mittwoch auf den Donnerstag um 1 ist der evakuiert worden. Wir haben die Vorzeichen ein bisschen gehabt, es hat Rauch gehabt, im Norden oben, wo man gesehen hat, aber wir haben bis dahin nicht gewusst, wie nah das Feuer ist. Und wir haben dann in der Nacht, Nacht um 1 sind wir geweckt worden, der ganze Camping, das sind knapp 500 Stellplätze, 10 Hektar, Pumpe voll ausgebucht und hat geheißen, man soll alles stehen und liegen lassen, man soll das Auto und sich einreihen in die Karawane, die dann Richtung Norden fährt.
0: Und dann sind ihr dort in die Karawane, respektive mit dieser Karawane gefahren, nach Bordeaux. Wie ist es denn dort weitergegangen?
1: Wir mussten den Wohnwagen stehen auf dem Camping und auch alles rundherum, also nur die nötigsten Sachen einpacken ins Auto, sind dann Richtung Bordeaux gefahren und dort am Stadtrand in einem Hotel untergekommen. In dem Hotel hat es ganz viele andere noch gehabt, die evakuiert worden sind und wir haben uns dann dort auch ein bisschen austauschen, Informationen sammeln und haben dann dort die erste Nacht können verbringen können. Haben dann aber im zweiten Tag auch von Bordeaux wieder müssen verlassen, weil sehr viel Rauch Richtung Stadt gezogen ist und das Feuer auch näher gekommen ist und auch dort vor Ort evakuiert worden sind. Und wir sind jetzt mittlerweile 100 Kilometer weiter im Landesinneren, in Périgueux, bei Freunden von der Familie untergekommen.
0: Also auch in Sicherheit insofern. Du hast gesagt, ihr habt euch auch austauschen mit anderen Leuten, die dort angekommen sind. Was haben ihr denn dort so angetroffen? Was sind das für Menschen, die dort zusammengekommen sind?
1: Ja, am Anfang vor allem viele Touristen, die evakuiert worden sind als erste von Cap Ferret, aus diesen Campinganlagen, die mitten in den Wäldern liegen. Viele Schweizer, viele Deutsche, Engländer, Holländer. Und mit der Zeit sind dann aber auch Einheimische gekommen. Wir haben eine Frau getroffen, die mit nicht mehr als zwei Katzen und einer grossen Tasche in der Hotellobby gestanden ist. Wir haben mit ihr geredet und sie hat das Haus ganz im Süden von Cap Ferret auch müssen verlassen, frisch renoviertes Haus und ist dort in dem Hotel gestrandet und da gewartet für Informationen, wie es dann weitergeht.
0: Also viele Leute verlieren auch in Frankreich ihr Hab und Gut, also alles zusammen. Ihr verliert hoffentlich nicht den Wohnwagen, ihr wisst noch nie, wie es weitergeht oder hat man schon Bescheid, wie das jetzt mit den Gegenständen ist eigentlich, wo man sie zurückgelassen hat?
1: Nein, es ist ja noch nicht ganz klar, wo genau das Feuer ist. Wir haben die Informationen aus dem Internet, wo die lokalen Medien teilen und Waldbrandkarten. Und so wie es jetzt aussieht, ist im Moment der Camping von uns noch nicht betroffen, direkt vom Feuer, aber hat natürlich sehr starke Rauch und Aschenentwicklungen, wo wir jetzt auch noch nicht wissen, wo das genau durchgeht und es weitergeht. Und im Moment haben wir, wie alle anderen von dieser Halbinsel, überhaupt keinen Zugang. Also es sieht nicht so aus, dass wir jetzt in den nächsten Tagen dort nochmal zurückgehen, etwas holen.
0: Wir sehen ja die Bilder von der Schweiz aus, wir sehen sie vor allem in den Medien. Wie ist das für euch in Frankreich? Wie wird das dort wahrgenommen?
1: Es ist sehr ein grosses Thema. Also auch da, wo wir jetzt untergekommen sind, da wird natürlich sehr genau verfolgt, wie entwickelt sich der Brand oder auch die verschiedenen Brände. Es sind ja im Süden unten noch Brände. Der Präsident hat, glaube ich, angekündigt, dass er heute auch eine Krisensitzung einberufen wird. Und wenn man hier den Fernseher einstellt, dann ist klar, dann ist das dominante Thema. Also die Leute verfolgen das alle sehr gebannt. Es hat auch sehr viele Leute, die Erinnerungen oder persönliche Beziehungen haben in die Regionen, wo die Waldbrände stattfindet und da leiden wirklich alle mit.
0: Samuel, danke schön, dass du dir Zeit genommen hast, um mit uns kurz noch zu telefonieren. Ich wünsche euch eine gute Heimreise. Kommt gesund heim.
1: Danke und einen schönen Tag.
0: Und wir halten Sie natürlich auf dem Laufenden zu diesen Waldbränden auf srf.ch. 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Der Samuel Schmid ist das gewesen. Unser SRF 1 Redaktionskollege und einer von vielen Touristinnen und Touristen, die wegen der Waldbrand evakuiert worden sind.

0: Montagmorgen reingestartet. In 8 Minuten ist es 7.
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0: Und wenn man rausschaut, jetzt zumindest ich hier vom Studio zu Zürich, dann hat es einen Haufen Wolken am Himmel. Jetzt hoffen wir, die Wolken bringen noch Regen, was ja bitter nötig wäre.
2: Ja, definitiv wäre Regen nötig, vor allem, weil wir relativ trockene Woche und eine heisse Woche vor uns haben. Aber eben die Wolken von dieser Kaltfront bringen nur stellenweise ein bisschen Regen. Am ehesten kann es so im Jura, in der Zentral- und Ostschweiz ein bisschen nass werden, vereinzelt dann auch im Nordrand von der Schweiz. Aber wenn es regnen kommt, ist es auch nicht allzu viel und grundsätzlich ist die Tendenz eher, dass sich die Wolken heute Tag auflockern. Schon im Laufe des Vormittags wird die sonnige Phase immer länger und am Nachmittag ist es dann häufig sonnig. Nur gerade so ein bisschen am Alpen-Norden entlang, so ein bisschen vom Vierwaldstättersee über das Glanerland, Alpstein-Nordbünde, da bleiben die Wolken am Nachmittag noch zum Teil hartnäckiger. Dazu haben wir Temperaturen im Norden von etwa 27 Grad am Nachmittag und es geht noch einen zum Teil mäßigen Westwind. Im Süden, das Wetter einfach erzählt, im Süden scheint die Sonne und es gibt bis 31 Grad.
0: Schauen wir zum Morgen, Dienstag noch.
2: Morgen gibt es einen sonnigen Tag, vielfach ist es sogar wolkenlos. Wir starten aber frischen Tag mit etwa 12 bis 15 Grad und den Tag durch gibt es dann mit einer schwachen Brise. Im Norden etwa 31 Grad, vor allem am Alpen-Süden gibt es ein paar Quellwolken und im Süden ist die Luft typisch.
0: Und du hast schon gesagt, es gibt eine sehr heisse Woche. Temperaturen, die klettern wie hoch?
2: Immer mehr der Ruf. Schon am Mittwoch haben wir rund 35 Grad und der heisse Tag wird wahrscheinlich der Donnerstag sein mit 34 bis 38 Grad. Rund Basel sind sogar lokal 39 Grad möglich. Und grundsätzlich scheint die Sonne, ausser gerade im Süden und über Graubünden, sind vor allem am Mittwoch Hitzegewitter möglich.

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1: Entwarnung im Aargau auf der A1 Richtung Zürich zwischen Oftringen und Aarau West besteht keine Gefahr mehr durch Gegenstände auf der Fahrbahn. Dann Stau in der Region Bern auf der A1 Richtung Murten zwischen Schönbühl und Neufeld wegen eines defekten Lastwagens, folglich auf der A6 ab Ostring. Wir gehen zum Nikolaus Malzacher in unsere Newsredaktion. Guten Morgen, Nikolaus.
2: Guten Morgen. Wir schauen zuerst nach Berlin, nach dem tödlichen Anschlag beim Christopher Street Day am Wochenende. Der Tatverdächtige ist tot, aber viele Fragen sind offen, vor allem zur Arbeit der Behörden.

0: Und auch die Waldbrände in Frankreich beschäftigen uns. Wie die Evakuierung von bis zu 200.000 Menschen funktioniert, schildert unsere Korrespondentin vor Ort. Das Wetter bei uns, das hat David Burkhardt.
1: Guten Morgen. Heute hat es im Norden zunächst Wolken. Tagsüber wird es dann ziemlich sonnig bei 27 Grad. Und im sonnigen Süden gibt es heute 31 Grad.
0: Nach dem Anschlag beim Christopher Street Day in Berlin ist der Hauptverdächtige tot. Die Polizei hat den 21-jährigen Deutschen mit libanesischen Wurzeln in einer Gartenanlage gestellt. Er soll die Einsatzkräfte angegriffen haben, daraufhin haben sie das Feuer eröffnet. Umso lauter wird jetzt der Ruf nach Konsequenzen. Wieso gibt es eine Tote und 29 Verletzte, wenn die Behörden doch wussten, wie radikalisiert der mutmaßliche Attentäter ist? Deutschland-Korrespondentin Simon Fatzer.
2: Am Ende des Regenbogens heißt es, sei ein Goldtopf. Eine Legende, gewiss. Wahr aber ist, unter dem Regenbogen, da liegt Berlin. Eine Stadt, die seit langem ihre Vielfalt und Offenheit feiert und dafür gefeiert wird. Dieser Regenbogen habe einen Riss bekommen, schrieb der Verband Queere Vielfalt. Der Anschlag ist eine Zäsur für die Community. Marcel Voges vom CSD Berlin.
3: Hinter solcher Gewalt steckt der Versuch, unsere Gesellschaft zu spalten und Menschen gegeneinander auszuspielen. Das werden wir als Berliner CSD nicht zulassen.
2: Schock und Trauer liegen über der Stadt. Die Fahnen auf dem Bundestag sind auf Halbmast. Denn getroffen ist die ganze Gesellschaft. Kanzler Friedrich Merz vor dem Trauergottesdienst unter dem Regenschirm.
4: Ich möchte den Teilnehmerinnen und Teilnehmern des Christopher Street Days hier in Berlin, aber auch in ganz Deutschland zurufen. Lassen wir uns nicht einschüchtern. Diese Taten haben nur einen Zweck. Sie wollen uns das Wichtigste nehmen, was wir haben, nämlich unsere Offenheit und unsere Freiheit.
2: Die Frage, die jetzt wieder viele umtreibt, wie soll man gegen diese Extremisten vorgehen? Der 21-jährige mutmaßliche Täter war mehrfach vorbestraft. Er wollte sich letztes Jahr dem sogenannten Islamischen Staat in Syrien anschließen, wurde in Libanon gefasst und als Deutscher nach Deutschland zurückgeschickt. Seine Strafe wurde erstinstanzlich auf Bewährung ausgesetzt. Innenminister Alexander Dobrindt in der ARD.
5: Wie kann eigentlich bei jemandem, den man als Gefährder identifiziert, eine Strafe zur Bewährung ausgesetzt werden? Auch dem wird detailliert nachgegangen.
2: Der Verurteilte sollte ein Deradikalisierungsprogramm absolvieren. Thomas Mücke vom Violence Prevention Network schildert der ARD, welchen Eindruck der Tatverdächtige bei den Sozialarbeitern hinterließ.
6: Einen sehr gefassten, einen sehr vorsichtigen, einen sehr kontrollierten, einen sehr freundlichen Eindruck. Und das sind genau die Kriterien, wo wir halt merken, da kommen wir nicht wirklich an die Person heran.
2: Er warnte vor einem neuen Tätertypus, der bewusst im Vorfeld von Wahlen Unruhe stiften wolle. Wie also umgehen mit diesen Extremisten? Deutsche kann man nicht abschieben, mehrere hundert Gefährder in Präventionshaft nehmen sprengt rechtliche, räumliche und personelle Grenzen. Konstantin von Notz, grüner Bundestagsabgeordneter und langjähriger Experte in Sicherheitsfragen.
7: Das ist entsetzlich und es widert mich an. Und wir müssen wirklich alles daran setzen, dass unsere Sicherheitsbehörden die Fähigkeiten bekommen, gegen solche Bedrohungen besser vorzugehen als bisher.
2: Dabei wiederum gilt es, Freiheit und Sicherheit in Einklang zu bringen.
0: Der Bericht von unserer Korrespondentin Simon Fatzer. Und um diese Sicherheitsbehörden geht's jetzt. Denn der mutmaßliche Täter war den Behörden also schon seit Jahren als Islamist bekannt. Offenbar ist er erst letzten Mai verurteilt worden für eine schwere staatsgefährdende Straftat. Hat der Staat hier also versagt? Das wollte Martina Koch von Hans-Jakob Schindler wissen. Er ist Terrorismusexperte bei der internationalen NGO Counter-Extremism Project.
8: Was wir im Moment wissen, und das ist noch nicht sehr viel, scheint es zu seltsamen Vorgängen auf allen Ebenen dieses multischichtigen Sicherheitskonzepts gekommen zu sein. Der Täter war bekannt, war auch im Gefängnis, wurde nochmal verurteilt für eine schwere staatsgefährdende Gefahr, bekommt aber diese Strafe zur Bewährung ausgesetzt. Also was war jetzt die Risikoeinschätzung der Justiz und der Gefängnisleitung, dass man sagt, diese Person kann wieder in die Öffentlichkeit entlassen werden? Dann hat er Kontakt zu einer Deradikalisierungs- und Präventionsorganisation, die ihn als relativ gut angepasst anscheinend einstufen. Auch da ist die Frage, wie kommen die zu diesem Schluss? Und dann, die Sicherheitsbehörden beobachten ihn, beobachten sein Telefon. Die Nachbarn sagen, er redet seit Wochen davon anscheinend, dass er den CSD angreifen möchte. Ja, warum ist da nicht eingeschritten worden, als es dann zum CSD kam und der Mann ins Auto steigt am Abend? Also auf allen Ebenen sind seltsame Dinge passiert, die hier aufgearbeitet werden müssen.
9: Was können denn die deutschen Behörden tun, um potenzielle Gefährder zu überwachen oder eben an Anschlägen zu hindern?
8: Also eine physische Überwachung einzelner Personen ist extrem personen- und zeitaufwendig. Das können Sie wirklich nur für einen ganz eng begrenzten Personenkreis machen. Die Ratio ist ungefähr so 1 zu 20. Eine Person, 20 Mitarbeiter, die das dann machen müssen. Wenn Sie die Person 24 Stunden physisch überwachen wollen, also auch der Folgen, wo sie hingeht und so weiter. Das geht nicht bei einem Gefährderpotenzial von mehreren hundert im Islamismusbereich plus den Rechtsextremismus mehreren hundert plus Linksextremisten plus Verschwörungstheoretiker. Also da sind einfach die Zahlen so hoch. Und deshalb müssen sie immer wieder eine sehr risikobehaftete Einschätzung treffen von allen den Individuen, die hier möglicherweise Gewalt ausüben werden. Wer sind jetzt heute in dieser Woche die gefährlichsten von denen? Und darauf konzentriere ich meine Ressourcen. Bei der Online-Überwachung ist es so, dass die deutschen Sicherheits- und Polizeibehörden, die im europäischen Vergleich mit Ausnahme von Österreich am beschränktesten sind. Also am wenigsten Rechtsgrundlagen haben hier Social Media effektiv zu überwachen. Und ein ganz grundsätzliches Problem ist, dass die Plattformen der sozialen Medien nicht verpflichtet sind, diese nach bestimmten Kriterien so auszuwerten, dass sie einen Warnhinweis geben müssen. Das ist leider im Moment rechtlich weder in Europa noch in Nordamerika so vorgesehen. Und deshalb machen es die Plattformen auch nicht.
0: Das war der Terrorismusexperte Hans-Jakob Schindler von der internationalen NGO Counter-Extremism Project. Wie die queere Community mit diesem Anschlag umgeht, das ist Thema in einem größeren Interview bei uns auf der SRF News App mit Pink Cross. Unser nächstes Thema sind die Waldbrände. In Spanien und Frankreich kämpfen tausende Feuerwehrleute schon seit Tagen dagegen. Und das Ausmaß ist historisch. Hunderttausende Menschen sind schon evakuiert worden. Im Gebiet rund um die französische Großstadt Bordeaux sei die Lage in der Nacht im Großen und Ganzen stabil geblieben, das sagen die Behörden heute Morgen. Die Löscharbeiten gehen aber weiter. Die Flammen stehen nur rund 15 Kilometer vor den Außenbezirken von Bordeaux. Über 200.000 Menschen mussten diese Region schon verlassen. Ich habe unsere Frankreich-Korrespondentin Miriam Mattis gefragt, wie diese Evakuierung abgelaufen ist.
10: Es kam zu größeren Staus in der Region. Für die Menschen ist das eine belastende Situation und es kommt hinzu, dass viele sogar mehrmals evakuiert werden mussten, weil sie in einer Notunterkunft waren, die sich später dann in einem erneut evakuierten Gebiet befand.
0: Und was passiert jetzt mit all diesen Menschen? Wo kommen die unter?
10: Die kommen unter in verschiedenen Notunterkünften in mehreren Gemeinden. Das größte ist in Bordeaux auf dem Messegelände. Da ist die Kapazität aktuell bei ungefähr 10.000 Personen. Das kann auch noch erhöht werden. Dann wurde auch ein Messegelände in Agen zur Verfügung gestellt. Viele Leute kommen auch bei Freunden oder Familien unter. Touristen dann eher in Hotels, denn die Gironde ist ja eine beliebte Feriendestination. Oder die Touristen sind zum Teil natürlich dann auch vorzeitig abgereist. Die Präfektin Sophie Brokkas, die rief die Touristen nun dazu auf, wenn sie nicht in der Gegend sind, auf jeden Fall nicht in die Gironde zu reisen.
0: Sagt SRF-Frankreich-Korrespondentin Miriam Mattis. Bei den Löscharbeiten in Frankreich hilft auch die Schweiz mit. Morgen Dienstag sollen zwei Super Puma-Helikopter der Armee nach Frankreich fliegen, um die Brandbekämpfung zu unterstützen. Unser nächstes Thema ist Syrien. Dort will Interimspräsident Ahmed al-Sharaa die Außenpolitik neu ausrichten, David Burkhardt.
1: Ja, das hat al-Sharaa in einem Interview mit dem Fernsehsender Al Jazeera angekündigt. So verhandle Syrien derzeit unter anderem über ein Sicherheitsabkommen mit Israel, um Konflikte zu vermeiden. Die beiden Länder befinden sich seit 1948 offiziell im Kriegszustand. Zudem strebe Syrien ein neues Kapitel mit Russland an. Die russische Militärpräsenz im Land werde stark reduziert. Syrien wolle kein Schauplatz mehr für regionale Stellvertreterkriege sein, sagte al-Sharaa im Interview weiter.
0: Dann geht's auf die beliebte Ferieninsel Mallorca. Dort wächst der Unmut der Einheimischen wegen des Massentourismus.
1: Gegen diesen Massentourismus haben am Abend auf Mallorca tausende Menschen demonstriert. In der Inselhauptstadt Palma zogen bis zu 25.000 Personen durch das Stadtzentrum. Die Demonstrierenden forderten unter dem Motto «Mallorca am Limit» eine strikte Begrenzung der Besucherzahlen. Bei der Kundgebung gab es auch Zusammenstöße zwischen Kundgebungsteilnehmenden und der Polizei. Dabei wurden laut spanischen Medien 8 Demonstranten verletzt. 2 von ihnen mussten demnach im Spital behandelt werden. Auf Mallorca führen der Massentourismus und die vielen Ferienwohnungen zu Wohnungsnot, stark steigenden Preisen und verstopften Straßen.
0: Dann zum Sport. Am Abend ist in Paris die Tour de France zu Ende gegangen.
1: Und zwar mit dem Gesamtsieg von Tadej Pogacar. Es ist bereits das 5. Mal, dass der Slowene die Tour de France gewinnen konnte. Die 21. und letzte Etappe in Paris gewann der Niederländer Mathieu van der Poel. Und dann noch Fußball. In der Super League gewann Lugano gegen Vaduz mit 2:1. St. Gallen schlug den FC Zürich ebenfalls mit 2:1. Und die Berner Young Boys gewannen gegen Sitten mit 4:2. Damit noch zu den Börsendaten, geliefert von SIX. Der Nikkei-Index in Tokio steigt um 0,3%. Der Euro wird zu 92,94 gehandelt und der Dollar zu 81,50.
0: Die Sendung heißt heute Morgen. Verantwortlich an diesem Montag ist Produzentin Simon Weber. Es ist 6:55.
11: Und das Wetter, das hat der Jürg Ackermann.
12: Heute wird es im Norden immer sonniger, aber am Vormittag hat es zuerst noch viel Wolken, vereinzelt kann es auch ein bisschen regnen. Am Nachmittag bleiben dann die Wolken vor allem am Alpen Nordhang noch hartnäckiger. Im Norden gibt es mit einem teils mäßigen Westwind etwa 27 Grad, im sonnigen Süden bis 31 Grad.
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11: Ach, einen schönen guten Start in die neue Woche. Sommerferienzeit, das heisst für Hunderttausende und nicht nur junge Menschen in der Schweiz. Sommerlagerzeit, Pfadi, Jungwach, Blauring, Jugend und Sport und noch Haufen mehr Organisationen und Vereine veranstalten Land auf, Land ab, Lager. Die ganze Vielfalt von Sommerlager aufzeigen, das hat sich die SRF-Fernsehsendung «Schweiz aktuell» auf die Fahne geschrieben und besucht ab heute die ganze Woche jeden oben ein anderes Lager. Und bevor sich die Moderatorin Sabine dahinten ins Lagerabenteuer stürzt, wollen wir von ihr wissen, was hat sie selber eigentlich als Kind und Jugendliche in Lager erlebt und was will sie in dieser Spezialwoche von «Schweiz aktuell» herausfinden. Sie ist unser Morgengast, gerade nach dem Ronan Keating.

0: Sommerlager abseits vom Altbekannten, von Pfadi bis Jubla oder Sportlager. Dessere Fernsehsendung «Schweiz aktuell» ist die ganze Woche in 5 verschiedenen Sommerlager unterwegs. Was für Geschichten erzählt uns «Schweiz aktuell»? Und wie hat es eigentlich Moderatorin Sabine Dahinde persönlich mit Sommerlager? Antworten gibt's jetzt.
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0: Sabine Dahinde arbeitet seit über 30 Jahren im Fernsehen. SRF seit 25 Jahren moderiert die 57-jährige Unrind-Sendung «Schweiz aktuell». Schönen guten Morgen, Sabine.
2: Guten Morgen.
0: Erzähl mal, wie hast du eigentlich selber als Kind oder Jugendliche so Sommerlager erlebt?
2: Also, das Sommerlager habe ich wunderbar gefunden. Ich habe zum Beispiel ab 15 und nachher weit ins Erwachsenenalter in Wanderlager kennen. Da haben wir einen Lehrer gehabt, der hat einfach gesagt, hey, wer will, nicht eine bestimmte Klasse, sondern einfach, wer will, darf mit mir eine Woche lang wandern, von einer Hütte zur anderen. Man muss auch einen Rucksack, wo alles drin ist, was man braucht. Und da war man in der grossen Freiheit gewesen. Die Eltern haben nicht können sagen, wenn ich ins Bett muss oder was jetzt musst machen, hast du keine Hausaufgaben und nichts. Wanderst einfach drauf los und hast lustig miteinander. Und die anderen Sorten von Lager waren nur Orchesterlager, die ein bisschen kürzer waren, ein bisschen später im Leben, nach 20, mit dem Berner Uni-Orchester. Und dort hat es halt auch so ein bisschen gemischte Leute dabei gehabt. Man hat die Eltern bewundert oder der Biologiestudent, der Schumanns Cello-Konzert wunderbar gespielt hat. Also es war immer sehr motivierend und ein super Zusammenspiel irgendwie.
0: Wie alt bist du denn etwas so gewesen in dieser Zeit?
2: Also das ist wirklich von 15 bis nachher, ich würde sagen 25 gegangen, immer wieder. Ja.
0: Und jetzt, wenn man so an Sommerlager denkt, dann denkt man auch an Pfadi-Lager, Jubla und so weiter. Aber es gibt ja noch viel mehr so Lager. Was hat euch interessiert am Thema Sommerlager, wo ihr die Sendung vorbereitet habt?
2: Wir haben genau gedacht, wir schauen, was es gibt, nebst dem, wo die meisten kennen, Pfadi, Zevi, Jubla, und haben einfach eine Woche gehabt, das Datum von heute, ab dem 27. Was gibt es jetzt diese Woche alles für Lager, die ein bisschen speziell sind? Und haben wirklich, denke ich, gute Entdeckungen gemacht. Also wir sind jetzt heute in einem Inklusionslager, wo Kinder mit und ohne Behinderung zusammen sind. Wir sind eben in einem Orchesterlager, wo bei mir Erinnerungen weckt. Wir sind im Auslandschweizer Lager, wo es Kinder hat, die irgendwie Vorfahren haben aus der Schweiz und wo können wir die Schweiz entdecken. Auch ein bisschen klischee Schweiz können wir entdecken, aber sich darüber freuen, über alles Bergen und Schucki und was wir da Typisches haben. Da gibt es ein Werklager, Kinder, die ein WWF-Lager machen, wo aus der Langweile raus sollen Sachen entstehen. Man tut schmieden oder man darf auch einfach eine Woche rumsitzen, wie man will als Kind. Und ein Zirkuslager.
0: Sehr schön. Also, du hast wirklich die ganze Vielfalt abdeckt. Du hast gesagt, heute oben startet ihr in einem Inklusionslager zu Bern. Was sind denn die Geschichten, die ihr erzählen
2: wollt? Also, ich hoffe, die Kinder zu entlocken. Und das ist ein bisschen meine grosse Herausforderung. Und auch ein bisschen Angst vor dieser Woche. Kinderinterview, weil die manchmal einfach ja und nein und weiss nicht sagen. Also, ich hoffe, dass ich es anbringe, dass sie mir erzählen, wie sie miteinander umgehen, ob sie manchmal Heimweh haben, ob es manchmal Streit gibt, was sie eigentlich den ganzen Tag machen. Jetzt insbesondere, wenn es Kinder sind mit und ohne Behinderung, wie schwierig ist es eigentlich gerade Anfangswoche, wenn man sich noch nicht so kennt, hey, was muss ich dem anderen, muss ich dem helfen oder wie gehe ich jetzt mit dem anderen Kind um? Ich glaube, das tut sich im Laufe der Woche, die haben eine grosse Erfahrung, das tut sich im Laufe der Woche damit ein bisschen normalisieren eigentlich. Ja, und die halt miteinander leben oder trainieren, wie heben ihr das eigentlich durch, wie streng ist es?
0: Ja, und du sagst richtig, Kinderinterviewen, je nachdem wie alt sie sind, gar nicht immer so einfach, wobei lustigerweise am Radio das noch recht gut funktioniert, aber ich glaube, sobald die Kamera um ist, ist das wahrscheinlich einfach auch so ein bisschen Hemmschwellen, oder?
2: Ich denke schon, es hat sich ein bisschen geändert mit den Social Media, da merkst du dich im Fall nicht. Die rennen uns auch hinterher und sagen, darf ich ein Interview geben? Aber ich habe natürlich meine Fragen und meinen Text, ich habe meine Sendung eigentlich ziemlich durchstrukturiert. Ich muss das immer alles richtig durchdenken, dass es auch nicht langweilig wird und nur nicht nur alle die gleichen Fragen beantwortet. Also etwas Essentielleres oder Analytischeres zu erfahren von einem Kind, wird ja, die grosse Herausforderung sein.
0: Und du berichtest ja jeweils auch etwa, glaub, 20 Minuten am Stück live aus diesen Lagern. Das ist ja auch für dich, glaube ich, kann ich mir vorstellen, der so viel Erfahrung hat, eine Herausforderung, so eine Art Konzentrationsmarathon.
2: Genau, so sage ich der Mami, weil Es braucht schon sehr, sehr viel Konzentration und es sieht, glaube ich, wenn man es dann gut kann. Wie wenn jemand super gut Klavier spielt, dann denke ich mir, ja, das kann ich jetzt heimgehen und das auch gerade. Und das ist eigentlich auch mein Ziel, das so gut zu lernen im Voraus. Und jetzt auch heute am Nachmittag, wenn ich das Lager zuerst mal sehe, wenn wir relativ schnell drauf los und sagen, mit wem reden wir, wo gehen wir durch. Und dass ich das zusammenbringe mit dem roten Faden, den ich im Kopf habe, mit meinem Text, den ich im Kopf habe, dann wird ich die Namen natürlich noch lernen. Also von dort her ist das nachher sehr viel strenger, als es gegen aussen aussieht. Oder ich hoffe einmal, dass ich es dann auch heute wieder so anbringe, dass es einfach und locker und spontan aussieht. Aber es ist von A bis Z durchgedacht und dann ist man am Schluss schon sehr, sehr müde und muss natürlich dann wieder weiterfahren zur nächsten Station.
0: Absolut, aber so viel glaube ich jetzt schon zu wissen. Du machst das immer so professionell und interessant, dass du jetzt das erzählt hast, wie viel eben hinten dran aussteckt, wie viel Vorarbeit, dass man das eigentlich gar nicht merkt. Ich wünsche dir auf jeden Fall sehr gutes Gelingen, Sabine. Und ich glaube, ein Haufen von uns freuen sich auf die ganze auf den Sendungsmarathon Schweiz aktuell in 5 verschiedenen Sommerlagern unterwegs. Ab heute oben jeweils am 7. Fernsehen SRF 1 mit der Sabine Dahin.
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0: Das ist Stevie Wonder auf Mainz und I Wish.
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0: In der Region Bern auf der A1 Richtung Bern. Stau und rund 30 Minuten mehr Fahrzeit zwischen Kirchberg und Neufeld wegen eines defekten Lastwagens. Und dann noch in der Region Basel. Stau auf der A3 Richtung Wiese. Dies ab der Dreirosenbrücke.
2: Nach dem mutmaßlich islamistisch motivierten Terroranschlag auf den CSD in Berlin hat die Polizei den Hauptverdächtigen erschossen. Der 21-jährige Deutsche mit libanesischen Wurzeln wurde am Abend in einer Familiengartenanlage entdeckt. Er soll bewaffnet auf die Polizei zugelaufen sein. Die Großfahndung ist damit beendet. Beim Anschlag am Samstag kam eine Person ums Leben, 29 weitere wurden verletzt. Die Situation rund um den Waldbrand bei Bordeaux bleibt angespannt. Allerdings melden die Behörden heute früh, dass sich das Feuer in der vergangenen Nacht nicht mehr so stark ausgebreitet habe. Die Flammen haben sich bis auf 15 Kilometer den Außenbezirken von Bordeaux genähert. Und der Interimspräsident von Syrien, Ahmed al-Sharaa, will die Außenpolitik seines Landes neu ausrichten. Syrien verhandle derzeit über ein Sicherheitsabkommen mit Israel, um Konflikte zu vermeiden. Seit Jahrzehnten befinden sich die beiden Länder offiziell im Kriegszustand. Al-Sharaa will auch die Präsenz russischer Truppen verringern, weil Syrien kein Schauplatz mehr sein wolle für regionale Stellvertreterkriege.
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4: Das ist das Regionaljournal für die Zentralschweiz, im Studio Maria Schmidli. Beim traditionellen Brünigschwingen gestern auf dem Pass oben zwischen Obwalden und Bern haben gerade 4 Schwinger den Festzeit gemacht. Alle haben gleich viele Punkte gehabt, nämlich der Schwingerkönig Armon Orlik, die Zöberner Fabian Studemann und Mathieu Burger und der Nordostschweizer Werner Schlegel. Der Innerschweizer Schwinger hat es also nicht gelangt für eine Festzeit. Der technische Leiter vom Innerschweizer Verband, der Stefan Muff, hat gleich ein gutes Fazit gezogen.
5: Grundsätzlich bin ich zufrieden. Das ganze Fest, wie es gelaufen ist, ist eigentlich sehr gut, sportlich auf sehr hohem Niveau gewesen. Für uns, für Innerschweizer Sicht, logisch, hat der letzte Gang nicht an unsere Karten gespielt. Dort hat man sicher mehr gehofft, wäre auch mehr möglich gewesen. Aber nichtsdestotrotz kann unsere Mannschaft stolz sein. Wir sind echt sehr nah dran, die Feste mitzuentscheiden. Es fehlt vielleicht noch ein Züngchen an der Waage. Und dann sind wir dann vielleicht wieder dort, wo wir eigentlich herren wollen.
4: Nach dran war zum Beispiel der Urdner Schwinger Lukas Bissig. Er hat nach dem zweitletzten Gang gleich viele Punkte wie Fabian Studemann und wäre fast in Schlussgang gekommen. Fabian Studemann hatte aber das bessere Notenblatt gehabt. Auch wenn es nicht gelangt hat für einen Schlussgang, ist der Lukas Bissig zufrieden und hat sich über seinen Bergkranz gefreut, den er geholt hat.
6: Der brüne Kranz ist immer eine grosse Bedeutung. Und ja, ich sage, ich habe ihn ja nicht gestohlen. Und darum ja, sicher ein hoher Stellenwert. Ja. Wenn mir heute Morgen einer gesagt hat, dass ich da mit zweiten heimgehe, hätte ich das natürlich sehr unterschrieben. Ja. Und alles andere wäre das Tipfli für mich gewesen. Ja.
4: Insgesamt haben die Innerschweizer 4 von den 17 Kränzen geholt. Der Brünig war das zweitletzte Bergkranzfest der Saison. Das letzte ist auf der Schwägalp Mitte August. Und jetzt gehen wir vom Brünig runter in die Stadt Luzern. Dort ist das Wochenende das 4. Luzern Live zu Ende gegangen. An diesem Musikfestival hat es an 10 Tagen rund 60 Konzerte gegeben, von Jazz über Rock bis Hip-Hop. Es hat so viele Besucherinnen und Besucher gehabt wie noch nie, sagen die Verantwortlichen. Rund 130'000 Leute sind schauen und hören, unter anderem auf dem Europaplatz vor dem KKL. Dort hat es zum ersten Mal eine Seebühne gegeben, statt eine, die auf dem Platz steht. Also eine Bühne, die vis-à-vis vom KKL in Vierwaldstättersee herausgebaut worden ist. Das hat sich bewährt, sagt der Vizedirektor des Festivals, Philipp Katriner.
7: Also wir sind sehr, sehr happy mit der Seebühne. Man merkt wirklich, dass nicht nur unsere Gäste das geschätzt haben, was wir jetzt haben dürfen aufbauen, nämlich auch die Musiker selber. Also wir haben wirklich sehr, sehr tolles Feedback bekommen. Und ich gehe sehr, sehr stark davon aus, dass wir auf dieser Seite bleiben mit der grossen Bühne. Und natürlich gibt es die eine oder andere Justierung, die wir machen müssen. Aber wir sind von der Akustik her, auch wie von der Organisation her, extrem happy.
4: Was sie sich überlegen, sei zum Beispiel, die Bühne ein bisschen breiter, dafür weniger hoch zu machen nächstes Jahr, bei der Ausgabe vom Festival im Juli 2027. Und jetzt schauen wir auch hier voraus.
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4: Der Thomas Heb mit ein paar Themen von den nächsten Tagen.
9: Sommerzeit ist natürlich auch Lagerzeit. Landauf, landab kommen Kinder und Jugendliche in einem Lager zusammen, übernachten dabei häufig im Zelt und unternehmen den Tag durch allerlei miteinander. Ein außergewöhnlich grosses Lager findet im Moment kaum im Kanton Zug statt. Es ist das Kantonslager oder kurz Kala von den 8 Pfadi-Abteilungen, die es im Kanton Schweiz gibt. Im Gesamten sind es mehr als 500 Pfadis samt Helferinnen und Helfer, die den Lagerplatz in einen magischen Wunderwald verwandelt haben. Wie das genau aussieht und was bei den Schweizer Pfadi auf dem Programm steht, wir gehen vorbeischauen. Und dann sind wir diese Woche auch noch in der Badi, genau genommen im Park Bad Kriens. Dort gibt es nämlich ein besonderes Becken. Das ist ein sogenanntes Naturbad, das kein Chlor braucht. Um das Wasser sauber zu behalten, gibt es bei diesem 1000 Quadratmeter grossen Becken einen Kiesstrand, eine spezielle Filteranlage und Pflanzen, die das Wasser reinigen. Wie das Ganze funktioniert, was Badegäste in der Krienzer Badi dazu sagen und ob die Anlage auch dem mal kommt, wenn sehr viele Leute am Baden sind, diesen Fragen gehen wir nachher.
4: Und zum Schluss vom Regionaljournal Zentralschweiz dann ein Blick aufs Wetter. Das ist die Prognose von SRF Meteo. Am Vormittag hat es heute noch viel Wolken, es kann auch regnen. Am Nachmittag lockern die Wolken dann auf. In tieferen Lagen gibt es Temperaturen um die 25 Grad. In Andermatt sind es 19 Grad und auf dem Pilatus dann noch 13 Grad.

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1: Am 7 ab 7:30 der Start in die neue Woche mit der Sonja Hasler.
2: Be ready.
1: Und der Sandra Schiess. Ich auch. Und hoffentlich auch die Kathrin Rockle, denn mit ihr spielen wir gerade.
2: Sie kommt von Bern, ist 67, pensioniert. Ihre Hobbys sind Fotografieren und etwas, was ich gar nicht verstehen kann, Handarbeit.
1: Man kann es schon verstehen, aber ich kann es einfach nicht.
2: Eben die totale Flasche, du auch?
1: Ich bin dir noch schlimmer. Also, ich bin froh, dass meine Tochter gar nicht so ist und das gut kann. Aber ich kann sogar Knöpfe nicht einmal annehmen. Wie schlimm ist das? Ich oute mich da jetzt.
2: Und ich bewundere unendlich die Leute, die mit der Nähmaschine einen Reissverschluss reinnehmen können.
1: Jesus, nein, das ist eine hohe Kunst. Stell dir vor, ich kann mir nicht einmal einen Knopf annehmen. Wie soll ich denn eine Nähmaschine bedienen?
2: Das Team Handarbeit Umfeld hier am Start.
1: Absolut, leider. Hätte ich nur ein bisschen besser aufpassen in der Schule. Heute bei uns im Fall.

0: 20 vor 8 ist es Zeit für unser Wissensspiel. 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
0: Und es ist die erste Runde für Katrin Rockle aus Bern. Guten Morgen, Katrin.
2: Guten Morgen, Sandra.
0: Und mit mir im Studio ist auch noch Sonja.
3: Genau, guten Morgen, Katrin.
2: Sonja.
0: Und wir stellen dich gerade noch vor, Katrin. Du bist 67 Jahre alt, bist pensioniert und die Hobbys sind Fotografieren und Handarbeit. Und wir haben uns ja vorhin gerade geoutet, Sonja und ich, als totale Nicht-Nerds in Sachen Flasche. Handarbeit. Genau, man würde sagen Flaschen. Du hingegen sagst, Knopf annähen, das kann man noch lernen, gell? Auch im hohen Alter.
2: Ja.
0: Aber Reissverschluss ist schwieriger.
2: Ja.
0: Machst du das selber auch nicht mehr?
2: Das mache ich ja nicht mehr. Reissverschluss tue ich ja nicht mehr. Ich nähe.
0: Was machst denn du alles heute so?
2: Heute tue ich so eben upcyclen.
0: Aus
2: alten Sachen neue Sachen machen. Zum Aha. Beispiel aus einem T-Shirt, eine Tasche oder so, dann brauche ich die Nähmaschine oder du auch von Hand.
0: Mhm. Cool.
2: Ja.
0: Und hast du da Vorlagen oder machst du das so ein bisschen Freestyle-mässig?
2: Freestyle.
0: Das ist schön.
2: Ja.
0: Und machst du das für dich vor allem oder verschenkst du denn die Sachen auch?
2: Ich mache es für mich und du auch verschenken.
0: Schön. Also,
2: es gibt ja das wunderbare Lied von Sina T-Shirt.
0: Ja.
2: Wie man so eben T-Shirt tut, verarbeiten. Ja.
0: Schön. Also ich kann mir vorstellen, dass du das richtig gut machst, Katrin. Und vielleicht schickst du uns mal ein Foto von so einer Tasche, dann können wir uns ein Vorbild nehmen an dir, wie du das so machst. Oder quasi als Motivation für Sonja, dass sie vielleicht dann denkt, so, also jetzt will ich es auch mal wissen.
3: Genau.
0: Wir spielen mit dir, und zwar mit dem Stichwort Oper von gestern. Und neu dazu kommt Kakerlaken.
2: Kakerlaken.
0: Ja. Hättest du das gern?
2: Habe ich mal gehabt.
0: Hey, Jesus Gott. Jesus Gott, da bin ich dich also gar nicht drum. Hast du dich schnell wieder weg gehabt?
2: Ja, es ist gut gegangen. Es ist gut ausgegangen.
0: Sehr gut. Willst du denn jetzt das Stichwort Oper oder Stichwort Kakerlaken?
2: Kakerlaken.
0: Nimmst du die? Okay. In diesem Land haben Haufen junge Menschen wochenlang protestiert, unter anderem gegen Missstände im Bildungssystem. Jetzt hat die sogenannte Kakerlaken-Bewegung ihre Proteste beendet, nachdem der Bildungsminister den Rücktritt angekündigt hat. Von welchem Land reden wir denn hier?
2: Das ist in Indien.
3: Das ist schnell und richtig, Katrin. Indien, wo die Kakerlaken-Bewegung mit dem lustigen Namen gewirkt hat.
0: Das heisst, die ersten 100 Franken Reisegutschein für dich. Wir haben Oper, wo bleibt, oder historisch?
2: Historisch.
0: Nimmst historisch. Der Lukas Malgotti schreibt an dieser WM zu Hongkong Geschichte. Er gewinnt als erster Schweizer in dieser Sportart Einzelgold. In welcher Sportart?
2: Im Degenfechten.
3: Mhm.
2: Glaube
3: ich. Du glaubst ganz richtig, Katrin. Oh, das ist richtig. Fechten ist richtig.
0: Gibt 150 Franken im Moment, dann hätten wir eben noch die Oper oder den Schwingen.
2: Schwingen.
0: Nimm Schwingen. Das hat es das letzte Mal im Jahr 2007 gegeben, am Brünig geschwingt. Es war ein verrückter Tag auf dem Brünig, der mit wie viel Sieger zu Ende gegangen ist?
2: Mit 4 Sieger.
3: Mhm. Kannst du sie alle aufzählen?
2: Mathieu.
3: Mhm.
2: Studemann.
3: Mhm.
2: Und dann noch die Ostschweiz.
3: Genau.
2: Da weiss ich den Namen nicht.
3: Noch der Orlik, der Schwingerkönig.
2: Ja.
3: Genau. Und der Schlegel Werner.
2: Ah ja.
3: Genau.
0: Aber
3: das
0: absolut
3: sind die vier
0: richtig.
3: Oh, das. Genau richtig.
0: Katrin, 200 Franken auf deinem Konto. Dann würden wir uns freuen, wenn du morgen Morgen das Telefon auch wieder abnimmst.
2: Machen, ja.
0: Sehr schön. Dann bis morgen Morgen. Hab einen guten Tag.
2: Merci gleichfalls.
0: Tschüss.

0: Mit der Spahn wird es gerade 10 vor 8.
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0: Und heute die Nacht hat es im Norden gar nicht einmal so abgekühlt. Ich fand, es war recht warm gewesen. Hingegen, Jürg Ackermann, im Süden mehr als im Norden, gell?
2: Genau, im Süden sind die Temperaturen auf etwa 15 Grad in der Magadina-Ebene gesunken. Im Norden, da hat paradoxerweise eine Kaltfront für eine milde Nacht gesorgt, weil die Kaltfront die hat viele Wolken und zum Teil eben auch Wind gebracht. Und mit diesen Bedingungen hat es nur auf 22 bis 19 Grad können abkühlen im Norden. Und eben, wir haben jetzt von dieser schwachen Kaltfront schon noch einige Wolken. Es gibt durchaus jetzt schon am Vormittag ein paar sonnige Phasen und vereinzelt kann es sogar ein bisschen regnen. Das besonders so ein bisschen im Jura, am Norden von der Schweiz und dann später in der zentralen Ostschweiz, wo es stellenweise ein bisschen Regen gibt. Aber die Tendenz ist so, dass sich die Wolken heute Tag durch immer mehr auflockern und am Nachmittag wird es dann sogar ziemlich sonnig, außer gerade so ein bisschen im Alpen-Nordhang, so ein bisschen von Luzern über das Glanerland, Alpstein bis nach Nordbünden. Da bleiben die Wolken auch am Nachmittag noch hartnäckiger. Und man muss die Temperaturen schon fast geniessen, weil im Norden da gibt es noch nicht heisse 27 Grad und dazu geht auch noch ein mässiger Westwind. Im Süden wird es aber schon heiss, aber es ist nicht typisch bei Höchstwert um 31 Grad.
0: Und apropos geniessen, heute Nacht wird es genau umgekehrt. Man kann mal richtig durchlüften im Norden.
2: Genau, auf der Alpen-Nordseite da sinken die Temperaturen auf 15 bis 12 Grad herab. Also man startet recht frisch im Tag. Im Süden da wird die Luft aber angefeuchtet. Dort bleibt die Nacht milder. Zum Teil gibt es im Süden wieder eine Tropennacht. Und im Süden gibt es morgen durchaus ein paar Quellwolken, aber sonst gibt es morgen einen sonnigen Tag und es ist praktisch wolkenlos. Das bei einer schwachen Bise im Norden und Höchstwert um 31 Grad.

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1: Stau oder stockend in der Region Bern auf der A1 Richtung Bern zwischen Kirchberg und Wankdorf und in der Region Basel auf der A3 Richtung Wiese ab St. Johann. Wir gehen in unsere News-Adaption zu Nikolaus Malzacher. Guten Morgen, Nikolaus.
2: Guten Morgen. Das tödliche Attentat vom Wochenende in Berlin zeigt, die Behörden stoßen an ihre Grenzen, wenn es darum geht, solche Taten zu vermeiden. Klar ist, es braucht Verbesserungen. Und wir blicken zu den Waldbränden in Frankreich, wo Hunderttausende evakuiert werden müssen. Unsere Korrespondentin vor Ort schildert uns, wie das abläuft. Das Wetter zum Wochenstart hat David Burkhardt.
3: Ja, heute hat es im Norden zunächst noch Wolken. Tagsüber wird es dann ziemlich sonnig bei 27 Grad. Im sonnigen Süden gibt es heute 31 Grad.
2: In Berlin ist der groß angelegte Polizeieinsatz beendet. Der Hauptverdächtige des Anschlags beim Christopher Street Day ist tot. Die Polizei hat den 21-jährigen Islamisten in einer Gartenanlage aufgehalten.

0: gespürt. Er soll mit einer Stichwaffe auf die Einsatzkräfte losgegangen sein. Darauf haben diese das Feuer eröffnet. Was bleibt, ist der Schock, die Trauer über eine tote Frau und 29 Verletzte. Und der Ruf nach Konsequenzen. Deutschland-Korrespondentin Simon Fazer.
1: Am Ende des Regenbogens heißt es, sei ein Goldtopf. Eine Legende, gewiss. Wahr aber ist, unter dem Regenbogen, da liegt Berlin. Eine Stadt, die seit langem ihre Vielfalt und Offenheit feiert und dafür gefeiert wird. Dieser Regenbogen habe einen Riss bekommen, schrieb der Verband Queere Vielfalt. Der Anschlag ist eine Zäsur für die Community, Marcel Voges vom CSD Berlin.
2: Hinter solcher Gewalt steckt der Versuch, unsere Gesellschaft zu spalten und Menschen gegeneinander auszuspielen. Das werden wir als Berliner CSD nicht zulassen.
1: Schock und Trauer liegen über der Stadt. Die Fahnen auf dem Bundestag sind auf Halbmast. Denn getroffen ist die ganze Gesellschaft. Kanzler Friedrich Merz vor dem Trauergottesdienst unter dem Regenschirm.
3: Ich möchte den Teilnehmerinnen und Teilnehmern des Christopher Street Days hier in Berlin, aber auch in ganz Deutschland zurufen. Lassen Sie sich, lassen wir uns nicht einschüchtern. Diese Taten haben nur einen Zweck. Sie wollen uns das Wichtigste nehmen, was wir haben, nämlich unsere Offenheit und unsere Freiheit.
1: Die Frage, die jetzt wieder viele umtreibt, wie soll man gegen diese Extremisten vorgehen? Der 21-jährige mutmaßliche Täter war mehrfach vorbestraft. Er wollte sich letztes Jahr dem sogenannten Islamischen Staat in Syrien anschließen, wurde in Libanon gefasst und als Deutscher nach Deutschland zurückgeschickt. Seine Strafe wurde erstinstanzlich auf Bewährung ausgesetzt. Innenminister Alexander Dobrindt in der ARD.
4: Wie kann eigentlich bei jemandem, den man als Gefährder identifiziert, eine Strafe zur Bewährung ausgesetzt werden? Auch dem wird detailliert nachgegangen.
1: Der Verurteilte sollte ein Deradikalisierungsprogramm absolvieren. Thomas Mücke vom Violence Prevention Network schildert der ARD, welchen Eindruck der Tatverdächtige bei den Sozialarbeitern hinterließ.
5: Einen sehr gefassten, einen sehr vorsichtigen, einen sehr kontrollierten, einen sehr freundlichen Eindruck. Und das sind genau die Kriterien, wo wir halt merken, da kommen wir nicht wirklich an die Person heran.
1: Er warnte vor einem neuen Tätertypus, der bewusst im Vorfeld von Wahlen Unruhe stiften wolle. Wie also umgehen mit diesen Extremisten? Deutsche kann man nicht abschieben, mehrere hundert Gefährder in Präventionshaft nehmen sprengt rechtliche, räumliche und personelle Grenzen. Konstantin von Notz, grüner Bundestagsabgeordneter und langjähriger Experte in Sicherheitsfragen.
6: Das ist entsetzlich und es widert mich an. Und wir müssen wirklich alles daran setzen, dass unsere Sicherheitsbehörden die Fähigkeiten bekommen, gegen solche Bedrohungen besser vorzugehen als bisher.
1: Dabei wiederum gilt es, Freiheit und Sicherheit in Einklang zu bringen.
0: Ein mutmaßlicher Täter, der den Behörden seit Jahren als Islamist bekannt ist. Einer, der erst vor wenigen Monaten verurteilt worden ist für eine schwere staatsgefährdende Straftat. Hat der Staat in diesem Fall versagt? Das wollte Martina Koch von Hans-Jakob Schindler wissen. Er ist Terrorismusexperte bei der internationalen NGO Counter-Extremism Project.
7: Was wir im Moment wissen, und das ist noch nicht sehr viel, scheint es zu seltsamen Vorgängen auf allen Ebenen dieses multischichtigen Sicherheitskonzepts gekommen zu sein. Der Täter war bekannt, war auch im Gefängnis, wurde nochmal verurteilt für eine schwere staatsgefährdende Gefahr, bekommt aber diese Strafe zur Bewährung ausgesetzt. Also was war jetzt die Risikoeinschätzung der Justiz und der Gefängnisleitung, dass man sagt, diese Person kann wieder in die Öffentlichkeit entlassen werden? Dann hat er Kontakt zu einer Deradikalisierungs- und Präventionsorganisation, die ihn als relativ gut angepasst anscheinend einstufen. Auch da ist die Frage, wie kommen die zu diesem Schluss? Und dann, die Sicherheitsbehörden beobachten ihn, beobachten sein Telefon. Die Nachbarn sagen, er redet seit Wochen davon anscheinend, dass er den CSD angreifen möchte. Ja, warum ist da nicht eingeschritten worden, als es dann zum CSD kam und der Mann ins Auto steigt am Abend? Also auf allen Ebenen sind seltsame Dinge passiert, die hier aufgearbeitet werden müssen.
8: Was können denn die deutschen Behörden tun, um potenzielle Gefährder zu überwachen oder eben an Anschlägen zu hindern?
7: Also eine physische Überwachung einzelner Personen ist extrem personen- und zeitaufwendig. Das können Sie wirklich nur für einen ganz eng begrenzten Personenkreis machen. Die Ratio ist ungefähr so 1 zu 20. Eine Person, 20 Mitarbeiter, die das dann machen müssen. Wenn Sie die Person 24 Stunden physisch überwachen wollen, also auch der Folgen, wo sie hingeht und so weiter. Das geht nicht bei einem Gefährderpotenzial von mehreren hundert im Islamismusbereich plus den Rechtsextremismus mehreren hundert plus Linksextremisten plus Verschwörungstheoretiker. Also da sind einfach die Zahlen so hoch. Deshalb müssen Sie immer wieder eine sehr risikobehaftete Einschätzung treffen von allen den Individuen, die hier möglicherweise Gewalt ausüben werden. Wer sind jetzt heute in dieser Woche die gefährlichsten von denen? Und darauf konzentriere ich meine Ressourcen. Bei der Online-Überwachung ist es so, dass die deutschen Sicherheits- und Polizeibehörden, die im europäischen Vergleich mit Ausnahme von Österreich am beschränktesten sind. Also am wenigsten Rechtsgrundlagen haben hier Social Media effektiv zu überwachen. Und ein ganz grundsätzliches Problem ist, dass die Plattformen der sozialen Medien nicht verpflichtet sind, diese nach bestimmten Kriterien so auszuwerten, dass sie einen Warnhinweis geben müssen. Das ist leider im Moment rechtlich weder in Europa noch in Nordamerika so vorgesehen. Und deshalb machen es die Plattformen auch nicht.
0: Das war die Einschätzung von Hans-Jakob Schindler. Er ist Terrorismusexperte. Im Westen von Frankreich kämpfen tausende Feuerwehrleute weiter gegen die Waldbrände. Heute Morgen sagen die Behörden, die Situation sei mehr oder weniger stabil, aber trotzdem angespannt. Das Ausmaß ist historisch. Rund 200.000 Menschen mussten die Region um Bordeaux schon verlassen. Wie diese Evakuierung abgelaufen ist, hat mir unsere Frankreich-Korrespondentin Miriam Mattis geschildert. Sie hat sich vor Ort ein Bild gemacht.
9: Ja, grundsätzlich liefen diese Evakuierungen sehr gut ab. Man hat da immer einen Alarm auf dem Telefon bekommen, der einen signalisiert hat, dass man die Region verlassen soll. Es kam vor allem auch zu größeren Staus in der Region. Für die Menschen ist das eine belastende Situation und es kommt hinzu, dass viele sogar mehrmals evakuiert werden mussten, weil sie in einer Notunterkunft waren, die sich später dann in einem erneut evakuierten Gebiet befand.
0: Und was passiert jetzt mit all diesen Menschen? Wo kommen die unter?
9: Die kommen unter in verschiedenen Notunterkünften in mehreren Gemeinden. Das größte ist in Bordeaux auf dem Messegelände. Da ist die Kapazität aktuell bei ungefähr 10.000 Personen. Das kann auch noch erhöht werden. Dann wurde auch ein Messegelände in Agen zur Verfügung gestellt. Viele Leute kommen auch bei Freunden oder Familien unter. Touristen dann eher in Hotels, denn die Gironde ist ja eine beliebte Feriendestination. Oder die Touristen sind zum Teil natürlich dann auch vorzeitig abgereist. Die Präfektin Sophie Brokkas, die rief die Touristen nun dazu auf, wenn sie nicht in der Gegend sind, auf jeden Fall nicht in die Gironde zu reisen.
0: Sagt Frankreich-Korrespondentin Miriam Mattis. Bei den Löscharbeiten in Frankreich hilft auch die Schweiz mit. Morgen Dienstag sollen zwei Super Puma-Helikopter der Armee nach Frankreich fliegen, um die Brandbekämpfung zu unterstützen. Wie viel diese Unterstützung aus der Luft wirklich bringt, das lesen Sie im Interview mit dem Waldbrandforscher bei uns auf der SRF News App. Unser nächstes Thema ist Syrien. Dort will der Interimspräsident Ahmed al-Sharaa die Außenpolitik neu ausrichten. David Burkhardt.
10: Das hat al-Sharaa in einem Interview mit dem Fernsehsender Al Jazeera angekündigt. So verhandle Syrien derzeit unter anderem über ein Sicherheitsabkommen mit Israel, um Konflikte zu vermeiden. Die beiden Länder befinden sich seit 1948 offiziell im Kriegszustand. Zudem strebe Syrien ein neues Kapitel mit Russland an. Die russische Militärpräsenz im Land werde stark reduziert. Syrien wolle kein Schauplatz mehr für regionale Stellvertreterkriege sein, sagte al-Sharaa im Interview weiter.
0: Dann machen wir weiter mit Entwicklungen auf der beliebten Ferieninsel Mallorca. Dort wächst der Unmut der Einheimischen und zwar wegen des Massentourismus.
10: Und gegen diesen Massentourismus haben am Abend auf Mallorca tausende Menschen demonstriert. In der Inselhauptstadt Palma zogen bis zu 25.000 Personen durch das Stadtzentrum. Die Demonstrierenden forderten unter dem Motto «Mallorca am Limit» eine strikte Begrenzung der Besucherzahlen. Bei der Kundgebung gab es auch Zusammenstöße zwischen Kundgebungsteilnehmenden und der Polizei. Dabei wurden laut spanischen Medien 8 Demonstranten verletzt. 2 von ihnen mussten demnach im Spital behandelt werden. Auf Mallorca führen der Massentourismus und die vielen Ferienwohnungen zu Wohnungsnot, stark steigenden Preisen und verstopften Straßen. Eine Maßnahme zur Reduktion der Zahl von Tagestouristinnen und Touristen hat die italienische Lagunenstadt Venedig getestet. Sie verlangte an gewissen Tagen eine Besuchsgebühr. Diese betrug je nach Buchungszeit 5 oder 10 Euro. Nun hat Venedig eine Bilanz gezogen. Die Gemeinde teilt mit, die erweiterte Testphase für dieses Tagesticket habe der Stadt bisher rund 5 Millionen Euro eingebracht. Dieses Jahr hätten rund 650.000 Tagesbesucherinnen und Besucher die Sonderabgabe bezahlt. Das Eintrittsgeld wurde diesen Sommer bereits an 60 Tagen fällig, deutlich öfter als in den Vorjahren. Und die venezianische Stadtverwaltung will nun prüfen, ob die Regelung definitiv eingeführt wird. Nun vom Tourismus noch zur Wirtschaft mit den Börsendaten von SIX. Der Nikkei-Index in Tokio steigt um 0,3%. Der Euro wird zu 92,93 gehandelt und der Dollar schließlich zu 81,48.
0: Die Sendung heißt heute Morgen. Verantwortlich ist Produzentin Simon Weber. Es ist 7:11.
11: Wir schauen aufs Wetter mit dem Mühe Gakoma von SRF Meteo.
12: Am Vormittag hat es zuerst noch viel Wolken und vereinzelt ist auch ein bisschen Regen möglich. Die Wolken locken aber immer mehr auf und am Nachmittag ist es dann häufig sonnig bei Höchstwert um 27 Grad. Und es geht dazu noch ein mäßiger Westwind. Im Süden ist es den ganzen Tag sonnig bei Höchstwert um 31 Grad.
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11: Ja, was ist eigentlich, wenn der Rauchmelder piepst, um uns zu warnen, wir das aber nicht hören? So wie zum Beispiel der SRF1-Hörer René Weiss.
14: Backofen, Mikrowellen, auch Herdplatten.
11: All diese Alarmtöne gehört auch nicht mehr. Und er fragt uns darum, gibt es da eigentlich keine Richtlinie, damit auch ältere Leute diese Töne noch hören. Das schauen wir an. Zuerst räumen wir aber noch auf mit einem unheimlichen Gerücht. Geht alle an, die mit Wohnmobil oder Camper unterwegs sind. Es geht um Kriminelle, die uns scheint mit Gas betäuben, um uns ausrauben. Ich bin der Stefan Uetrich, guten Morgen miteinander. Eben der mit dem Narkosegas und dem Wohnmobil. Das ist so eine Warnung, die sich hartnäckig hält. Soll vor allem auf Autobahnraststätten passieren. Kriminelle, die mit Gasflaschen kommen und das Gas ins Wohnmobil leiten, damit wir tief schlafen und die uns ungestört können ausrauben. Der deutsche ADAC warnt zum Beispiel vor dem. Jetzt sagt mir aber die SRF-Inlandredaktorin Sibylla Bondolfi, dass einem das wirklich passiert, ist höchst unwahrscheinlich.
15: Also klar, Diebe haben es schon auf Wohnmobil abgesehen. Und ich will auch auf keinen Fall sagen, man soll Leute nicht glauben, die sagen, sie hätten das Gefühl, sie seien betäubt worden. Aber dass es so passiert, wie erzählt wird, also dass man mit einem Schlauch Gas in den Camper einleitet, also das sei ein Märchen, hat mir der Rolf Jermann gesagt. Er ist der Geschäftsführer vom Verein Wohnmobilland Schweiz. Die Polizei hat noch nie jemanden mit Gas verwischt, sagt er. Und vor allem sei doch das Risiko für die Kriminellen viel zu gross.
16: Es wäre schon lange jemand gestorben, weil dann muss man so genau dosieren, das geht gar nicht. Zum Beispiel, wenn jemand weiter unten schläft oder ein Hund auf dem Boden schläft und die Leute ein bisschen weiter oben, ist gar nicht möglich, dass alle im Wohnmobil so tief schlafen, sage ich jetzt mal.
11: Okay, das tönt jetzt für mich noch nachvollziehbar, was er sagt.
15: Ja, also auch ich glaube, das Kosten-Nutzen-Verhältnis stimmt einfach nicht. Also, wer etwas aus einem Wohnmobil stellen will, der braucht doch nicht eine aufwendige, auffällige oder teure Betäubungsmethode, wo noch einer dabei könnte ums Leben kommen. Da muss mehr dabei rausschauen, also wie zum Beispiel bei einem Geldtransport, aber nicht bei einem Camper.
11: Mhm. Du hast das ja dann auch noch abgeklärt bei verschiedenen Kantonspolizeien und es tönt also auch von dort jetzt nicht irgendwie anders.
15: Nein, da weiss niemand etwas von solchen Fällen, zumindest nicht in der Schweiz. Auch andere Verkehrs- und Campingvereine sagen, sie hätten noch nie gehört, dass das tatsächlich jemandem passiert sei. Ich habe auch noch zu Deutschland nachgefragt, beim Bundeskriminalamt. Und das hat mich dann doch ein bisschen überrascht. Die haben nämlich konkrete Fälle genannt. Allerdings sind alle zwischen 1998 und 2003 passiert. Und in den letzten Jahren hätte es das nicht mehr gegeben, sagen sie.
11: Wir reden hier im Konsumentenmagazin Espresso gerade über das hartnäckige Gerücht, dass Camperinnen und Camper in ihrem Wohnmobil mit Gas betäubt und dann ausgeraubt werden. Eben, dass einem das passiert, das ist unwahrscheinlich. Polizeien, Vereine und so weiter, die sagen uns, haben wir noch nie gehört. Sibylla Bondolfi, du hast zu diesem Thema auch schon einen Online-Artikel geschrieben. Gibt es bei uns zum Nachlesen, srfch-espresso. Und auf diesen Artikel hat sich dann ein Leser gemeldet und gefunden, Moment mal, vor ein paar Wochen, da hat doch die deutsche Fernsehsendung Aktenzeichen XY über einen Lastwagenfahrer berichtet, der scheint so ausgeraubt worden ist. Also es passiert eben doch.
15: Ja, ich habe die Sendung auch gesehen. Und die Kripo Rendsburg in Schleswig-Holstein stellt tatsächlich so dar, als ob es völlig klar sei, dass der LKW-Fahrer mit Gas in der Wohnkabine betäubt worden sei. Aber gesehen hat es niemand. Und Rückstände von einer Substanz gibt es auch nicht. Darum überrascht es mich ein bisschen, dass die Kripo die Narkosegasgeschichte als Tatsache darstellt. Es ist ja eigentlich nur eine Vermutung. Mhm. Aber nochmal, also ich will wirklich auf keinen Fall sagen, dass man dem Mann nicht glauben sollte. Vielleicht war ja wirklich ein Betäubungsmittel im Spiel gewesen, aber halt vielleicht einfach vom Ablauf her nicht so, wie er sich vorstellt.
11: Also wir bleiben dabei, dass jemand mit einem Schlauch Narkosegas ins Wohnmobil leitet. Das ist tatsächlich unwahrscheinlich.
15: Ja, medizinische Fachleute sagen auch, es gäbe eigentlich kein Narkosegas, das man für das könnte brauchen. Man kennt das ja vielleicht selber vom Lachgas beim Zahnarzt. Das geht so schnell wieder weg. Also da müsste jemand wirklich dafür sorgen, dass man dauernd Gas einschnauft, damit man so lange weiterschläft. Und die Diebe selber dürften das Gas nicht einschnaufen, sonst würden sie auch einschlafen. Also die müssten eine Gasmaske tragen. Ja, das klingt unwahrscheinlich.
11: Und trotzdem haltet sich das Gerücht hartnäckig. Warum?
15: Da sind wir jetzt ein bisschen am Spekulieren, aber eine Erklärung leuchtet mir noch ein, die vom Rolf Jermann von Wohnmobilland Schweiz. Es könne sich einfach niemand vorstellen, dass man im Schlaf ausgeraubt wird.
16: Jeder hat das Gefühl, ich höre sowieso etwas und es ist ringhörig, das geht gar nicht. Und nachher passiert es gleich. Und dann hat man vom Schock her noch irgendwie auf einmal noch ein bisschen Kopfweh und alles. Und schon ist man überzeugt, dass das Narkosegas war.
11: Ja, und so entstehen dann eben Gerüchte. Also man halte fest, Sibylla Bondolfi von der SRF Inlandredaktion, Angst vor Narkosegas im Wohnmobil muss man nicht haben. Viel wichtiger ist es, dass man sich ganz grundsätzlich vor Einbrüchen schützt, weil Einbrüche passieren in Wohnmobil.
15: Ja, auf jeden Fall, also sogar ganz häufig. Das sagt zum Beispiel auch die schweizerische Kriminalprävention. Das sind dann aber normale Einbrüche, also ohne Narkosegas. Die Diebe die brechen einfach ein und stellen die Wertsachen. Der TCS sagt auch, das gäbe es besonders im südlichen Europa, in Italien, Spanien, Südfrankreich und dort vor allem in der Nähe von grösseren Städten, auf Parkplätzen und auf Autobahnraststätten.
11: Ja, und wie Sie sich vor so Einbrüchen schützen können, das zeigen wir Ihnen online, srfch-espresso. Ein von den wichtigsten Tipps, glaube ich, nehmen Sie nichts mit ins Wohnmobil, das Sie nicht unbedingt brauchen. Und sichern Sie vor allem Ihre Handyfotos in einer Cloud, weil die Fotos, die sind sonst weg, wenn das Handy gestohlen wird. Das Konsumentenmagazin Espresso auf SRF 1, jetzt ist dann gerade 19 ab 8. So, und jetzt gehen wir auf Wolfwil im Kanton Solothurn zum René Weiss. Er ist 72 und ihm fällt auf, er hört gewisse Alarmtöne nicht mehr. Der vom Backofen, vom Kochherd oder von der Mikrowelle.
14: Die Frau hat mich etwa darauf aufmerksam gemacht, sagt, hörst du es nicht? Sag ich, nein, höre ich es leider nicht, nein.
11: Ja, und er fragt sich darum, gibt es eigentlich keine Regeln oder Richtlinien, damit so Alarmtöne wirklich alle hören?
17: 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Aha, schlauer in die Woche.
11: Wichtige Frage finden wir, gerade bei einem Rauchmelder oder so, kann es ja noch entscheidend sein, dass wir so einen Ton hören. Der René Weiss hat auch selber schon mal so eine Situation erlebt. Vor vielen Jahren hat er mit einem älteren Arbeitskollegen an einer technischen Anlage geschafft, wo es einen Alarm gegeben hat. Und der andere hat einfach nicht reagiert.
14: Und dann habe ich zu ihm gesagt, du, was ist, wieso tust du den Alarm nicht quittieren? Dann sagst du, gehöre gar nicht.
11: Ja, es ist dann rausgekommen, das Alarmsignal war auf so einer hohen Frequenz, dass der ältere Kollege das schlicht nicht mehr hat hören können.
14: Wir mussten sofort einen Ersatz suchen. ein Signalgerät, das alle Frequenzen durchlaufen.
11: Ja, und jetzt geht es René Wyss also gleich. Eben, er hört seinen Backofen nicht mehr, Herd und Mikrowellen auch nicht. Und darum auch die berechtigte Frage, gibt es da keine Vorgaben für so Alarmtöne, sei es bei Haushaltgeräten oder bei Rauchmelder? Meine Teamkollegin Yvonne Hafner hat sich die Frage geschnappt. Zuerst wollte ich von ihr aber wissen, wie viele Leute gibt es denn eigentlich, die so hohe Töne nicht mehr hören?
18: Das habe ich von Pascal Senn, Chefarzt der Hals-Nasen-Ohren-Klinik am Unispital Genf, wissen. Und er hat mir gesagt, ein Drittel der Leute im Pensionsalter haben eine Hörstörung, vor allem bei den hohen Tönen. Ab 80 sind dann schon mehr als die Hälfte der Bevölkerung betroffen und bei den noch älteren praktisch auch.
11: Also ist weit verbreitet, kann man sagen. Und René Wyss, der Espresso-Hörer, hat es ja schon angetönt, es hat einen Zusammenhang mit der Frequenz dieser Töne.
18: Genau, je höher ein Ton ist, desto höher ist seine sogenannte Frequenz. Und die misst man in Kilohertz. Mhm. Im Alter hört man zuerst Töne zwischen so 6 und 8 Kilohertz nicht mehr. Dann geht es runter auf 4 und dann auf 2 Kilohertz. Heisst also, ein Alarmton von 2 kHz ist für ältere Leute deutlich besser hörbar als einer mit 4 kHz.
11: Und mit dieser Info bist du zu 4 grossen Haushaltgerätherstellern gegangen: Electrolux, V-Zug, Miele und Siemens. Du hast gefragt, wie hoch sind denn eigentlich eure Alarmtöne?
18: Ja, und Miele hat es uns nicht verraten. Die machen ein kleines Geheimnis um ihre Signaltöne. Electrolux hat mir geschrieben, ihre Alarmtöne sind bei gut 4 kHz, also recht hoch. Sie sagen, das sei bewusst so gewählt, damit man den Ton auch bei Umgebungsgeräuschen gut hört. Die Alarmtöne von V-Zug und Siemens, die liegen so zwischen knapp 1 und maximal 2,5 kHz, also die pfeifen doch recht viel tiefer als die von Electrolux. Mhm. Wobei man da natürlich schon noch muss sagen, Tonhöhe ist nur ein Punkt. Es kommt natürlich auch noch auf die Lautstärke und auf die Dauer von diesen Alarmtönen an.
11: Aber wenn wir das jetzt mal zusammenfassen, die Antwort auf die Frage vom Espresso-Hörer René Wyss ist, nein, es gibt keine Richtlinie für die Alarmtöne.
18: Nein, das scheint es zumindest bei Haushaltsgeräten nicht zu geben.
11: Gut, jetzt kann man sagen, wenn ich das Piepsen vom Backofen nicht mehr höre, tant pis, dann wird vielleicht einfach der Kuchen ein bisschen trocken. Heikler ist es, wenn ich eben zum Beispiel einen Rauchmelder oder einen Feueralarm nicht höre. Mhm. Du hast beim entsprechenden Verband auch noch nachgefragt, was gilt denn dort?
18: Auch dort gibt es keine Richtlinie. Der Verband sagt uns aber, bei den Brandmeldeanlagen liege der Ton üblicherweise so zwischen einem halben und einem Kilohertz. Also das sollten alle gut hören. Mhm. Ich habe übrigens auch noch bei Auto Schweiz angefragt, wie es eigentlich ist mit den Alarmtönen in Autos, also zum Beispiel beim Rückwärtsparkieren.
11: Ja, wäre auch noch gut, wenn man das hören würde. Ja.
18: Genau, aber auch dort gibt es offenbar keine Vorgaben. Das sei den jeweiligen Hersteller überlassen.
11: Zum Schluss, Yvonne, was kann ich machen, wenn ich jetzt merke, dass ich eben so Alarmtöne nicht mehr oder nur noch schlecht höre?
18: Dann sollte man sicher mal einen Hörtest machen und sich beraten, ob es Zeit wäre für ein Hörgerät. Weil da gilt nämlich die Faustregel, je früher ein Hörgerät zum Einsatz kommt, desto besser. Und der Verband Pro Audito schreibt mir noch, so ein Hörgerät soll man vor dem Kauf unbedingt im Alltag zuerst noch ein bisschen testen, damit es dann wirklich auch das kann, was ich brauche.
11: Jetzt ein Hörgerät liegt ja irgendwie auf der Hand. Was kann ich sonst noch machen?
18: Bei Haushaltgeräten, wo man kann ans Internet anschliessen, kann ich mir die Warntöne zum Beispiel auf dem Handy anzeigen. Dann vibriert es, läutet es oder gibt mir eine Meldung aufs Display, wenn irgendetwas ist. Bei V-Zug kann man offenbar bei Backöfen und Steamer zum Teil ohne optischen Alarm einschalten. Also dann blinkt das Licht im Backofen ein paar Minuten, bevor die Backzeit fertig ist.
11: Ja, freut uns immer, wenn wir Fragen von Ihnen können beantworten können. Heute sagen wir Dankeschön in Kanton Solothurn am René Wyss. Und ruhig weitersagen, wenn Sie jemanden kennen, der auch nicht mehr so gut hört, unbedingt einen Hörtest machen und sich eben wegen Hörgerät beraten, weil wir haben es gehört, je früher noch, desto besser.
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0: Nach dem mutmaßlich islamistisch motivierten Terroranschlag auf den CSD in Berlin hat die Polizei den Hauptverdächtigen erschossen. Der 21-jährige Deutsche mit libanesischen Wurzeln wurde am Abend in einer Familiengartenanlage entdeckt. Er soll bewaffnet auf die Polizei zugelaufen sein. Die Großfahndung ist damit beendet. Beim Anschlag am Samstag kam eine Person ums Leben, 29 weitere wurden verletzt. Die Situation rund um den Waldbrand bei Bordeaux bleibt angespannt. Allerdings melden die Behörden heute früh, dass sich das Feuer in der vergangenen Nacht nicht mehr so stark ausgebreitet habe. Die Flammen haben sich bis auf 15 Kilometer den Außenbezirken von Bordeaux genährt. Und auf der beliebten Ferieninsel Mallorca haben bis zu 25.000 Menschen gegen den Massentourismus protestiert. Die Demonstrierenden fordern, dass die Zahl der Besucherinnen und Besucher begrenzt wird. Bei der Kundgebung gab es auch Zusammenstöße zwischen Demonstrierenden und der Polizei. Dabei wurden laut spanischen Medien 8 Personen verletzt.
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2: Das ist das Regionaljournal Zentralschweiz. Ich bin Maria Schmidli. Beim traditionellen Brünigschwingen gestern auf dem Pass oben zwischen Obwalden und Bern haben gerade 4 Schwinger den Festzug gemacht. Alle hatten gleich viele Punkte gehabt, nämlich das sind sie, der Schwingerkönig Armon Orlik, die zwei Berner Fabian Studemann und Mathieu Burger und der Nordostschweizer Werner Schlegel. Der Innerschweizer Schwinger hat es also nicht gelangt für einen Festzug. Der technische Leiter vom Innerschweizer Verband, der Stefan Muff, hat gleich ein gutes Fazit gezogen.
3: Grundsätzlich bin ich zufrieden. Das ganze Fest, wie es gelaufen ist, ist eigentlich sehr gut, sportlich auch sehr hoch im Niveau gewesen. Für uns, für Innerschweizer Sicht, logisch, hat der letzte Gang nicht gerade unsere Karten gespielt. Dort hätte man sicher mehr gehofft, wäre auch mehr möglich gewesen. Aber nichtsdestotrotz kann unsere Mannschaft stolz sein. Ja. Wir sind echt sehr nah dran, die Feste dürfen mitzuentscheiden. Es fehlt vielleicht noch ein Züngli oder wo. Und dann sind wir dann vielleicht wieder dort, wo man eigentlich her will.
2: Noch dran war zum Beispiel der Urnerschwinger Lukas Bissig. Er hat nach dem zweitletzten Gang gleich viele Punkte wie der Fabian Studemann und wäre fast in Schlussgang gekommen. Der Fabian Studemann hat aber das bessere Notenblatt gehabt. Auch wenn es nicht gelangt hat für einen Schlussgang, war der Lukas Bissig zufrieden gewesen und hat sich über seinen Bergkranz gefreut, den er geholt hat.
4: Der Brüni Kranz ist immer eine grosse Bedeutung. Und ja, ich sage, ich habe ihn ja nicht gestohlen. Und darum ja, sicher einen hohen Stellenwert. Ja. Wenn mir heute Morgen einer gesagt hat, dass ich da mit zweiten heimgehe, hätte ich das natürlich sehr unterschrieben. Ja. Und alles andere wäre das Tippchen für mich gewesen. Ja.
2: Insgesamt haben die Innerschweizer 4 von den 17 Kränzen geholt. Der Brünig war das zweitletzte Bergkranzfest der Saison. Das letzte ist dann auf der Schwägalp Mitte August. Und jetzt runter vom Brünig in die Stadt Luzern. Dort ist das Wochenende das 4. Luzern live zu Ende gegangen. An dem Musikfestival haben an 10 Tagen rund 60 Konzerte gegeben, von Jazz über Rock bis Hip-Hop. Es hat so viele Besucherinnen und Besucher gehabt wie noch nie, sagen die Verantwortlichen. Rund 130'000 Leute sind schauen und hören, unter anderem auf dem Europaplatz vor dem KKL. Dort hat es heuer zum ersten Mal eine Seebühne gegeben, statt eine, die auf dem Platz steht, also eine Bühne, die vis-à-vis vom KKL in Vierwaldstättersee herausgebaut worden ist. Das hat sich bewährt, sagt der Vizedirektor des Festivals, Philipp Katriner.
5: Also wir sind sehr, sehr happy mit der Seebühne. Man merkt wirklich, dass nicht nur unsere Gäste das geschätzt haben, was wir jetzt haben dürfen aufbauen, nämlich auch die Musiker selber. Also wir haben wirklich sehr, sehr tolles Feedback bekommen. Und ich gehe sehr, sehr stark davon aus, dass wir auf dieser Seite bleiben mit der grossen Bühne. Und natürlich gibt es die eine oder andere Justierung, die wir machen müssen. Aber wir sind von der Akustik her, auch wie von der Organisation her, extrem happy.
2: Was sie sich zum Beispiel überlegt, sich die Bühne nächstes Jahr etwas breiter, dafür weniger hoch zu machen. Das dann bei der 5. Ausgabe des Festivals im Juli 2027. Und auch hier schauen wir jetzt voraus.
6: Der Blick in die Woche vom Regionaljournal.
2: Der Thomas Heb mit ein paar der Themen der nächsten Tage.
7: Bei der Mineralquelle Bad Knutwil im Kanton Luzern sprudelt das Geschäft mit dem Wasser wie selten. Wegen der grossen Hitze haben die Angestellten alle Hände voll zu tun und füllen das mineralhaltige Wasser ab, was die Flaschen hergeben. Seit mehr als 500 Jahren fließt das Wasser dank natürlichem Überdruck von selber an die Oberfläche. Wir gehen bei den Knutwiler vorbei und wollen wissen, wie das Unternehmen mit dem grossen Durst der Kundschaft umgeht. Und da sind wir diese Woche auch noch in der Badi, genau genommen im Parkbad Kriens. Dort gibt es nämlich ein besonderes Becken. Das ist ein sogenanntes Naturbad, das kein Chlor braucht. Um das Wasser sauber zu behalten, gibt es bei diesem 1000 Quadratmeter grossen Becken einen Kiesstrand, eine spezielle Filteranlage und Pflanzen, die das Wasser reinigen. Wie das Ganze funktioniert, was die Badegäste in der Kriener Badi dazu sagen und ob die Anlage auch dem kommt, wenn sehr viele Leute am Baden sind, diesen Fragen gehen wir nachher.
2: Und zum Schluss vom Regionaljournal Zentralschweiz heute Morgen noch ein Blick aufs Wetter. Das ist die Prognose von SRF Meteo. Heute Vormittag ist es noch ziemlich wolkig, es kann auch noch regnen. Im Nachmittag lockern die Wolken dann auf. In tieferen Lagen rund um den Vierwaldstättersee gibt es Temperaturen um die 25 Grad. Zu Andermatt sind es 19 Grad und auf dem Pilatus gibt es dann noch 13 Grad.

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2: Guten Morgen.
1: Und heute Morgen auf der Fahrt von Basel nach Zürich, Anni, ich höre immer Podcasts. Mhm. Das kannst du nicht, du wohnst so nach. Mhm. Das
2: Velo ist so schwierig.
1: Ich kann jetzt aber einen empfehlen, Sternstunde Philosophie, bin unser Fan von dieser Sendung. Und die gibt es ja auch als Podcast. Ist ein Podcast über das Altern. Ist Altern erkrankt und über den Traum vom langen Leben? Mhm. Und da hat der Unternehmer Tobias Reichmuth das da gesagt. Hör mal.
3: Wir verstehen heute die Gründe der Alterung. Und das ist relativ neu.
4: Wie lange wollen Sie denn leben, Herr Reichmuth?
3: Ich habe mal gesagt 120.
1: 120?
2: 120, ja. Ich will nicht 120 werden.
1: Wie alt willst du denn werden?
2: Ich weiß es auch nicht. Also im Altersheim, wo meine Mutter auch ist, lebt auch die älteste Schweizerin. Das ist Stampfi Hedi, kommt aus meinem Dorf und sie ist 111 geworden. Und sie hat einmal gesagt, der liebe Gott hat mich vergessen.
1: Jesus Gott.
2: Also weil einfach der Körper nicht parat ist für das.
1: Kommt natürlich immer darauf an, wie gesund man ist. Man kann hoffen, gesund altern, dann ja, gerne sehr alt werden. Und sonst
2: mit
1: natürlich
2: 120 Kinder.
1: Du 90 hast gesagt.
2: Etwa.
1: Ich würde schon 100.
2: Okay.
1: Mal. Aber eben, gesund. Darüber können wir träumen. Cliff Richard und Dreamin'.

0: klingt vielleicht jetzt auf den ersten Gehörgang ein bisschen komisch, wenn man jetzt im Hochsommer vom Heizen redet. Aber, und das wissen die Leute, die eine Ölheizung haben, jetzt im Sommer sollte man theoretisch Heizöl kaufen. Theoretisch, weil im Nordostkrieg und da ist der Ölpreis zeitweise wieder auf den höchsten Stand seit im Juni gestiegen. Das alles hat natürlich einen Einfluss aufs Heizöl. Bei mir im Studio ist Sven Zaug von der SF Wirtschaftsredaktion. Sven, wie sieht es denn im Moment aus mit dem Ölpreis?
1: Ja, er geht mal rauf, er geht mal runter. Im Moment wichtig ist, die Unsicherheit spielt sehr eine grosse Rolle und das geht eigentlich schon länger so. Interessant ist ja, wir sehen aktuell eigentlich keine Ölknappheit, wenn wir es global anschauen, aber sobald es in Nahost eskaliert, gumpen die Ölpreise. Das haben wir in den letzten Monaten immer wieder gesehen. Die Händler fragen sich zum Beispiel, kommt weniger Öl auf den Weltmarkt? Wie sieht es mit den Seerouten aus? Wo können die Öltanker überhaupt noch durchfahren? Bei uns kommt der grösste Teil aus den USA oder aus Nigeria, also gar nicht aus im Nahen Osten, aber auch wir sind abhängig vom Weltmarkt. Steigt der Rohölpreis, zahlen auch wir mehr, egal was Öl am Schluss herkommt. Konkret, 100 Liter Heizöl kostet in der Schweiz aktuell durchschnittlich 150 Franken. Das ist fast ein Drittel mehr als noch vor einem Monat. Und noch etwas kommt dazu, der Rhein führt wegen der grossen Hitze sehr wenig Wasser. Tankschiffe können darum nicht mehr voll beladen werden. Der Transport wird teurer und auch das treibt Preise.
0: Ist denn jetzt, und das wollen unsere Hörerinnen und Hörer sicher wissen, ist jetzt ein guter oder schlechter Zeitpunkt, um den Heizöltank zu füllen, oder sollte man dann noch warten?
1: Ja, normalerweise gilt, im Sommer ist Heizöl eher günstiger als im Herbst oder Winter, aber im Moment ist alles ein bisschen anders. Den Sommerrabatt, wenn du so willst, gibt es das ja nicht, weil der Ölmarkt jede News aus dem Nahen Osten sofort einpreist. Wer nichts mehr hat, ist wahrscheinlich nicht nur gut beraten, ewig zu warten und auf tiefere Preise zu hoffen. Im Moment ist es so unsicher, dass die Preise genauso gut noch weiter steigen können. Dann wird es am Schluss noch teurer. Wer genug Reserven hat, könnte noch ein bisschen warten. Darum empfehlen viele Fachleute quasi einen Mittelweg. Nicht den Tank ganz auf einmal füllen, sondern vielleicht nur die Hälfte. So verteilt man das Risiko. Fallen die Preise in ein paar Wochen wieder, kann man günstiger nachkaufen. Steigen sie wieder, hat man wenigstens schon einen Teil zum heutigen Preis gekauft.
0: Auf was soll man denn jetzt schauen?
1: Erstens natürlich, wie voll ist der Tank? Ich habe es gesagt, wer nur noch wenig Heizöl hat, sollte nicht alles auf sinkende Preise setzen. Zweitens lohnt sich ein Preisvergleich. Je nach Region und Händler gibt es teilweise überraschend grosse Unterschiede. Das kann dann schnell mehrere hundert Franken ausmachen. Drittens sollte man nicht nur auf den Ölpreis schauen. Für die Schweiz sind auch der Dollar und der Transport wichtig. Öl wird in Dollar gehandelt. Wird der Dollar stärker, wird das Heizöl bei uns automatisch teurer. Und viertens würde ich mich nicht von jeder Schlagzeile verrückt machen lassen. Heute können die Preise aufschiessen, morgen wieder runterkommen. Viel wichtiger ist, dass man nicht im November oder im Dezember notfallmässig bestellen muss, wenn alle gerade Heizöl brauchen. Das kann am Schluss deutlich teurer werden.
0: Dankeschön, Sven Zaug von der SRF Wirtschaftsredaktion. Heizöl, Tank jetzt auffüllen oder nicht? Eine Frage, die alle beschäftigen, die mit Öl heizen. Das betrifft immerhin noch rund 35% der Wohnhäuser in der Schweiz. Verkehrsinfo SRF von 8.44 Uhr. Vorsicht in der Zentralschweiz auf der A2 Richtung Basel. Zwischen dem Mariazell-Tunnel und Sursee besteht Gefahr durch Gegenstände auf der Fahrbahn.

0: Es ist Sommerzeit und ein Haufen sind noch in den Ferien. Und in den Ferien, da kommt es ja auch immer wieder einmal zu tierischen Begegnungen. Und es sind so Momente, die man ein Leben lang nicht vergisst, wenn sie positive Momente sind natürlich. Und über so tierische Begegnungen wollen wir heute in der Sendung Treffpunkt reden.
1: Und der Produzent vom Treffpunkt, das ist der Sirio Flückiger. Und er hat selber so eine unvergessliche Begegnung gehabt.
2: Wir sind mit dem Büssli unterwegs in Schottland und haben in einem Tal einen Halt gemacht. Und dann habe ich ein bisschen aus Langweile meinen Feldstecher vorgeholt und bin mal alle Hügel sozusagen mit dem Feldstecher abgefahren. Und auf einer Kuppel von einem Hügel sehe ich plötzlich etwa 20 Hirsche, die dort völlig ungestört noch die letzten Sonnenstrahlen geniessen. Ich habe sofort Hühnerhaut bekommen und ich bin völlig fasziniert gewesen, weil so viele Hirsche aufs Mal habe ich noch gar nie gesehen.
1: Und das ist die Geschichte von der Hirsche vom Sirio, aber hat noch eine Geschichte von einem Tier, wo er heute noch darüber lacht.
2: Ja, wir sind früher als Kind mit den Eltern immer an Adria auf Regione in die Ferien. Und vor dem Hotel hatte es so eine Hollywood-Schaukel gehabt. Und dort ist immer ein herziges, kleines Hündchen draufgelegen. Und wenn wir losgezogen sind, dann ist der Hund immer nachgelaufen, als wär's unser. Wir Kinder haben es natürlich super cool gefunden, aber meine Eltern weniger, weil sie sind immer von Töfffahrern zusammengeschissen worden, weil der Hund ist immer auf die Strasse gerannt und hat laut bellt, wenn ein Töff gekommen ist. Ich habe also als Kind schon alle Schimpfwörter auf Italienisch gekannt.
0: Ja, auch eine Art, eine Fremdsprache zu lernen. Ja. Moderieren tut der Treffpunkt mein Moderationskollege Mike Lamar. Und auch er hat eine tierische Begegnung in der Ferien gehabt.
3: Die ist gar nicht lang her, und zwar jetzt gerade in der Schwedenferien. Da bin ich doch tatsächlich einer Schlange begegnet. Ich meine, in Schweden rechnen wir überhaupt nicht mit Schlangen, gibt es aber offenbar. Und die ist dann sofort davon gesaust. Könnte giftige gewesen sein, es gibt sogar giftige Schlangen dort, aber natürlich alles gut gegangen. Aber erstens, ein Teil der Familie hat doch recht Respekt gehabt nachher. Aber dass es in Schweden Schlangen gibt, Elch haben wir übrigens keine gesehen, das habe ich doch ziemlich speziell gefunden.
0: Tierische Begegnungen in der Ferien hast du auch schon gehabt?
1: Ich kann mich nicht wirklich erinnern, du schon?
0: Oft, ich tauche.
1: Ja, gut.
0: Da begegnen wir noch recht viele Fische unter Wasser.
1: Ja.
0: Also, tierische Begegnungen in der Ferien, die einem bleiben. Im heutigen Treffpunkt, da sammeln wir vor allem auch Ihre tolle tierische Feriengeschichten. Erzählen Sie die uns heute vom 10 bis um 11. Oder natürlich freuen sich Sonja und ich jetzt schon über ein paar Geschichten auf srf1.ch via Kontakt ins Studio. Und gerade nach dem Martin Schenkel und der Tommy reden wir über das Wetter. Es soll wieder heiß werden diese Woche.

0: In 7 Minuten ist es 9
1: Uhr. 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
0: Und der Name Olaf kann man sich leider merken, Jürg Zog, denn Olaf, das, Jürg Zog habe ich schon gesagt, gell? Die Jürgerei, das ist bei mir im Kopf einfach so ein Durcheinander, aber in meinem Alter darf ich das. Jürg Ackermann, der Olaf, da sind wir schon wieder bei einem anderen Namen, der bringt uns das Hoch und die Hitze in den nächsten Tagen.
2: Genau, das Hoch Olaf, das sorgt diese Woche für eine nächste Hitzewelle und bringt heute immer trockene Luft. Wir haben jetzt aber noch Reste von einer Kaltfront, die uns erreicht hat die Nacht, und so haben wir jetzt aktuell im Norden schon einige Wolken. Zwischendurch zeigt sich schon mal die Sonne. Vereinzelt kann es sogar noch ein bisschen regnen, das so ein bisschen im Jura, am Nordamt von der Schweiz, und so ein bisschen gegen den Mittag, frühen Nachmittag kann es in der Zentral- und Ostschweiz stellenweise ein bisschen Regen geben. Aber das Hoch Olaf, das bringt heute immer trockene Luft, und so wird es im Laufe des Nachmittags immer sonniger. Am längsten heben sich die Wolken so im zentralen und östlichen Alpen-Norden entlang. Und im Süden, da haben wir Nordföhn-Einfluss, da gibt es einen sonnigen Tag bei Höchstwert um 31 Grad. Im Norden gibt es heute noch keinen Hitzetag, wir haben Höchstwert um 27 Grad. Was es noch ein bisschen angenehmer macht, ist zum Teil mäßiger Westwind.
0: Schauen wir doch mal gerade in einem Päckchen zu den nächsten Tagen. Wie heiß wird es hier jeden Tag?
2: Morgen ist es angenehm. Wir starten nämlich frisch im Tag mit 12 bis 15 Grad. Tag durch gibt es mit einer schwachen Brise ungefähr 31 Grad im Norden. Im Süden ist die Luft aber schon typisch, und in dieser typischen Luft gibt es im Süden schon einzelne Quellwolken. Sonst gibt es morgen einen sonnigen, vielfach sogar wolkenlosen Tag. Und eben am Mittwoch, Donnerstag, wird es noch heißer, 34 Grad. Am Donnerstag sogar bis zu 38 Grad. Rund Basel sind sogar 39 Grad möglich, und grundsätzlich scheint an beiden Tagen häufig die Sonne, außer gerade über dem Tessin und Graubünden, da kann es am Mittwoch, Nachmittag und Abend einzelne Hitzegewitter geben.
0: Dankeschön, Jürg.
2: Bitte.
0: Ackermann.
2: Danke.
0: Wenn ich dir noch einmal Jürg

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1: Vorsicht in der Region Bern auf der A12 Richtung Freiburg zwischen Flamatt und Düdingen besteht Gefahr durch Gegenstände auf der Fahrbahn. Entwarnung in der Zentralschweiz auf der A2 Richtung Basel zwischen dem Mariazell-Tunnel und Sursee besteht keine Gefahr mehr durch Gegenstände auf der Fahrbahn. Dann in der Region Basel Stau auf der A3 Richtung Wiese ab Euro Airport und auf der Nord-Süd-Achse vor dem Gotthardtunnel Richtung Süden. 4 Kilometer Stau und rund 45 Minuten Wartezeit erwassen. Die Autobahneinfahrt Göschenen ist gesperrt. Der Nikolaus Malzacher mit dem Heute Morgen.
2: Guten Morgen. Nach dem Attentat in Berlin stellt sich einmal mehr die Frage, ob und wie so etwas künftig verhindert werden kann. Dabei gibt es viele Hürden und ganz grundsätzliche Probleme. Auch sagen wir Ihnen, wie die Lage bei den Waldbränden in Frankreich ist, vor allem rund um die Großstadt Bordeaux. Mit mir im Studio an diesem Montag ist David Burkhardt. Er gibt uns einen ersten Ausblick aufs Wetter.
3: Heute hat es im Norden zunächst noch einige Wolken. Tagsüber wird es dann ziemlich sonnig bei 27 Grad. Im Süden ist es heute sonnig bei 31 Grad.
2: Nach dem Anschlag beim Christopher Street Day in Berlin ist der Hauptverdächtige tot. Die Polizei hat den 21-jährigen Deutschen mit libanesischen Wurzeln in einer Gartenanlage erschossen, nachdem er die Einsatzkräfte angegriffen haben soll. Unterdessen wird der Ruf nach Konsequenzen lauter. Wieso konnte der Mann den Anschlag am CSD am Wochenende überhaupt verüben, wenn die Behörden doch wussten, wie radikalisiert er ist? Hans-Jakob Schindler ist Terrorismusexperte beim Counter-Extremism Project Deutschland. Im Gespräch mit Martina Koch sagt er, es sei im Zusammenhang mit dem mutmaßlichen Täter offenbar zu merkwürdigen Vorgängen gekommen.
4: Was wir im Moment wissen, und das ist noch nicht sehr viel, scheint es zu seltsamen Vorgängen auf allen Ebenen dieses multi

0: richtigen Sicherheitskonzepts gekommen zu sein. Der Täter war bekannt, war auch im Gefängnis, wurde nochmal verurteilt für eine schwere staatsgefährdende Gefahr, bekommt aber diese Strafe zur Bewährung ausgesetzt. Also was war jetzt die Risikoeinschätzung der Justiz und der Gefängnisleitung, dass man sagt, diese Person kann wieder in die Öffentlichkeit entlassen werden? Dann hat er Kontakt zu einer Deradikalisierungs- und Präventionsorganisation, die ihn als relativ gut angepasst anscheinend einstufen. Auch da ist die Frage, wie kommen die zu diesem Schluss? Und dann, die Sicherheitsbehörden beobachten ihn, beobachten sein Telefon. Die Nachbarn sagen, er redet seit Wochen davon anscheinend, dass er den CSD angreifen möchte. Ja, warum ist da nicht eingeschritten worden, als es dann zum CSD kam und der Mann ins Auto steigt am Abend. Also auf allen Ebenen sind seltsame Dinge passiert, die hier aufgearbeitet werden müssen.
1: Was können denn die deutschen Behörden tun, um potenzielle Gefährder zu überwachen oder eben an Anschlägen zu hindern?
0: Also eine physische Überwachung einzelner Personen ist extrem personen- und zeitaufwendig. Das können Sie wirklich nur für einen ganz eng begrenzten Personenkreis machen. Die Ratio ist ungefähr so 1 zu 20. Eine Person, 20 Mitarbeiter, die das dann machen müssen. Wenn Sie die Person 24 Stunden physisch überwachen wollen, also auch der folgen, wo sie hingeht und so weiter. Das geht nicht bei einem Gefährderpotenzial von mehreren hundert im Islamismusbereich plus den Rechtsextremismus mehreren hundert plus Linksextremisten plus Verschwörungstheoretiker. Also da sind einfach die Zahlen so hoch. Deshalb müssen sie immer wieder eine sehr risikobehaftete Einschätzung treffen von allen den Individuen, die hier möglicherweise Gewalt ausüben werden. Wer sind jetzt heute in dieser Woche die gefährlichsten von denen? Und darauf konzentriere ich meine Ressourcen. Bei der Online-Überwachung ist es so, dass die deutschen Sicherheits- und Polizeibehörden, die im europäischen Vergleich mit Ausnahme von Österreich am beschränktesten sind. Also am wenigsten Rechtsgrundlagen haben hier Social Media effektiv zu überwachen. Und ein ganz grundsätzliches Problem ist, dass die Plattformen der sozialen Medien nicht verpflichtet sind, diese nach bestimmten Kriterien so auszuwerten, dass sie einen Warnhinweis geben müssen. Das ist leider im Moment rechtlich weder in Europa noch in Nordamerika so vorgesehen. Und deshalb machen es die Plattformen auch nicht.
2: Die Einschätzung des Terrorismusexperten Hans-Jakob Schindler. Ziel dieses Anschlags waren ja die Teilnehmerinnen und Teilnehmer des Christopher Street Days, eine Veranstaltung, an der Menschen für die Rechte, die Gleichstellung und eine stärkere Akzeptanz von queeren Menschen eintreten. Adrian Knecht war selbst dabei in Berlin. Er ist Co-Präsident von Pink Cross, der Dachorganisation von schwulen und bisexuellen Männern in der Schweiz. Und er sagt, die Sicherheitsvorkehrungen in Berlin seien eigentlich beträchtlich gewesen.
3: Ich war schon ein paar Tage zuvor hier. Ich habe beobachtet, wie die Polizei Straßenabsperrungen errichtet hat, massiver Art. Ich denke, diese Stadt ist gezeichnet von Anschlägen, die es bereits gab auf andere Veranstaltungen. Und also hier waren die Sicherheitsvorkehrungen groß. Also man hat irgendwie schon unterbewusst irgendwie dieses Gefühl, dass etwas passieren kann oder zumindest das die Organisation darauf vorbereitet ist. Ich selbst habe natürlich nicht damit gerechnet und es trifft Berlin mitten ins Herz und auch unsere Community mitten ins Herz, weil Berlin tatsächlich ein internationales Zentrum für queeres Leben ist.
2: Ein Anschlag mitten ins Herz der queeren Community. Wie diese damit umgeht, das lesen Sie im Interview mit Adrian Knecht bei uns auf der SRF News App. Im Westen von Frankreich kämpfen tausende Feuerwehrleute weiter gegen die Waldbrände. Heute Morgen sagen die Behörden, die Situation sei mehr oder weniger stabil, aber trotzdem noch angespannt. Das Ausmaß ist historisch. Rund 200.000 Menschen mussten die Region um die Großstadt Bordeaux schon verlassen. Wie diese Evakuierung abgelaufen ist, hat mir unsere Frankreich-Korrespondentin Miriam Matis geschildert. Sie hat sich vor Ort ein Bild gemacht.
4: Ja, grundsätzlich liefen diese Evakuierungen sehr gut ab. Man hat da immer einen Alarm auf dem Telefon bekommen, der einen signalisiert hat, dass man die Region verlassen soll. Es kam vor allem auch zu größeren Staus in der Region. Für die Menschen ist das eine belastende Situation und es kommt hinzu, dass viele sogar mehrmals evakuiert werden mussten, weil sie in einer Notunterkunft waren, die sich später dann in einem erneut evakuierten Gebiet befand.
2: Und was passiert jetzt mit all diesen Menschen? Wo kommen die unter?
4: Die kommen unter in verschiedenen Notunterkünften in mehreren Gemeinden. Das größte ist in Bordeaux auf dem Messegelände. Da ist die Kapazität aktuell bei ungefähr 10.000 Personen. Das kann auch noch erhöht werden. Dann wurde auch ein Messegelände in Agen zur Verfügung gestellt. Viele Leute kommen auch bei Freunden oder Familien unter. Touristen dann eher in Hotels, denn die Gironde ist ja eine beliebte Feriendestination. Oder die Touristen sind zum Teil natürlich dann auch vorzeitig abgereist. Die Präfektin Sophie Brokkas, die rief die Touristen nun dazu auf, wenn sie nicht in der Gegend sind, auf jeden Fall nicht in die Gironde zu reisen.
2: Sagt Frankreich-Korrespondentin Miriam Mattis. Bei diesen Löscharbeiten in Frankreich hilft auch die Schweiz mit. Morgen Dienstag sollen zwei Super Puma-Helikopter der Armee nach Frankreich fliegen, um bei der Brandbekämpfung zu helfen. Dann geht's weiter in Syrien. Dort will der Interimspräsident Ahmed al-Sharaa die Außenpolitik von Syrien neu ausrichten, David Burkhardt.
5: Das hat al-Sharaa in einem Interview mit dem Fernsehsender Al Jazeera angekündigt. So verhandle Syrien derzeit unter anderem über ein Sicherheitsabkommen mit Israel, um Konflikte zu vermeiden. Die beiden Länder befinden sich seit 1948 offiziell im Kriegszustand. Zudem strebe Syrien ein neues Kapitel mit Russland an. Die russische Militärpräsenz im Land werde stark reduziert. Syrien wolle kein Schauplatz mehr für regionale Stellvertreterkriege sein, sagte al-Sharaa im Interview weiter.
2: Dann geht's nach Mallorca, auf die beliebte Ferieninsel. Dort wächst der Unmut unter den Einheimischen, und zwar wegen des Massentourismus.
5: Gegen diesen Massentourismus haben am Abend auf Mallorca tausende Menschen demonstriert. In der Inselhauptstadt Palma zogen bis zu 25.000 Personen durch das Stadtzentrum. Die Demonstrierenden forderten unter dem Motto «Mallorca am Limit» eine strikte Begrenzung der Besucherzahlen. Bei der Kundgebung gab es auch Zusammenstöße zwischen Kundgebungsteilnehmenden und der Polizei. Dabei wurden laut spanischen Medien 8 Demonstranten verletzt. 2 von ihnen mussten demnach im Spital behandelt werden. Auf Mallorca führen der Massentourismus und die vielen Ferienwohnungen zu Wohnungsnot, stark steigenden Preisen und verstopften Straßen. Eine Maßnahme zur Reduktion der Zahl von Tagestouristinnen und Touristen hat die italienische Lagunenstadt Venedig getestet. Sie verlangte an gewissen Tagen eine Besuchsgebühr. Diese betrug je nach Buchungszeit 5 oder 10 Euro. Nun hat Venedig eine Bilanz gezogen. Die Gemeinde teilt mit, die erweiterte Testphase für das Tagesticket habe der Stadt bisher rund 5 Millionen Euro eingebracht. Dieses Jahr hätten rund 650.000 Tagesbesucherinnen und Besucher die Sonderabgabe bezahlt. Das Eintrittsgeld wurde diesen Sommer bereits an 60 Tagen fällig. Das ist deutlich öfter als in den Vorjahren. Die venezianische Stadtverwaltung will nun prüfen, ob die Regelung definitiv eingeführt werden soll. Nun vom Tourismus noch zur Wirtschaft. Mit den Devisenkursen geliefert von SIX, der Euro wird zu 92,92 Rappen gehandelt und der Dollar zu 81,48 Rappen.
2: Das sind die Informationen von heute Morgen. Verantwortlich ist Simon Weber. Es ist 10 nach 9.
6: Und Jürg Ackermann hat noch das Wetter.
7: Heute wird es im Norden immer sonniger, aber am Vormittag hat es zuerst noch viel Wolken, vereinzelt kann es auch ein bisschen regnen. Am Nachmittag bleiben dann die Wolken vor allem am Alpen-Nordhang noch hartnäckiger. Im Norden gibt es mit einem teils mässigen Westwind etwa 27 Grad, im sonnigen Süden bis 31 Grad.
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6: Und mit der Sonja Hasler in der Morgenredaktion.
9: Guten Morgen.
6: Ich bin Madonna-Fan. Du glaubst nicht,
9: nein,
6: so, gell?
9: Nein.
6: Schau mal, so tönt die neue Single.
9: Ja, eben.
6: Feel so. I feel so free. Aber im neuen Album, das jetzt gerade rausgekommen ist, Confession on a Dance Floor Part 2. Ich muss schon sagen, wir haben sie heute vom Alter gehabt, mit 68 noch so abgehoben.
9: Ja. Okay.
6: Finde es nicht so schlecht. Mhm.
9: Ja, ja.
6: Aber wir hören jetzt einen, den du vielleicht noch könntest gut finden, Into the Groove.
9: Okay.
6: Vor 40 Jahren rausgekommen.
9: Ich bin dabei.
6: Seither ist sie definitiv Queen of Pop. Du bist Queen of Radio. Was will man mehr?

0: Das sind wahnsinnige Bilder aus Frankreich von diesen gewaltigen Waldbränden an der Atlantikküste bei Bordeaux. Seit dem Mittwoch sind über 200'000 Leute dort evakuiert worden. Unter ihnen sind Haufen Feriengäste aus den beliebten Küstenregionen rund ums Bassin von Arcachon und zufälligerweise auch unser Redaktionskollege Samuel Schmid. Er war mit Frau und zwei Kindern im Campus Cap Ferret auf dem Camping und dann mitten in der Nacht auf Donnerstag, da hat es geheißen, Campingplatz Rume. Heute Morgen konnte ich mit Samuel Schmid reden und wollte zuerst wissen von ihm, wie ist das eigentlich abgelaufen am Mittwoch?
1: Genau, der Camping ist in der Nacht vom Mittwoch auf den Donnerstag, am 1 ist der evakuiert worden. Wir haben die Vorzeichen ein bisschen gehabt, es hat Rauch gehabt, im Norden oben, wo man gesehen hat, aber wir haben bis da nicht gewusst, wie nahe dass das Feuer ist. Und wir haben dann in der Nacht, Nacht am 1 sind wir geweckt worden, der ganze Camping, das sind knapp 500 Stellplätze, 10 Hektare, Pumpe voll ausgebucht, und hat geheißen, man soll alles stehen und liegen lassen, man soll das Auto und sich einreihen in die Karawane, die dann Richtung Norden fährt.
0: Und dann sind ihr dort in die Karawane, respektive mit der Karawane gefahren, nach Bordeaux. Wie ist es denn dort weitergegangen?
1: Wir haben den Wohnwagen müssen stehen auf dem Camping und auch alles rundherum, also nur die nötigsten Sachen eingepackt ins Auto, sind dann Richtung Bordeaux gefahren und dort am Stadtrand in einem Hotel untergekommen. In dem Hotel hat es ganz viele andere noch gehabt, die evakuiert worden sind, und wir haben uns dann dort auch ein bisschen austauschen, Informationen sammeln und haben dann dort die erste Nacht können verbringen können, haben dann aber im zweiten Tag auch von Bordeaux wieder müssen verlassen, weil sehr viel Rauch Richtung Stadt gezogen ist und das Feuer auch näher gekommen ist und auch dort vor Ort evakuiert worden sind. Und wir sind jetzt mittlerweile 100 Kilometer weiter im Landesinneren, in Périgueux, bei Freunden von der Familie untergekommen.
0: Also auch in Sicherheit insofern. Du hast gesagt, ihr könnt euch auch austauschen mit anderen Leuten, die dort angekommen sind. Was haben ihr denn dort so angetroffen? Was sind das für Menschen, die dort zusammengekommen sind?
1: Ja, am Anfang vor allem viele Touristen, die evakuiert worden sind als erste von Cap Ferret, aus diesen Campinganlagen, die mitten in den Wäldern liegen. Viele Schweizer, viele Deutsche, Engländer, Holländer. Und mit der Zeit sind dann aber auch Einheimische gekommen. Wir haben eine Frau getroffen, die mit nicht mehr als zwei Katzen und einer grossen Tasche in der Hotellobby gestanden ist. Wir haben mit ihr geredet und sie hat ein Haus ganz im Süden von Cap Ferret auch müssen verlassen, frisch renoviertes Haus und ist dort in dem Hotel gestrandet und da gewartet für Informationen, wie es dann weitergeht.
0: Also viele Leute verlieren auch in Frankreich ihr Hab und Gut, also alles zusammen. Ihr verliert hoffentlich nicht den Wohnwagen, ihr wisst noch nie, wie es weitergeht oder hat man schon Bescheid, wie das jetzt mit den Gegenständen ist eigentlich, wo man sie zurückgelassen hat?
1: Nein, es ist ja noch nicht ganz klar, wo genau das Feuer ist. Wir haben die Informationen aus dem Internet, wo die lokalen Medien teilen und Waldbrandkarten. Und so wie es jetzt aussieht, ist im Moment der Camping von uns noch nicht betroffen, direkt vom Feuer, aber hat natürlich sehr starke Rauch- und Aschenentwicklungen, wo wir jetzt auch noch nicht wissen, wo das genau durchgeht und es weitergeht. Und im Moment haben wir, wie alle anderen von dieser Halbinsel, überhaupt keinen Zugang. Also es sieht nicht so aus, dass wir jetzt in den nächsten Tagen dort nochmal zurückgehen, etwas holen.
0: Wir sehen die Bilder von der Schweiz aus, wir sehen sie vor allem in den Medien. Wie ist das für euch in Frankreich? Wie wird das dort wahrgenommen?
1: Es ist ein sehr grosses Thema. Also auch da, wo wir jetzt untergekommen sind, da wird natürlich sehr genau verfolgt, wie entwickelt sich der Brand oder auch die verschiedenen Brände. Es sind ja im Süden unten noch Brände. Der Präsident hat, glaube ich, angekündigt, dass er heute auch eine Krisensitzung einberufen wird. Und wenn man hier den Fernseher einstellt, dann ist klar, dann ist das dominante Thema. Also die Leute verfolgen das alle sehr gebannt. Es hat auch sehr viele Leute, die Erinnerungen oder persönliche Beziehungen haben in die Regionen, wo die Waldbrände stattfindet und da leiden wirklich alle mit. Mm.
0: Sagt der Samuel Schmid, SRF1-Redaktionskollege und einer von vielen Touristen und Touristinnen, die wegen der Waldbrand zu Frankreich evakuiert worden sind. 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

Lenka und der Show der auf Mainz. Verkehrsinfo SRF von 9.30 Uhr. Entwarnung in der Region Freiburg. Auf der A12 Richtung Freiburg zwischen Flamatt und Düdingen besteht keine Gefahr mehr durch Gegenstände auf der Fahrbahn. In der Region Basel Stau auf der A3 Richtung Wiese ab Euro Airport und vor dem Gotthardtunnel Richtung Süden 4 Kilometer Stau und etwa 45 Minuten Wartezeit ab Amsteg. Die Einfahrt Göschenen ist gesperrt.

0: Crying in the Rain von der Carole King. Und jetzt geht es bei uns gerade um etwas, wo ich, wenn es dafür Medaille würde geben, einen ganzen Schrank voll hätte. Übersagt wäre mit Goldmedaille. es geht nämlich ums Rausschieben, ums sogenannte
1: Prokrastinieren.
0: Genau, das ist ein Wort, das ich fast nicht aussprechen kann.
1: Also wir wären, glaube ich, exakt auf dem ersten Platz.
0: Ich glaube auch.
1: Ich bin ja super. Ich tue Fenster putzen, ja, Rasen mähen, weiss nicht was alles, für dass ich nicht das mache, was ich sollte.
0: Oder unbedingt. Oder ich müsste schon lange Rede vorbereiten und ich weiss genau, wie sie wahrscheinlich im letzten Moment vorbereiten. Obwohl, jetzt hätte ich genug Zeit und ich könnte es in Ruhe machen. Und dann komme ich wieder in totalen Stress. Von wo kommen aber so Wörter wie eben prokrastinieren? Habe ich es richtig gesagt?
1: Ja, das zuerst können.
0: Das finden wir gerade raus in der Mundart am 20 vor 10.

0: Tina Turner, I don't wanna lose you of Mainz. Verkehrsinfo SRF, Vorsicht im Aargau auf der A2 Richtung Basel zwischen Reiden und der Verzweigung Wickertal. Hier besteht Gefahr durch Gegenstände auf der Fahrbahn.
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0: Ja, Hand aufs Herz, das machen wir doch alle immer wieder einmal. Also ich bin da wirklich Spezialist. Etwas nicht gerade anpacken, sondern es ein bisschen rauszögern. Auf die lange Bank schieben, sagen die Deutschen. Unter Schweizerdeutsch kann man auch etwas rausstüdeln. Oder in der gewählten Sprache tut man prokrastinieren. Wo die Ausdrücke herkommen, das weiss unser Mundart- und Sprachredakteur André Perler.
2: Der älteste von den erwähnten Ausdrücken ist «prokrastinieren». Der kommt nämlich aus dem Lateinischen und schon der berühmte römische Redner Cicero hat vor über 2000 Jahren von «procrastinare» geredet. Das Wort ist zusammengesetzt aus «pro» – «vorwärts» und «crastinus» – «morgig». Also eben etwas auf einen morgigen Tag verschieben. Über Französisch ist das Lateinische «procrastinare» im 16. Jahrhundert ins Englische gekommen. Procrastinate. Und offenbar erst in den letzten Jahrzehnten aus dem Englischen ins Deutsche. Prokrastinieren. Aber das Phänomen kennt man natürlich auch im deutschen Sprachraum schon lang. Seit dem 15. Jahrhundert ist der Ausdruck «auf die lange Bank schieben» beliebt. In der Schweiz auch in der Variante «auf den langen Bank spielen» und «in die langen Drucken spielen». Spielen hier im Sinn von «tun» oder «spedieren». Der Ausdruck mit der Länge Bank bzw. der Länge Drucker bezieht sich auf Abläufe im spätmittelalterlichen und frühneuzeitlichen Rechtswesen. Allerdings ist nicht ganz geklärt, auf welcher Abläufe genau. Entweder geht es auf Bank oder Drucken zurück, wo man Gerichtsakten drauf bzw. drin aufbewahrt hat. Wenn ein neuer Fall auf eine Länge Bank geschoben oder in die Länge Drucker da gekommen ist, dann hat man ihn aufgeschoben. Oder aber mit Bank ist die Sitzbank im Gericht gemeint, wo die Geschworenen drauf gesessen sind. Bank im Gegensatz zum Stuhl, wo der Richter drauf gesessen ist. Je höher das Gericht war, desto mehr Geschworene hat es gegeben und entsprechend eine längere Bank. Wenn man also einen Gerichtsfall auf die lange Bank geschoben hat, hat man kein Urteil gefällt, sondern den Fall am nächst höheren Gericht übergeben und die Bearbeitung und Entscheidung damit rausgeschoben. Und nein, gibt es ja noch den schweizerdeutschen Ausdruck «ausstüdeln». Der ist vor gut 100 Jahren zuerst mal beliebt, und zwar in den Kantonen Bern und Solothurn. Heute braucht man «ausstüdeln» sicher weiter rum. Mit «studen», also «pflanzen», hat «ausstüdeln» nichts zu tun. «Stüdeln» oder «stüdeln» bedeutet «fortjagen» oder «antreiben». Und «ausstüdeln» hat zuerst jemanden hinhalten, jemanden auf später vertrösten bedeutet und ist dann übertragen auf eine Sache oder eine Aufgabe rausschieben.
0: Der André Perler über verschiedene Redewendungen aus verschiedenen Jahrhunderten für einen Abend oder eine Aufgabe rausschieben.
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0: Die beiden in die Jahre gekommenen Frauen haben heute Nacht nicht so gut geschlöffelt, gell?
1: Nicht besonders.
0: Das heisst, wir müssen gleich liegen und es übernimmt dann unser junger, frischer Kollege Mike Lamar.
2: Wo älter ist als die beiden gestandenen Frauen.
0: Im Treffpunkt nach der Zähne. Und dort geht es richtig aufregend und abenteuerlich zu und her. Dank ihren Ferien Tiererlebnis, Mike.
2: Ja, der Grund ist eine Begegnung von mir mit einem potenziell giftigen Tier in der Sommerferien zu Schweden. Ein Tier, das ich in Skandinavien überhaupt nicht vermutet hätte. Details dann anfangs von der Sendung. Auf alle Fälle habe ich gedacht, vermutlich haben viele von unseren Hörerinnen und Hörern in ihren Ferien, dieses Jahr oder schon vor längerem, noch viel Verrückteres oder Gefährlicheres oder Lustiges erlebt. Könnt ihr mir vorstellen, dass auch jemand von euch beiden, Sandra und Sonja, dort etwas zu berichten hätte, oder?
0: Langweilig. Ja. Ich weiss nur, ich bin mal als Reiseleiterin, habe ich mal in Griechenland geschafft und heute hat jeweils Katzen eingesammelt, Sand am Meer, weil die sind alle wild und sie haben alle Leute, die ich alle mit heimnehmen, was natürlich nicht gegangen ist. Das sind so meine Tiererlebnisse. Also, das ist jetzt nicht unbedingt so positiv.
2: Da ja, hast doch, du ist wunderbar emotional. Doch. Ja,
3: ich bin in Costa Rica und habe ein Faultier gesehen, direkt vor mir auf der Strasse. Und die bewegen sich ja so wahnsinnig langsam.
2: Ich bin nicht davon gerannt von dir.
3: Dass ich sehr lang schauen konnte. Aber das ist jetzt das, was mir in den Sinn kommt. Und in Costa Rica, das Faultier, ist jetzt nicht so spektakulär. Es hat viel von denen.
2: Also, was haben Sie, liebe Hörerinnen und Hörer, für eine besondere Feriengeschichte mit dir? Vielleicht ein Büsi, das Ihnen nicht mehr von der Seite gewichen ist oder wo Sie auch am liebsten in die Schweiz genommen hätten oder sogar haben. Ein Rudel Alligatoren, wo im Amazonas ihr Bötchen rundet hat, falls man bei Alligatoren von einem Rudel reden kann. Teilen Sie es uns jetzt schon mit via srf1.ch und Kontakt ins Studio.
0: Und wenn der Mike sagt, nach deiner Geschichte, also, machen wir weiter.
2: Ja, die Geschichte nehmen wir jetzt mal weg mit diesen Faultieren.
1: Okay, nein, so besser.
3: Ja, ich werde noch fühlen jetzt.

0: die Gruppe America haben sie gehört. The Border, hier auf SRF 1.
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0: Von 10 Uhr Entwarnung im Aargau auf der A2 Richtung Basel. Zwischen Reiden und der Verzweigung Wickertal keine Gefahr mehr durch Gegenstände auf der Fahrbahn. Dann Stau in der Region Basel auf der A2 Richtung Luzern zwischen Augst und dem Aristoff-Tunnel und auf der A3 von Frankreich her bis Wiese. Und noch vor dem Gotthardtunnel Richtung Süden 6 Kilometer Stau und etwa eine Stunde Wartezeit ab Amsteg. Die Einfahrt Göschnen ist gesperrt, als Alternativroute die A13 via San Bernardino.
2: Die Nachrichten von SRF um 10 mit Corinna Heinzmann. Im Waldbrandgebiet in der Nähe der französischen Großstadt Bordeaux kämpfen weiterhin tausende Feuerwehrleute gegen die Flammen. Bisher wurden bei den Löscharbeiten 84 Feuerwehrleute verletzt. Die Lage sei in der Nacht im Großen und Ganzen stabil geblieben, hieß es am Morgen von den Behörden. Entspannt hat sich die Lage aber nicht. Die Flammen stehen weiterhin rund 15 Kilometer vor den Außenbezirken von Bordeaux. Eine Evakuierung der Großstadt sei aktuell nicht geplant, sagte eine Regierungssprecherin dem Sender France Info. Bislang wurden in der betroffenen Region rund 220.000 Menschen evakuiert. Auch in Spanien wüten aktuell Waldbrände an verschiedenen Orten. Auch dort mussten zehntausende Menschen ihre Häuser verlassen. Zu weiteren Meldungen aus dem Ausland. Die Stadt Venedig hat bisher rund 5 Millionen Euro eingenommen mit dem Verkauf von Eintrittstickets. Denn wer in der Hochsaison einen Tagesausflug in die Stadt machen will, muss an manchen Tagen 5 oder 10 Euro bezahlen. Mit der Maßnahme will die Stadt die Zahl der Besucherinnen oder Besucher einschränken. Bisher lief eine Testphase. Ob die Regelung definitiv eingeführt wird, ist noch nicht entschieden. Und auf der beliebten Ferieninsel Mallorca haben bis zu 25.000 Menschen gegen den Massentourismus protestiert. Die Demonstrierenden fordern, dass die Zahl der Besucherinnen und Besucher begrenzt wird. Bei der Kundgebung gab es auch Zusammenstöße zwischen Demonstrierenden und der Polizei. Dabei wurden laut spanischen Medien 8 Personen verletzt. Der Ebola-Ausbruch im zentralafrikanischen Kongo-Kinshasa breitet sich weiter aus. In rund 3 Monaten sind mehr als 1.400 Personen am Virus gestorben, wie die Gesundheitsbehörden von Kongo-Kinshasa mitteilen. Rund

0: 1200 Infektionen wurden bestätigt. Demnach endete fast die Hälfte aller bestätigten Infektionen tödlich. Experten gehen von einer hohen Dunkelziffer an Infektionen aus, die bislang nicht erkannt oder nicht gemeldet wurden. Forschende arbeiten derzeit daran, eine Impfung oder eine Therapie zu entwickeln. Zum jetzigen Zeitpunkt gibt es keine Medikamente gegen die Ebola-Variante, die in Kongo-Kinshasa grassiert. Zudem erschweren bewaffnete Konflikte und Misstrauen gegenüber Helfern die Eindämmung der Krankheit. Wir kommen zu den Börsendaten von SIX. Der Swiss Market Index liegt im Moment bei 14.383 Punkten plus 0,4%. Der Euro wird zu 92,91 Rappen gehandelt, der Dollar zu 81,53 Rappen. Und noch der Blick aufs Wetter. Im Norden hat es zunächst Wolken, tagsüber ist es ziemlich sonnig bei 27 Grad und im sonnigen Süden gibt es um 31 Grad. Das waren Nachrichten von Radio SRF, verantwortlich Frank Estermann.
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2: Mit dem Mike Lamar, der vorletzte Woche in Schweden um ein Haar von einer Giftschlange gebissen worden wäre. Zugegeben, es war allweg eher eine harmlose Ringelnatter als eine giftige Kreuzotter. Und sie ist auch ganz tiefig im Gestrüpp verschwunden, wo ich da den Herztrampen bekommen bin. Aber dass es dort oben überhaupt Nattern und Otter gibt, hätte ich nicht gedacht. Dafür haben wir nicht einen einzigen Elch gesehen. Und diese Erkenntnis hat mich auf die Frage dieser Stunde gebracht. Was haben Sie schon in den Ferien für besondere Erlebnisse gehabt mit Tieren? Hat ihr das Mietauto den Elchtest nicht bestanden, wo sie in Skandinavien tatsächlich so einem stolzen Tier über den Weg gefahren sind? Oder hat ihnen ein Aff auf den Felsen von Gibraltar die Handtasche aus der Hand gerissen? Oder sind sie, wie die Froni Gandrian von Hägiswil, Südamerika unten auf einmal vor einem Puma gestanden? Dabei haben sie mit einer Tour eigentlich Magellan-Pinguin erkunden. Ich bin sehr gespannt auf Ihre Ferienerinnerung mit exotischen oder nicht so exotischen Tieren unter 0848 44 222 oder auch srf1.ch und Kontakt ins Studio 0848 44 222. Ich wünsche allen einen ganz angenehmen Montag.

0: Das ist SRF 1 mit dem Treffpunkt. Wenn etwas schlimmer ist als Schlangenstehen, dann ist das auf Schlangenstehen. Wäre mir in der Sommerferien vorletzte Woche um ein Haar passiert, in einem Wald bei Stockholm. Aber ich meine, Hand aufs Herz, wer rechnet Skandinavien oben schon mit Schlangen? Ja, vielleicht sie, weil sie seit einem unvergesslichen Ferienerlebnis mit schlicht und allem rechnet. So ein Erlebnis sammeln wir bis am 11. Der Nico Werner von Winterthur hat angerufen und erzählt, er war mal zu Bali, hat gemütlich zmörgelt auf der Terrasse und da ist ein Grüppli Äffli gekommen. Und dummerweise, selber hat er es gesagt, der Nico Werner, dummerweise haben sie die Tiere gefüttert. Und was macht das eine Tier als Dank? Es entreißt dem Nico Werner die Lesebrille und verschwindet damit. Am nächsten Tag ist das gleiche Äffli wieder gekommen. Er hat sich sehr einbildet, erkenne ich das Tier wieder, allerdings leider ohne die Lesebrille. Ja, wenigstens ist ein Äffli nicht so richtig gefährlich, im Gegensatz zu Leoparden. Und der Dominik Blickensdorfer von Zürich hat Sambia mal ein Erlebnis gehabt mit einem Leopard. Hallo Dominik.
1: Jawohl, da bin ich. Das ist allerdings so 30 Jahre her, von im Dezember 96. Anfang Dezember 96 bis Anfang Januar 97. Also ich bin ein Fan von Leoparden und da haben wir mal einen Night Drive gemacht in dem South Lungwa Nationalpark, wo eben auch Giraffen und Löwen und Elefanten und die bekannten Tiere leben. Mhm. Und da haben wir in der Nacht gesehen, wie so ein Leopard ein Impala erlebt hat. Und er hat den Fehler gemacht, er ist damit nicht sofort auf den Baum, wie es die Leoparden üblicherweise machen, sondern hat wahrscheinlich länger nicht mehr gejagt, ist hungrig gewesen, hat angefangen am Boden zu fressen und dann hat es ihm die Hyäne geklaut.
0: Ah, der Klassiker, dass ein Raubtier oder ein Beutetier, oder wie man sagt, nein, nicht ein Greiftier oder so. Ja, genau, dass das seine Beute verliert an eine Hyäne. Wie aufregend war das für euch, so etwas zu erleben, dort vor Ort?
1: Also ich habe es irgendwo wahnsinnig mysteriös gefunden. Vor allem die Leopardenaugen, wenn die Pupillen ganz offen sind von denen. Die jagen ja vor allem zur Nacht und die können Sachen bis auf 5 Kilometer sehen. Die haben viel besser Sehvermögen als wir Menschen. Und das ist irgendwo also fast verhext und doch faszinierend, wenn Licht in die Augen fällt, wenn die Pupillen voll offen ist, weil die haben hinten ein Tapet. Das ist wie eine Art Lichtverstärker, eine Art Laser, also wie eine Art Spiegel. Und das leuchtet dann im Scheinwerferlicht so frühlingsgelgrün auf.
0: Aha. Wow, hast du das von diesen Leoparden schon vorher gewusst? Oder dich erst dann nachher schlau gemacht?
1: Das hatte ich schon vorher gewusst.
0: Aha. Angst? Hast du so etwas verspürt in dem Moment? Oder kann bei so einer Tour überhaupt nichts passieren, wenn man da völlig gesichert ist in jede Richtung?
1: Gut, wir sind dann gewarnt worden, im Auto zu bleiben. Und so, aber was wir gehabt haben, auf der gleichen Tour, die ist ja von Johannesburg bis Nairobi gegangen, unter einem Zelt oder einem Skorpion.
0: Ui, mein Sternzeichen. Und wie ist das gewesen?
1: Zum Glück ein harmloser, ein grosser Skorpion. Also nur wie der Pilot oder ein Wespe, aber gleich.
0: Ja.
1: Bei dem Skorpion redet man ja von der, also entscheidet sich Giftigkeit ja anhand von der Scheren, Schwanzgröße. Also kleine Scheren, grosses Gift, grosse Scheren, kleines Gift.
0: Ah, okay. Hei. Zum Glück hast du das gewusst, weil ich meine, also ich wäre dort wahrscheinlich sehr stark verunsichert gewesen. Ja, hey, ich danke dir fürs Anrufen und Erzählen. Ein Leopard. Und jetzt weiss ich vor allem also auch, dass die im Dunkeln ganz, ganz grosse Augen haben. Wenn die.
1: Also Pupillen gehen
0: Pupillen.
1: Jawohl.
0: Ja. Dominik, alles Gute wünsche ich dir und
1: ja, ich
0: bin einen schönen Vormittag noch.
1: Eine gute Zeit.
0: Danke. Jawohl, also, man kann etwas erleben, wenn man zum Beispiel in Afrika unterwegs ist auf einer Safari. Haben Sie allenfalls mal dort bei einer Safari auf einem Affenbrotbaum müssen ausharren, weil unten ein Rudel Hyäne umgestreift ist, oder ist ihnen im Ausland ein Büsi zugelaufen, wo sie nach den nötigen Abklärungen versteht sich mit Heim genommen haben. 0848 440 222 für ihr tierische Ferienabenteuer im SRF1-Treffpunkt. 0848 440 222. Schöne Tiere übrigens, die Leoparden, oder? Die neue

0: Schöne Musik auf SRF 1 da von der Gruppe East 17 und schon gleich von der Sandy. Was immer wird sie. Ferienfeeling von der anderen Art, von der tierischen Art, zum genau sein heute im Treffpunkt. Ich meine, wenn man in den Bündner Bergen von Steinböcken umgeht ist oder beim Schwimmen einem Wels begegnet, dann ist das ja das eine. Aber noch spezieller ist es, wenn man im Ausland eine Begegnung hat mit einem Tier, das man vielleicht sogar noch nie mit eigenen Augen gesehen hat. Die Priska Althaus von Uri zum Beispiel ist vor gut 10 Jahren mit ihrem Ex-Partner in Südafrika gewesen. Oberhalb von Johannesburg sind sie mit einem umgebauten Jeep in Urwald und sie hat unbedingt mal einen Elefant, ihr Lieblingstier, in freier Wildbahn sehen und beobachten. Und was passiert? Es kommt tatsächlich ein Elefant daher zu ihrem Jeep. Sie sind dort schon ausgestiegen und haben sich dann begeistert hin oder her versteckt hinter dem Jeep. Und das Tier kommt und legt den Rüssel über die Motorhaube. Und die Priska hat das alles gefilmt, ganz fasziniert, aber gleichzeitig hat sie auch Blut geschwitzt, weil sie wirklich Angst hatte. Der Elefant war 20 Minuten da, bevor er dann trotzdem irgendwann gemütlich abzottelt ist. Ein Ereignis, das sie nicht so schnell vergisst. Priska. Ja, am Telefon ist jetzt die Karin Nützi von Wolfwil, Kanton Solothurn. Hallo, Karin.
1: Hallo, Mike.
0: Mit dir zusammen gehen wir auf Brasilien ins Amazonasgebiet, gell?
1: Ganz genau.
0: Was war das?
1: Also, ich bin mit meinem Mann für 3 Tage in Amazonas in eine einfache Lodge übernachten. Wir sind dort angekommen, ich komme ins Zimmer rein. Also, man muss sich das als einfache Hütte vorstellen, mit Hängematte, Bett, Tisch und einem ganz einfachen Bad, das oben halt auch ein bisschen offen ist. Und aber das Rundige war, es hat dort im Spiegel noch einfach Deko gehabt. Und ich gehe wieder zurück ins Zimmer und sage, du, da hat es noch Deko. Und dann sagt mir mal Deko und dann sind wir wieder ins Bad und sie hat die Deko wollen anlängen.
0: Und
1: dann bewegt sich die.
0: Ja.
1: Dann bewegt sich die Deko und die Deko ist dann eine grosse Vogelspinne gewesen. Also die hat sich dann wirklich anfangen, selbstständig machen. Dann ruft mein Mann, gib mir ein Tüchli, tu es raus. Und mir hat es was einen gegeben. Weil ich habe wirklich mega Angst vor Spinnen. Und habe ihm gesagt, nein, geht's noch nicht mit Tüchli, holen jemanden. Und dann sind dann wirklich die Lodge-Betreiber gekommen, mit Besen, wohlgemerkt. Also nicht mit einem anderen Tüchli. Haben die Vogelspinnen so am Boden runter. Und dann ist die so einfach wirklich hoch auf ihre Beine und in unserem Zimmer rum. Gesprungen und ich, wow, aufs Bett rauf, gumpet. Und sie haben sie dann aber einfangen. Aber es war dann einfach noch das Besondere gewesen. Das war das Ende, die Spinelle war draus, aber es ist Nacht geworden und in dieser Lodge hat man nur einen Generator gehabt. Das war nur bis um 10 Uhr Licht gewesen. Und dann ist das Licht ab.
0: Oh Gott. In einem potenziell mit Vogelspinnen besetzten Haus oder Lodge.
1: Genau. Aha. Und dann habe ich als Nothilfe, also ich hatte dann die ganze Nacht nachher die Stirnlampe an meinem Kopf und mein Mann hat ganz noch zu mir angewiesen und so sind wir die Nacht mit dem verbracht in dem Amazonas. Genau.
0: Hast du, Karin, oder hat dein Mann damals realisiert, dass eine Vogelspinne doch ein relativ gefährliches Tier ist? Das ist nämlich ziemlich giftig. Also man will nicht von einer Vogelspinne bissen werden,
1: ja,
0: oder?
1: Ja, ich glaube dann, wo nachher die Betreiber mit den Besen gekommen sind und doch nicht, ich glaube dann haben wir alle gemerkt, ui, also ja, die haben das, für sie ist das natürlich wahrscheinlich Alltag. Also dort werden immer wieder wahrscheinlich Gäste mit so Spinnen konfrontiert. Aber ja, doch, er hat es dann auch realisiert. Aber es ist jetzt gut. Also ich muss ehrlich sagen, es hat mir auch geholfen, so ein bisschen die Angst nicht zu verlieren, aber so ein bisschen besser umzugehen mit einer Spinne. Genau.
0: Es relativiert ein bisschen, wenn man einer Kreuzspinne gegenübersteht, wenn man schon ein Erlebnis mit einer Vogelspinne
1: hat. Genau, ganz genau.
0: Und die sind am Schluss wohlbehalten zurückgekommen. Hoffe ich doch schwer.
1: Das sind wir mit ganz vielen Eindrücken, mit ganz vielen Tiererlebnissen, die wir noch erzählen können. Aber das ist doch das, was unter die Haut gegangen ist für mich. Genau.
0: Genau. Auch dir ganz einen schönen Tag weiterhin, Karin. Hab's
1: das
0: gut.
1: Wünsche ich dir auch, Mike. An und an. Merci vielmals. Mike.
0: Ja, was für eine wunderbare Geschichte mit einer Vogelspinne, wo sie zuerst gemeint hat, das sei einfach ein Stück Dekoration. Ja, sind Sie vielleicht mal im Yellowstone Park einem Grizzly begegnet, der definitiv grösser war als der Yogi-Bär? Oder haben Sie Ferien müssen abbrechen, weil es dort dermassen aggressive Mucke hatte? Ihres unvergessliche Ferienerlebnis mit dir, ob hocherfreulich oder weniger, unter 0848 440 222. Und in ein paar Minuten, in 10 Minuten etwa, schauen wir auch Mails an, die da schon reingekommen sind. Unter anderem jemand, der einem Gepard gegenüber gestanden ist. Und da nützt der Vorhine auch nicht wahnsinnig viel, stelle ich mir vor, weil ein Gepard ist relativ tiefig unterwegs.

Sandy auf SRF 1. Verkehrsinfo SRF von 10.30 Uhr vor dem Gotthardtunnel Richtung Süden. 8 Kilometer Stau und rund eine Stunde und 15 Minuten Wartezeit ab Erstfeld. Die Einfahrt Göschnen ist gesperrt. Als Alternativroute die A13 via San Bernardino. Und dann noch Stau in der Region Basel auf der A2 Richtung Luzern zwischen Augst und dem Arisdorf-Tunnel.

0: grosser Hit aus den 80er Jahren für die Gruppe Fleetwood Mac, Everywhere. Auf SRF 1 im Treffpunkt andere Länder, andere Sitten gilt vielleicht nur noch bedingt, wenn es in sieben Ländern ganz viele Touristen und Touristen aus unseren Ländern hat. Aber die Tierwelt, die ist häufig wirklich anders und das kann in der Ferien zu unerwarteten oder unverhofften Begegnungen führen, wie meine Wenigkeit in Schweden, wo einer Schlange dort begegnet ist. Der Markus Bolliger von Burgdorf schreibt darauf aber verständnisvoll, viele Urlauber meinen, sie wären vor Schlangen sicher, wenn sie statt ins Mittelmeergebiet nach Skandinavien reisen. Weit gefehlt. In Norwegen und Schweden ist die giftige Kreuzotter weit verbreitet. Aber bei der Schlange, auf die Michael Marr beinahe getreten wäre, im Wald bei Stockholm, handelt es sich wahrscheinlich um die Ringelnatter. Harmlos, keine Giftzähne, aber aggressiv, wenn man sie reizt. Vielen Dank fürs Verständnis und für die Aufklärung, Markus Bolliger. Ja, und es sind noch weitere Mails reingekommen, die Raphael Wallimann, unser Redakteur, gesichtet hat. Was hast du für Beispiel für uns?
1: Die Esther Imhof aus Essen in Deutschland lässt uns auch zu und sie schreibt, dass sie 2013 eine grosse Reise mit ihrer Familie gemacht hat. Ihr Mann hat sich von einer schweren Krankheit erholt und dann haben sie sich eigentlich sozusagen belohnt. Zusammen mit ihren drei Kindern sind sie auf Südafrika gereist und sind in den Krüger Nationalpark. Und dort ist sie einmal morgen früh aufgewacht und ist dann aus ihrer Lodge raus und ist vor die Lodge hergegangen. Und plötzlich, etwa im Abstand von 5 Metern, ist vor ihr eine sehr grosse Katze auftaucht. Und sie ist dann natürlich ein bisschen nervös geworden, hat Angst bekommen und die Katze hat sie angestarrt, sie hat zurückgestarrt. Glücklicherweise, nach einem kleinen Augenblick, ist dann die Katze weitergelaufen. Und wo dann ihre Familienmitglieder aufgewacht sind, hat sie erzählt, oder? Sie haben jetzt so eine riesige Katze gesehen, vermutlich ein Gepard. Und die hat nur gelacht und gesagt, das stimmt sicher nicht. Später hat sich dann aber geklärt, dass sie recht hat, weil es hat nämlich der Besitzer hat ein Video von einer Nachtkamera ihnen gezeigt und dort ist es gesehen, dass es wirklich ein Gepard gsi ist.
0: Also definitiv grösser als so ein Büsi, wie wir es kennen.
1: Ja, Gepard, das ist. Ich glaube, ich kann sagen, das ist eine grosse Katze.
0: Ja, allerdings eine Grosskatze. Genau. Uiuiui. Ui. Oh, das sind auch so schöne Tiere. Also, aber trotzdem, so 5 Meter entfernt.
1: Wäre ich auch ein bisschen nervös geworden, muss ich sagen. Und dann haben wir eine andere Geschichte von der Froni Gandrian aus Hergiswil. Sie schreibt uns, dass sie zusammen mit ihrem Mann auf einer Reise auf die Halbinsel Valdez in Argentinien gewesen ist. Das ist Naturschutzgebiet und UNESCO-Weltnaturerbe. Und dort, das ist eigentlich bekannt für Magellan-Pinguin. Also sie haben dort wollen Magellan-Pinguin anschauen. Dann ist aber plötzlich ein Puma auftaucht. Und sogar der Chauffeur und der Guide, den sie dabei hatten, sind überrascht gewesen. Die haben das auch zum ersten Mal gesehen dort. Der Chauffeur hat dann zum Glück noch eine Fotokamera gerade dabei gehabt und hat sogar noch ein Video machen können, weil für sie, also eben für die Locals, ist das sogar ein riesiges Highlight gewesen.
0: Ebenfalls ganz eine grosse Katze.
1: Ebenfalls eine sehr grosse Katze,
0: ja. Ah, wunderbar. Danke, Raffi. Der Dieter Roh von Basel hat noch erzählt, vor 7 Jahren sei es Venezuela gewesen und dort sind sie durch einen Safari-Zoo gereist, in einem Jeep mit so einem Trittbrett vorne. Und das ist wahrscheinlich, damit man so ein bisschen genau schauen kann, wenn man mal ein bisschen raus möchte und mitfahren. Auf jeden Fall hat es dort schwarze Bären gehabt, recht grosse Tiere. Und eins davon ist tatsächlich dann auf das Trittbrett draufgekumpelt und hat sich dann mit der Tatze am Fenster festgekrallt. Wahrscheinlich hat es nicht wollen runtergehen, das arme Tier. Und reisst dann das Fenster runter, aus Versehen quasi. Geht fast ins Auto rein, selber fast verschrocken, der arme Bär. Aber das war nichts verglichen mit der mit dem Kollegen Bärli vorne, Frau und Mann, die sagen tiefig von vorne hinten in den Sitz geklettert, wo der Bär fast reingezogen worden wäre. Zum Glück ist er dann abgesprungen und wahrscheinlich einigermaßen selber verschrocken davon gegangen. Ja, haben also einmal ein besonderes Ferienerlebnis gehabt mit dir, vielleicht schon fast wieder vergessen oder überhaupt nicht vergessen, weil sie von seinem wilden Kakadu noch heute eine Narbe auf den Backen haben. 0848 440 222 für den letzten Teil vom Treffpunkt auf SRF 1. 0848 440 222.

0: aus den 90er Jahren, Boys to Men, End of the Road auf SRF 1 im Treffpunkt. Schlotter vor Angst oder Staunen von Überraschung oder Lachen nach dem ersten Schreck. Das und mehr kann einem durchaus widerfahren in den Ferien, wenn man oft mal einem Tier begegnet. Womöglich einem Tier, das es bei uns nicht gibt und wo man darum entsprechend unsicher ist. Und so Geschichten haben wir gesammelt in dieser Stunde. Und Raphael Wallimann als unser Redakteur, der die Mails im Blick hat, hast du noch mal etwas für uns, was da passiert ist?
1: Ich habe noch mal etwas aus der Kategorie Schlangen. Du hast ja auch Erfahrung gemacht mit Schlangen. Die Marianne Schmidhauser hat ebenfalls Erfahrungen gemacht mit Schlangen. Und zwar ist sie vor ein paar Jahren zusammen mit ihrem Mann im Süden der USA, im Bundesstaat Texas, im Big Bend Nationalpark gewesen, in der Nebensaison, und sie haben dann eine Wanderung gemacht und sie hat dann unterwegs so ein Zirpen gehört und hat halt gedacht, das ist ein Grille, bis dann plötzlich ihr Mann gerufen hat, Stopp, Schlange. Und dann hat sie vor sich eine Klapperschlange gesehen, die auf sie zukommt. Ganz langsam ist die auf sie zugekommen und sie hat sich dann langsam zurückziehen können und ist dieser Klapperschlange entkommen und der Mann hat die Szene sogar noch filmen. Also ein riesiges Erlebnis.
0: Ja, eben die Schlange, wo ich drauf gestanden bin, hat unsere Hörerin Verena noch gesagt, die sei im Fall wahrscheinlich wirklich nicht giftig gewesen. Wäre es ein Kreuzotter gewesen dort in Schweden, dann hätte das Tier Schlitzaugen gehabt, im Gegensatz zu den anderen Schlangen dort. Ich muss zugeben, Verena, so genau habe ich dem Tier dann beim Davonhuschen nicht können in die Augen schauen. Als letztes gehen wir noch zum Rolli Wüst von Mellingen Aargau. Und zwar sind bei dir, Rolli, die Stichworte Zelt und Elefant, gell?
2: Ja, zwar ich miteinander.
0: Was ist ja, da passiert?
2: Wir haben auch von dem Zelt aus, wo wir ein bisschen Zeit haben, in der Lodge auf der offenen Fläche rausgeschaut, wie die Elefanten sich mit Staub übersprüht haben und die ganze Erde da ein bisschen hintereinander hergelaufen ist, immer wieder mit Sand besprüht.
0: Sicher eindrücken, dort in Botswana war das, gell?
2: Ja, das war in Botswana, genau, auf einer Tour, wo wir mit ihr Chips gemacht haben. Wir sind dann dort bei dem Feld, wie ich schon gesagt habe, dem Spektakel zugeschaut. Und plötzlich läuft ein Bulle in das Dickicht hinein. Das sind eigentlich mehr auf den Bäumen gewesen, wo wir dann aus dem Auge verloren haben. Und plötzlich sehen wir ihn da innerhalb von dieser Baumgruppe auf uns zuzulaufen kommen.
0: Ein Bulle, das ist ein massiges Tier, he? Also
2: das war ein recht massiges Tier. Wir sind da beim Zelt unter dem Vordach gehockt und wo der immer näher kommt, wo die Frau ins Zelt drinnen, und ich habe dann gesagt, du bleibst da, du kannst da bleiben, musst nicht Angst haben. Der Bulle, der läuft aussen am Baum, wo wir etwa anderthalb Meter vor dem Zelt hatten, durch. Der drängt sich nicht durchs Zelt durch und zwischen dem Baum durch. Der ist immer näher gekommen. Das war so eindrücklich gewesen. Und tatsächlich bleibt der vor dem Baum stehen und schaut uns so an. Er war ganz so ein Gefühl gewesen. Ja, was wollte er uns erzählen?
0: Ah, also fast eine Verbindung, die du hergestellt hast mit dem Elefantenbullen,
2: ja,
0: Rolli?
2: Ja, das war also ganz eindrücklich gewesen. Und er läuft dann weiter, noch mehr auf uns zu. Und tatsächlich läuft er hinter einem Baum durch. Nach dem Baum hat er uns nochmal ein bisschen angeschaut und ist dann weitergelaufen, wieder aufs offene Gelände raus. Also das war ein Erlebnis, das ich muss sagen, unter vielen anderen, die wir in den Botswana hatten, also sehr, sehr imposant und eindrücklich.
0: Ein Elefantenbulle, also ein Tier, das man sonst damals von der Herde auch absondern, weil sie je nach Zustand, wo sie gerade sind, relativ sehr rabiat können werden. Bei euch ist das alles gut ausgegangen. Rolli, auch dir herzlichen Dank und einen schönen Montag weiterhin.
2: Ja, wünsche ich euch auch miteinander. Danke vielmals.
0: Ja, soweit unser Treffpunkt mit ganz verschiedenen tierischen Ferienerlebnissen von Hörerinnen und Hörern. Und falls Sie Ihre Ferien noch vor sich haben und sogar ins Ausland gehen, geniessen Sie es. Sie werden ja wohl nicht von einem Affe gebissen.

0: Der Roberto Brigante ist das auf SRF 1.
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0: Von 11 Uhr Vorsicht im Aargau auf der A3 Richtung Basel zwischen der Verzweigung Bierfeld und Bruck. Gefahr durch Gegenstände auf der Fahrbahn. Vor dem Gotthardtunnel Richtung Süden. 9 Kilometer Stau und rund 1,5 Stunden Wartezeit ab Erstfeld. Die Einfahrt Göschnen ist gesperrt. Als Alternative die A13 via San Bernardino. Und Stau in der Region Basel. Auf der A2 Richtung Luzern zwischen Augst und dem Aristoff-Tunnel sowie auf der A3 von Frankreich her bis Wiese.
2: Die Nachrichten von SRF um 11 mit Corinna Heinzmann. Die Waldbrände in der Nähe der französischen Großstadt Bordeaux haben auch Auswirkungen auf die regionale Wirtschaft. Rund 13.000 Unternehmen seien allein im Departement Gironde evakuiert worden, sagte der französische Wirtschaftsminister. Er sprach von einem wirtschaftlichen Schlag und einer ökologischen und sozialen Katastrophe. Bislang wurden in der betroffenen Region rund 220.000 Menschen evakuiert. Die Flammen stehen nach wie vor rund 15 Kilometer vor den Außenbezirken von Bordeaux. Tausende Feuerwehrleute sind im Einsatz. 84 Einsatzkräfte wurden bisher bei den Löscharbeiten verletzt. In St. Gallen hat die Stadtpolizei am Wochenende 6 Personen wegen Verstößen gegen das Feuerverbot bei der Staatsanwaltschaft angezeigt, wie sie heute mitteilt. Wegen der anhaltenden Trockenheit gilt im Kanton St. Gallen wie in zahlreichen anderen Kantonen ein absolutes Feuerverbot. Laut der Stadtpolizei St. Gallen wurden 2 Personen bei einem Feuer im Wald und am Waldrand angetroffen. In 4 Fällen hätten Personen auf Privatgrundstücken Feuer entfacht. Weitere Personen seien verwarnt worden, weil sie Vorkehrungen für ein Feuer getroffen hätten. Wieder ins Ausland mit 3 Kurzmeldungen. Die Ukraine und Russland melden erneut gegenseitige Angriffe. Das Verteidigungsministerium in Moskau teilte mit, man habe 2 Schiffe mit Militärgütern in einem Hafen in der Südukraine beschossen. Die Ukraine beschoss gemäß Präsident Zelensky ein russisches Terminal für den Ölexport in einer Grenzregion und weitere Ölanlagen in Zentralrussland. Die Angaben beider Seiten sind nicht überprüfbar. In Berlin ist ein Mann wieder auf freiem Fuß. Er wurde nach dem mutmaßlich islamistischen Terroranschlag am Rande des Christopher Street Days in Berlin zunächst als 2. Verdächtiger festgenommen. Beim Terroranschlag am Samstagabend wurde eine Frau getötet und weitere 29 Menschen verletzt. Der mutmaßliche Täter wurde gestern Abend bei einem Polizeieinsatz in Berlin getötet. Und in Seattle an der Westküste der USA sind bei einem Festival mindestens 3 Menschen getötet und weitere 4 verletzt worden. Das berichten US-Medien. Ein Tatverdächtiger sei festgenommen worden, eine weitere Person werde gesucht. Die beiden hätten vermutlich beim Festival in der Innenstadt von Seattle aufeinander geschossen.

0: Der Hintergrund des Vorfalls ist noch nicht bekannt. Dann noch der Blick aufs Wetter. Im Norden hat es zunächst Wolken. Tagsüber ist es ziemlich sonnig bei 27 Grad. Und im sonnigen Süden gibt es um 31 Grad. Das waren Nachrichten von Radio SRF. Verantwortlich Thomas Fuchs.
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2: Für wer sind die vielen heissen Tage von diesem Jahr mühsamer? Für uns Menschen, die bei Bedarf ein paar Kleiderschichten weglassen können, ausser man sei mit seiner Summenfigur dermassen unzufrieden. Oder für die Hunde, die ihr Fell nicht einfach abschütteln können und die statt anständig schwitzen nur hecheln können. Richtig. Und darum haben wir nach dem Roy Orbison und dem Brasil-Klassiker Maschinada Tipps, wie die Hunde am besten durch die aktuelle Hitzewelle kommen. Am Mikrofon der Mike Lamar.

0: hoffen Sie einen ganz entspannten Montagvormittag mit SRF 1. Die sogenannten Hundstage, das Jahr vom 23. Juli bis zum 23. August, gelten traditionell als die heissesten und trockensten Phasen vom Jahr. Zu Recht übrigens, wie die langfristigen Statistiken zeigen. Sprich, auch in den nächsten 4 Wochen sollten wir uns nicht allzu warm anlegen. Bei den Hunden allerdings ist der Fall noch mal ein bisschen kniffliger.
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0: Der Begriff Hundstag kommt nicht etwa von der Feststellung her, dass man bei grosser Hitze keinen Hund verrussen jagen sollte, sondern vom Sternbild grosser Hund. Zu den Zeiten des Römischen Reich ist der um diese Zeit herum öppen aufgegangen. Heute ist das wegen der Verschiebung der Erdachse 4 Wochen später. Und trotzdem, die Hunde sollte man an so heissen Tagen tatsächlich nicht zu jeder Zeit vorausjagen, sagt der Roman Huber, Fachautor und Hundetrainer.
2: Ja, wir müssen ein bisschen den Tagesablauf anpassen, ein bisschen früher aufstehen und wenn es kühl ist, einfach einen längeren Spaziergang machen. Das geht ohne weiteres über den Mittag wirklich nur kurz raus.
0: Und was gerade gar nicht drin liegt, wenn die Sonne so richtig vom Himmel oben runterbrennt, mit dem Hund an der Leine wollen, gehen joggen oder gehen Velo fahren.
2: Mit dem muss man sicher aufhören. Also abgesehen davon, dass es sicher nicht hundgerecht, artgerecht ist, die Tätigkeiten wie Joggen, Velo fahren, Inlineskaten sieht man auch. Bei Hitze einfach No-Go.
0: Der Hund sollte sich an heissen Tagen auf keinen Fall unnötig anstrengen müssen. Und auch wenn man rausgeht, bevor die Sonne hoch am Himmel ist, darf man laut dem Hundefachmann Roman Huber etwas nicht außer Acht lassen.
2: Aufpassen, wenn es heissen Asphalt hat. Also Asphalt bei 20 Grad Sonnenbescheinung, der kann schnell mal 50 Grad sein. Das ist unwahrscheinlich. Und gerade für kleine Hunde, die eine gewisse Bodennähe haben, die spüren die ganze Wärme. Also wenn es heiss ist, sicher nicht Asphaltspaziergang. Und sind wir ehrlich, wenn es heiss ist, tun wir Menschen auch lieber ein bisschen rumliegen, als aktiv sein.
0: Und barfuß auf dem Asphalt rumlaufen, kommt uns erst recht nicht in den Sinn, oder? Warum also nicht einfach eine kleine Siesta zusammen mit dem Hund und den Rest vom Tag tendenziell locker nehmen, bis die Temperaturen gegen den Abend hin wieder hundegerechter sind?
2: Schauen, dass er an einem kühlen Ort sein kann. Wasser, immer frisches Wasser. Also, das ist ohnehin, sollte das bei jedem Hund der Fall sein, dass er Zugang hat. Ich mache mit dem wenig Beschäftigungen. Ich schaue, dass er auch zur Ruhe kommt. Gerade dort, wo noch Kinder rum sind, wo man den Kindern sagen, hört, jetzt braucht er seine Ruhe. Es ist heiß für ihn. Das langt eigentlich schon.
0: Hunde sind im Hitzefall auf Anweisungen vom Halter oder von der Halterin angewiesen. Sie sind so domestiziert, dass sie permanent auf uns reagieren. Und darum sind sie gestresst, wenn nichts oder nichts Sinnvolles vom Mensch kommt. Da ist es beim anderen Lieblingshaustier, bei der Katze, anders.
2: Die Katze ist eigenständig. Die geht meistens an den Ort, wo man nachmessen kann, wo sie im Haus am kühlsten ist. Der Hund würde das eigentlich auch machen, wenn er die Möglichkeit hat. Aber wenn noch ein Spielkamerad rum ist oder wenn der Mensch rum ist, dann muss er schauen, was er macht. Und dann kommt er in diese Aktivitäten rein und merkt eigentlich nicht, dass er jetzt ins übers Hitze einkommt.
0: Das Beste für den Hund in den Hundstagen oder auch sonst bei höheren Temperaturen, eine ruhige Ecke in einem kühlen Raum oder ein schattiges Plätzchen im Garten. Und dann betont der Roman Huber etwas, was eigentlich klar ist, wo man aber nicht genug wiederholen kann. Den Hund nie, wirklich nie im Auto zurücklassen. Auch in E-Autos, wo etwa die einen speziellen Hundemodus haben, sollten die Vierbeiner bei Hitze nicht zu lange drin bleiben.
2: Da muss man einfach daran denken, da kann der Schatten wandern. Ich gehe rasch posten und dann treffe ich jemanden und plötzlich rede ich mit dieser Person 10 Minuten. Und man kann sich nicht vorstellen, wie ein Hund in Panik gerät, wenn er einfach völlig überhitzt im Auto ist. Das ist ganz brutal. Und da nützt auch ein Spalt Scheiben offen, nützt nichts.
0: Der Roman Huber, Fachautor zum Thema Hund und diplomierter Verhaltenstrainer. Er fragt uns morgen an dieser Stelle, was machen, wenn es trotzdem passiert ist, der Hund eben zu heiss bekommen hat.
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richtig aufgestellte Sache. Musik aus der Schweiz von Rislan and the Lovers. Gambling Night auf SRF 1. Jetzt mit unserer sporadischen Rubrik «Weshalb in aller Welt ist dieser einstige Top-Hit so gut wie verschollen, wodurch bedeutend geringere Hits später zu Evergreens wurden?» Heute ein Abgesang auf die Country-Musik. Im Juli 1976, also vor exakt 50 Jahren, ist die holländische Gruppe Pussycat auf Platz 1 von unserer Hitparade gewesen, mit Mississippi. Da haben sie einen guten alten Country-Sound nachgetrauert, der noch nicht so Rock-Einflüsse hatte. Definitiv eher Pop als Rock sind die vielen, vielen Pussycats-Hit gewesen. Georgie zum Beispiel. Oder Smile.

0: Gefühlvolle Norah Jones auf SRF 1. Und jetzt dann gerade ein sommerlicher Titel vom Neck Unestate Normale.
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0: Die Übersicht von 11.31 Uhr. Entwarnung im Aargau auf der A3 Richtung Basel zwischen der Verzweigung Bierfeld und Bruck. Keine Gefahr mehr durch Gegenstände auf der Fahrbahn. Dann Stau in der Region Basel auf der A2 Richtung Luzern zwischen Augst und dem Aristoph-Tunnel. Sowie auf der A3 Richtung Wiese ab Euro Airport. Und vor dem Gotthardtunnel Richtung Süden 10 Kilometer Stau und mindestens 1,5 Stunden Wartezeit ab Erstfeld. Die Einfahrt Göschnen ist gesperrt. Das Astra empfiehlt als Alternative die A13 via San Bernardino. Damit wir uns recht verstehen, wir SRF1-Moderatoren und Moderatorinnen haben es richtig gut miteinander. Wir sind fast ein bisschen eine Familie, eine intakte Familie notabene. Und doch müssen wir diese Woche von einem Kampf berichten unter vier Gespändli. Weil Sandra Schiess, Michael Brunner und Stefan Siegenthaler sind der festen Überzeugung, sie können einen Kuchen backen, der gerade so fein ist wie am Sven Epine sein altbewährten Schokokuchen. Was der Titelverteidiger Sven zu dieser Herausforderung meint und wie er vor 30 Jahren überhaupt auf seinen legendären Schokokuchen gekommen ist, das in 11 Minuten. Ziemlich genau so lang ist der Sebkuchen bei 250 Grad im vorgeheizten Ofen drin.

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Verkehrsinfo SRF von 11.36 Uhr. Vorsicht in der Ostschweiz auf der A13 Richtung Sargans zwischen Oberried und Sennwald. Gefahr durch einen Fahrradträger und Fahrräder auf der Fahrbahn.

0: Musiklegende George Harrison auf SRF 1 All Those Years Ago. Es gibt ganz viele Kochshows, wo begabte Köchinnen und Köche, von Landfrauen bis hin zu Profis, gegeneinander antreten. Aber noch gar nie, hat es jemand mit dem Sven Epines im Schokikuchen aufgenommen.
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0: Ja, diese Woche machen wir im Appoint ein kleines Experiment. Ach was, ein riesiges Experiment mit ungewissem Ausgang. Wir fordern einen Klassiker von der helvetischen Bachkunst raus. Den Schokikuchen von unserem grossartigen Kollegen Sven Epine. Der muss im Laufe der letzten 3 Jahrzehnte aber tausende Mal nachgebacken worden sein. Und noch immer wird das entsprechende Rezept bei uns jeden Monat 20'000 Mal angeklickt. Und trotzdem hat unsere bachaffine Redaktorin Iris Ungericht gefunden, ein bisschen frischer Wind im Schweizer Kuchen-Universum würde nicht schaden. Und sie hat kurzerhand 3 von unserem Moderationsteam antraben lassen, um am Sven seine Kreation übertrumpfen. Über das Kräftemessen berichten wir diese Woche. Zum Auftakt kommt der Titelverteidiger zu Wort. Das wäre ich mit seinem Schokikuchen. Diris hat den Erfinder und Namensgeber gefragt, wie der Leckerbissen vor 30 Jahren entstanden ist.
2: Angefangen hat als Teenager am Samstagmorgen meine Mami gerne ein bisschen länger geschlafen. Und ich habe dafür die Küche in Beschlag genommen und habe ein Kinder-Jugendheftchen gehabt. Yakari hat das geheissen. Und dort waren so Kinderrezepte, kindergerecht aufgearbeitet gewesen. Und ich habe die dann umgesetzt in der Küche. Also ich habe da Kugelhöpfe und Küchen noch und nöcher produziert. Und irgendwann ist auch der Schokikuchen dann schlussendlich dazugekommen. Und ich habe ihn dann online gestellt auf meine Homepage, vielleicht mit 20, also auch schon ein paar Jahrzehnte her. Und dann ist es ein absoluter Selbstläufer geworden. Und wir haben natürlich bei Al Dente, ist er in einem Kochbuch gewesen, zu der Fernsehsendung, die wir gemacht haben beim Schweizer Fernsehen. Und dann hat er halt immer grössere Kreise gezogen.
3: Der Schokikuchen ist ein Evergreen geworden für viele. Hast du eine Erklärung, warum?
2: Es ist einfach faszinierend, dass es wahnsinnig schnell geht. Ich glaube, das ist das Geheimnis, weil es gibt so viele tolle Schokiküchen. Ich esse immer wieder gerne Land auf, Land ab und probiere. Und alle kommen, seit ich das Rezept wie draussen habe, kommen natürlich mit ihren Rezepten sagen, hey, musst mal so probieren, musst mal das machen. Ich glaube, man kann etwas nicht neu erfinden. Was ein bisschen speziell ist an dem, dass es so wahnsinnig schnell geht, man hat eigentlich, ich brauche 5 Minuten zum Zusammenrühren von den Zutaten und dann ist er noch 11 Minuten im Ofen. Also das heisst, der Aufwand ist eigentlich in 5 Minuten gemacht. Das Backen übernimmt ja den Ofen und so gesehen geht es einfach wahnsinnig schnell.
3: Kurze Zubereitungszeit und auch eine relativ kurze Zutatenliste. Kochschoki, Butter, Mehl, Zucker, so simpel ist es. Kann fast jeder nachbacken. Was hast du eigentlich im Laufe der Jahre schon für Rückmeldungen bekommen? Also ich gehe davon aus, die gibt es.
2: Tonnenweise. Also ich könnte fast ein Buch machen mit Fotos, die mir die Leute geschickt haben. Und ich bin immer noch dankbar, wenn sie mir über Instagram oder über die Homepage wieder ein Bild schicken. Also es gibt lustige und tragische Geschichten. Lustige sind wirklich die, die einen mehrstöckigen Sven Epine Schokikuchen gemacht haben, dass sie bei 5 gemacht haben und dann immer noch so mit feinen Buttercreme zwischen Etagen. Also man kann eigentlich fast eine Hochzeitstorte daraus gestalten. Und jemand hat gesagt, bei meinem Ofen geht es einfach nicht. Er ist immer flüssig, er fließt mir davon und wir haben alles probiert. Also ich habe mit ihr telefoniert und gesagt, sie weiss auch nicht, auf was es liegt.
3: Ich finde es aber löblich, hast du da Support angeboten. Also das ist wirklich sehr
2: man tut, was man kann.
3: Und ja, jetzt ist es so, wir wollen dich nicht vom Thron stossen mit dem Schokikuchen, aber trotzdem wollen wir zeigen, du, also wir haben im Fall da auch noch andere Moderatoren, Moderatorinnen, die etwas können in der Küche, die können backen. Es treten der Michael Brunner, Sandra Schiess, der Stefan Siegenthaler an. Sie machen keinen Schokikuchen. Aber sie beweisen, dass sie es auch können. Und da gibt es dann eine hochkarätige Jury, die das testet. Was hast du das Gefühl? Wie schätzt du die Fähigkeiten von Ihnen ein beim Backen von diesen 3?
2: Ja gut, bei Michael Brunner, mit dem habe ich schon mal gekocht für einen guten Zweck im Radiostudio. Ich glaube, 2-mal Weihnachten war es gewesen. Der hat es sehr gut gemacht. Ich glaube, dem traue ich noch einiges zu in der Küche. Bei der Sandra könnte ich mir vorstellen, ist es mehr so... Jetzt muss ich aufpassen, Sandra lässt zu. Bei der Sandra Schiess weiss ich nicht so genau. Die isst sicher sehr gern und gesund. gesund und gut. Darum weiss ich nicht, wie fest sie sich jetzt in süßem und dessertmässig kann ausleben kann. Und beim Stefan Siegenthaler, das ist für mich so ein bisschen Blackbox. Da ist alles drin von «Oh mein Gott, das ist mein erster Kuchen». Und vielleicht hat er eine heimliche Leidenschaft und backt jeden Sonntag irgendeinen Cake. Also ich bin wirklich selber gespannt, wie das rauskommt. Und ich drücke diesen drei ganz, ganz fest Däumen, weil es einfach Spass macht, in der Küche zu stehen und dann etwas aus dem Ofen zu nehmen, das herrlich duftet und hoffentlich, wenn man drin bist, wo man sagt, wow.
0: Mhm. Aber beim Sven Epine schimmert im Gespräch mit Iris Ungericht doch irgendwie die Zuversicht durch, dass es nicht einfach wird sein, eine Alternative zu seinem Schokokuchen zu finden, der noch feiner ist. Was sich unsere Gespänli Brunner, Schiess und Siegenthaler haben lassen einfallen, die Bedingung eben kein Schokokuchen, diese Woche an dieser Stelle im Abpoint. Der Anfang macht morgen Sandra, ich ernehme mich sehr bewusst, Schiess. Verkehrsinfo SRF von 11.48 Uhr. Vorsicht in der Region Solothurn auf der A1 Richtung Zürich. Bei der Überleitung zur A2 Richtung Basel. Gefahr durch Gegenstände auf der Fahrbahn.

tatsächlich Belle, wie sie es selber singen, der Christophe May und der Francis Gabriel in La Boutique des Rêves auf SRF 1. Verkehrsinfo SRF von 11.54 Uhr. Vorsicht in der Region Freiburg auf der A12 Freiburg-Vevey zwischen Rossens und dem Günfanstunnel in beiden Richtungen. Gefahr durch Personen auf der Fahrbahn.

0: US-Trio Wilson Phillips mit ihrer Version vom Fleetwood Mac-Titel «Go Your Own Way».
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0: Von 11.59 Uhr Vorsicht in der Region Freiburg auf der A12 Freiburg-Wewe zwischen Rossens und dem Günfant-Tunnel in beiden Richtungen. Gefahr durch Personen auf der Fahrbahn. Vorsicht auch in der Region Solothurn auf der A1 Richtung Zürich bei der Überleitung zur A2 Richtung Basel. Gefahr durch Gegenstände auf der Fahrbahn. Und Vorsicht auch in der Ostschweiz auf der A13 Richtung Sagans zwischen Oberried und Senwald. Gefahr durch Fahrradträger und Fahrräder auf der Fahrbahn. Dann Stau in der Region Basel auf der A2 Richtung Luzern zwischen Augst und dem Aristoff-Tunnel und auf der A3 Richtung Wiese ab Euro Airport. Und vor dem Gotthard-Nordportal ab Erstfeld 10 km Stau und mindestens 1,5 Stunden Wartezeit. Die Einfahrt Göschnen ist gesperrt und vor dem Südportal ab Quinto 4 km Stau und bis zu 45 Minuten Wartezeit. Die Einfahrt Airolo ist gesperrt.
2: Die Nachrichten von SRF um 12 mit Corinna Heinzmann. Die Waldbrände in der Nähe der französischen Großstadt Bordeaux haben auch Auswirkungen auf die regionale Wirtschaft. Rund 13.000 Unternehmen seien allein im Departement Gironde evakuiert worden, sagte der französische Wirtschaftsminister. Er sprach von einem wirtschaftlichen Schlag und einer ökologischen und sozialen Katastrophe. Bislang wurden in der betroffenen Region rund 220.000 Menschen evakuiert. Die Flammen stehen nach wie vor rund 15 Kilometer vor den Außenbezirken von Bordeaux. Tausende Feuerwehrleute sind im Einsatz. 84 Einsatzkräfte wurden bisher bei den Löscharbeiten verletzt. Zwei Meldungen in Kurzform. Die Ukraine und Russland melden erneut gegenseitige Angriffe. Das Verteidigungsministerium in Moskau teilte mit, man habe zwei Schiffe mit Militärgütern in einem Hafen in der Südukraine beschossen. Die Ukraine beschoss gemäß Präsident Zelensky ein russisches Terminal für den Ölexport in einer Grenzregion und weitere Ölanlagen in Zentralrussland. Die Angaben beider Seiten sind nicht überprüfbar. In Berlin ist ein Mann wieder auf freiem Fuß, der nach dem mutmaßlich islamistischen Terroranschlag festgenommen worden war. Er war als Mittäter verdächtigt worden. Beim Terroranschlag am Rand des Christopher Street Days wurden am Samstagabend eine Frau getötet und weitere 29 Menschen verletzt. Der mutmaßliche Täter wurde gestern Abend bei einem Polizeieinsatz in Berlin getötet. Im Süden des Irans haben die jüngsten Angriffe des US-Militärs große Schäden an der Wasserversorgung angerichtet. Das berichtet die iranische Nachrichtenagentur Fars. Demnach wurden 10 Anlagen der Wasserversorgung vollständig zerstört und mehrere weitere beschädigt. Betroffen seien auch Anlagen zur Entsalzung von Meerwasser. Eine solche habe etwa auf der Insel Qasem nach einem US-Angriff nicht mehr benutzt werden können. Betroffen gewesen sei die Wasserversorgung für gut 120.000 Menschen. Im Süden des Irans treffen Schäden an der Wasserversorgung die Bevölkerung besonders hart. Laut der Nachrichtenagentur DPA herrscht dort im Hochsommer seit Jahren extreme Trockenheit. Die Temperaturen steigen auf über 40 Grad. Dann die Börsendaten von SIX. Der Swiss Market Index liegt im Moment bei 14.422 Punkten plus 0,7%. Der Euro wird zu 92,85 Rappen gehandelt, der Dollar zu 81,48 Rappen. Und noch das Wetter. Es wird immer sonniger heute und morgen scheint die Sonne den ganzen Tag. Die Temperaturen heute um 27 Grad und morgen um 30 Grad. Das waren Nachrichten von Radio SRF. Verantwortlich Thomas Fuchs.
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4: Das sind die Mittagsinformationen aus der Zentralschweiz mit dem Primus Settlin. Der Kanton Schweiz hat sein Feuerverbot

0: über den 1. August heraus verlängert. Das heisst, es bleibt dabei, auch Feuerwerke sind verboten, weil es so trocken ist. Aber es gibt eine Ausnahme. Der Kanton schreibt heute, das 1. August-Feuerwerk zu Brunnen gäbe es gleich. Es sei von einem professionellen Veranstalter auf dem Wasser und es gäbe auch ein Sicherheitskonzept. Private dürfen aber am 1. August keine Rakete ablassen. Die Waldbrandgefahr bleibe nämlich im Kanton Schweiz sehr gross, auf Stufe 4 von 5. Das Baden in der Stadt Luzern soll für einen Teil der Bevölkerung angenehmer werden. Das fordert die SP-JUSO-Fraktion mit einem Vorstoss im Stadtparlament. Der Stadtrat soll ein geschütztes Badeangebot für Finta-Personen prüfen. Finta-Personen, das sind alle Menschen, die sich nicht als Mann identifizieren. Also Frauen, aber auch zum Beispiel Personen, die non-binär sind oder intergeschlechtlich. Gleichzeitig soll der Stadtrat auch prüfen, wie die städtischen Badeanlagen sicherer und inklusiver könnten werden. In anderen Schweizer Städten gibt es seit längerem schon reine Frauenbadis. Vor 2 Jahren hat ein Mann zu Rhein im Kanton Luzern mitten in einem Wohnquartier einen Autounterstand angezündet. Das Luzerner Kriminalgericht hat jetzt das Urteil in diesem Fall veröffentlicht und dort drin steht, er hat das aus Rache gemacht. David Kunz.
1: Es ist um 50'000 Franken gegangen. Der Brandstifter ist heute 29 und hat damals einem zwielichtigen Berater das Geld zum Investieren anvertraut. Der hat ihn dann immer wieder vertröstet und hat es nicht zurückgezahlt. Anfang August 2024 ist es im Anklagten dann zu bunt worden. Er hat wortwörtlich nicht lang gefackelt. Er ist mitten in der Nacht zum Haus vom anderen, hat dort beim Autounterstand Benzin ausgeleert, hat es angezündet und ist davon. Ein Nachbar hat Alarm geschlagen und die Feuerwehr hat das Feuer dann löschen. Es hat 75'000 Franken Sachschaden gegeben. Das Haus selber das hat nicht angefangen zu brennen. Der Anklagte hat das alles gestanden. Das Luzerner Kriminalgericht hat ihn wegen Brandstiftung verurteilt. Im Urteil heisst es, er habe Selbstjustiz gemacht und sei erschreckend gleichgültig gewesen, als er einfach vom Brand davon gelaufen sei. Immerhin habe er nicht wollen, dass jemandem etwas passiert. Er habe nämlich zuerst noch geschaut, dass niemand daheim sei. Das Kriminalgericht hat ihm 2 Jahre Gefängnis bedingt gegeben. Es hat der Tscheche auch noch 5 Jahre aus dem Land verwiesen. Das Urteil ist noch nicht rechtskräftig. Es gibt Berufung dagegen. Die Staatsanwaltschaft hat eine härtere Strafe wollen. Der Verteidiger vom Brandstifter hat sich gegen einen Landesverweis gewehrt.
0: Und jetzt kommen wir zu dem, was uns hier im Regionaljournal in den nächsten 2 Wochen beschäftigt.
2: Timeout. 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
0: Wir machen heute den Start vom 2. Teil unserer Serie im Sommer. Da geht es um das Thema Timeout, also Pausen im Alltag, beim Arbeiten, im Kleinen und im Grossen. Heute geht es dabei um Demenz. Es ist eine Diagnose, die alle 15 Minuten das Leben in der Schweiz radikal verändert. 160'000 Leute leben in unserem Land mit dieser Krankheit und die Prognosen zeigen, dass es bis 2050 sogar doppelt so viele sind. Aber eigentlich sind noch viel mehr Leute von Demenz betroffen. Wilma Hahn.
3: In der Schweiz leben die meisten Demenzkranken so lange wie es geht noch daheim. 60% werden von ihren Partnerinnen und Partnern betreut und gepflegt. Eine enorme Belastung, sagt Pflegefachfrau Gina Kunst.
4: Ich glaube, wir sind auf dem Weg. Beide krank. Wir leiden beide unter der Schicksalsschlag. Der Mensch mit Demenz verliert seine Fähigkeiten. Anfangs merkt er das, ist verrückt aber sich selber, wenn er das nicht mehr weiss, ist verrückt, wenn er es nicht sagen kann, die Wörter nicht mehr findet. Und der Ehepartner hat das Gleiche. Du musst lernen, loslassen.
3: Der Lebenspartner ist plötzlich der Pfleger. Damit umgehen, schwierig. Man schämt sich, wenn der demente Mann im Restaurant den Teller ausschlägt oder im Bus umschreit. Dazu kommt, Demenz macht einsam. Der kranke Partner verliert Freunde, weil sie nichts mehr mit ihm anfangen können. Und der gesunde Partner kämpft mit Schuldgefühl, getraue sich häufig nicht, eine Auszeit zu nehmen.
4: Wenn jetzt ich ein Mann wäre, und dann denke ich, ich möchte gerne jassen. Aber was mache ich denn mit meiner Frau während dieser Zeit? Die trauen sich dann wie nicht, schämen sich fast wieder oder haben ein Schuldgefühl, wenn sie dich würden jetzt 2 Stunden allein daheim lassen.
3: Dabei sei es für die Angehörigen sehr wichtig, gut auf sich zu schauen.
4: Wenn es mir nicht gut geht, wie will ich denn zu den anderen schauen? Dann bin ich im Nu völlig an der Limite meiner Grenzen. Oder? Da kommt man einen kurzen Lunten über, oder? Und flippt gerade aus.
3: Lehren, Hilfe annehmen, sei zentral und die Voraussetzung dafür, dass die Betreuung überhaupt möglich bleibt.
0: Ein Timeout, eine Auszeit von dieser Betreuung, kommen Angehörige unter anderem in speziellen Ferienwochen für Alzheimer-Betroffene über. Die Reportage gibt es heute Abend um 17:30 Uhr hier auf SRF 1.

Mike Lamar. Und jetzt mit einem ganz romantischen Hit aus den 80er Jahren. Lionel Richie und Hello. Weiterhin ganz ein angenehmer Montag allerseits.

0: 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Diese Woche sind wir im Rahmen von unserem Tagesgespräch im Rahmen von der Sommerserie im Europäischen Parlament in Straßburg mit unserem EU-Korrespondent Charles Liebherr.
1: Es ist wirklich so, dass die verschiedenen Befindlichkeiten in diesem Haus, kulturelle Hintergründe, sprachliche Differenzen, die kommen sehr stark zum Ausdruck. Und jetzt in der Wahrnehmung von mir als Beobachter und jemand, der das muss einschätzen, die Arbeit, macht es doch sehr einmalig in der Art und Weise, wie so eine demokratische Institution funktioniert.
2: Es sind mehr als 700 Abgeordnete hier im EU-Parlament, 27 Mitgliedstaaten, 24 Amtssprachen. Das tönt organisatorisch nach einer riesen Herausforderung, wie man da zusammen schafft. Das ist nicht unglaublich kompliziert.
1: Ja, und über die Jahre hat sich jetzt schon etabliert, dass eigentlich so ein bisschen die inoffizielle Amtssprache Englisch geworden ist. Das hat vor allem auch viel mit der Osterweiterung zu tun, dass dort sehr viele Länder dazugekommen sind, die nicht mehr so, nicht so gut Französisch geredet haben. Das hat auch so ein bisschen, man immer noch so ein bisschen einen kleinen Sprachenstreit innerhalb der Europäischen Union, aber auch unter den Journalistenstaaten. Also ist immer alles Englisch versus Französisch, wo früher eigentlich die offizielle Amtssprache war der EU.
0: Warum die französischen Journalistinnen und Journalisten die einzigen sind, die immer noch konsequent Französisch reden und vieles Amüsante und Interessante mehr vom Europäischen Parlament, diese Woche jeweils ab Mais, da auf Mais. Das erste Mal in 40 Minuten.

0: aus Lausanne, die Mopaki, hier auf SRF 1 mit Asphalt.
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0: Ja, und der Asphalt dürfte wieder ziemlich heiß werden in nächster Zeit, weil Roman Brogli, heute ist, glaube ich, der kühlste Tag von dieser Woche, oder?
2: Ja, wahrscheinlich mit recht viel Abstand. Da bin ich mir schon recht sicher, wenn ich da auf die luftnassen Temperaturen schaue. Im Moment sind die Temperaturen wirklich noch einigermaßen im angenehmen Bereich. 24 Grad haben wir etwa, den Wert sehe ich jetzt aktuell zum Beispiel in Solothurn. Dort oder auch zum Beispiel in Luzern gibt es dann am Nachmittag Höchstwert um die 27 Grad. Ein bisschen kühler ist natürlich in den Bergen, im Oberengadin, da gibt es Höchstwert um 21 Grad und am heissesten ist im Tessin, dort erwartet Temperaturen um die 31 Grad. Dazu hat man auch immer noch ein bisschen einen natürlichen Ventilator, es ist ein windiger Nachmittag, der Wind blossen seit gestern und ist auch heute Nachmittag noch unterwegs und kommt aus Südwesten. Vom Wetter her haben wir einen ziemlich sonnigen Nachmittag vor uns. Die Wolken, die wir jetzt zum Teil noch haben, die werden eher immer weniger jetzt im Verlauf des Nachmittags. Am ehesten noch ein bisschen länger Schatten gibt es in den Alpen, vor allem so vom Berner Oberland über Zentralschweiz bis in Alpstein.
0: Ja, und dann wieder mal das Wort, das Schweizer Wort des Jahres könnte werden, wobei es auch in anderen Ländern aktuell ist, Hitzewelle.
2: Ja, die steht wieder bevor, die nächste Hitzewelle. Morgen sind wir aber noch so ein bisschen in der Aufwärmphase, würde ich mal sagen. Wir haben vor allem noch eine klare und auch trockene Nacht, wo es richtig kühl wird. Also es ist nochmal perfekt zum Durchlüften. Tiefstwert morgen am Morgen, die liegen so im Bereich zwischen 13 und 16 Grad. Die 16 Grad liegen jetzt vor allem so in der Innenstädte im Flachland oder in der Nähe von Seen. Dann haben wir morgen am Nachmittag mal Höchstwert von um die 31 Grad und immerhin auch noch ein bisschen eine schwache Brise. Also das fühlt sich immer noch einigermaßen angenehm an. Dann der Höhepunkt von dieser Hitzewelle, der kommt dann Mittwoch und Donnerstag. Da geht es am Nachmittag 34 bis 38 Grad. Es wird also richtig heiß und auch in der Nacht kühlt es entsprechend weniger stark ab. Da gibt es so zwischen 16 und 20 Grad im Flachland. Und die höheren Temperaturen, die werden auch noch ein bisschen weitergehen. Auch am Freitag und am Wochenende, da bleibt es heiß mit meistens relativ deutlich über 30 Grad. Es ist also nur ein bisschen weniger heiß, als wir es am Mittwoch und am Donnerstag haben. Dafür wird es so ein bisschen typischer.
0: Okay, und was gibt es zum Wetter zu sagen während dieser Hitzewelle?
2: Ja, wenig überraschend, nicht so viel. Grundsätzlich sind jetzt wirklich die nächsten Tage, also ab Dienstag bis mit Wochenende, sonnig und meistens trocken. Es gibt natürlich da schon ein paar Ausnahmen. Morgen kann man vor allem das Tessin erwähnen, da ist nicht nur sonnig wie im Norden. Morgen ist im Norden wirklich praktisch wolkenlos. Im Tessin da haben wir ein paar Quellwolken. Dann schauen wir noch zum Regen. Mittwoch, da kann es ein paar Platzregen oder Gewitter geben, vor allem in den Alpen und dort vor allem im Tessin oder in Graubünden. Und so ein bisschen verbreiteter Regen oder Gewitter, das gibt es dann wirklich frühestens in der Nacht vom Freitag auf den Samstag. Es geht also sehr trocken weiter.
0: Danke vielmals, Roman Brogli. Nach Michael Jackson am 12:30 auf SRF 1 ausführliche Nachrichten im Rendezvous. Am Mikrofon ist der Michael Marx.

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0: Von 12.29 Uhr Vorsicht in der Ostschweiz auf der A13 Richtung Sargans zwischen Oberried und Senwald. Gefahr durch einen Fahrradträger sowie Fahrräder auf der Fahrbahn. Vorsicht auch in der Region Solothurn auf der A1 Richtung Zürich bei der Überleitung zur A2 Richtung Basel. Gefahr durch Gegenstände auf der Fahrbahn. Dann Stau in der Region Basel auf der A2 Richtung Luzern zwischen Augst und dem Aristoff-Tunnel und auf der A3 von Frankreich her bis Wiese. Vor dem Gotthard-Nordportal ab Erstfeld 12 Kilometer Stau und rund 2 Stunden Wartezeit. Die Einfahrt Göschnen ist gesperrt. Und vor dem Südportal ab Quinto 5 Kilometer Stau und etwa 45 Minuten Wartezeit. Die Einfahrt Airolo ist ebenfalls gesperrt.
2: 12.30 Uhr Rendezvous. Das sind die Mittagsinformationen von Radio SRF. In Spanien wüten weiterhin großflächige Waldbrände. Die Regierung hat den Notstand ausgerufen.
3: Man spricht hier von Feuern der sechsten Generation, die ein eigenes Mikroklima entwickeln, in dem sich eigene Feuerstürme entwickeln. Und das macht die Löscharbeiten sehr, sehr schwer.
2: Sagt der freie Journalist in Madrid, Hans-Günther Kellner. Die Schweiz hilft derweil in Frankreich, unser Schwerpunkt. Für den Gazastreifen existiert zwar ein Friedensplan, die Menschen vor Ort bemerken allerdings nichts davon. In Italien sollte Andrea Pirlo neuer Trainer der Fußballnationalmannschaft werden. Nun stolpert er über sein Engagement bei einer dubiosen Firma. Und die Idee einer der Gründerväter der EU, Robert Schumann, lautete:
4: Der Grundgedanke ist schon aus der Kriegserfahrung, nie mehr Krieg.
2: EU-Korrespondent Charles Liebherr über die europäische Friedensidee in der Sommerserie 25 Jahre Tagesgespräch um 1. Verantwortlich heute für das Rendezvous ist Philipp Fontana. Im Studio begrüßt sie Radka Laubacher. Nicht nur in Frankreich, auch in Spanien wüten heftige Waldbrände. Rund um die Hauptstadt Madrid sind 2 der 3 Brände zu einem einzigen Feuer verschmolzen. Mehr als 75.000 Menschen mussten evakuiert werden. Und weitere 30.000 Menschen wurden angewiesen, in ihren Wohnungen zu bleiben. Die Regierung hat den Notstand ausgerufen. Die Chefin des spanischen Katastrophenschutzes sprach von einer, Zitat, «massiven Krise». Das Feuer in Avila mit einer verbrannten Fläche von 50.000 Hektar sei der größte Waldbrand der jüngeren Geschichte. Ich sprach vor der Sendung mit Hans-Günther Kellner. Er ist freier Journalist in Madrid. Wie sieht die aktuelle Situation aus?
3: Außerordentlich komplex. Diese Brände sind ja tatsächlich, ereignen sich in sehr schwierigem Gelände, in sehr gebirgigem Gelände. Der Wind hat sich am Wochenende nicht so gelegt, wie man gehofft hatte, was dann die Löscharbeiten begünstigt hätte. Dennoch haben es die Löschmannschaften geschafft, dass sich das Feuer nicht weiter ausdehnt. Das bedeutet aber nicht, dass es unter Kontrolle ist. Man befürchtet, dass wenn heute und morgen vor allen Dingen es wieder deutlich wärmer und auch wieder windiger wird, dass dann wieder Funken das Feuer auch weitertragen könnten. Insofern, die Situation ist außerordentlich komplex und schwierig, immer noch, auch wenn die Behörden jetzt, ich würde sagen, vorsichtig optimistisch sind.
2: Sie haben es gesagt, die Brände werden durch Hitze, starke Winde und die ausgetrocknete Vegetation begünstigt. Wie schwierig gestalten sich die Löscharbeiten?
3: In Spanien heißt es ja immer wieder, Spanien sei das gebirgigste Land Europas nach der Schweiz. Ob das stimmt, weiß ich nicht, aber ich glaube, in der Schweiz, gerade in der Schweiz, kann man sich vorstellen, wie schwierig es ist, Brände zu löschen in gebirgigem Terrain. Und es kommt eben mit dem Klimawandel hinzu, dass die Brände immer komplexer werden. Man spricht hier von Feuern der sechsten Generation, die ein eigenes Mikroklima entwickeln, in dem es noch heißer ist, in dem sich eigene Feuerstürme entwickeln. Und das macht die Löscharbeiten sehr, sehr schwer.
2: Das spanische Innenministerium will heute informieren. Sind die Brände für Spanien jetzt eine Ausnahmesituation?
3: Ja, absolut. Sie haben ja eingangs schon gesagt, das Feuer in Avila mit mehr als 50.000 Hektar ist das größte in der jüngeren Geschichte Spaniens. Der spanische Innenminister Fernando Grande Marlaska hat gesagt, es habe noch nie so aggressive Brände gegeben. Das habe man noch nicht erlebt. In diesem Jahr ist die verbrannte Fläche ja bereits 6-mal größer als die zum gleichen Zeitraum des Vorjahres. Und schon letztes Jahr war ja ein sehr schlimmes Jahr mit Waldbränden. Insofern, es ist tatsächlich eine Ausnahmesituation. Allerdings sagen die Politiker auch, es ist eine Situation, die zur Regel werden könnte, weshalb man sich eben auch darauf einstellen muss und entsprechende Vorsorgemaßnahmen treffen muss.
2: Wie geht denn die Bevölkerung, auch die Nicht-Betroffene, mit den Bränden um?
3: Zunächst mal die betroffene Bevölkerung, die Menschen sorgen erstmal füreinander. Es sind ja mehr als 100.000 Menschen sind in Sicherheit gebracht worden oder im Gegenteil, sie sollen ihre Häuser nicht verlassen für ihre Sicherheit. Aber gerade mit den Evakuierten wird sehr fürsorglich umgegangen. In den Turnhallen, da ist dann tatsächlich auch die Leute, die aufnehmende Bevölkerung stark mobilisiert. Ich habe mir das gestern angesehen, sind richtig stolz darauf, wie viel geleistet wird, aber die Menschen sind auch müde nach 4-5 Tagen in der Turnhalle, möchten auch wieder nach Hause. Aber wie gesagt, es wird wenig protestiert, man folgt den Anweisungen der Behörden. Bislang geht die Bevölkerung damit gelassen um.
2: Und gibt es Kritik an Behörden oder der Politik bis jetzt?
3: Ja, die gibt es. Die Leute sagen immer wieder, dass die Politik auf der einen Seite betont den Klimawandel. Die Menschen sagen, das mit dem Klimawandel, das mag sein, aber sie haben kein Verständnis dafür, dass zum Beispiel die Wälder in Spanien, sagt man, dass sie nicht sauber gemacht werden. Das bedeutet also, dass das Unterholz in den Wäldern sehr hoch steht, dass Gestrüpp nicht weiterhin dort ist. Das ist alles Nahrung. Diese Vegetation ist Nahrung für das Feuer. Und diese Vegetation sei früher eben entfernt worden. Heute bleibt das aus. Dafür haben die Leute kein Verständnis und das werfen sie den Behörden und der Politik vor, dass das nicht passiert.
2: Hans-Günter Kellner, freier Journalist in Madrid. Auch in Frankreich stehen tausende Hektare Wald in Flammen. Französische Feuerwehren und die Armee unternehmen seit Tagen alles, dass sich das Feuer nicht weiter ausbreiten kann. Seit Samstag sind im Brandgebiet auch 34 Schweizer Feuerwehrleute im Einsatz. Der Bund wird sich zudem mit 2 Super Puma-Helikoptern der Armee an den Löscharbeiten beteiligen. Frankreichs Präsident Emmanuel Macron hat heute Minister zu einer Krisensitzung zusammengerufen. Am prekärsten ist derzeit die Situation in der Region von Bordeaux. Die Verzweiflung ist groß. Westschweiz-Korrespondent Philipp Reichen.
5: Man sei mit einem ungeheuren Feuer konfrontiert, sagt Feuerwehrkommandant David Anotel. Die Winde wechselten ständig. Es sei das Feuer selbst, das die ständig wechselnden Winde entfache.
6: Cet incendie, il est hors norme. Il joue sa propre partition, entre guillemets. Donc on a régulièrement cette météo, ces vents qui sont créés par l'incendie lui-même.
5: Die französische Feuerwehr ist nach den tagelangen Löscharbeiten am Anschlag. Und auch die Bevölkerung ist beunruhigt. Eine Frau sagt, sie habe ihr Haus sofort verlassen müssen. Sie habe seit ihrer Evakuierung nun keine Neuigkeiten mehr bekommen. Sie wisse nicht, ob das Feuer ihr Dorf erreichte oder ob es im Wald gestoppt werden konnte. Seit der Nacht zum Sonntag sind auch 34 Feuerwehrleute aus der Schweiz bei Bordeaux im Einsatz. Sie stammen aus den Kantonen Genf, Waadt und dem Wallis. Es handelt sich um professionelle und freiwillige Feuerwehrmänner, darunter auch ein Mechaniker und ein Sanitäter. David Mio, Feuerwehrkommandant in Genf, sagt:
7: Dans la nuit de samedi à dimanche, donc à 1h du matin, ils ont immédiatement été engagés.
5: Das Detachement aus der Schweiz habe eine Stunde nach seiner Ankunft bereits im Einsatz gestanden und einen Ort mit Photovoltaikanlagen schützen müssen. Bei der Anlage handle es sich um eine kritische Infrastruktur. Die Schweizer Feuerwehrleute seien aber auch mitverantwortlich, dass sich die Feuer nicht weiter ausbreiten, insbesondere in Richtung der Stadt Bordeaux. Diese Nacht seien sie am Stadtrand im Einsatz gestanden. Dass Schweizer Feuerwehren in Frankreich aushelfen, ist keine Premiere. Bereits 2022 sei man bei Bordeaux im Einsatz gewesen, so Kommandant Mio.
7: Ce n'est pas une première pour les sapeurs-pompiers genevois et romands. Nous avions déjà été engagés sur le feu en Gironde en 2022.
5: Das Schweizer Detachement soll bis am Sonntag, dem 2. August, weiter in Frankreich im Einsatz sein.
7: Il faut savoir que l'engagement d'une équipe varie entre 7 et 10
5: Ein
7: jours.
5: Engagement dauere 7 bis 10 Tage. Dann müssten die Feuerwehrleute ausgetauscht werden. Die französische Einsatzleitung habe die Schweiz auch bereits darum gebeten, am 2. August das jetzige Detachement mit neuen frischen Kräften auszutauschen.
7: Probablement à la hauteur du dimanche 2 août.
5: Der französische Feuerwehrkommandant David Anotel zeigte sich heute Morgen im Gespräch mit dem Westschweizer Fernsehen RTS über das Engagement der Einsatzkräfte beeindruckt. Sie seien müde, aber kämpften weiter gegen die Flammen und gönnten sich kaum Erholung.
8: Les équipes sur place sont fatiguées, mais elles restent totalement mobilisées. Elles ne lâcheront rien. On est parfois obligé de les forcer à aller se mettre au repos.
5: Die französischen Behörden gehen davon aus, dass die Bekämpfung der aktuellen Brandherde bei Bordeaux noch mehrere Monate in Anspruch nehmen wird.
2: Westschweiz-Korrespondent Philipp Reichen. SRF Verkehrsinfo von 12.40 Uhr. Vorsicht in der Region Solothurn. Auf der A5 Richtung Solothurn zwischen Grenchen und Solothurn West besteht Gefahr durch Gegenstände auf der Fahrbahn. Zu den weiteren Nachrichten des Tages mit Corinna Heinzmann.
9: In St. Gallen hat die Polizei am Wochenende 6 Personen wegen Verstößen gegen das Feuerverbot angezeigt, wie sie heute mitteilt. Wegen der anhaltenden Trockenheit gilt im Kanton St. Gallen, wie in zahlreichen anderen Kantonen, ein absolutes Feuerverbot. Laut der Stadtpolizei St. Gallen wurden 2 Personen bei einem Feuer im Wald und am Waldrand angetroffen. In 4 Fällen hätten Personen auf Privatgrundstücken Feuer entfacht. Weitere Personen seien verwarnt worden, weil sie Vorkehrungen für ein Feuer getroffen hätten. Beim Atomkraftwerk Betznau im Kanton Aargau sind beide Atomreaktoren wieder am Netz, jedoch mit reduzierter Leistung. Die beiden Reaktoren werden mit Flusswasser der Aare gekühlt. Weil der Fluss vor gut einem Monat 25 Grad warm war, wurden die Reaktoren heruntergefahren. Unterdessen habe sich die Aare wieder abgekühlt, schreibt der Energiekonzern Axpo. Am Freitag sei deswegen nun auch der Reaktor 1 wieder angefahren worden. Der Reaktor 2 war schon eine Woche zuvor mit reduzierter Leistung zurück ans Netz gebracht worden. Die Ukraine und Russland melden erneut gegenseitige Angriffe. Das Verteidigungsministerium in Moskau teilte mit, man habe 2 Schiffe mit Militärgütern in einem Hafen in der Südukraine beschossen. Die Ukraine beschoss gemäß Präsident Zelensky ein russisches Terminal für den Ölexport in einer Grenzregion und weitere Ölanlagen in Zentralrussland. Die Angaben sind nicht überprüfbar. In Berlin ist ein Mann wieder auf freiem Fuß, der nach dem mutmaßlich islamistischen Terroranschlag festgenommen worden war. Er war als Mittäter verdächtigt worden. Beim Terroranschlag am Rand des Christopher Street Days wurden am Samstagabend eine Frau getötet und weitere 29 Menschen verletzt. Der mutmaßliche Täter wurde gestern Abend bei einem Polizeieinsatz in Berlin getötet. Im Süden des Irans haben die jüngsten Angriffe des US-Militärs große Schäden an der Wasserversorgung angerichtet. Das berichtet die iranische Nachrichtenagentur Fars. Demnach wurden 10 Anlagen der Wasserversorgung vollständig zerstört und mehrere weitere beschädigt. Betroffen seien auch Anlagen, die Meerwasser entsalzen. Eine solche habe etwa auf der Insel Qasim nach einem US-Angriff nicht mehr benutzt werden können. Betroffen gewesen sei die Wasserversorgung für gut 120.000 Menschen. Im Süden des Irans treffen Schäden an der Wasserversorgung die Bevölkerung besonders hart. Laut der Nachrichtenagentur DPA herrscht dort im Hochsommer seit Jahren extreme Trockenheit. Die Temperaturen steigen auf über 40 Grad. Der Ebola-Ausbruch im zentralafrikanischen Kongo-Kinshasa breitet sich weiter aus. In rund 3 Monaten sind mehr als 1.400 Personen am Virus gestorben, wie die Gesundheitsbehörden von Kongo-Kinshasa mitteilen. Rund 3.200 Infektionen wurden bestätigt. Demnach endete fast die Hälfte aller bestätigten Infektionen tödlich. Experten gehen von einer hohen Dunkelziffer an Infektionen aus, die bislang nicht erkannt oder nicht gemeldet wurden. Forschende arbeiten derzeit daran, eine Impfung oder eine Therapie zu entwickeln. Zum jetzigen Zeitpunkt gibt es keine Medikamente gegen die Ebola-Variante, die in Kongo-Kinshasa grassiert. Zudem erschweren bewaffnete Konflikte und auch Misstrauen gegenüber Helfern die Eindämmung der Krankheit. Dann das Wetter. Heute wird es mit teils mäßigem Westwind ziemlich sonnig, bei Höchstwerten um 27 Grad im Norden. Am Alpennordhang bleibt es länger bewölkt. Im Süden ist es sonnig bei 31 Grad. Morgen ist es beidseits der Alpen sonnig und heiß.
2: Israels Premier Benjamin Netanyahu reist heute nach Washington. Geplant ist ein Treffen morgen mit US-Präsident Donald Trump. In den letzten Wochen kam es vermehrt zu Spannungen zwischen den beiden Verbündeten. Trump soll Netanyahu Anfang Juni am Telefon angeschrien haben, weil Netanyahu in Libanon gewaltsamer vorging, als Trump lieb war. Auch beim weiteren Vorgehen im Iran sind sich die beiden uneinig. Und bei der Umsetzung seines Friedensplans für den Gazastreifen sieht Trump Netanyahu als Bremser. Wenigstens beim Gazastreifen hat Netanyahu vor seiner Abreise nach Washington etwas Bewegung signalisiert. Er will einer multinationalen Sicherheitstruppe den Zugang zu Gaza nun erlauben, wie Trump ihn fordert. Für die Menschen im Gazastreifen wird sich damit noch nichts verändern. Auslandredaktorin Susanne Brunner.
10: Der Schriftsteller Akram Surani aus Gaza führt seit bald 3 Jahren eine Art Tagebuch über den Krieg, von dem er, seine Frau Amani und seine beiden Kinder Khaled und Carmen betroffen sind. Er veröffentlicht seine Beschreibungen auf Facebook und alle paar Tage tauschen wir uns per Sprach- oder Textnachrichten aus. Seine Sprachnachrichten beginnen fast immer mit demselben Hintergrundgeräusch, auch seine Nachricht vom letzten Wochenende. Diese Symphonie begleitet uns Tag und Nacht, pausenlos gespielt von israelischen Aufklärungsdrohnen, für uns Boten der Verdammnis. Sie haben nie damit aufgehört, seit Beginn des Krieges, über dessen Einzelheiten ich dir schon so oft geschrieben habe. Auf das unheimliche Surren der Drohnen folgten oft Explosionen, schreibt Surani, vor ein paar Tagen ganz in der Nähe des Quartiers, wo er mit seiner Familie in seiner schwer beschädigten Wohnung lebt. Der Schriftsteller schickt 2 Videos, aufgenommen in der Nacht, welche Explosionen im Zentrum von Gaza-Stadt zeigen. In einer langen Sprachnachricht schreibt Surani, der Welt mache man vor, der Gaza-Krieg habe aufgehört. Aber täglich würden Menschen getötet, über 1000 seit Beginn der sogenannten Waffenruhe im vergangenen Oktober. Internationale Hilfswerke bestätigen diese Zahl. Wie viele der getöteten Zivilpersonen sind, dazu gibt es keine verlässlichen Zahlen. Der Schriftsteller Akram Surani schreibt dazu, die Menschen trauten sich wegen der Bombardierungen kaum aus ihren Quartieren, aus Angst getötet oder verletzt zu werden. Und er weist darauf hin, dass die Menschen im Gazastreifen nun seit bald 3 Jahren unter diesen Umständen lebten. Israel kontrolliert nun fast 2 Drittel des Gazastreifens, die Hamas noch immer 1 Drittel. Und in diesem Drittel wird die Mehrheit der Bevölkerung zusammengepfercht. Die humanitäre Situation ist weiterhin prekär. Krankheiten verbreiten sich mangels Infrastruktur und Hygiene, für die ohnehin geschwächte Bevölkerung oft mit tödlichen Folgen. Besonders schlimm sei jedoch das Verharren in dieser Hölle, ohne zu wissen, ob ihr Leben irgendwann besser werde, ob es wieder einmal Arbeit, ein richtiges Dach über dem Kopf, überhaupt eine Zukunft gebe. Der Schriftsteller Akram Surani schreibt dazu, «Ich sage mir beharrlich, dass ich nicht aufgeben darf. Ich muss stark bleiben oder wenigstens Stärke zeigen für Amani, Khaled und Carmen.
2: Auslandreaktorin Susanne Brunner. 12.48 Uhr, Rendezvous gleich hier bei uns. In Afghanistan haben Regimegegner einen Taliban-Distrikt angegriffen und für kurze Zeit eingenommen. Wer sind diese Kämpfer und können sie zur echten Herausforderung für die Taliban werden? Und kann diese Idee der thailändischen Tourismusbehörde funktionieren? Man wirbt um europäische Touristen, diese sollen im Sommer den Hitzewellen entfliehen, in die relative kühle Regenzeit in Thailand. Mehr dazu kurz vor 1. Italiens Fußball kommt nicht aus der Krise. Zum 3. Mal in Folge mussten die großen Azzurri nun schon bei einer WM zuschauen. Nach dem Aus in der WM-Qualifikation gelobten alle Besserung. Man werde Italiens Fußball von Grund auf neu aufbauen, so hieß es. Ein neuer Trainer, ein neuer Commissario Tecnico sollte es richten. Nachdem Erfolgstrainer Pep Guardiola den Azzurri einen Korb gegeben hat, sollte es Andrea Pirlo richten. Pirlo gehörte im fernen Jahr 2006 zur letzten italienischen Weltmeisterelf. Doch bevor Pirlo auch nur einen Trainingstag absolvierte, ist er auch schon wieder weg. Aus Rom, Franco Battel.
11: In Italiens Fußball geht es schon seit langem vorrangig ums liebe Geld. Und genau das steht nun erneut im Zentrum. Andrea Pirlo hatte sich vor knapp einem Jahr vom größten russischen Wettanbieter Fonbet als sogenannter Markenbotschafter anwerben lassen. Dass Pirlo dies nicht gratis tat, versteht sich von selbst. Nur, dem Wettanbieter werden enge Verbindungen zum Kreml und somit zum russischen Präsidenten Putin nachgesagt. Zudem reiste Pirlo erst vor kurzem nach Moskau und zeigte sich dort mit Fußballern, die für Putin und dessen Angriffskrieg Stimmung machen. Seit der Name Pirlo als neuer Commissario Tecnico, als neuer Cheftrainer gefallen ist, diskutiert Italien einmal mehr nicht über den Calcio, nicht über die versprochene Auferstehung aus der Asche und nicht über die dringend nötige Förderung des eigenen Fußballnachwuchses. Nein, es geht einmal mehr um Soldi, ums Geld. Auch weil Andrea Pirlos Sohn ebenfalls im Fußballbusiness mitmischt. Wäre Vater Andrea Cheftrainer, so würde es wohl unweigerlich zu Interessenkonflikten kommen. Und wie wenn das alles nicht schon genug wäre, trifft dieser Vorwurf auch Paolo Maldini, einen anderen Veteranen aus großen Zeiten, der heute ebenfalls ein hoher Fußballfunktionär ist. Auch dessen Sohn verdient im Fußballbusiness Geld. Eine weitere Puzzetta, also ein weiteres übles Geschmäckle. Und da sind wir schon wieder, mitten in bewiesenen oder unbewiesenen italienischen Skandalen, die Italiens Fußball nun schon seit langem vergiften und ihm den Sauerstoff abschnüren. Seit heute ist klar, Pirlo wird nicht neuer Cheftrainer und Maldini steht auf der Kippe. Andere große Namen, etwa Pep Guardiola, haben bereits abgesagt. Und statt eines Aufbruchs erlebt Italiens Fußball einen weiteren Tiefpunkt. Dabei sind sich eigentlich alle einig. Italiens Clubs müssten endlich aufhören, damit ihre Spieler immer nur für Millionen im Ausland anzuwerben. Sie müssten in eigene Talente investieren, wieder präsent sein auf den Fußballplätzen der Provinz, um dort junge Spieler oder auch Spielerinnen nachzuziehen. Doch dafür braucht es einen Commissario Tecnico, der nicht zuallererst mit Wettgeld, Vetternwirtschaft oder Putin in Verbindung gebracht wird.
2: In Afghanistan haben bewaffnete Regimegegner vorletzte Woche erstmals seit der Taliban-Machtübernahme einen Distrikt angegriffen und eingenommen, wenn auch nur sehr kurz. Zugetragen hat sich das im Nordosten des Landes. Im Morgengrauen rückten die Kämpfer vor, entwaffneten die Taliban und hissten ihre Flagge, blau mit einer Adlerschwinge, über der Lokalverwaltung. Nach 2 Stunden zogen sie sich wieder zurück. Die Taliban haben den Angriff bestätigt. Sie schickten ihren Armeestabschef in die Region. Die Armee habe die Kontrolle wiederhergestellt und hätte mehrere Angreifer festgenommen. Julian Busch ist freier Journalist und berichtet über Afghanistan und die Taliban. Ich habe ihn vor der Sendung gefragt, wer sind diese bewaffneten Kämpfer?
12: Ja, über die Größe und Organisation bzw. Vernetzung der Gruppe ist bislang kaum was bekannt. Sie nennt sich Sepahiane Maihan, auf Deutsch heißt es so viel wie die Soldaten der Heimat, und besteht nach eigenen Angaben vor allem aus Bewohnern und ehemaligen Angehörigen der Sicherheitskräfte in der Region und wird von einem Kommandanten geführt, der mutmaßlich zuvor Teil der National Resistance Front war, der NRF, einer der bislang größten oder bekanntesten bewaffneten Widerstandsgruppen. Und deshalb liegt der Verdacht natürlich nahe, dass es sich dabei um eine lokale Abspaltung handelt, die aber trotzdem innerhalb der bestehenden Widerstandsstrukturen genau agiert.
2: Sind diese Soldaten der Heimat eine ernsthafte Konkurrenz zur Taliban?
12: Nein, das zeigt sich schon daran, dass die Taliban sehr schnell in der Lage waren, die Kontrolle wieder zu erlangen. Militärisch war der Angriff daher, glaube ich, sehr begrenzt. Er hat natürlich eine Bedeutung, vor allem symbolisch, als einzelne Aktion, dass er eben auch zeigt, 5 Jahre nach der Machtübernahme, dass es immer noch einen Widerstand gibt. Gleichzeitig ist dieser natürlich marginal und alles andere vereint. Und das zeigt sich auch daran, dass bisher kaum andere Oppositionsgruppen auf den Angriff reagiert haben.
2: Warum kommt es gerade im Nordosten zu Spannungen? Spielt da der ausgeweitete Goldabbau eine Rolle?
12: Ja, der Goldabbau spielt eine Rolle, wenn auch nur ein Teil. Der Nordosten grenzt einerseits an Tadschikistan. Das ist für viele amtierende Taliban-Gruppen ein Rückzugsraum. Gleichzeitig ist das Gelände aufgrund der vielen Berge schwer zu kontrollieren. Hinzu kommt auch die wirtschaftliche Lage. Badakhshan war früher traditionell das wichtigste Opiumanbauregion. Und seit dem Verbot 2022 für den Anbau sind viele Bauern vor allem getroffen, weil es in der Landwirtschaft vor allem noch kleine Parzellen gibt, mit denen sie kaum in der Lage sind, die wegfallenden Einnahmen aus dem Opiumanbau auszugleichen. Das sorgt für Missmut innerhalb der Bevölkerung. Gleichzeitig ist die Region auch Teil von inneren Streitigkeiten der Taliban. Sie ist reich an Gold und Edelsteinen und anderen Rohstoffen. Und wir sehen, dass die Taliban-Führung in Kandahar eben zunehmend versucht, die Kontrolle über die Einnahmequellen zu zentralisieren, um so auch das Erstarken von anderen Taliban-Fraktionen innerhalb der Bewegung zu verhindern. Und in der Vergangenheit wurden so zahlreiche lokale Taliban-Kommandeure durch loyale paschtunische Vertreter aus dem Umfeld der Führung in Kandahar ersetzt.
2: Der Vorfall wirft die grundsätzliche Frage nach der Opposition in Afghanistan auf. Gibt es sie und wenn ja, ist sie geeint?
12: Es gibt sie, wenn auch sehr klein. Sie ist stark zersplittert und stellt derzeit keine ernsthafte militärische Bedrohung für das Regime dar. Aber es gibt eben diese bewaffneten Akteure, die weiterhin Anschläge und gezielte Angriffe durchführen. So fehlt es bislang an einer gemeinsamen Strategie und auch an einer einheitlichen Führung. Hinzu kommt auch vor allem bei den größeren Gruppen wie der NRF ein Glaubwürdigkeitsproblem. Viele der führenden Figuren stammen eben immer noch aus den alten Eliten der früheren Afghanischen Republik. Und die wird von vielen Afghanen und Afghaninnen noch immer aufgrund von Korruption und Machtmissbrauch sehr kritisch gesehen. Und das erschwert es natürlich der Opposition, Fuß innerhalb der Gesellschaft zu schaffen.
2: Der freie Journalist Julian Busch. Wer der Sommerhitze entfliehen will, denkt wahrscheinlich zuerst an kühle Regionen in den Bergen oder an Skandinavien. Aber Thailand? Im tropischen Land ist der Sommer vorbei und Regenzeit. Laut Thailands Tourismusbehörden ist Thailand der ideale Ort, um der europäischen Hitzewelle zu entfliehen. Doch kann das aufgehen? Südostasien-Korrespondent Martin Aldrovandi.
13: Weite Reisfelder, grüne Dschungellandschaften, buddhistische Tempel, leuchtende Himmelslaternen. Im Werbevideo der thailändischen Tourismusbehörde zeigt sich das Land von seinen schönsten Seiten. Für den Sommer hat die Tourismusbehörde zudem eine neue Kampagne ausgerufen. Unter Blooming and Bright Amazing Thailand, auf Deutsch etwa blühendes und strahlendes, faszinierendes Thailand. Eine Destination auch für hitzegeplagte Europäerinnen und Europäer. Auf Anfrage erklärt die staatliche Tourismusbehörde schriftlich: Da immer mehr Teile Europas von immer häufiger auftretenden und intensiveren Hitzewellen im Sommer heimgesucht werden, sehen wir darin eine Gelegenheit, eine andere Seite Thailands zu präsentieren. Denn eigentlich ist jetzt Regenzeit und somit Nebensaison. Die Tourismusverantwortlichen sprechen aber lieber von der grünen Jahreszeit. Europäische Touristinnen und Touristen sollen sich hier abkühlen und die thailändische Tourismusindustrie von zusätzlichen Besuchern in der Nebensaison profitieren. Win-win also?
14: I think to persuade tourists and visitors, especially from the European countries.
13: Tourismus- und Nachhaltigkeitsexpertin Ganaba Pongpon Ratchothan von der Thammasat-Universität in Bangkok ist skeptisch.
14: Heat wave is critical for human health. Not just for the European people, for everyone.
13: Die Hitzewelle ist für die Gesundheit der Menschen im Allgemeinen ein großes Problem. Nicht nur für die Europäer, sondern für alle. Ich finde, die Branche sollte solche gesundheitsschädlichen Themen nicht dazu nutzen,

0: Anlagen, zum Beispiel in Ferienanlagen und Hotels, zu reduzieren und bemühen uns, umweltfreundliche Hotels mit frischer Luft zu fördern. Da wir aber in einem tropischen Klima leben, bleibt die Klimaanlage weiterhin als Option bestehen. In der Realität ist es dann doch so: Hotels, Restaurants, Bars und Einkaufszentren, kaum ein Ort, an dem die Klimaanlage nicht läuft. Kanapa gibt zu bedenken, dass nicht nur Europa, sondern auch Thailand vom Klimawandel betroffen ist. Wir spüren die Auswirkungen bereits. Statt sonnigen Strandurlauben erleben wir sintflutartige Regenfälle und Stürme. Das beeinträchtigt auch den Tourismus. Oder die Korallenbleiche. Aufgrund steigender Temperaturen sterben Korallen ab, was sich wiederum auch negativ auf Tauchferien auswirkt. Auf die Anfrage, wie viele Europäerinnen und Europäer die aktuelle Kampagne nach Thailand locke, heißt es bei der Tourismusbehörde, man habe damit erst begonnen und deshalb noch keine konkreten Zahlen. Tourismusexpertin Kanapa glaubt nicht an eine langfristige Kampagne. Womöglich werde diese schon bald von einer nächsten abgelöst. Sie findet, die Tourismusbranche solle vor allem mit positiven Argumenten für Thailand werben.
1: Martin Aldrovandi, es ist eins. In der Sommerserie 25 Jahre Tagesgespräch sind wir diese Woche in Brüssel und gehen mit EU-Korrespondent Charles Liebherr auf einen besonderen Spaziergang. Ziel ist die Statue einer der Gründerväter der EU, Robert Schuman. Wie er zur europäischen Friedensidee kam, erzählt Charles Liebherr in der Sommerserie 25 Jahre Tagesgespräch. Gleich nach den Schlagzeilen dieses Mittags mit Corinna Heinzmann.
2: Der Mediziner und Leichenpräparator Gunther von Hagens ist tot. Er starb im Alter von 81 Jahren, wie seine Familie mitteilte. Gunther von Hagens entwickelte in den 1970er Jahren in Heidelberg eine Konservierungstechnik von Leichen zu anatomischen Präparaten und war unter anderem für die Ausstellung Körperwelten bekannt. In Frankreich und in Spanien wüten Waldbrände von historischem Ausmaß. Bislang mussten in beiden Ländern mehrere hunderttausend Menschen in Sicherheit gebracht werden. In Spanien ist vor allem die Region um die Hauptstadt Madrid betroffen. In Frankreich kämpfen derzeit tausende Feuerwehrleute in der Nähe der Großstadt Bordeaux gegen die Flammen. Die Waldbrandgefahr ist auch Thema in der Schweiz. In St. Gallen hat die Polizei 6 Personen wegen Verstößen gegen das Feuerverbot angezeigt. Unter anderem seien 2 Personen bei einem Feuer im Wald und am Waldrand angetroffen worden, schreibt die Stadtpolizei St. Gallen. Wegen der Trockenheit gilt im Kanton St. Gallen, wie in zahlreichen anderen Kantonen, ein absolutes Feuerverbot. Bessere Verkehrsinfo von 13.01 Uhr. Entwarnung in der Region Solothurn. Auf der A5 Richtung Solothurn zwischen Gränchen und Solothurn West besteht keine Gefahr mehr durch Gegenstände auf der Fahrbahn. Auch auf der A1 Richtung Zürich bei der Überleitung zur A2 Richtung Basel besteht keine Gefahr mehr durch Gegenstände auf der Fahrbahn. Entwarnung gibt es auch in der Ostschweiz. Auf der A13 Richtung Sagans zwischen Oberried und Sennwald besteht keine Gefahr mehr durch einen Fahrradträger und Fahrräder auf der Fahrbahn. Dann Stau in der Region Basel. Auf der A2 Richtung Luzern zwischen Augst und dem Arisdorf-Tunnel. Auf der A3 von Frankreich her bis Wiese. Vor dem Gotthard-Nordportal ab Erstfeld 12 Kilometer Stau und rund 2 Stunden Wartezeit. Die Einfahrt Göschenen ist gesperrt. Das Astra empfiehlt, die A13 via San Bernardino zu nehmen. Und vor dem Südportal ab Quinto 5 Kilometer Stau und etwa 45 Minuten Wartezeit. Die Einfahrt Airolo ist gesperrt.
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4: Dann aufpassen, wir gehen hier über die Strasse und laufen hier schräg über zur Schumann-Büste.
5: Das ist eigentlich noch interessant, in Brüssel halten auch alle Autos vor dem Fußgängerstreifen. Es ist wie in Zürich.
4: Man ist anständig hier in Belgien. Man ist anständig.
5: Ich tue vielleicht sagen, was überhaupt da los ist. Wir melden uns direkt aus Brüssel. Mein Gast ist der SRF-EU-Korrespondent Charles Liebherr. Willkommen im Tagesgespräch.
4: Willkommen, guten Tag, bienvenue à Bruxelles.
5: Das Thema in diesem Sommer ist 25 Jahre Tagesgespräch. Das heisst, wir schauen zurück. Was sind die grossen Themen in den letzten 25 Jahren? Wir fragen, wie sich die EU entwickelt bis heute und dann auch in der Zukunft. Die ganze Woche sind wir hier im Europa-Quartier in Brüssel. Jeden Tag machen wir

0: einen anderen Rundgang. Jeden Tag sind wir an einem anderen Ort. Als EU-Korrespondent bietet auch sie viele Rundgänge an mit Besucherinnen und Besuchergruppen hier im Europa-Quartier. Wer interessiert sich für das?
1: Also einerseits Menschen aus der Bundesverwaltung, die meistens im Rahmen einer Weiterbildung auf Brüssel kommen. Keine Berufskollegen, andere Korrespondenten in anderen EU-Ländern eingeladen, hier auf Brüssel zu kommen, um mal einen EU-Gipfel mitzuerleben. Natürlich Studierende, Freunde, Verwandte, logischerweise die Weitesten, sind aus Shanghai gekommen. Und es ist ein Klassiker geworden, sind eigentlich Maturantinnen aus Basel, aus der Schule, wo ich im letzten Jahrhundert selber Matur gemacht habe, wo jedes Mal, jedes Jahr dann, zum Abschlussreise auf Brüssel kommen.
0: Warum fragen das Gruppen an? Die EU gilt ja auch als sehr kompliziertes Gebilde, vielleicht auch bürokratisch. Wieso wollen da Gruppen da sein?
1: Sie gehen natürlich am Anfang primär durch die Institutionen und das ist tatsächlich ein bisschen trocken. Und wahrscheinlich wegen dem haben sie eigentlich um mich angefragt, noch so einen unterhaltenden Teil zu machen, als Korrespondent, wie ich arbeite, wie ich in diesem Quartier lebe, was meine Quellen sind, wie ich hier ein- und ausgehe. Und aus dem heraus ist so ein bisschen das entstanden. Am Anfang sind wir auf einem Sitzungszimmer gewesen und es ist ein bisschen langweilig und auch ein bisschen stinkig geworden. Und dann habe ich irgendwann von mir entschieden, nein, jetzt machen wir einfach so Rundgänge durchs Quartier und ich kann euch erzählen, wie ich arbeite und vor allem wo ich räumlich jeweils auch arbeite.
0: Und genau das machen wir jetzt auch diese Woche. Sie nehmen uns jeden Tag mit an einen anderen Ort hier im Europa-Quartier in Brüssel. Sie sind auch in den letzten Jahren, das müssen wir auch mal erwähnen, sie sind oft Gast im Tagesgespräch in den letzten Jahren. Wir schauen zurück, was für Themen wichtig sie sind in den letzten Jahren und was uns jetzt in Europa beschäftigt. Wir sind da, nicht einfach irgendwo in Brüssel, sondern wir stehen direkt vor der Statue von Robert Schumann. Der Robert Schumann war der französische Außenminister nach dem Zweiten Weltkrieg und gilt als Gründer der Europäischen Gemeinschaft, wo dann daraus die EU entstanden ist. Also wir stehen vor dieser Statue, es hat ein paar Blümchen, ein bisschen Wiese. Was bedeutet Ihnen der Platz?
1: Also am Herr Schumann als EU-Korrespondent kommen eigentlich nicht vorbei. Und darum habe ich gedacht, es ist eigentlich noch gut, mal einen ersten Rundgang so zu nutzen, um über was ist eigentlich Europa zu reden. Und wir gehen eigentlich auf drei Etappen. Einerseits von dieser Statue Schumann, über den Kreisel Schumann zum Stein Schumann. Also wirklich im wahrsten Sinne von Worten, am Herrn Schumann kommt man nicht dran vorbei.
0: Genau, wer nach dem Tagesgespräch nicht versteht, wer der Schumann ist, hat nicht richtig angehört, also wir gehen da wirklich ein bisschen tief hin.
1: Genau, das machen wir. Und es ist etwa 500 Meter, wo wir bestens über Europa reden können.
0: Die EU beruft sich bis heute auf den Robert Schumann und auf seine Vision von einem geeinten Europa. Die Vision hat er so um 1950 verkündet. Was war genau seine Idee gewesen?
1: Also im Prinzip ist eigentlich der Grundgedanke ist schon gewesen, aus der Kriegserfahrung nie mehr Krieg. Und daraus eigentlich die Ableitung, was hat zum Krieg geführt, was braucht es zum Krieg machen. Und das war eigentlich die Idee von Herrn Schumann, dass wir gemeinsam die zwei wesentlichen Rohstoffe, die der Krieg voraussetzen, nämlich Kohle und Stahl, gemeinsam verwalten soll. Und wenn man es gemeinsam verwaltet, dann ist das eine gewisse Garantie, dass man nicht mehr gegeneinander kriegt. Und darum gehört er so ein bisschen zu dem Gründermythos der Europäischen Union.
0: Und das fällt natürlich auf, dass Sie das Wort verwenden. Wieso reden Sie von einem Mythos?
1: Also für mich ist es halt schon so, die EU die lebt von Mythen. Mythen die werden ja mündlich übertragen. Und das heisst, sie sind immer an einem Ort, wie wir jetzt auf dem Rundgang, in einer bestimmten Zeit, wo sie erzählt werden. Und das heisst eben, und darum passt es so gut zur EU, dass man auch immer, dass man erzählt über die EU, einordnen muss in eine bestimmte Zeit. Und in einem bestimmten Raum, und das gilt natürlich auch für die Rede vom Außenminister damals Robert Schumann, der halt letztlich Friedensidee hat. Aber der Mythos ist eben, dass es nicht nur eine Friedensidee war, sondern hat auch noch weitere Absichten gehabt.
0: Also man spürt, dass sie eigentlich die Friedensidee, die man ja immer wieder sagt, dass das die EU ist, dass sie das eigentlich fast so ein bisschen mehr auf die Seite tun. Aber es ist nämlich schon so gewesen. Also die Staaten von Europa, die hätten sollen enger verknüpft werden, aus dem Grund, dass kein neuer Krieg zwischen ihnen kann entstehen. Das ist eigentlich primär schon eine Idee von so einem Friedensprojekt.
1: Absolut, das ist unbestritten, ist auch historisch belegt. Aber es ist eben nicht nur das gewesen. In der ominösen Schumann-Erklärung ist die Rede davon, dass man durch das Frieden schaffen und quasi die Grundlage schaffen, dass es nicht mehr Krieg gibt. Aber es heisst eben auch, Europa wird dann mit vermehrten Mitteln die Verwirklichung seiner wesentlichen Aufgaben verfolgen können, die Entwicklung des afrikanischen Erdteils. Das ist noch ganz im Geist von Kolonialismus gesehen. Also es ist nicht nur darum gegangen, Frieden zu schaffen, sondern eben auch gemeinsam den Rohstoff von Afrika zu erschließen.
0: Inzwischen, fast 80 Jahre später, gibt es verschiedene europäische Gruppierungen. Es gibt ja zum Beispiel die politisch-europäische Gemeinschaft mit 50 europäischen Ländern, die teilnehmen. Wir haben dazu vor 2 Jahren zusammen ein Tagesgespräch gemacht und die Gemeinschaft erklärt. Und ich tue das an dieser Stelle darum erwähnen, weil ganz am Anfang, in den 50er Jahren, sind damals in der EG nur 6 Länder vertreten gewesen. Also inzwischen gibt es Gruppierungen mit 50 Ländern. Angefangen hat alles mit nur 6 Länder, 3 davon mit Kolonien, Frankreich, Belgien und Niederlande und 2, die ihre Kolonien durch den Weltkrieg verloren haben, Deutschland und Italien.
1: Genau, das war eigentlich ein kleines Konstrukt gewesen. Und das zeigt eben auch, dass die EU, der Grundgedanke der Europäischen Gemeinschaft, auch ein Kompensationsprojekt war. Es hat eben die erwähnten Länder gegeben mit grossen Kolonien. Algerien hat noch zu Frankreich gehört. Frankreich hat riesige Kolonien in Afrika gehabt. Die grösste Kolonie in Belgien besetzen. Die Niederlande in Asien sehr präsent. Und man hat irgendwie halt zum Teil eben zum Erschließen von diesen Rohstoffen, was eben auch ein Gedanke war, ist ein bisschen müssen auch Kompensationsgeschäft für Deutschland und Italien finden, damit auch die Zugang haben zu diesen Rohstoffen. Und sie haben ja die 2 Länder alle ihre Kolonien müssen abgeben nach dem ersten bzw. Zweiten Weltkrieg. Und darum ist eben die EU, das Konstrukt Europäische Gemeinschaft, Montanunion, all das, auch ein kleines Kompensationsgeschäft.
0: Das ist SRF Tagesgespräch mit dem EU-Korrespondent, mit dem Charles Liebherr, direkt aus Brüssel. Wir sind da im Europa-Quartier, und zwar bei der Schumann-Statue. Und wir laufen jetzt weiter, und zwar zum Schumann-Kreisel.
1: Genau, es wär, zur nächsten Station.
0: Genau, es wäre alles sehr lässig. Leider regnet es und windet, aber ich kann es nur am Rand erwähnen. So, der Schumann-Kreisel kommt immer näher. Wenn man gegen ufer schaut, sieht man die Schumann-Statue immer noch. Aber jetzt stehen wir hier bei dem Schumann-Kreisel. Und neben dem Kreisel thront die grosse EU-Kommission.
1: Ich fahre natürlich jeden Tag hier durch, ins Büro. Und am Anfang, als ich hier kam, war es eigentlich ein furchtbarer Platz. Zweispuriger Verkehrskreisel, immer verstopft jeden Morgen. Und jetzt hat man auch probiert, in den letzten Jahren ein bisschen aufzuwerten, dem Europaquartier ein bisschen Gesicht zu geben, ein repräsentatives Gesicht zu geben.
0: Also er ist jetzt autofrei?
1: Er ist jetzt autofrei, man kann nur noch mit dem Velo ringsherum fahren. Also fahren daran vorbei. Und das soll eben auch so ein bisschen das ganze Quartier aufwerten, ein bisschen die Inszenierung von der EU-Kommission, von den 2 wichtigen Gebäuden, Kommission und Rot, ein bisschen aufwerten. Und das Interessante ist eigentlich, dass der Platz mit Corona-Geldern renoviert worden ist. Das ist ja dort, wo die EU das erste Mal gemeinsame Schulden gemacht haben. Und dann haben die Länder müssen Projekte vorschlagen, wo sie ganz schnell Geld investieren können. Eigentlich war die Auflage, einen Beitrag zum Klimaschutz zu leisten, einen Beitrag zur Digitalisierung. Und Belgien hat aus einer tiefen, alten Schublade das Projekt von der Renovierung von diesem Platz vorgezogen, wo natürlich relativ wenig mit den ursprünglichen Absichten von dem Corona-Fonds zu tun hat. Aber das zeigt auch ein bisschen typisch für die EU, es gibt Anspruch und das ist nicht immer in der Realität tatsächlich auch erfüllt.
0: Sie haben es gesagt, rund um den Kreisel sind die verschiedenen EU-Institutionen, zum einen die Kommission, aber auch der EU-Rat ist da. Im Allgemeinen kann man aber, glaube ich, schon sagen, die EU kämpft um Aufmerksamkeit, hat wenig öffentliche Wahrnehmung. Brüssel ist für viele weit weg, bleibt zum Teil unverstanden oder auch bürokratisch. Von wo kommt das Image?
1: Natürlich schon, weil es zum Teil auch ein bisschen stimmt und weil es auch unsere Vorurteile gegenüber der EU bestätigen. Oder auch wir sehen in der EU häufig Bürokratie. Aber ich würde sagen, die tiefere Ursache ist eigentlich, dass man eigentlich wenig weiss, wie die EU wirklich funktioniert. Und in der Art und Weise ist sie sehr viel lebendiger, auch menschlicher, als man das in der Wahrnehmung wahrscheinlich irgendwann wahrnehmen kann.
0: Was auch sehr auffällt da bei dem Schumann-Kreisel, wo wir jetzt stehen, ist ein riesen Plakat, wo an der Kommission, am Kommissionsgebäude hängt. Es ist also riesig, ist fast untertrieben. Es ist gigantisch und auf dem Plakat steht: Demokratie schützen, was wertvoll ist. Das ist angehängt an das Gebäude von der Kommission.
1: Ja, was ich das vor ein paar Wochen aufgehängt habe und ich auch daran vorbeigefahren bin, am Morgen gesehen habe, Ich denke, das ist eigentlich schon verrückt, dass man im Jahr 2026 so ein riesen Plakat aufhängen muss, um zu betonen, wie wichtig das Demokratie ist. Das ist natürlich logisch im Zusammenhang mit der aktuellen Weltlage. Mit dem, dass es eben nicht mehr selbstverständlich ist, dass Demokratie herrscht. Demokratie, das ist ja wissenschaftlich belegt, geht zurück. Und das ist jetzt eigentlich so ein Gegentrend, wo die EU-Kommission kommunikativ möchte setzen und sagen, hey, denken daran, Demokratie ist nicht selbstverständlich, wir müssen die verteidigen. Und das ist eine Aufgabe, die eine typische europäische Aufgabe jetzt ist.
0: Und Sie haben das Stichwort Gegentrend erwähnt. Gibt es auch in der Wahrnehmung von der Europäischen Union, in der Wahrnehmung von Europa, gibt es auch da einen Gegentrend, eine Entwicklung? Hat vielleicht die Wahrnehmung von der EU, hat sich die in den letzten Jahren verändert?
1: Ich habe das stark beobachtet, dass die Erwartungshaltung, welche Probleme die EU muss lösen, sich stark verändert haben. Es hat angefangen mit der Corona-Pandemie. Da haben die Länder die Grenzen dicht gemacht, jeder von sich Masken besorgt und Medikamente entwickeln wollen und haben es nicht geschafft. Und irgendwann mal ist man zu sich gekommen, es geht nur gemeinsam. Und das war auch die Erwartung, dass die EU letztlich das Problem löst. Und sie hat es auch gelöst. Das war immerhin der einzige Anteil, der Medikamente auf den Markt gebracht hat. Und dann natürlich ganz extrem mit dem Angriff von Russland auf die Ukraine, wo man einfach gemerkt hat, Europa, das ist bedroht. Da gibt es Krieg unmittelbar vor der Haustür. Und das hat schon sehr etwas verändert. Auf einmal ist eigentlich das, was die EU gar nicht kompetent war, eigentlich dafür, nämlich Verteidigung, Sicherheitsfragen, Schutz von der Bevölkerung sind Themen geworden, die ganz neu, ganz zentral geworden sind in der Europäischen Union.
0: Das ist das SRF-Tagesgespräch mit dem EU-Korrespondent Charles Liebherr. Wir sind da beim Schumann-Kreisel. Vorher waren wir bei der Schumann-Statue und Sie würden es nicht glauben, es gibt sogar auch noch einen Schumann-Stein. Und zu dem Stein gehen wir jetzt.
1: Also, dann gehen wir hier die Steine herab, die Rampen herab, am Stück Berliner Mauer vorbei. Und dann eben zu dem ominösen Schumann-Stein am Eingang von der Europäischen Kommission.
0: Und du wirst es nicht glauben, ich habe jetzt gerade einen Lastwagen gesehen, wo drauf gestanden ist, Schumann Flowers.
1: Ah ja, eben, also, Schumann überall.
0: Überall Schumann in dem Brüssel. Da sind wir jetzt also vor dem Schumann-Stein, sieht aus wie so ein, also es ist ein kleiner Stein, wie ein Obelisk oder so ein höheres Kuchenstück.
1: Ja, wahrscheinlich ein Stück Eisenerz. Eben auch in Anlehnung an dem, dass es darum gegangen ist, die beiden Rohstoffe zu erschliessen.
0: Und neben dem Schumann-Stein thront das Gebäude von der EU-Kommission. Da, wo wir jetzt sind, da wird EU-Politik umgesetzt mit der Ursula von der Leyen an der Spitze. Die EU wird ja meistens gleichgesetzt mit der EU-Kommission, auch in der Schweiz. Also wenn man von der EU redet, redet man von dieser Kommission. Sehen Sie das inzwischen nach all den Jahren als EU-Korrespondent, sehen Sie das ein bisschen kritischer?
1: Ja, es ist natürlich so, dass die EU-Kommission, durch dass sie die Gesetzesvorschläge exklusiv machen kann, ein bisschen mehr Licht hat als zum Beispiel der Rat der Mitgliedstaaten oder das EU-Parlament.
0: Also Sie meinen, sie exklusiv kann machen, die Kommission kann zuerst mit den Gesetzesideen kommen?
1: Genau, das ist eine Besonderheit von der EU-Vertrag, dass nur die EU-Kommission darf Gesetzesvorschläge machen. In der Schweiz ist ja zum Beispiel das auch das Parlament oder das K. Das ist etwas, was in der EU nicht möglich ist. Aber man muss in der Realität auch sehen, dass die Gesetzesvorschläge, wenn sie von der EU-Kommission präsentiert werden, vorher eng abgesprochen sind mit den Mitgliedstaaten und auch schon mit dem Europäischen Parlament. Also das Exklusivrecht ist ein sehr relatives Recht.
0: Die EU-Kommission will als geopolitische Akteurin wahrgenommen werden. Ist sie das auch?
1: Ja, kann man schon sagen. Und ich würde sagen, immer mehr. Das hat angefangen schon mit dem Herrn Juncker, aber sicher sehr stark, viel stärker betont worden, auch von der Frau Ursula von der Leyen, die auch gesagt hat, nämlich eine geopolitische Kommission zusammenstellen. Es ist immer die Frage, was war der Treiber gewesen? Mein Eindruck ist, dass eigentlich da die Rolle, die man da der EU zuweist, eben die geopolitische Rolle, mehr ein bisschen von außen aufgezwungen ist, wegen eben dieser Entwicklung, dass die anderen beiden Blöcke, China als Rivalität und vor allem jetzt natürlich auch die USA, eigentlich die EU auch so ein bisschen gezwungen hat, sich wieder auf sich zu besinnen und zu schauen, was gehört von uns, was ist unser Gemeinsames. Also der geopolitische Anspruch ist auch ein bisschen fremdbestimmt, würde ich sagen.
0: Aber alles in allem, die EU-Kommission ist schon der Machtblock da.
1: Absolut, weil sie hat auch eben immer einen gewissen Vorsprung, einen Informationsvorsprung. Sie, wenn sie ein Gesetz macht, sie zuerst eben alle konsultieren und entsprechend tut sie sich das vorbereiten und auch in ihrem Sinn probieren, die Meinungsbildung beeinflussen. Also insofern ist die EU-Kommission auch kommunikativ sehr aktiv und darum auch so ein bisschen herausragend in unserer Wahrnehmung.
0: Und der Vorsprung, den Sie erwähnen, den die EU-Kommission hat, wie tut sich das auf Ihre Arbeit als Korrespondent auswirken?
1: Also es gibt täglich ein Briefing von der EU-Kommission, von Journalisten, die Hunderte, wo man eigentlich vorbereitet wird und man auch viel Hintergrundinformationen bekommt von hohen EU-Beamten, die eben in bestimmten Sachfragen besonders kompetent sind. Also man stellt schon fest, dass die EU-Kommission sehr stark auch probiert, Öffentlichkeit zu schaffen und logischerweise den mehr Journalisten dort auch eine wesentliche Rolle spielen.
0: Das ist SRF Tagesgespräch direkt aus Brüssel mit dem EU-Korrespondenten, mit dem Charles Liebherr. Morgen melden wir uns wieder aus Brüssel. Und zwar sind wir morgen bei den Papageien im sogenannten Jubelpark. Das ist dann ein bisschen eine andere Migrationsgeschichte.
1: Aber eine, die bestens zu Belgien passt und natürlich auch zur Europäischen Union.
0: Vielen Dank für das Gespräch.
1: Danke.
2: 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Das sind Mittagsinformationen von Radio SRF gewesen. Verantwortlich für die Nachrichten Thomas Fuchs. Am Mikrofon Radka Laubacher. Einen schönen Nachmittag.
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4: Mit dem Mike Lamar auch von meiner Seite her ganz einen entspannten Nachmittag allerseits. Das ist der Jimmy Cliff mit seiner Version von I Can See Clearly Now.

0: Bay City Rollers aus den 70er Jahren, die nicht wirklich aus Bay City, Michigan gekommen sind, sondern aus Edinburgh, Schottland. Und da auf SRF 1 jetzt eine Musikerin, die in der Schweiz die Heimat ist, Lily Martin mit Good Love.
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0: Von 13.30 Uhr Stau oder stockender Verkehr in der Region Basel auf der A2 Richtung Deutschland ab Hagnau. Auf der A2 Richtung Luzern zwischen Kleinhüningen und Wettstein und daher Rückstau auch auf der A3 ab dem Flughafen. Dann ist der Gotthardtunnel Richtung Süden wegen eines Pannenfahrzeugs gesperrt. Daher Stau vor dem Nordportal. Das Astra empfiehlt, die A13 via San Bernardino zu nehmen. Und Richtung Norden 5 km Stau und mindestens 45 Minuten Wartezeit ab Quinto. Die Einfahrt Airolo ist gesperrt. Und beim Autoverlad Lötschberg in Kandersteg eine Stunde Wartezeit.

SRF 1 mit dem Brian Adams. Verkehrsinfo SRF von 13.37 Uhr. Vorsicht im Aargau auf der A3 Richtung Basel zwischen Frick und Eiken. Gefahr durch Gegenstände auf der Fahrbahn. Was wäre im Moment besser, wenn vom Himmel ganz viel Gold würde oben runterkommen oder ganz viel Regen? Natürlich. Die Natur hat Vorrang. 5 Entweder-oder-Fragen in diesem Stil, vielleicht nicht ganz so einfach, stellen wir Ihnen jeweils in unserem Nachmittagsquiz 3 von 5. 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

0: Das ist SRF 1. Ich muss ganz ehrlich sagen, hätte spontan gar nicht können sagen, wie lange es unser Spiel 3 von 5 schon gibt. Aber es werden so etwa 25 Jahre sein, weil ziemlich genau so lange versucht, Traut Schleppi durchzukommen.
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0: Traut Schleppi von gut dann, Kanton Bern, tut gerne wandern, hat einen wunderbaren Gemüsegarten, hat 5 mindestens so wunderbare Grosskinder und sie ist wunderbarerweise seit heute auch Mitglied im Club von der 3 von 5 mit SpielerInnen. Hallo Ruth.
2: Ja, grüß dich, Mike.
0: Hast du in all diesen Jahren nie den Glauben verloren, löblicherweise, dass es irgendwann mal könnte klappen mit durchkommen?
2: Ja, ich habe immer wieder probiert, aber manchmal ist mir gerade verleidet. Ich dachte, nein, da komme ich sowieso nicht durch. Und jetzt habe ich gedacht, ja, jetzt probiere ich es noch.
0: Und vor allem, Michael, du hast immer mindestens 3 Fragen richtig gehabt und bist ganz verzweifelt, weil du dein Wissen nicht unter Beweis hast können stellen.
2: Ja, gerade immer. Es kommt immer darauf an, was kommt, was für Themen.
0: Okay. Also,
2: Musikfragen weiss ich meistens nicht so viel.
0: Was soll ich sagen? Eine einzige kleine Musik, ja, sagen wir anderthalb kleine Musikfragen haben für dich. Aber ich glaube, das kannst du trotzdem schaffen. Falls du 3-mal richtig liest, Ruth, dann gehört dir nach all diesen Jahren ein Jahrespass für Schweizer Museen 177 Franken wert. Soweit alles gut?
2: Ja, das fände ich schön, ja.
0: Also, du hast jeweils eine dicke lange Zeit, sind etwa 5 Sekunden oder so, um die richtige Antwort abzugeben von diesen 2, die ich anbiete. Und die erste Antwort, die zählt. Ja, heute haben wir es von Wasser. Chemische Formel H2O, weil das kostbare Nass so heiss ersehnt ist. Welches Atom in H2O ist schwerer? Das Wasserstoffatom H oder das Sauerstoffatom O? Was ist schwerer, H oder O?
2: Sauerstoff.
0: Sauerstoff, hast du gesagt. Was ist sonst schwerer? Ein Liter Wasser oder ein Liter Olivenöl?
2: Wasser.
0: Kommt da relativ schnell. Welches Lied über Regen ist zuerst rausgekommen? Rain and Tears. Von der Gruppe Aphrodite's Child oder von der Dalida.
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0: Am Tag, als der Regen kam. Ja, Ruth, du sagst Rain oder Regen. Was ist älter? Ich glaube, du hast
2: Regen.
0: Regen, also das Zweite. Und dann haben wir die Frage nach dem Niederschlag. Wann gibt es normalerweise mehr Niederschlag in der Schweiz? Im Juli, also im jetzigen Monat, oder im Januar? Schnee natürlich mitzählt.
2: Im Juli.
0: Im Juli. Und schon sind wir bei der letzten Frage. Wer kommt im Dieter Wiesmann seinem Lied über Regentropfen zuerst vor? Der Platsch oder der Blitsch?
2: Puh, ich sage jetzt der Platsch. Ich habe keine Ahnung.
0: Der Platsch.
2: Ich bin nicht bekannt.
0: Du hast das Lied noch nie gehört vom Dieter Wiesmann?
2: Ja, vielleicht schon, aber nicht
0: so in Erinnerung, hä?
2: Ja.
0: Ja, lassen wir doch gerade rein in das wunderschöne Lied vom Dieter Wiesmann, das so aktuell ist. Bitte, Dieter Wiesmann.
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0: Der Blitsch und der Platsch heisst das Lied, so wie Hickhack oder Zickzack und auch das I Form A, Blitsch und Platsch. Also das in dem Sinn leider falsch, aber es sind ja noch 4 andere Antworten, die könnten stimmen. Was ist schwerer, das Wasserstoffatom H oder das Sauerstoffatom O? Du hast vermutet O und das ist korrekt. 16-mal schwerer ist ein Sauerstoffatom, verglichen mit dem Wasserstoffatom, das leichteste Atom überhaupt ist es eben. Was ist leichter, ein Liter Wasser oder ein Liter Olivenöl? Da hast du sofort gesagt Wasser. Und tatsächlich, ein Wasser ist 1 Kilo pro Liter schwer, hat eine größere Dichte als Olivenöl und ist darum schwerer. Und darum schwimmt auch Olivenöl auf Wasser. Dann, welches Lied ist zuerst rausgekommen? Am Tag, als der Regen kam oder Rain and Tears? Am Tag, als der Regen kam, hast du gesagt, und das ist schon wieder richtig, 1959, der Klassiker Rain and Tears. 1968. Ja, dann sind wir Das ist schon bei den drei Richtigen. Ja, das sind ja drei Richtige gewesen. Super, lass nochmal. Und die vierte Antwort hat auch gestimmt. Im Juli haben wir im Schnitt bis zu 90 mm Niederschlag. Davon sind wir das Jahr meilenweit entfernt. Im Januar sind es mit 50 mm ein bisschen mehr als die Hälfte. Ja, habe noch fast unterschlagen, dir schon vorzeitig zu gratulieren. Ruth, bravo.
2: Ja, merci vielmals.
0: Hat sich die lange Warterei wirklich ausgezahlt?
2: Ja,
0: und du hast tatsächlich können triumphieren. Freut mich sehr. Und der Jahrespass für Schweiz Museen kommt zu dir auf gut an.
2: Ja, merci vielmals. Da gehe ich gerne ins Museum. Ja.
0: Wunderbar. Alles, ja. Alles Gute, Ruth.
2: Dankeschön.
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0: Ja, das Warten von der Ruth schleppe, bis sie einmal mitspielen kann bei 3 von 5. Mahnet irgendwie an das Lied von der Sina. Warten auf das Glück. Das nächste 3 von 5 bei uns dann morgen um die gleiche Zeit.

0: SRF 1 mit der Sina und am 2. da übernimmt meine abenteuerlustige Kollegin Monika Buser und sie hat es von einem Thema, das schon in unserem Treffpunkt von 10 bis 11 für viele, viele Mails und Telefon gesorgt hat, nämlich Erlebnis mit dir in der Auslandferien. Und da hättest du, Monika, glaube ich, auch etwas können beisteuern, gell?
1: Ich kann diverses beisteuern. Ich habe wirklich schon wahnsinnig viel erlebt. Und gerade vor kurzem bin ich in Sulawesi gewesen. Das ist eine Insel, die gehört zu Indonesien. Und dort gehen alle gerade den Tarsiu suchen. Das ist so ein kleines, affenähnliches, kleines Tierli. Und ich habe natürlich den auch wollen suchen, habe aber dann gar nicht müssen suchen, weil er ist in mein Hotelzimmer eingebrochen. In der Nacht. Ich habe ihn dann nur kurz gesehen, verschwinden, und ich bin dann gleich noch auf Tour gegangen. Aber ja, manchmal kommen Tiere eben auch zu einem und man muss gar nicht suchen.
0: Ich habe noch nie von dem Darcy gehört. Wie sieht das Tier aus?
1: Weißt, kennst du noch Gremlins? Sagt ihr das noch?
0: Der Film, ja. Da, wo man nicht Wasser darüber lernen darf.
1: Ja, gerade hat es den Gizmo gegeben. Ich finde, das Tier erinnert mich ein bisschen an Gizmo. Also mega, es ist herzig. So eine Mischung zwischen Affe und Eichhörnchen oder so. Es ist noch schwierig zu beschreiben. Geht mal googeln. Tarsiu.
0: Wow, auf Sulawesi. Also, Geschichten über Ihre Erlebnisse mit Tier, speziellen Tier oder Tier, wo es dort auch ganz viel gibt. Aber das, was passiert ist, ist ganz besonders gewesen. srf1.ch Kontakt ins Studio zum Beispiel kann man jetzt schon angeben. srf1.ch Kontakt ins Studio. Am Mikrofon verabschiedet sich der Mike Lamar.

0: Süden wieder offen, jedoch 12 Kilometer Stau und 2 Stunden Wartezeit ab Erstfeld. Die Einfahrt Göschnen ist gesperrt, das Astra empfiehlt als Alternative die A13 via San Bernardino. Und Richtung Norden 5 Kilometer Stau und mindestens 45 Minuten Wartezeit ab Quinto. Auch die Einfahrt Airolo ist gesperrt. Und beim Autoverlad Lötschberg in Kandersteg 1 Stunde Wartezeit.
1: Die Nachrichten von SRF um 14 Uhr mit Mario Sturni. Im Südwesten Europas brennt es weiter. Der Kampf gegen die Waldbrände gestaltet sich zuweilen schwierig, sagt der Journalist vor Ort. Seine Ausstellungen Körperwelten lockten ein Millionenpublikum an. Nun ist der umstrittene Leichenpräparator Gunther von Hagens gestorben. Die Wetteraussichten, es wird zunehmend sonnig, heute bei 27 und morgen bei bis zu 30 Grad. In Frankreich und Spanien kämpfen die Feuerwehr und Einsatzkräfte weiter gegen Waldbrände von historischem Ausmaß. Wegen der Feuer mussten in den beiden Ländern bisher 325.000 Menschen in Sicherheit gebracht werden. In Spanien ist vor allem die Region um die Hauptstadt Madrid betroffen. Das Feuer bei der Stadt Ávila, 100 Kilometer östlich von Madrid, ist mit einer verbrannten Fläche von 50.000 Hektar der größte Waldbrand in der jüngeren Geschichte Spaniens. Und die Löscharbeiten gestalten sich äußerst schwierig, wie Hans-Günther Kellner sagt. Er ist freier Journalist in Madrid.
2: In Spanien heißt es ja immer wieder, Spanien sei das gebirgigste Land Europas nach der Schweiz. Ob das stimmt, weiß ich nicht, aber ich glaube, in der Schweiz, gerade in der Schweiz kann man sich vorstellen, wie schwierig es ist, Brände zu löschen in gebirgigem Terrain. Und es kommt eben mit dem Klimawandel hinzu, dass die Brände immer komplexer werden. Man spricht hier von Feuern der sechsten Generation, die ein eigenes Mikroklima entwickeln, in dem es noch heißer ist, in dem sich eigene Feuerstürme entwickeln. Und das macht die Löscharbeiten sehr, sehr schwer,
1: sagt der freie Journalist Hans-Günther Kellner. Bei den Bränden in Frankreich versuchen die französische Feuerwehr und die Armee seit Tagen alles zu unternehmen, damit sich das Feuer nicht noch weiter ausbreitet. Am prekärsten ist derzeit die Situation in der Region von Bordeaux. Seit Samstag sind auch Schweizer Feuerwehrleute im Einsatz. Westschweiz-Korrespondent Philipp Reichen berichtet.
3: Die 34 Feuerwehrmänner aus den Kantonen Genf, Waadt und dem Wallis erreichten das Krisengebiet am Sonntag um Mitternacht. Um 1 Uhr morgens waren sie bereits im Einsatz. Das sagte der Genfer Feuerwehrkommandant David Mio heute Morgen gegenüber Radio SRF. Zunächst sei es darum gegangen, ein Zentrum mit Photovoltaikanlagen zu schützen. Doch in der Nacht auf heute seien die Schweizer Helfer bereits am Stadtrand von Bordeaux im Einsatz gestanden.
4: À l'heure actuelle, ils luttent pour éviter que le feu ne se propage sur la partie qui a à peu près 15 km de Bordeaux.
3: Es gehe nun vor allem darum zu verhindern, dass sich das Feuer durch die ausgetrocknete Natur auf das Stadtgebiet ausdehnt, so Mio. Das Schweizer Detachement beendet seinen Einsatz voraussichtlich am 2. August. Danach soll es durch neue Einsatzkräfte aus der Romandie abgelöst werden. Die Schweizer Armee entsendet zur Unterstützung der Löscharbeiten zudem 2 Helikopter des Typs Super Puma. Die Armee will heute Nachmittag über das weitere Vorgehen informieren.
1: Damit zu 2 kürzeren Meldungen. Beim Kernkraftwerk Betznau im Kanton Aargau sind beide Reaktoren wieder am Netz, allerdings mit reduzierter Leistung. Die beiden Reaktoren werden mit Flusswasser aus der Aare gekühlt. Weil der Fluss vor gut einem Monat 25 Grad warm, wurden die Reaktoren heruntergefahren. Inzwischen hat sich die Aare wieder etwas abgekühlt, weshalb seit Freitag auch der Reaktor 1 wieder angefahren wurde. Reaktor 2 wurde in der Vorwoche mit reduzierter Leistung zurück ans Netz gebracht. Und wegen der anhaltenden Trockenheit ist der Pegel des Bodensees sehr tief. An einigen Orten liegt der Wasserstand 1,5 Meter unter dem langjährigen Durchschnitt für diese Jahreszeit. Gemäß Angaben der Thurgauer Behörden hat der See in Romanshorn im Juli so wenig Wasser wie noch nie. Mit seinen Ausstellungen Körperwelten wurde er berühmt. Nun ist der deutsche Leichenpräparator Gunther von Hagens im Alter von 81 Jahren gestorben. Das teilte seine Familie mit. Er litt seit vielen Jahren an Parkinson. In den 1970er Jahren entwickelte Gunther

0: von Hagens in Heidelberg eine Konservierungstechnik. So wurden Leichen zu anatomischen Präparaten. Diese wurden durch die Körperweltenausstellungen weltbekannt. Seine Ausstellungen mit plastinierten Leichen wurden aber auch kritisiert, beispielsweise von den Kirchen. Von Hagens selbst ging es nach eigenen Aussagen auch mit seinen Ausstellungen auch darum, Gesundheitsbewusstsein zu vermitteln. Etwa indem er eine gesunde Lunge neben einer Raucherlunge ausstellte.
1: In bisherigen Ausstellungen war in einer Ecke das Krankhaft, in der anderen Ecke das Normal. Aber damit kann der Laie nichts anfangen. Er weiß nicht, was ist was. Und wir zeigen es im Vergleich. Und wir zeigen auch den Körper meist nicht mit weggenommenen Teilen, sondern wir zeigen ihn explodiert mit offenen Körpertüren. Und so, dass der Laie ihn wieder im Geiste zusammensetzen kann. Und das ist der Erfolg der Ausstellung an sich.
0: Sagte Leichenpräparator Gunther von Hagens 2009 im Schweizer Fernsehen. Laut seiner Familie hat sich von Hagens dazu entschieden, dass auch sein eigener Körper nach dem Tod nun ausgestellt werden soll. Die Börsendaten von SIX, der Swiss Market Index, liegt im Moment bei 14.452 Punkten plus 0,9%. Der Euro wird zu 92,82 Rappen gehandelt und der Dollar zu 81,51 Rappen. Und dann noch die Wettaussichten. Heute ist es mit teils mäßigem Westwind ziemlich sonnig bei Höchstwerten um 27 Grad im Norden. Am Alpennordhang bleibt es länger bewölkt. Im Süden ist es sonnig bei 31 Grad. Morgen ist es dann beidseits der Alpen sonnig und auch heiß. Das waren die Nachrichten von Radio SRF, verantwortlich Karin Britsch.
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3: Guten Nachmittag miteinander. Habt ihr heute den Treffpunkt gehört am 10. Es ist um Tierbegegnungen gegangen auf Reisen. Und ich habe so gerne zugelassen und hat am liebsten selber angeläutet. Ich bin nämlich auch schon mit Walfischen in einem Kajak gepaddelt zu Alaska auf dem Meer. Ich bin beim Zelteln im Yukon-Gebiet von einem Bär überrascht worden, der vor dem Zelt ist gehöckelt. Ich habe schon wahnsinnig viel dürfen erleben und ich finde es etwas vom Schönsten, so Tierbegegnungen. Und mir nimmt natürlich Wunder. Was habt ihr in den Ferien für Geschichten erlebt? Sie müssen nicht so wahnsinnig abenteuerlich sein wie die von mir. Es kann einfach eine schöne Geschichte sein, von A bis Amazing bis Z wie Zebra. Ich freue mich auf eure Geschichten. Läutet mir an, erzählt mir eure Tierbegegnungen auf 0848 440 222. Monika Buser ist gespannt auf eure Geschichten. Und ich weiss, da draussen gibt es ganz viele Leute, die noch eine im Köcher haben. Könnt ihr mir noch schreiben? srf1.ch Kontakt ins Studio.

0: Gary Halliwell mit «Mi Chico Latino». Und in Lateinamerika, wenn man da nebst dem Salsa oder lateinamerikanische Tänze tanzen unterwegs ist, erlebt man sicher auch ganz viel. Aber wir haben es von Tierbegegnungen im Ausland. Und da hat unter anderem oder Ursu Weiss von Thun eine schöne Begegnung gehabt. Nicht in Lateinamerika, sondern in Kenia. Gell, Sally, Ursu?
1: Sally Monika, moin.
0: Ja, du bist auf einer Safari in Kenia, habe ich das richtig verstanden?
1: Ja.
0: Was hast du dort alles gesehen und erlebt?
1: Gut gesehen haben wir dann viel, alles zusammen. Dann, das ist, weiss Gott, 87, 89, 91 bin ich dort gsi. Dann bin ich noch jung gsi. Wir sind dort auf Safari, durch Masai Mara, weiss nicht was alles. Und dann sind wir zuletzt Black Chippy gewesen.
0: Aha.
1: Und dort sind die Elefanten frei rumgelaufen. Die hatten nicht Angst gehabt von den Wildern. Also, sagen wir, von den Leuten, die dort oben waren.
0: Aha.
1: Und die haben aber die Rüssel ins Auto reingestreckt. Das war zu reden gewesen.
0: Nie Angst gehabt vor einem Elefant?
1: Nein, die waren dann zutraulich gewesen. In einem anderen Park, wenn wir zu Nacht kamen, sind sie dann angegriffen. Weil sie dort gewildert wurden. Und dort waren sie einfach zutraulich.
0: Spannend.
1: Es war gemütliche Ecke, sagen wir jetzt so. Und nachher, das war schon der Platzwart, sagen wir jetzt, der hat aus Termiten gebaut. Und so hat er das Zeug gelöst und hat dort einen Grill gebaut, wie eine Pizza, aber das Zeug hat alles funktioniert.
0: Wahnsinn, genau. Und ihr habt zeltet, gell, hast du gesagt?
1: Ja, wir haben zeltet und so. Und nachher durch die Nacht durch, wir pfuset, wir gar nichts gehört. Und nachher am Morgen sind wir geweckt worden für das Mörgel und alles zusammen. Und dann hat man gehört, dass der Besitzer flucht wie am Morgen. Weil es ist ein Elefantenherde vordurchgelaufen.
0: Oh.
1: Wir haben nichts gehört. Wir haben es einfach nur gesehen, an den Bau am Boden.
0: Aha. Also haben sie ins Camp ein grosses Herde gemacht?
1: Genau, aber wir haben wirklich nichts gehört. Und das andere ist, hat auch irgendein Elefant hat auch am Viertel gebissen und hat dann den Grill kaputt.
0: Also Mensch, er hat sich dran gekrabbelt und das ist alles zusammengekrautet.
1: Ja, der hat auch ein Viertel gewetzt dort und das hat natürlich gehabt.
0: Ja, wenn natürlich ein Elefantenviertel auf einen Grill trifft, dann denke ich, dann gewinnt das Elefantenviertel.
1: Das ist es so, aber einfach auch aus einem nochmals ehrlichen Termitendreck. Er war stabil wie ein Moor, aber eben, das Viertel hat es nicht mehr verleiden.
0: So eine gute Geschichte. Merci vielmals, Ursu Weiss von Thun, dass du mir das erzählt hast. Und ich hoffe, du hast noch weiter viele spannende Begegnungen. In der Natur in der Schweiz haben wir ja auch schöne Tierbegegnungen, gell?
1: Ja, gut, nicht so grosse, aber ja.
0: Ja, genau. Aber da kann man vielleicht mal einem Rehvögel zuschauen oder so, wie es im Wald rumkommt. Ich wünsche dir merci für die Geschichte und einen schönen Nachmittag.
1: Das wünsche ich dir auch. Ade, Monika. Ciao, tschüss.
0: Und wenn ihr auch so eine Geschichte habt, vielleicht auch von einem Elefantenviertel oder vielleicht habt ihr auch ein kleineres Viertel mal noch einmal gesehen oder etwas gesehen, rumfütteln, wie man manchmal auf Berndeutsch schon sagen kann, dann erzählt mir es doch auf 0848 440 222. Euer Erlebnis mit dir in den Ferien, die Stunde, hören wir die von euch. Ich bin gespannt. 0848 440 222.

0: Schöne Geschichten, eure Ferienbegegnungen mit Tieren, die ihr hattet. Und wir haben schon wahnsinnig viel gehört. Schon heute im Treffpunkt hat es ganz viele schöne Geschichten gegeben. Und es hört nicht auf. Es hat mir Brigitte Rindlisbacher von Bern angerufen. Und die hat auch eine unglaublich schöne Begegnung gehabt.
1: Ich habe gerade unterwegs die Sendung gehört. Und das ist mir meine eigene Begegnung mit dem Gorilla in Uganda in Singo. Wo mich berührt hat am Arm.
0: Nein, das ist eine ganz spezielle Geschichte. Das werde ich auch mal erleben, das habe ich noch nie gesehen. Also, also schon nur die Reise auf Uganda muss wahnsinnig schön sein.
1: Ja, oder? Das war fantastisch gewesen, ja. Mhm. Und es war so gewesen, dass vor vielen, vielen Jahren zurück hat das mal ein Freund von mir erlebt, im ähnlichen Gebiet im Kongo, wo er auch bei Gorilla war. Und nachher ist er dort Gorilla auch berührt worden, der hat ihm eigentlich quasi so die Hand gegeben. Und dann, wo er das erzählt hat, habe ich einfach so für mich gedacht, oh, also irgendeine Schwettige so erleben. Das ist ja unwahrscheinlich, dass einem das auch passiert, wenn man sich das wünscht.
0: Ja, logisch, ja.
1: Und dann ist die Gorilla, also die Reise gekommen, die ich nach Uganda können machen konnte. Ganz, fast ein bisschen unverhofft, aber das ist ein ganz geniale Reise gsi mit einer ganz kleinen Gruppe. Und dort war auch so ein Gorilla-Besuch inbegriffen gsi. Und nachher sind wir schlussendlich nach mehreren Stunden durch den Busch laufen, sind wir dann dort bei einer Familie gsi, die können beobachten. Mhm. Und vorher sind uns ganz klar einfach die Verhaltensregeln gegeben worden, wie, was wir dürfen, wie wir sollen reagieren, wenn was und so. Genau so haben wir es gemacht. Und dann sind wir etwa vier von dieser Gruppe nebeneinander gestanden und haben so an einem halbwüchsigen Gorilla zugeschaut, wo er ein bisschen imponiert hat. Zwischen ihnen hat sie sich ein bisschen kratzt und ein bisschen gefressen. Und plötzlich steht er auf und kommt auf uns zu. Und wir haben alle, genau so wie wir es uns gesagt haben, einfach, wir sind jeden Weg gegangen, haben uns einfach abgewendet, haben einfach uns umgekehrt. Und in diesem Moment plötzlich spüre ich auf meinem Arm dem seine Hand.
0: Oh, ich könnte gerade rennen, das ist ja hell schön.
1: Sag nichts. Und es ist ein paar Sekunden ist es gewesen, und mich hat das einfach gejudert irgendwie. Und dann ist er aber wieder gegangen, hat noch rumgeschaut und wir haben ja oben geschaut. Die anderen haben das mehr oder weniger mitbekommen.
0: Wow.
1: Und es war einfach eine riesige Freude gewesen. Also etwas unwahrscheinlich. Das soll die Einheimische sehen, das kommt ganz selten vor.
0: Wow, du bist quasi vom der sie vom Aff bissen, du bist vom Aff gesegnet quasi.
1: Ganz genau. Ganz genau, ja. Nein, es ist also wirklich etwas, was ich nie mehr vergesse. So, wenn ich so daran denke, spüre ich das heute. Also, in dem Sinne, warme Hand ganz fein auf meinem Ellbogen. So, und ich habe es nur mehr gespürt und nicht gesehen. Aber es hat dann nachher ein Amerikaner, der in der Nähe dabei war, hat per Zufall noch einen Abdruckkurs, bevor er mich berührt hat. Also, man sieht meinen Arm, mein T-Shirt und den Gorilla sieht man auf alle Fälle auf einem Bild noch.
0: Wahnsinn, so eine schöne Geschichte. Merci vielmals für das Erzählen.
1: Ja, das ist gern geschehen.
0: Habt ihr auch so ein Erlebnis? Erzählt mir sie. Alle wollte ich hören. Ob Ameise oder Gorilla. 0848 440 222. Euer Ferienerlebnis. Ich bin wahnsinnig gespannt, was ihr mit Tiererlebnis erlebt habt.

Shirley Bassey mit Goldfinger gehört hier bei SRF 1, wo wir von 2 bis 3, also jetzt noch eine halbe Stunde lang, über eure wunderschönen Begegnungen reden, die ihr in den Ferien habt mit Tieren. Zum Beispiel hat mir Hildegard Sutter von Hauptwil geschrieben. Sie sei vor ca. 10 Jahren im Masoala Park in einem Jeep unterwegs auf Safari und sie hat ganz viele verschiedene Tiere gesehen. The Big Four, das Nashorn, hat gefällt für The Big Five. Und es sei unglaublich gewesen, etwas vom Aufregendsten, was sie jemals erlebt hat. Ein Gepard ist ihnen auf das Dach vom Jeep gumpet und hat sich dort einfach hergelegt und sie sind in diesem Jeep hingehockt und niemand hat sich getraut, kaum zu schnaufen und sich dort zu bewegen. Sogar der Fahrer sei verklüpft ab dieser Situation. Und es sei dann lang gegangen, bis man sich hat getraut, den Fotoapparat führen zu nehmen. Und der Gepard sei dann irgendwann einfach wieder runtergegumpet und weitergelaufen. So eine schöne Geschichte. Merci vielmals. Hildegard Sutter von Hauptwil. Ja, man kann auch Mails schreiben auf srf1.ch mit Kontakt ins Studio. Und jetzt wäre der Moment, wo wir auch noch heute schnell zusammen auf die Straße schauen. SRF Verkehrsinfo von 14.32 Uhr. Weiterhin Vorsicht im Aargau auf der A3 Richtung Basel zwischen Frick und Aiken. Besteht Gefahr durch Gegenstände auf der Fahrbahn. Dann Stau oder stockend in der Region Basel auf der A2 Richtung Deutschland ab Hagnau. Auf der A1 Richtung Luzern zwischen Kleinhünigen und Breite. Daher Rückstau auf der A3 ab dem Flughafen. Dann vor dem Gotthardtunnel Richtung Süden 12 Kilometer Stau und 2 Stunden Wartezeit ab Erstfeld. Die Einfahrt Göschenen ist gesperrt. Das Astra empfiehlt aktuell die A13 via San Bernardino zu nehmen. Richtung Norden 5 Kilometer Stau und 45 Minuten Wartezeit ab Quinto. Die Einfahrt Airolo ist gesperrt. Und beim Autoverlad Lötschberg in Kandersteg beträgt die Wartezeit 1 Stunde. Gute Fahrt! Und wenn ihr Lust habt, mir eure Geschichten zu erzählen, was ihr schon so erlebt habt an Tierbegegnungen, macht doch das. Und zwar auf 0848 440 222 oder eben per Mail srf1.ch. Kontakt ins Studio. Und die sich darauf freut, heisst Monika Buser.

0: Wir haben es noch bis um 3 von schönen Tierbegegnungen oder vielleicht auch ein bisschen beängstigenden Tierbegegnungen. Zum Beispiel der Martin Knecht von Zürich hat mir geschrieben. Und zwar, er war vor ungefähr 10 Jahren unterwegs gewesen, und zwar in Simonstown, das ist bei Südafrika. In Südafrika, in der Nähe von Cape Town. Und er hat dort eigentlich nach Glattwalen Ausschau gehalten. Mit dem Feldstecher nehme ich an, oder vielleicht auch einfach nur vom Auto aus einfach aufs Wasser geschaut und hat plötzlich tatsächlich einen weissen Hai an der Oberfläche gesehen. Natürlich ein Riesenerlebnis. Dann hat sich auch der Markus Emenegger von Zürich gemeldet. Es ist schon länger her, da war er 3 Monate zu Kanada unterwegs gewesen und ist dort dann auch in Elk Nationalpark. Elke hat er keiner gesehen, aber Bisons, also so Wiesent, er hätte gewusst, man müsse Sicherheitsabstand haben. Sie sind dann gleich aus dem Auto ausgestiegen, weil er gedacht hat, sollte ich natürlich ein Foto machen. Und dann sind sie noch ein bisschen näher und wollte noch mal ein besseres Foto machen. Und noch ein bisschen näher. Und irgendwann hat das Leittier, ging davon aus, den Kopf hochgehauen und hat ihn bemerkt. Und dann hat er gemerkt, oh, das war jetzt ganz eine blöde Idee gewesen. Er sei dann langsam retour zurück zum Auto und hat dann noch geschafft, ins Auto rein und davon zu fahren. Und beim Wegfahren hat er gemerkt, jetzt hat er richtig Schwein gehabt, weil wenn das Wiesent, also das Leittier, wäre losgerannt, hätte es also gut können sein, dass das ganze Mietauto demoliert wäre worden und er vielleicht auch verletzt wäre worden. Fazit, es lohne sich also nie aus dem Auto auszusteigen und zu viel Risiko eingehen, wenn man ein Foto machen von einem wilden Tier. Finde ich einen guten Input. Merci vielmal, Markus Emenegger von Zürich. Und dann habe ich noch ein wunderbares Telefon bekommen. Und zwar vom Heinz Peter. Er ist aus Emt im Wallis und hat auch eine schöne Geschichte. Ist auch schon viel unterwegs gewesen, unter anderem mal im Ausland, aber seine Geschichte kommt dann vom Inland.
1: Also die Afrika, die grossen Tiere habe ich auch schon gesehen, aber das schönste Erlebnis habe ich hier daheim gehabt.
0: Oh, Achtung, was denn?
1: Ich bin noch viel zu Füße unterwegs. Bin ich bei uns auf Salzburg gefahren. Und einmal komme ich gerade mit sie von da. Und dann hat sie so, das ist alles super, das ist gegen 3000 Meter. Nachher kommen da so Böden im steilen Gelände und ich laufe so über den Boden aus, bis vorne wieder steil wird. Und dann hockt ein Adler dort an der Kante.
0: Was?
1: Und okay. Ein Adler.
0: Aha.
1: Und ich hinten dran, ich musste bremsen. Und der hat Schwingen links und rechts, wirklich, ich weiß nicht, ob er gesündelt hat oder was, der hat Schwingen links und rechts, hat er ausbreitet auf dem Boden gehabt.
0: Ja.
1: Und mir hat das Herz geklopft, wie blöd.
0: Ja, logisch.
1: Und nachher er den Kopf, tack, so rechts. Und dann sieht er mich natürlich, nachher hebt er ab.
0: Mhm.
1: Und dann hört man das Rauschen von diesen grossen Schwingen.
0: Und
1: dann wechseln. Und ich habe wirklich, wir sind alle hart zu Berg gestanden.
0: Ja, logisch. Das ist ja Wahnsinn.
1: Das war ein Seiadler. Das ist wirklich das Schönste, was ich so oft erlebt habe.
0: Ja, vor allem mit dir Nähe in diesem Fall, oder?
1: Ja.
0: Wer ist auch mehr verknüpft, dir oder der Adler?
1: Also er hat das Gefühl, ich hätte das recht cool genommen. Es ist so geblieben, der Kopf so glatt auf die rechte Seite. Und nachher hat er abgekippt und ich bin hinten da wie ein kleiner Schülbub gestanden.
0: Ja, nein, dann wird man wirklich zum Kind, oder? Also so, merci vielmal für das Erzählen von dieser schönen Geschichte.
1: Ja.
0: Geht also eben auch in der Schweiz schöne Begegnungen. Ja, zum Beispiel gestern gerade einen Rehbock gesehen, der fest Freude gehabt. Einfach bei mir in der Region im Wald. Also, es gibt wirklich viele schöne Tierbeobachtungen, die man machen kann. Und eben auf Reisen sind es halt vielleicht manchmal die grösseren Tiere. Was habt ihr so erlebt? Ein paar Geschichten haben doch noch Platz bis um 3. Erzählt mir es 0848 440 222. Und der Willi begleitet uns der Ricky Martin mit Private Emotion.

0: Tierbegegnungen auf Reisen. Da gibt es viel Lustige. Zum Beispiel die Irene Oeschger hat geschrieben von Ehrendingen. Vor 27 Jahren war sie in Südafrika in einer Lodge. Dort hatte es eine Aussendusche. Also wir gingen frei im Himmel duschen. Und ich kann mir das gerade vorstellen. Als sie die Augen zugemacht hat, um Shampoo und so rauszuwaschen, hat sie die Augen wieder aufgemacht und plötzlich hat sie einen langen Hals vor sich gesehen. Und zwar ist eine Giraffe ihr zuschauen beim Tüscheln. So ein lustiger Moment. Ich habe gerne die Augen gesehen von der Irene Oeschger von Ehrendingen. Merci für diese Geschichte. Und dann habe ich noch eine WhatsApp-Sprachnachricht bekommen rund um Tierbegegnungen.
1: Ja, hallo Monika, das ist Veronika aus Pfungen. Wir, also mein verstorbener Mann und ich, sind sehr, sehr oft auf Schottland, haben das Land sehr gründlich bereist. Und auf einer von diesen Reisen, auf der Isle of Skye, wo wir angekommen sind, nach dem Bezug vom Zimmer, sind wir noch gelaufen. Und dann ist unser Hund nachgelaufen, also so ein Boden Kollege. Ich sehe ja sehr viel dort. Wir haben beide die Hunde sehr gerne. Anyway, auf jeden Fall ist er uns so immer auf Abstand nachgelaufen. Er war nicht mehr der Jüngste und hat so ein traurig reingeschaut. Und wir haben furchtbar von Bäumen gehabt und haben ihn dann wirklich mitgenommen. Sind dann einen rechten Lauf gemacht. Und dann sind wir dann so eben rausgekommen, logisch, das bist du gleich mal. Und so über die kurzgeschorenen Wiesen mit Felsen, mit Zeugs und Schafen hat es eh überall. Die laufen einfach umeinander, egal wo. Und dann ist der davon geschossen wie eine Rakete, hat sich hinter einem Stein versteckt, ist auf die Lauer gegangen. Dann hat er angefangen, Schaf zu treiben. Muss heute noch lachen. Wir haben nicht mehr gewusst, wo uns der Kopf steht. Dann haben wir versucht zu rufen. Ja, denkst du, der ist natürlich überhaupt nicht gekommen. Auf jeden Fall sind wir nachher mir mit hängenden Ohren zurück ins Hotel und haben gesagt, ja, es tut uns furchtbar leid, wir haben da den Hund verloren. Dann habe ich so traurig reingeschaut. Und dann hat doch der Landlord gelacht, dass das Zeug hält. Er sagt, so hat er wieder mal jemand reingeklimmt mit seinem traurigen Blick und den hängenden Ohren. Er darf eben nicht mehr treiben, weil er zu alt ist. Das machen die ja grandios, haben wir das schon mal gesehen. Das ist wirklich faszinierend. Und jetzt schliessen sich einfach die Touristen an. Wenn man eine Show abzieht mit hängenden Ohren und traurigen Augen und ganz viel nehmen dann wirklich mit und dann hat er wieder mal sein Freudeli. Das hat uns so lustig gedacht. Das habe ich wirklich nie mehr vergessen. Einen guten Nachmittag wünsche ich euch allen. Danke für die Sendungen. Liebe Grüße. Ciao, Monika.
0: Merci vielmals für diese Geschichte. So viele schöne Geschichten haben wir schon gehört. Für eine längt es noch. Geht nach The Course und Would You Be Happier? 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

0: The Course, Would You Be Happier? Und ich habe versprochen, eine Geschichte gibt es noch. Ich habe ein Telefon bekommen.
1: Ja, hallo Monika, das ist Marlies von Gümligen.
0: Hallo Marlies von Gümligen. Du tönst aufgestellt. Das heisst, du hast sicher eine gute Geschichte am Start.
1: Das war auch in Kenia, wie bei vielen Leuten. Und zwar hatte ich dort einen Bekannten gehabt. Das war eigentlich ein Engländer gewesen, einiges älter als ich, einfach ein Bekannter. Und der hat dort unten gelebt, hat in Nairobi gelebt, hat alles gekannt, hat die Natur gekannt. Ich bin mit ihm viel auf Safari, aber hat auch ein bisschen in Kontakt gehabt, privat mit ihm und seiner Frau. Und eines Tages sagte er zu einer Kollegin und zu mir, haben der Lust mitzukommen. Ich gehe einen Kollegen suchen, der außerhalb der Stadt wohnt. Der hat einen Gepard, und zwar nur einen halbwilden. Er ist an Menschen gewöhnt, aber er geht auf die Jagd. Dann haben wir gesagt, ja, sofort kommen wir. Und dann sind wir gegangen. Und dann hat er gesagt, bleibe drinnen im Auto, ich muss zuerst schauen. Dann muss ich schauen mit seinem Kollegen, das war ein Wissenschaftler, wo er eben gewohnt hat, das Tier dort gewohnt hat. Und nachher haben wir raus und dann sind wir in das Haus. Nachher schauen wir raus, so durch die ganze Fensterfront, dann kommt das Tier. Dann kommt das der riesige Gepard, das war ein riesiger Gepard, ein King Duma haben sie ihn genannt, macht Türen auf und kommt rein.
2: Oh, ja.
1: Und du stehst da und du denkst, das ist mein letztes Stündchen, das geschlagen hat.
0: Oh wow, ja, der hat ja Angst. Ja. Aber es ist gut gekommen, du lebst noch.
1: Es ist gut gekommen, ich lebe noch. Ja. Dann ist das Hündchen gekommen von dem Wissenschaftler. Die haben dann am begrüßt und denkst, das Hündchen überlebt es nicht, hat es aber überlebt. Und nachher sind die zwei Männer ein bisschen den Gepard streicheln. Das ist wie eine Katze am Boden gelegen.
0: Krass.
1: Aber wir sind nicht da. Also Lotti und ich sind nicht da. Und nachher ist er wieder raus. Und nachher, wo wir raus sind, sehen wir ihn bei unserem Freund, beim David, auf dem Auto liegen. Der David hat ein neues Auto gehabt, einen neuen Toyota. Da haben wir gerufen und gesagt, du, schau mal, jetzt kannst du gerade ein Foto machen, Toyota kann Reklame machen für das. Und nachher, gut, dann haben die zwei gesagt, ihr könnt hingehen, jetzt ist es, glaube ich, gut. Warum? Dass die wissen, wenn man kann so ein Tier berühren, Fremde können so ein Tier berühren und wenn nicht, weiss ich nicht. Wir sind hin und ich bin davor gestanden und der ist wie so königlich, wie man es sieht in den Bildern, ist der dort drauf oben thront und am Schluss hat Lotte zuerst getraut und hat dann angelangt. Dann hat er den Kopf ganz in Zeitlupe-Tempo gekehrt. Und hat ihr den ganzen Arm abgeschleckt, bis fast an die Achseln rauf.
0: Oh, wow.
1: Und sie hat gesagt, das ist ein Gefühl wie eine Kratzbürste und die Zunge auch, hat sie gesagt. Und ich bin ein bisschen scheuch gewesen und ich habe nachher gedacht, ja, ich mache auch ein bisschen. Und habe auch ein bisschen, aber er hat mir nie nichts mehr gemacht, aber wirklich, das Fell ist wie eine Kratzbürste.
0: Ja, so eine spannende Geschichte. Merci vielmals für das Erzählen von all euren Geschichten, die ich hier dürfen hören in dieser Stunde rund um Tierbegegnungen, die ihr im Ausland hattet. Merci vielmals. Total spannend gewesen, euch zuzuhören.

0: mit Mario Storni. Die großen Waldbrände in Frankreich und Spanien dürften zu hohen volkswirtschaftlichen Kosten führen. Davon geht die Schweizer Rückversicherungsgesellschaft Swiss Re aus. Das genaue Ausmaß lasse sich noch nicht beziffern, hieß es auf Anfrage der Nachrichtenagentur AWP. Besonders problematisch sei, dass viele Betroffene nicht oder nur ungenügend gegen Waldbrandschäden versichert seien. Laut Swiss Re haben die Brände in Europa bereits mehr Fläche zerstört als im Durchschnitt der vergangenen 20 Jahre. In Frankreich ist besonders die Region um Bordeaux im Südwesten betroffen. Die Lage dort habe sich zwar stabilisiert, sei aber noch nicht unter Kontrolle, das sagte Innenminister Laurent Nunez. Das Feuer habe sich in der Nacht nicht weiter ausgebreitet, gebannt sei die Gefahr aber noch nicht. Der deutsche Sportwagenhersteller Porsche baut bis zum Jahr 2035 5'000 Stellen ab. Das teilt das Unternehmen mit. Betroffen sind das Stammwerk in Stuttgart und das Entwicklungszentrum. Im Gegenzug werde die Standortsicherung um 5 Jahre bis Ende 2035 verlängert. Kündigungen sind in dieser Zeit ausgeschlossen, schreibt das Unternehmen. Der Stellenabbau soll vor allem über natürliche Fluktuation, Pensionierungen und freiwillige Aufhebungsverträge laufen. Mit seinen Ausstellungen Körperwelten wurde er berühmt. Nun ist der deutsche Leichenpräparator Gunther von Hagens im Alter von 81 Jahren gestorben. Das teilte seine Familie mit. Er litt seit vielen Jahren an Parkinson. In den 1970er Jahren entwickelte von Hagens eine spezielle Konservierungstechnik für Leichen. Seine Ausstellungen mit plastinierten Leichen wurden aber auch kritisiert, beispielsweise von den Kirchen. Von Hagens selbst ging es nach eigenen Aussagen mit seinen Ausstellungen auch darum, Gesundheitsbewusstsein zu vermitteln, etwa indem er eine gesunde Lunge neben einer Raucherlunge präsentierte.
1: In bisherigen Ausstellungen war in einer Ecke das Krankhaft, in der anderen Ecke das Normal, aber damit kann der Laie nichts anfangen. Er weiß nicht, was ist was. Und wir zeigen es im Vergleich und wir zeigen auch den Körper meist nicht mit weggenommenen Teilen, sondern wir zeigen ihn explodiert, mit offenen Körpertüren und so, dass der Laie ihn wieder im Geiste zusammensetzen kann. Und das ist der Erfolg der Ausstellung an sich.
0: So Leichenpräparator Gunther von Hagens 2009 in einer Sendung des Schweizer Fernsehens. Die Wetteraussichten, es wird heute immer sonniger bei 27 Grad. Morgen ist es dann beidseits der Alpen sonnig und 30 Grad heiß. Das waren die Nachrichten von Radio SRF. Verantwortlich Karin Britsch.
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3: Von 15.03 Uhr Entwarnung im Aargau auf der A3 Richtung Basel. Zwischen Frick und Aiken besteht keine Gefahr mehr durch Gegenstände auf der Fahrbahn. Dann Stau oder stockend in der Region Basel auf der A2 Richtung Deutschland ab Hagnau. Auf der A2 Richtung Luzern zwischen Kleinhünigen und Breite. Daher Rückstau auf der A3 ab dem Flughafen. Dann beim Gotthardtunnel Richtung Süden 12 Kilometer Stau und 2 Stunden Wartezeit ab Erstfeld. Die Einfahrt Göschenen ist gesperrt. Das Astra empfiehlt, via die A13 San Bernardino zu fahren. Dann zum Schluss noch vom Norden Richtung Norden beim Gotthard 5 Kilometer Stau und mindestens 45 Minuten Wartezeit am Quinto. Die Einfahrt Airolo ist da gesperrt. So, jetzt haben wir es. Gute Fahrt.
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3: Und wir sind die neue Woche gestartet. Ich hoffe, ihr seid immer noch fresh. In diesen Nachmittagsstunden. Nach der 3 begleitet euch Monika Buser. Grüß euch miteinander. Und eben Cool and the Gang. Mit ihrem Song, der wirklich fresh daherkommt. Und eben auch so heisst. Guten Nachmittag.

0: aufgestellten Sound. Julianne gehört in diesem Moment, den 27. Juli, wo ihr euch jetzt vielleicht den Kopf längert und denkt, also warum, um Himmels Willen, redet Monika jetzt gerade von Heizöl. Ja, ich weiss, es ist Sommer, wir haben Hitzewellen an Hitzewellen. Warum also Heizöl? Es ist so, häufig ist im Sommer ein guter Moment für Heizöl einzukaufen, weil es dann günstiger ist als im Winter, wenn es alle brauchen und die Preise höher sind.
1: Ja, normalerweise gilt, im Sommer ist Heizöl eher günstiger als im Herbst oder Winter, aber im Moment ist alles ein bisschen anders. Den Sommerrabatt, wenn du so willst, gibt es das ja nicht.
0: Sagt der SRF-Wirtschaftsredakteur Sven Zog. Der Sommerrabatt auf Heizöl gibt es also nicht. So ist es. Der Hauptgrund ist der Irakkrieg. Der bringt nämlich Irankrieg. Der bringt die Ölpreise seit Monaten durcheinander.
1: Interessant ist ja, wir sehen aktuell eigentlich keine Ölknappheit, wenn wir es global anschauen. Aber sobald es in Nahost eskaliert, gumpen die Ölpreise. Das haben wir in den letzten Monaten immer wieder gesehen. Die Händler fragen sich zum Beispiel, kommt weniger Öl auf den Weltmarkt? Wie sieht es mit den Seerouten aus? Wo können Öltanker überhaupt noch durchfahren?
0: Und ganz allgemein führt aber das dann dazu, dass die Preise für das Öl eben höher sind und nicht tiefer wie anderen Sommer.
1: 100 Liter Heizöl kostet in der Schweiz aktuell durchschnittlich 150 Franken. Das ist fast ein Drittel mehr als noch vor einem Monat. Und noch etwas kommt dazu, der Rhein führt wegen der grossen Hitze sehr wenig Wasser. Tankschiffe können darum nicht mehr voll beladen werden. Der Transport wird teurer und auch das treibt Preise.
0: Und wenn ihr euch jetzt fragt, was mache ich denn jetzt? Doch noch warten bis im Winter? Das Problem ist im Moment, der Ölpreis geht im Moment so viel auf und ab und auf und ab. Es gibt fast keine Prognose, die man machen kann. Ja, vielleicht ist die Heizöl im Herbst günstiger, vielleicht aber auch teurer. Die Experten empfehlen darum einen Mittelweg, sagt Sven Zog von der SRF Wirtschaftsredaktion.
1: Nicht den Tank ganz auf einmal füllen, sondern vielleicht nur die Hälfte. So verteilt man das Risiko. Fallen die Preise in ein paar Wochen wieder, kann man günstiger nachkaufen. Steigen sie wieder, hat man wenigstens schon einen Teil zum heutigen Preis gekauft.
0: Also im Moment ist zumindest etwas kein Problem aufheizen im Haus. Da brauchen wir im Moment alles andere als hoch. Im Gegenteil, diese Woche dürfte wieder eine Hitzewelle anrollen mit Temperaturen weit, weit über 30 Grad. Da brauchen wir auch ein Änder-Klima.

Was für eine schöne Song. 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Und wir kommen gleich in die Schweizer Musikabteilung. Da haben wir ja wahnsinnig viele verschiedene wunderbare Künstlerinnen und Künstler. Und jetzt begleitet uns der Florian Arst mit «Schöne Mädchen». Zuerst mal schauen wir aber, wo er uns begleitet. Weil vielleicht geht es nicht überall gäbig vorwärts. SRF Verkehrsinfo von 15.29 Uhr. Stau oder stockend in der Region Basel auf der A2 Richtung Deutschland ab Hagnau, auf der A2 Richtung Luzern zwischen Kleinhünigen und Breite, daher Rückstau auf der A3 ab dem Flughafen und dem Gotthardtunnel Richtung Süden, 11 Kilometer Stau und knapp 2 Stunden Wartezeit ab Erstfeld. Die Einfahrt Göschenen ist aktuell gesperrt. Das Astra empfiehlt, die A13 via San Bernardino zu nehmen. Richtung Norden, 4 Kilometer Stau, knapp 45 Minuten Wartezeit ab Quinto. Die Einfahrt Airolo ist gesperrt und noch weiter im Tessin. Auf der A2 Richtung Chiasso, Stau und 45 Minuten Zeitverlust ab Lugano Nord wegen eines Unfalls beim San Nicolau-Tunnel. Gute Fahrt! Das wie versprochen jetzt mit dem Florian Arst und Schöne Mädchen. Grüß euch miteinander.

0: Von legerer Musik mit dem Florian Ast und schönen Meiji kommen wir jetzt zu richtig grossartigen, eingängigen Gitarrenriffs, die ich glaube einfach alle kennen. Ja, weltberühmt, Smoke on the Water. Oder es gibt auch andere Riffs, wie zum Beispiel... Von Deep Purple kommen wir zu The Stones mit Satisfaction. Und das ein absolut eingängiges Gitarrenriff. Und dann gibt es noch das da hier. Was für ein Intro. The White Stripes, Seven Nation Army. Ein riesen Song. Und vor allem eine riesige Fußballhymne, die überall immer gesungen wird. Und ich glaube, so eine Woche nach der Fußball-WM und einen Tag nach der Schweizer Fußball-Super League, die in der Saison 26-27 gestartet ist, erzählen wir doch euch die Geschichte zu diesem Song und wie es zu einem Fußball-Legendensong geworden ist. 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
0: Es ist definitiv ein Musikdiamant. Entstanden 2002 in Melbourne. The White Stripes waren auf Australien-Tour, erzählt der Sänger Jack White. Beim Soundcheck hat er so ein Effektgerät für seine Gitarre ausprobiert und spontan so ein paar Töne gespielt. Der Schlagzeuger ist heute schnell mit einem 4/4-Takt eingestiegen. Et voilà.
2: The beginnings of Seven Nation Army, the riff was at a soundcheck in Australia. And I had just been checking on my octave pedal, making sure everything was working. And while I was checking it, I just played that succession of notes. Dum, da, dum, da, dum, dum, dum. And I said, oh, that's interesting. And I was like, hey, Meg, give me like a, you know, four on the floor, like a kick drum thing. And play along with this for a second.
0: Und geboren ist er gewesen. Ein Jahr später, 2003, ist der Song auf dem White Stripes Album Elephant erschienen. Und dann ist es passiert. Am 22. Oktober 2003. Der belgische Club FC Brügge hat Mailand gegen AC Milan gespielt in der Champions League. Milan war klarer Favorit. FC Brügge-Fans, die dabei waren, die erzählen, dass sie etwa 3000 Fans von Brügge, die das Spiel schauen. Und bevor das Spiel war, sind sie in den Bars trinken. Und dann haben sie an einem US-Musikmagazin, im Spin, erzählt, wie das Ganze ist abgelaufen.
3: I remember it like it's yesterday. We were about 2500, 3000 Bruges fans, hoping for a good time in Milan, drink some beers with the friends.
0: Ja, auch bei diesen Bars in Mailand läuft dann plötzlich der Song von The White Stripes und die belgischen Fans haben die Melodie mit ins Stadion genommen.
4: The White Stripes came, their song Seven Nation Army was coming out, wasn't that popular at the time. In Milan we heard that song, so you sing it in the pubs, on the piazza, you go to the stadium, you take it with you, you're having fun.
0: Ja, und nachher kommt der entscheidende Moment. Völlig überraschend schießt der Andres Mendoza das 1:0 für Brügge. Die Brügge-Fans rasten komplett aus vor Freude. Und irgendeiner hat angefangen, die Melodie zu singen, die sie eben vorher gehört von den White Stripes.
5: Going left hand side, this is Mendoza, corner of the box. There's the goal!
6: When we scored, it just erupted.
5: It's 1-0 in favor of the visitors.
6: Everybody was just jumping, singing, shouting. And somebody just went, whoa! And it started like
0: that. Es ist beim sensationellen 1-0-Auswärtssieg für Brügge geblieben. Und seitdem ist natürlich die Fanhymne vom FC Brügge. Und von Brügge ist es dann via AS Rom schlussendlich bei der italienischen Nationalmannschaft gelandet, die 2006 mit dieser Melodie ist Weltmeister geworden. Und nachher ist die ganze Hymne um die Welt. An der WM 2018 in Russland ist der Song vor jedem WM-Spiel im Stadion gespielt worden. Also man kann eigentlich sagen, wer weiss, was passiert wäre, wenn das 1-0 nie geschossen wäre worden. Aber eben, mittlerweile eine Riesenhymne für Fußballfans und mittlerweile ohne
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0: Das ist die White Stripes mit Seven Nation Army.

0: Giorgia mit Golbe gehört in diesem mäntigen Nachmittag. Und wenn wir Richtung Wochenende schauen, dann sehen wir, dort ist der 1. August. Und der dürfte dieses Jahr deutlich ruhiger werden als in anderen Jahren. In den meisten Kantonen darf man nämlich kein Feuerwerk ablassen. Ausnahmen gibt es nur für grosse Feuerwerke, die Profis zünden. Aber auch da gibt es unterschiedliche Ansichten. Zum Beispiel im Baselbiet, da sind alle offiziellen Feuerwerke abgesagt. In Basel-Stadt ist das aber anders. Das wird nämlich gezündet. Da ist es heute eines der Themen bei Regional Diagonal um 16:30. Jörg André, warum haben die Organisatoren grünes Licht gegeben für das traditionelle Feuerwerk auf dem Rhein?
1: Ja, da gibt es vor allem zwei Gründe. Zum einen ist das Feuerwerk mitten in der Stadt und auf dem Wasser. Da hat es keinen Wald rundherum, höchstens einzelne Bäume und trockene Berge. Zum anderen sind ein absoluter Profi für das Feuerwerk zuständig, hat es den Morgen geheissen. Der wisse, auf was er muss schauen muss. Und zudem könnte das Feuerwerk jederzeit unterbrochen werden, wenn etwas passieren soll.
0: Ja, jetzt könnten sich ja ein paar Leute sagen, wer die Stadt die grosse Rakete abladen, kann ich ja leger meine kleinen Raketen abladen. Wie will man das verhindern?
1: Ja, zu Basel ist man sich bewusst, dass das ein Thema könnte sein und dass es Leute gibt, die sich über das Feuerwerksverbot hinwegsetzen. Aber sie wollen die Leute an der Bundesfeier selber gäng wieder an das Verbot erinnern und an die Vernunft appellieren, dass die Situation in diesem Jahr eben speziell ist und dass halt auch Vulkan und bengalische Zündhäuschen für einmal verboten sind.
0: Das ist also eines der Themen bei der Sendung Regional Diagonal, dann auf die 16:30.

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1: Von 15.59 Uhr Stau oder stockend in der Region Basel auf der A2 Richtung Deutschland ab Schweizerhalle, auf der A2 Richtung Luzern zwischen Kleinhünigen und Breite, daher Rückstau auf der A3 ab dem Flughafen. Richtung Gotthardtunnel, Richtung Süden 9 Kilometer Stau und 1 Stunde und 30 Minuten Wartezeit ab Erstfeld. Die Einfahrt Göschenen ist gesperrt. Das Astra empfiehlt, über die A13 via San Bernardino zu fahren. Richtung Norden 5 Kilometer Stau und 45 Minuten Wartezeit ab Quinto. Die Einfahrt der Rolo ist gesperrt und weiter im Tessin auf der A2 Richtung Chiasso konnte die Unfallstelle nach Melide geräumt werden. Jedoch noch Stau und knapp 45 Minuten Wartezeit ab Rivera. Gute Fahrdauer sind's.
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0: Wolken über der Region um Bordeaux hängen. Nach einer Krisensitzung der Regierung sagte Innenminister Laurent Nunez, der Brand um Bordeaux habe sich stabilisiert, also nicht weiter ausgebreitet. Unter Kontrolle sei das Feuer aber noch nicht.
1: Il n'est pas fixé, ça veut dire qu'il continue. Vous avez encore des effectifs qui au sol luttent contre ce feu et donc il n'est pas fixé. Donc je n'ai absolument pas à être rassurant, je tiens pas à l'être. Il faut qu'on reste très concentré, très déterminé.
0: Entwarnung wollte Innenminister Nunez aber nicht geben, gerade auch mit Blick auf die Wetterentwicklung und einer nächsten Hitzewelle. Die großen Waldbrände in Frankreich und Spanien dürften zu hohen volkswirtschaftlichen Kosten führen. Davon geht die Schweizer Rückversicherungsgesellschaft Swiss Re aus und viele der Schäden dürften nicht versichert sein. Nach dem Terroranschlag in Berlin am Rand des Christopher Street Days wird die Sicherheit an Großanlässen auch in Zürich zum Thema. Am 8. August werden in der Stadt Zürich mehrere hunderttausend Menschen erwartet zur Street Parade. Judith Oedl von der Stadtpolizei Zürich sagt, die Sicherheitsvorkehrungen würden nach dem Anschlag in Berlin am Wochenende nochmal genau angeschaut und wenn nötig auch angepasst.
2: Schaut sicher alles nochmal an. Es gibt auch jetzt noch Begehungen vom Gelände. Und wenn das irgendwo nötig ist, wird man dort noch ein bisschen umschrauben. Aber grundsätzlich sind wir schon seit Jahren dran mit einem grossen Sicherheitsdispositiv, dass eben die Umzugsroute gesichert ist.
0: In Berlin war am Wochenende ein Mann mit einem Auto in eine Menschenmenge gefahren. Danach hat er auf Menschen eingestochen. Eine Person ist beim mutmaßlich islamistischen Anschlag gestorben. 29 wurden verletzt. Das Bundesstrafgericht in Bellinzona hat im sogenannten Karimova-Fall sein Urteil gefällt. Es handelt sich dabei um einen der größten Geldwäschereifälle mit Bezug zur Schweiz. Mit angeklagt war auch die Genfer Privatbank Lombard Odier. Sie muss nun eine Buße von 3 Millionen Franken zahlen. Die Bank will das Urteil nicht akzeptieren. Tessin-Korrespondent Ivan Santoro.
3: Im Zentrum des Falls standen mutmaßliche Bestechungsgelder in Millionenhöhe und Gulnara Karimova, die Tochter des ehemaligen Präsidenten Usbekistans. Laut Bundesanwaltschaft kontrollierte sie ein internationales Netzwerk, über das die Gelder auch in die Schweiz geflossen sind. Die Genfer Privatbank Lombard Odier verwaltete entsprechende Konten. Das Bundesstrafgericht kam zum Schluss, die Bank habe nicht genügend getan, um die Geldwäscherei durch einen ihrer Angestellten zu verhindern. Lombard Odier weist die Vorwürfe zurück. Die Bank betont, sie habe den Fall selber der Meldestelle für Geldwäscherei gemeldet. Sie hat deshalb angekündigt, das Urteil weiterzuziehen. Im Zusammenhang mit dem Verfahren wurden Vermögenswerte von rund 400 Millionen Franken beschlagnahmt. Das Verfahren gegen die Hauptangeklagte Karimova hingegen wurde eingestellt. Sie sitzt in Usbekistan im Gefängnis, eine Ausreise für den Prozess wurde ihr verweigert. Das Bundesstrafgericht befand deshalb, dass ihr ohne persönliche Anhörung nicht der Prozess gemacht werden könne.
0: Mit seinen Ausstellungen Körperwelten wurde er berühmt. Vor wenigen Tagen ist er gestorben, der deutsche Leichenpräparator Gunther von Hagens. Er wurde 81 Jahre alt. Von Hagens entwickelte eine Technik, die Leichen so haltbar macht, dass sie sich dauerhaft ausstellen lassen. Wissenschaftsredaktorin Katrin Zöfel mit einem Nachruf.
4: Höhepunkt der Körperweltenausstellungen waren Mitte, Ende der 1990er die Ganzkörperpräparate. Vollständige Körper in lebensechten Posen. Sie zeigen den Menschen unverstellt bis ins kleinste anatomische Detail. Und vom Fötus bis ins hohe Alter. Gunther von Hagens war der, der herausfand, wie das gehen kann. Tote Körper zu konservieren, ohne sie zu mumifizieren. Er erfand die Plastinierung. Zuerst stoppt dabei Formalin die Verwesung. Dann werden Haut, Fett und Bindegewebe entfernt, schließlich Wasser und Fett im Gewebe durch Aceton ersetzt. Das Aceton wiederum wird unter Vakuum durch flüssigen Kunststoff ausgetauscht, der bis in die Zellen eindringt und aushärtet. Eine langwierige, aber wirkungsvolle Prozedur. Die Ausstellungen mit plastinierten menschlichen Körpern wurden ein extremer Erfolg und sorgten für extremen Streit. Die Frage stand im Raum, ob von Hagens die Leichen immer rechtmäßig erworben hatte. Vorwürfe und Verteidigung bleiben dabei bis heute in einer Art Schwebe. Klar ist, von Hagens hat Grenzen überschritten und dabei die einen gegen sich aufgebracht und die anderen fasziniert. Bis heute touren die Körperwelten

0: Ausstellungen durch viele Städte.
1: Wissenschaftsredaktorin Katrin Zöfel hat berichtet. Damit zu den Börsendaten von SIX. Der Swiss Market Index liegt im Moment bei 14.456 Punkten und damit 0,9% im Plus. Der Dow Jones Index in New York steigt um 1,1%. Der Euro wird zu 93,04 gehandelt und der Dollar zu 81,81. Soweit die Meldungen. Und die Wetteraussichten. Heute ist es mit teils mäßigem Westwind ziemlich sonnig bei bis zu 27 Grad im Norden. Am Alpen Nordhang bleibt es länger bewölkt und im Süden ist es sonnig bei 31 Grad. Morgen ist es dann beidseits der Alpen sonnig und auch heiß. Das waren die Nachrichten von Radio SRF, verantwortlich Karin Britsch.
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3: Europa brennt. Man hört so immer wieder in den Nachrichten hier bei SRF 1. Beispielsweise auch in Frankreich. Da hat es so grosse Waldbrände, dass man sie mittlerweile sogar vom All aus sieht. Bilder dazu findet ihr auf srf.ch unter Meteo. Da könnt ihr ein Vor-Nachher-Bild anschauen. Ist also wirklich noch eindrücklich. Und mehr zu diesen Bränden gehört ihr gerade in 10 Minuten hier bei SRF 1. Monika Buser wünscht gute

0: Island of Lost Souls gehört in diesem Montagnachmittag, wo wir Richtung Frankreich und Spanien schauen. Es sind jetzt schon über 300'000 Menschen, die sich von den Waldbränden in Spanien und Frankreich haben müssen in Sicherheit bringen. Gerade bei Bordeaux im Südwesten von Frankreich, da redet man von eine der grössten Evakuationsaktionen, die es je gegeben in dieser Region. Und es ist noch kein Ende in Sicht, weil in den nächsten Tagen rutscht schon die nächste Hitzewelle im betroffenen Gebiet an, mit Temperaturen um die 40 Grad.
1: Es hat immer gebrannt im Mittelmeer, aber die aktuelle, auch meteorologische Lage macht die Situation extremer.
0: Das ist der Boris Bezzetti. Er leitet Scadenazzo im Tessin, Standort der Eidgenössischen Forschungsanstalt für Wald, Schnee und Landschaft, WSL.
1: Dann kann man auch mehrere Brände gleichzeitig haben. Die Ausbreitungsgeschwindigkeit sind extrem schnell. Das macht auch dann die Bekämpfungs- und die Löschkräfte schnell überfordern.
0: Es sind Ausmaße, die man in der Schweiz so nicht kennt oder zumindest fast nie so vorkommen, aber gleich ist es möglich.
1: 1973 hat uns gezeigt, dass auch in der Schweiz größere Brände entstehen können. Damals hat eine Talseite der Valcolla gebrannt, das waren 1600 Hektaren.
0: Valcolla ist im Norden von Lugano. Über 1600 Hektaren sind zerstört worden, an und dazu mal. Wir haben es gehört. Zum Vergleich, bei den Waldbränden im Südwesten von Frankreich, wo immer noch am Wüten sind, ist jetzt schon die Rede von über 20'000 Hektaren. Aber ja, auch bei uns wird es im Sommer immer heißer und die Trockenheit wird immer mehr ein Thema. Wie fest steigt da damit auch die Gefahr für verheerende Waldbrände? Der Experte Boris Bezzetti sagt.
1: Wenn wir vom Mittelland reden, da ist oft der Wald eben in kleine Flächen begrenzt und die Möglichkeit für größere Brände existiert kaum, oder? Aber wenn wir zum Jura oder vor allem die Alpen gehen, da gibt es schon größere zusammenhängende Waldflächen, die sich entlang die starke Topografie ausdehnen.
0: In den Alpen gibt es aber immerhin den Vorteil, es gibt so verbreitete Sümmerungsgebiete, also hohe Alpweiden, und es sind sozusagen natürliche Barrieren, die das Feuer stoppen können. Diesen Vorteil haben die betroffenen Gebiete in Frankreich und Spanien aktuell nicht und darum bleibt dort der Kampf gegen Waldbrand relativ schwierig. Mittlerweile gibt es sogar Satellitenbilder, die das Ausmaß zeigen. Man sieht aus dem All, wie sich das Feuer durch die Landschaft frisst. Es ist eindrücklich und gibt vielleicht auch ein bisschen zu denken. Ihr könnt sogar schauen, und zwar auf srf.ch unter Meteo.

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1: Von 16.29 Uhr in der Region Basel auf der A2, A3 Richtung Zürich. Stau ab Hagnau wegen eines Unfalls nach der Verzweigung Augst auf der linken Spur. Dann Stau oder stockend auf der A2 Richtung Deutschland ab Schweizerhalle. Daher Rückstau auf der A3 ab dem Flughafen. Auf der A3 Richtung Zürich zwischen der Verzweigung Augst und Rheinfelden und vor dem Gotthardtunnel Richtung Süden 8 Kilometer Stau und 1 Stunde und 15 Minuten Wartezeit ab Erstfeld. Die Einfahrt Göschenen ist gesperrt. Das Astra empfiehlt, über die A13 via San Bernardino zu fahren. Und in Richtung Norden 5 Kilometer Stau, 45 Minuten Wartezeit ab Quinto. Die Einfahrt Airolo ist gesperrt. Weiter im Tessin auf der A2 Richtung Chiasso zwischen Bellinzona Süd und Lugano Süd. Gute Fahrt aussieht's.
2: Das ist Regional Diagonal. Mein Name ist Jörg André. Das Kernkraftwerk Betznau in der Aargauer Gemeinde Döttingen liefert wieder Strom. Die Reaktoren 1 und 2 sind wieder am Netz, nachdem sie Ende Juni runtergefahren werden mussten. Dann ist das Aarewasser, das es zum Kühlen der Reaktoren braucht, zu warm gewesen. Die Grenze liegt bei 25 Grad. Beide Reaktoren laufen aber nur reduziert, weil es immer noch sehr warm ist. Und schon in den nächsten Tagen könnte die 25 Grad Aare-Temperatur wieder erreicht werden. Die Stadt Zürich ist mit ihrer geplanten Finanzhilfe für Sans-Papiers schon zum zweiten Mal gescheitert, das Mal vor dem Zürcher Verwaltungsgericht. Mit zwei Pilotprojekten hat die Stadt Menschen finanziell unterstützen, die kein Recht auf Sozialhilfe haben, also zum Beispiel Sans-Papiers. Wie die Nachrichtenagentur Keystone SDA berichtet, kommt das Zürcher Verwaltungsgericht jetzt aber zum Schluss, dass die Gemeinden für so eine Unterstützung keine Kompetenzen haben. Das sei Sache vom Bund und von den Kantonen. Mit diesem Projekt tut Zürich die gesetzliche Meldepflicht bei den Migrationsbehörden umgehen. Schon ein ähnliches Projekt während der Corona-Pandemie ist gestoppt worden. Die Stadt kann den zweiten Fall nur ans Bundesgericht weiterziehen. Und wir bleiben in Zürich. Junge Künstlerinnen und Künstler können sich in der Stadt Zürich ein Jahr lang fast gratis verwirklichen. Das Elektrizitätswerk der Stadt, das EWZ, bietet ihnen für ein Jahr das Unterwerk Sellnau für eine Zwischennutzung an. Künstlerinnen und Künstler müssen für die grosse Halle nur die Kosten für Strom und Wasser zahlen. Ursprünglich hat das EWZ zuerst 100'000 und später noch 40'000 Franken verlangt. Hans-Peter Künzi.
3: Tatsächlich, das EWZ ist nur mal über Bücher, wie ein EWZ-Sprecher auf Anfrage vom Regionaljournal schriftlich bestätigt hat.
4: Es müssen nur noch die Strom- und Wasserkosten übernommen werden. Ansonsten können die Kulturschaffenden die 2000 Quadratmeter während diesen 14 Monaten kostenlos benutzen.
3: Für den Peter Baracchi, der im Frühling schon ein erstseitiges Kunstprojekt in dem Gebäude organisiert hat, eine positive Wende.
5: Für mich ist das die absolut beste Lösung, die man hat finden konnte.
3: Unter diesen neuen Voraussetzungen ist die Zwischennutzung nochmal ausgeschrieben worden. Und zwar von der sogenannten Raumbörse, die Räume für so Projekte sucht und vermittelt. Das Rennen gemacht hat das Projekt «Haus im Haus», sagt Daniel Hilfiger, der Leiter dieser Raumbörse.
6: Weil es wirklich ein junger Zusammenschluss von jungen Leuten ist, die noch nicht etabliert sind.
3: Und jungen, experimentierfreudigen Kunstschaffenden können wir so eben Gelegenheit geben, um sich zu präsentieren. Bleibt noch die Frage, wie kommt es dazu, dass der Preis für so einen Raum innerhalb von so kurzer Zeit von 100'000 auf 40'000 und dann auf 0 Franken reduziert wird?
6: Das haben wir diskutiert, was es würde bedeuten, wenn man das Haus nicht kulturell kann verwenden, sondern müsste kommerziell verwenden. Da ist man sich einig, das geht nicht. Und meines Wissens ist das dann auch vom EWZ her so gewesen, dass sie gefunden haben, sie wählen die kulturelle Nutzung.
3: Das freut auch die jungen Künstlerinnen und Künstler. Gleichzeitig bedeutet der Entscheid für sie aber auch viel Arbeit. Innerhalb von gut einem Monat müssen sie jetzt ihre Ideen umsetzen und im September schon mit dem Betrieb starten.
2: Wegen der Trockenheit ist in vielen Kantonen das Feuern und das Ablassen von Feuerwerk verboten, und zwar auch am 1. August. Es gibt aber einzelne Ausnahmen. So kann zum Beispiel das Feuerwerk auf dem Thunersee gezündet werden. Und seit heute Morgen ist klar, dass auch das traditionelle Feuerwerk zu Basel auf dem Rhein stattfinden kann. Das haben die Veranstalter bestätigt. Der Patrick Künzle hat mit dem Marcel Meyer über den Entscheid geredet. Er ist Vizepräsident der Basler Bundesfeier und hat ihn zuerst gefragt, ob ohne Absage vom Feuerwerk im Raum gestanden sei.
0: Von Seiten der Organisatoren ist das nicht im Raum gestanden. Wir wissen, dass wir seit 30 Jahren mit einem professionellen Feuerwerk zusammenarbeiten, wo wegen sein Handwerk versteht. Das wird professionell geschossen aus Mörser, verankert im Sand auf diesen beiden Schiffen. Man kann es auch jederzeit unterbrechen. Es findet über dem Rhein statt. Das sind alles irgendwo Bedingungen, die uns irgendwo einfach dazu geführt haben, dass wir das nicht hinterfragen dürfen.
7: Nach dem Kanton Basel-Land sind alle offiziellen Feuerwerke abgesagt dieses Jahr. Warum beurteilt die Stadt das anders? Ist das, weil es in der Innenstadt keine Wald gibt?
0: Ich glaube, es sind mehrere Faktoren. Es ist irgendwo die Waldthematik, aber auch das Wissen, dass irgendwo die Feuerwerke, wie ich vorher gesagt habe, von Profis durchgeführt werden.
7: Befürchten Sie keinen Nachahmeffekt? Also das Feuerwerk machen ist ja für Private verboten dieses Jahr. Jetzt, wenn Private sehen, der Staat lässt das Feuerwerk in die Luft, dass man sagt, mache ich es halt auch.
0: Wir versuchen zu sensibilisieren am Fest selber auch über die Speaker-Durchsagen. Wir appellieren an die Bevölkerung, das zu respektieren, dass man wirklich kein privates Feuerwerk ablässt. Also da versuchen wir auch während dem Fest wirklich auch das Publikum dahingehend irgendwo zu sensibilisieren.
2: Sagt Marcel Meyer, der Vizepräsident der Bundesfeier am Rhein. Das ist die Geschichte quer durch die Schweiz für heute, hier bei Regional Diagonal.
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1: Einen guten Nachmittag wünscht Monika Buser und sie ist überhaupt nicht beeindruckt. Shania Twain, that don't impress me much. Schönen Nachmittag.

0: of the Times, Harry Styles. Es gibt jetzt gerade Schweizer Musik vom Kunz mit Ade, aber zuerst mal da schauen wir, wie fest wir schwitzen. Der Kunz schwitzt auch mit.
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0: Es kommt niemand drum um, Roman Brogli, es wird wieder heiss. Aber eigentlich kann man sagen, heute Abend ist der letzte Abend, wo es warm ist und nicht heiss.
2: Ja, das ist so. Wir haben aktuell so 27 Grad. In Bern oder Solothurn zum Beispiel wird das aktuell gerade gemessen. Also zum heute Abend schwitzen muss man vielleicht sich sogar noch ein bisschen bewegen, weil wir haben auch noch einen zügigen Wind, der das Ganze noch ein bisschen gefühlt kühler macht. Der kommt aus Südwesten. Und die Nacht, die kann man jetzt auch noch gut nutzen, zum Lüften, weil wir in dieser eher noch ein bisschen kühleren Luft kühlt es ziemlich stark ab. Im Mittelland da haben wir Tiefstwerte von etwa 13 Grad. In den Alpentälern wird es sogar recht kalt. In St. Moritz erwarte ich etwa 6 Grad morgen am Morgen. Und auch das Dachfenster kann man in der Nacht ruhig aufmachen, weil es bleibt in der Nacht auch trocken.
0: Das klingt doch schon mal gut. Und wie heiß wird das jetzt ab morgen?
2: Ja, morgen ist die Hitzewelle zwar da, aber es ist sozusagen noch ein bisschen Hitzewelle light. Es gibt vielleicht mal 31 Grad in Schaffhausen oder Solothurn. So richtig heiß wird es am Mittwoch oder Donnerstag. Das ist der Höhepunkt von dieser Hitzewelle. An den Ort, den ich vorher gesagt habe, also Solothurn zum Beispiel, da gibt es etwa 35 Grad am Mittwoch oder Donnerstag. Wenig überraschend ist das Wetter darum meistens sonnig und trocken in den nächsten Tagen. Ein paar wenige Platzregen, die können es vor allem am Mittwochnachmittag und vor allem in Graubünden geben.
0: Merci vielmals und in diesem Fall gut schwitzen allerseits.

0: Roxette met The Look van Emeke dat we meezingen. Dus na na na na na, lauf mir immer noch ein bisschen
1: nachher. 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
2: Die Übersicht von 16.59 Uhr in der Region Basel auf der A2, A3 Richtung Zürich, Stau ab Hagnau wegen eines Unfalls nach der Verzweigung Augst auf der linken Spur. Dann Stau oder stockend auf der A2 Richtung Deutschland ab Pratteln, auf der A3 Richtung Wiese ab dem Flughafen, vor dem Gotthardtunnel Richtung Süden, 8 Kilometer Stau und 1 Stunde und 15 Minuten Wartezeit ab Erstfeld. Die Einfahrt Göschenen ist gesperrt. Das Astra empfiehlt, über die A13 via San Bernardino zu fahren. Richtung Norden 4 Kilometer Stau, knapp 45 Minuten Wartezeit ab Quinto. Die Einfahrt Airolo ist gesperrt. Und weiter im Tessin auf der A2 Richtung Chiasso zwischen Bellinzona Süd und Melide. Allen unterwegs gute und vor allem sichere Fahrt ans Ziel.
3: Nachrichten von SRF um 5 mit Olivia Limacher. Der Brand bei Bordeaux ist aktuell stabil. Die kommende Hitzewelle könnte die Lage in Frankreich aber zusätzlich verschärfen. Gut eine Woche vor der Street Parade. Die Stadt Zürich überprüft nach dem Terroranschlag in Berlin ihr Sicherheitskonzept. Das Wetter: Morgen gibt's viel Sonnenschein und bis zu 30 Grad. Fast 20 Löschflugzeuge, 2500 Feuerwehrleute und 1500 Armeeangehörige. Im Südwesten Frankreichs kämpft ein großes Aufgebot weiter gegen die Waldbrände.

0: die Wetterentwicklung und einer nächsten Hitzewelle. Die Sicherheit an Großanlässen wird auch in Zürich zum Thema. Grund ist der Terroranschlag in Berlin am Rand einer Veranstaltung für die Rechte von queeren Menschen. Ein Mann fuhr am Samstag in Berlin mit einem Kleinbus in eine Menschenmenge. Beim mutmaßlich islamistischen Anschlag wurde eine Frau getötet, 29 weitere Personen wurden verletzt. Am 8. August werden in der Stadt Zürich ebenfalls mehrere hunderttausend Menschen erwartet, anlässlich der Street Parade. Judith Hödl von der Stadtpolizei Zürich sagt, die Sicherheitsvorkehrungen würden nach dem Anschlag in Berlin nochmal genau angeschaut und wenn nötig angepasst.
1: Das wird sicher mit einbezogen. Wir haben aber bereits ein grosses Sicherheitsdispositiv zusammen mit dem Veranstalter. Dazu gehören eben auch Fahrzeugrückhaltevorrichtungen, die eben verhindern, dass Fahrzeuge, die dort nichts zu suchen haben, aber auch nicht aufs Gelände kommen können.
0: Sagt Judith Hödl von der Stadtpolizei Zürich. Das Bundesstrafgericht in Bellinzona hat im sogenannten Karimova-Fall sein Urteil gefällt. Es handelt sich dabei um einen der größten Geldwäschereifälle mit Bezug zur Schweiz. Mit angeklagt war auch die Genfer Privatbank Lombard Odier. Sie muss nun eine Buße von 3 Millionen Franken zahlen. Die Bank will das Urteil nicht akzeptieren. Tessin-Korrespondent Ivan Santoro.
2: Im Zentrum des Falls standen mutmaßliche Bestechungsgelder in Millionenhöhe und Gulnara Karimova, die Tochter des ehemaligen Präsidenten Usbekistans. Laut Bundesanwaltschaft kontrollierte sie ein internationales Netzwerk, über das die Gelder auch in die Schweiz geflossen sind. Die Genfer Privatbank Lombard Odier verwaltete entsprechende Konten. Das Bundesstrafgericht kam zum Schluss, die Bank habe nicht genügend getan, um die Geldwäscherei durch einen ihrer Angestellten zu verhindern. Lombard Odier weist die Vorwürfe zurück. Die Bank betont, sie habe den Fall selber der Meldestelle für Geldwäscherei gemeldet. Sie hat deshalb angekündigt, das Urteil weiterzuziehen. Im Zusammenhang mit dem Verfahren wurden Vermögenswerte von rund 400 Millionen Franken beschlagnahmt. Das Verfahren gegen die Hauptangeklagte Karimova hingegen wurde eingestellt. Sie sitzt in Usbekistan im Gefängnis. Eine Ausreise für den Prozess wurde ihr verweigert. Das Bundesstrafgericht befand deshalb, dass ihr ohne persönliche Anhörung nicht der Prozess gemacht werden könne.
0: Tessin-Korrespondent Ivan Santoro. Mit seinen Ausstellungen Körperwelten wurde er berühmt. Vor wenigen Tagen ist er gestorben. Der deutsche Leichenpräparator Gunther von Hagens. Er wurde 81 Jahre alt. Von Hagens entwickelte eine Technik, die Leichen so haltbar macht, dass sie sich dauerhaft ausstellen lassen. Wissenschaftsredaktorin Katrin Zöfel.
3: Höhepunkt der Körperweltenausstellungen waren Mitte, Ende der 1990er die Ganzkörperpräparate. Vollständige Körper in lebensechten Posen. Sie zeigen den Menschen unverstellt bis ins kleinste anatomische Detail. Und vom Fötus bis ins hohe Alter. Gunther von Hagens war der, der herausfand, wie das gehen kann. Tote Körper zu konservieren, ohne sie zu mumifizieren. Er erfand die Plastinierung. Zuerst stoppt dabei Formalin die Verwesung. Dann werden Haut, Fett und Bindegewebe entfernt, schließlich Wasser und Fett im Gewebe durch Aceton ersetzt. Das Aceton wiederum wird unter Vakuum durch flüssigen Kunststoff ausgetauscht, der bis in die Zellen eindringt und aushärtet. Eine langwierige, aber wirkungsvolle Prozedur. Die Ausstellungen mit plastinierten menschlichen Körpern wurden ein extremer Erfolg und sorgten für extremen Streit. Die Frage stand im Raum, ob von Hagens die Leichen immer rechtmäßig erworben hatte. Vorwürfe und Verteidigung bleiben dabei bis heute in einer Art Schwebe. Klar ist, von Hagens hat Grenzen überschritten und dabei die einen gegen sich aufgebracht und die anderen fasziniert. Bis heute touren die Körperweltenausstellungen durch viele Städte.
0: Wissenschaftsredaktorin Katrin Zöfel. Zu den Börsendaten von SIX. Der Swiss Market Index liegt im Moment bei 14.448 Punkten plus 0,8%. Der Dow Jones Index in New York steigt um 0,4%. Der Euro wird zu 93,10 Rappen gehandelt, der Dollar zu 81,86 Rappen. Der Blick aufs Wetter. Heute Abend und auch morgen ist es sonnig. Die Temperatur erreicht morgen 29 bis 32 Grad. Das waren Nachrichten von Radio SRF, verantwortlich Karin Britsch. 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

Ich hoffe, ihr seid ready für eine geballte Ladung Energie. Sisters are doing it for themselves. Das ist richtig viel Energie von der Eurythmics mit der Aretha Franklin. Monika Buser wünscht schönen Feierabend.

0: Chloe en ik veel versproken. Sisters are doing it for themselves. Your Rhythmic Hits featuring Aretha Franklin. Das ist eine geballte Ladung Energie.
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0: Wir kommen zu Cricket. Das ist zwar weltweit gesehen eine grosse Sportart, in der Schweiz ist es aber ehrlich gesagt doch eher ein Nischenprodukt. Aber heute war ein ganz besonderer Tag für das Schweizer Cricket. Für Schweizer Cricket, Janik Breu.
2: Das Schweizer Nationalteam der Frauen hat nämlich in Zembrach im Kanton Zürich das allererste Länderspiel in der Schweiz gespielt. Und das ist mehr als einfach nur ein Spiel, sagt Spielerin Franziska Kühenburg.
3: Das ist ein Riesenmeilenstein. Wenn wir uns anschauen, wo wir herkommen, vor 3, 4, 5 Jahren gab es ganz, ganz wenige Mädchen, nur die Cricket gespielt haben in der Schweiz. Mittlerweile haben wir ein Nationalteam und dass wir sogar ein erstes Turnier hier in der Schweiz hosten können, ist natürlich ein Mega-Meilenstein. Und wir hoffen, dass der Ansturm auf Cricket größer wird und dass wir mehr und mehr Leute überzeugen können, mit uns Cricket zu spielen.
2: Wir sind bei dem ersten Schweizer Spiel dabei gewesen. Die ganze Reportage gibt es am 6:45 im Sport, da auf Radio SRF 1. Ähnlich wie Cricket ist auch Basketball weltweit gesehen gross, in der Schweiz aber doch eher klein. Und das beste Team in der Schweiz, das Schweizer Nationalteam, hat einen neuen Trainer. Der Thibaut Bötti aus Belgien übernimmt und er bleibt auch gleichzeitig Trainer bei Fribourg Olympique. Dort ist er in den letzten 3 Jahren unter anderem 3-mal Schweizer Meister geworden. Sein erstes Spiel als Trainer der Schweizer Nationalmannschaft hatte Thibaut Bötti Ende August gegen Großbritannien. Ein neuer Spieler hat der Eishockey-Club Lugano. Es ist der Stürmer Nick Shore, der in der Schweiz schon für Zug und Ambri Piotta gespielt hat. Er kommt bis Ende Oktober zu Lugano mit Option bis Ende Saison. Gesehen kann man ihn ab dem 15. September, dann fängt die neue Eishockey-Saison an.
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0: Tommy Kitten und If You Come To Me. Und einer, der heute zu mir ins Studio strahlend ist, reingekommen und sich auf morgen freut, das ist der Mike Lamar.
1: Ja, hallo Monika.
0: Und ich weiss, du hast morgen einen schönen Tag vor dir. Finde auch ich. Du gehst nämlich auf das Dampfschiff Unterwalden, heisst es. Das ist irgendwie seit 125 Jahren im Einsatz auf dem Vierwaldstättersee. Bevor dass wir mitbekommen, warum du dort hergehst, Mike, brauchst du noch ein schlechtes Tablettchen?
1: Überhaupt nicht, Monika. Ich war schon auf hoher See gewesen und nicht einmal dort ist mir schlecht geworden. Und so auf dem Vierwaldstättersee sollte wirklich nichts passieren dort durch.
0: Also ich muss dich gleich mal schnell fragen. Bei mir sind so die Eltern, die sind desto schlecht wird es mir. Also, bei dir war nie ein Thema gewesen.
1: Nein, schon von Kind auf bin ich gerne auf dem See gewesen und auch jetzt noch. Und nein, es kommt mir nicht einmal in den Sinn, dass mir könnte schlecht werden. Hingegen meine Partnerin, ja, dort muss man ein vorsichtig sein.
0: Gut, also, aber es geht eigentlich nicht um das Thema, es wird dem schlecht auf dem See. Ich bin natürlich froh, dass du da seefest bist, Mike. Warum gehst du im Treffpunkt auf den Vierwaldstättersee mit dem Schiff?
1: Wir haben einfach gedacht, bei dem Wetter ist es sehr neuliegend, dass man dort rausgeht. Es ist ja eine wunderschöne Landschaft. Auf dem See aussen stelle ich es mir einmal so vor, ist angenehm kühl mit dem Lüftchen, das dann geht, wenn das Dampfschiff sich durch die Wellen pflügen tut. Und dann ist es, du hast es gesagt, das ist ein wunderschönes altes Schiff, wo ganz viele Geschichten bietet. Zum Beispiel die, dass man irgendwann einmal das Schiff einmal hat wollen verschrotten und nur weil irgendwelche verdienstvolle Dampfschifffreunde sich eingesetzt haben, gibt das Dampfschiff überhaupt noch.
0: Seit 125 Jahren ist es also unterwegs. Und morgen mit dem Mike Lamar im Treffpunkt der Fahrer von Luzern nach Alpnach. Was du dort alles für Geschichten erlebst, das hören wir morgen ab den 10. Und wie sagt man beim Fischen, sagt man Petri Heil, was sagt man auf See?
1: Ich glaube, wenn ich mich nicht täusche, sagt man immer eine Handvoll Wasser unter dem Kiel.
0: Dann wünsche ich dir so viel Wasser und Hände unter dem Kiel, wie es braucht. Ganz, ganz eine gute Reise und wir freuen uns auf deine Geschichten.

0: gute Laune Musik. Reggae Nights vom Jimmy Cliff.
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0: Von 17.29 Uhr in der Region Basel auf der A2, A3 Richtung Zürich, Stau ab Hagnau wegen eines Unfalls nach der Verzweigung Augst auf der linken Spur. Dann Stau oder stockend auf der A2 Richtung Deutschland ab Pratteln, auf der A3 Richtung Wiese ab dem Flughafen und vor dem Gotthardtunnel Richtung Süden 6 Kilometer Stau und eine Stunde Wartezeit ab Amsteg. Die Einfahrt Göschenen ist gesperrt. Das Astra empfiehlt, über die A13 via San Bernardino zu fahren. Und Richtung Norden 4 Kilometer Stau und knapp 45 Minuten Wartezeit ab Quinto. Die Einfahrt Airolo ist aktuell gesperrt. Und noch weiter im Tessin auf der A2 Richtung Chiasso zwischen Bellinzona Süd und Melide Stau mit 45 Minuten Zeitverlust. Gute Fahrt, Auersitz.
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3: Regionaljournal Zentralschweiz, heute mit diesen Themen. Wenn es heiss ist, wird viel getrunken. Das merkt auch die Firma Knutwiler. Deren ihre Quellen sprudelt seit über 500 Jahren.
4: Es kommt immer genau zu der gleichen Qualität, genau gleich viel Wasser aus dem Boden raus. Also bei unserer Quelle merken wir nicht, ob es jetzt gerade 35 Grad ist oder auch minus 10 im Winter.
3: Wir sind heute bei den Wasserquellen im luzernischen Knutwil vorbeigegangen. Und dann sind wir auch noch in einem Ferienlager für Leute, die ihre demenzkranken Partnerinnen und Partner pflegen.
5: Ich habe mich jetzt langsam ein bisschen geöffnet. Und darum sind wir jetzt auch da. Ich nütze ihm nichts, wenn ich schlechter Zweck bin als er.
3: Die Auszeit vom Alltag mit einem kranken Partner, das gehört sie in der ersten Folge unserer Serie zum Thema Timeout. Das Wetter. Morgen gibt es einen schönen Tag mit viel Sonne und um die 30 Grad. Am Mikrofon Primus Settlin. Ein Haufen Leute leiden momentan wegen der Hitze. Es gibt aber auch die, die profitieren. Zum Beispiel alle, die Kühlung und Wasser anbieten können. Wasser zum Dreigumpen oder aber auch Wasser zum Trinken. So wie die Mineralwasserfirma Mineralquelle Bad Knutwil im Kanton Luzern, wo das Wasser einfach so aus dem Boden kommt. Die Barbara Anderhub ist in der Fabrik zu Knutwil vorbei, um zu schauen, was die Hitze mit der Quelle und dem Umsatz der Firma macht.
6: Die Produktionshalle der Mineralquelle Bad Knutwil steht auf der Wiese neben einem Bauernhof im Luzerner Sudental, nördlich von Sursee. Draussen bimmeln die leisli Kuhglocken, dann hat es heute Morgen so getönt. Es werden gerade Glasflaschen aufbereitet, um sie dann wieder mit Mineralwasser zu füllen. Die Linda Schwenk ist die Co-Geschäftsführerin und erklärt, was die Leute und die vollautomatisierten Maschinen in dieser Halle gerade machen.
7: Also hier kommen alle Harassen und Glasflaschen wieder zurück. Dann werden sortiert nach Grössen. Und werden dann auf Punkt, also wenn wir Abfüllung, parat gemacht und aufgeben.
6: Und parat gemacht zum Abfüllen hat die Firma das Jahr mehr denn je. Allein im Juni hat die Firma rund 4 Millionen Flaschen Mineralwasser verkauft. Das ist fast ein Drittel mehr als im Juni vor einem Jahr. Die Hitze hat also den Umsatz der Firma gesteigert. Um das zu vertiefen, führt die Geschäftsführerin ins Büro. Dort ist es ruhiger und der Co-Geschäftsführer, der Simon Sutter, bestätigt, dass die momentane Hitze für die Firma ein Segen sei.
8: Ja, die Temperaturen respektive die Hitze haben einen grossen Einfluss auf den Absatz. Generell ist es so, dass in einem starken Sommermonat unser Ausstoß etwa doppelt so hoch ist wie in einem Wintermonat. Wenn die Hitze längere Zeit über 30 Grad geht, dann steigt der Absatz vom Mineralwasser überdurchschnittlich gegenüber von anderen Getränken.
6: Das Wetter sei also für das Mineralwasser der beste Verkäufer.
8: Was wir ganz speziell feststellen, ist natürlich beispielsweise am Arbeitsplatz, auf Baustellen, wo nachher der Absatz dann massiv steigt mit dem Wetter.
6: Und weil es bei Mitbewerbern auf dem Wassermarkt zum Teil auch Lieferschwierigkeiten gab, haben sie diesen Sommer auch den einen oder anderen grösseren neuen Kunden gewinnen. Was braucht es denn, um diese Nachfrage zu bewältigen? Zum einen natürlich genug Wasser. Und da hat Knutwiler Glück. Ihre Quellen sprudeln seit mindestens 560 Jahren ohne Unterbruch. Seitdem ist die Nutzung des Mineralwassers dokumentiert. Linda Schwenk erklärt, was der Unterschied ist von ihrer Quelle zu einer herkömmlichen Trinkwasserquelle.
4: Dass wir eigentlich keine Saisonalität spüren. Es kommt immer genau zu der gleichen Qualität, genau gleich viel Wasser aus dem Boden raus. Also bei unserer Quelle merken wir nicht, ob es jetzt gerade 35 Grad ist oder auch minus 10 im Winter.
6: Und zwar kommen pro Minute etwa 150 Liter natürliches Mineralwasser gerade neben der Fabrik aus dem Boden raus. Das Wasser kommt durch den Druck vom Boden an die Oberfläche. Es braucht nicht einmal eine Pumpe. Dem sagt man artesische Brunnen. Es gibt also zu Knutwil genug Wasser für diese grosse Nachfrage. Aber dann auch parat sein, um das Wasser abzufüllen, das fordere sie schon, erklärt die Co-Geschäftsleiterin.
4: Insbesondere die Logistik ist eine grosse Herausforderung, die wir meistern dürfen. Das hat vor allem damit zu tun, dass wir einen grossen Teil unserer Produkte in Mehrweggebinder ausliefern, also in Glas. Und wenn die Harassen und die Glasflaschen bei unseren Kunden sind, dann geht es einen Moment, bis die wieder zurückkommen, zurück in den Kreislauf kommen. Und darum sind wir gut gefordert mit Glas beschaffen und Harassen beschaffen.
6: Aber bis jetzt klingt Ihnen das gut. Ihre 52 Mitarbeitenden seien zwar schon gefordert diesen Sommer, aber das Team sei motiviert, um im Dreischichtsystem zu arbeiten, um den Ansturm zu bewältigen, sagt Linda Schwenk. Sie ist in die Leitung der Firma eingestiegen, wo ihr Vater, der Zentralschweizer Unternehmer Oskar Schwenk, vor 3 Jahren gestorben ist. Er hat die Knutwiler Quelle vor 15 Jahren gekauft. Seither hat die Firma die Produktion verdoppelt. Und das Ziel sei es, dass die Firma nochmal 30-40% wachse. Knutwiler will zum einen effizienter werden im Sommer.
8: Es geht aber auch um das Thema Wasserspeicher. Also, dass wir wirklich das ganze Wasser, das zu unserer Quelle rauskommt, auch speichern können und parat haben für die Abfüllung.
6: Erklärt der Co-Geschäftsleiter Simon Sutter. Bis jetzt ist es so, dass Knutwiler im Sommer fast alles Wasser, das aus dem Boden kommt, mag abfüllen und verkaufen. Im Winter läuft ein gewisser Anteil vom Wasser wieder zurück in die Erde. Zu viel Wasser. Das tönt für den einen oder die andere, die in der Nachbarschaft der Quelle wohnt und aktuell einen ausgetrockneten Garten hat, recht absurd. In der Nachbargemeinde Büron ist das Wasser nämlich momentan so knapp, dass es verboten ist, das Pool zu füllen, Pflanzen zu gießen oder das Auto zu waschen. Könnte die Mineralquelle hier nicht aushelfen? Der Simon Sutter winkt ab.
8: Auf der einen Seite ist das sicher eine technische Frage oder eine technische Möglichkeit, die nicht vorhanden sind. Und auf der anderen Seite sind wir auch angewiesen, dass wir unser kostbares Mineralwasser natürlich auch für unsere Knutwiler Produkte verwenden können.
6: Aber wir haben jetzt in der angespannten Wassersituation darauf verzichtet, Wasser durch den kleinen Kneippgarten bei der Quelle neben der Firma zu fliessen. Ab Anfang August können wieder gekneipt werden. Der Garten sei beliebt bei Leuten, die durchs Sauertal wandern oder Velo fahren und eine Abkühlung suchen. Von der Quelle geht es nochmal rein in die Fabrik. Dort, wo es ruhiger ist als bei der Abfüllung und wo das Wasser landet, bevor es in die Läden kommt. Knutwiler hat sich entschieden, nur ins Herz der Schweiz, also nur im Umkreis von etwa 60 Kilometern Wasser zu liefern. Das gehöre zu ihrer Firmenphilosophie von der regionalen Verwurzelung. In der riesigen Lagerhalle stapeln sich hohe Türme aus Harassen mit Mineralwasser.
4: Das ist jetzt der Pufferbereich, den wir auch unbedingt brauchen, um eben auf so Hitzeperioden gut vorbereitet können reagieren. Braucht es gewisse Logistikkapazitäten. Genau.
6: Und der Pufferbereich, der sieht gut gefüllt aus. Linda Schwenk relativiert.
4: Es dürfte voller sein. Für sie sieht es jetzt nicht so leer aus. Für mich sieht es eher leer aus, was aber auch völlig normal ist für Ende Juli. Und wir dann sicher auch wieder Wochen werden haben, wo wir den Stock wieder ein bisschen mehr auffüllen können.
6: Sagt die Co-Geschäftsleiterin der Mineralquelle Bad Knutwil, wo momentan unter anderem dank der Hitzewelle auf einer Erfolgswelle surft.
3: Die Barbara Anderhub. Weiter mit den Nachrichten vom Tag. Die Pfadi Winkelried will in Cham im Kanton Zug ein neues Pfadiheim bauen für 3,4 Millionen Franken. Das Projekt hat jetzt eine erste Hürde genommen. David Kunz.
1: Das Baugesuch ist nämlich schlank durch. Der Verein Pfadiheim Cham schreibt heute, es habe keine einzige Einsprache dagegen gegeben. Als nächstes müssen Sie jetzt noch den Baurechtsvertrag mit der Gemeinde Cham unterschreiben. Und dann geht es dann auch noch darum, Geld von Gemeinden und Kanton überzukommen. Sie rechnet damit, dass die öffentliche Hand gut 2/3 der Kosten übernehmen würde, sagt der Vereinspräsident Jean-Luc Mösch. Ist das denn ein Luxusprojekt für die 130 Pfadrerinnen und Pfadder? Nein, sagt der Präsident, es gäbe nämlich Verschiedenes, die diesen Bau verteuern.
9: Da wir natürlich auch heute mit den Energiegesetzen schauen wollen, dass wir gewisse Sachen erreichen bei der Eigenversorgung, sprich Solaranlagen und so weiter, haben wir uns entschieden, okay, wir brauchen diese Sachen, dann haben wir eine Unterkellerung. Und eine Unterkellerung kostet natürlich und wir sind direkt am Waldrand und somit würden wir den Waldabstand einhalten und durch das brauchen wir einen Lift, wie wir keine Rampen bauen können.
1: Im neuen Pfadiheim hat es dann auch Bett für 50 Personen. Im März 2027 wird der CIA von bauen, dass dann im Mai 2028 das neue Pfadiheim Cham fertig wäre. Trotz dem Regen, den es in den letzten Tagen hier und dort auch in der Zentralschweiz gegeben hat, ist es immer noch gefährlich trocken. Im Kanton Uri ist die höchste Waldbrandgefahr. In den anderen Kantonen in der Zentralschweiz ist das Risiko für Waldbrände gross, bei Stufe 4 von 5. Schweiz und Zug haben heute mitgeteilt, dass sich hier auch am 1. August nichts ändere. Darum wird es nichts mit der Rakete. Aber zu Brunnen macht der Kanton Schweiz eine Ausnahme. Dort gibt es ein 1. August Feuerwerk über dem See. Das machen professionelle Veranstalter und es gäbe auch ein Sicherheitskonzept. Am Samstag hat die Polizei im Kanton Uri verschiedene Tempokontrollen gemacht in der Klausenstrasse noch. Sie schreibt heute, sie hätten 37 Bussen verteilt. Es sei aber niemand so schnell gefahren, dass sie hätten müssen eine Anzeige machen. Die Kontrollen sind ein Teil der Aktion Feuerstuhl, wo die Urner Kantonspolizei regelmässig Radar macht auf den Strassen über die Alpenpässe. In Wiel im Kanton Luzern hat es am Wochenende einen Unfall gegeben, wo niemand hat müssen die Polizei alarmieren. Ein Autofahrer ist nämlich am Samstagabend bei der berüchtigten Kreuzung Oberhofen bei Rot abgebogen und mit einem Polizeiauto zusammengeputscht. Die Luzerner Polizei schreibt, es sei niemand verletzt worden bei diesem Unfall, es habe aber 70'000 Franken Sachschaden gegeben.
3: Und jetzt kommen wir zu dem, was uns hier im Regionaljournal in den nächsten 2 Wochen beschäftigt.
2: Time out. Eine Pause, die es bringt.
3: Wir starten heute mit dem 2. Teil unserer Serie im Sommer. Da geht es um das Thema Timeout, also Pausen, zum Beispiel in einer Ferienwoche zu Interlaken, wie heute in unserem 1. Teil der Serie. In Interlaken haben 11 Ehepaare in einem Hotel eine Woche Ferien gemacht. Das Spezielle, jeweils eine Partnerin oder Partner ist dement, der andere gesund. So Angebot gibt es an verschiedenen Orten in der Schweiz, organisiert von den Alzheimer-Organisationen. Das Ziel ist es, den Angehörigen ein Timeout zu ermöglichen, eine Auszeit. Wilma Hahn.
10: Die Sonne geht auf, wir machen das Fenster auf, wir schauen nach rechts. Wir schauen nach links.
11: Es ist kurz nach 10 Uhr am Morgen. Im Garten eines grossen Hotels sitzen an diesem heissen Sommertag etwa 20 ältere Leute im Kreis, auf Stühlen, im Schatten eines grossen Sonnensegels. Der Aktivierungstherapeut André führt durch den Sonnengruss.
10: Genau.
11: Eine Turnstunde steht auf dem Programm. Einfache Übungen für die Muskeln, aber auch für die Erinnerungen.
10: Wir müssen immer in Bewegung bleiben, denn es gibt ein Sprichwort, wer rastet?
12: Er rastet.
10: Genau.
11: Auch mit Turnen tut die Lagerleiterin Gina Kunst. Die Pflegefachfrau sagt, die Kranken zeigen sich bei den 11 Ehepaaren ganz unterschiedlich.
13: Ich kann dir 11-mal eine andere Geschichte erzählen. Die eine hat Wortfindungsstörungen, die andere hat Störungen im Ablauf, wie es etwas gehen muss. Die andere ist ganz orientierungslos. Die ist hier im Tag 1, ist die auch gerade mal in der Nacht aufgestanden und hat statt aufs WC, ist die gerade im Gang umherangekehrt.
11: Zuhause leben die Ehepaare noch zusammen in den eigenen 4 Wänden. Der Gesunde betreut und pflegt den Kranken. Das sei sehr belastend, sagt die Lagerleiterin. Umso wichtiger, hier im Berner Oberland einmal eine Woche auftanken und etwas erleben. Schiff fahren auf dem Brienzersee, einen Bildhauer besuchen, einen Spaziergang machen. Pro Ehepaar ist eine freiwillige Betreuerin mitgereist, die hilft und sogar den dementen Partner ganz übernimmt, damit der Gesunde einmal allein etwas machen kann. Heute Morgen bei der Turnstunde fehlen dann auch ein paar Gesichter.
14: Kann man sagen, ja. Otto,
11: Nach dem Sonnengruß wandert ein Böller im Kreis um. Jeder sagt seinen Namen und sein Lieblingsessen. Man ist per Du.
14: Ich bin Barbara und ich habe gerne Fondue.
15: Ja, Fondue habe ich auch
14: gerne. Wie heisst ich?
11: Der Hans-Rudi sitzt im Kreis neben seiner Frau, der Janine. Auf den ersten Blick sieht man einem 85-jährigen Demenz nicht an. Er hat wache Augen, lächelt und verfolgt interessiert, was um ihn herum passiert. Je länger die Turnstunde geht, desto offensichtlicher wird es aber. Er vergisst, was er gerade müsste machen, fragt immer das Gleiche, kann seine Bewegungen nicht immer koordinieren.
16: Ich bin Janine. Marianne.
11: Seit 5 Jahren lebt das Paar mit der Diagnose, erzählen sie mir später in einer ruhigen Ecke drinnen im kühlen Hotel. Bein an Bein sitzen sie auf dem Sofa, heben sich an der Hand, schauen sich liebevoll an, trotz dem schweren Schicksal. Er, der eine eigene Firma hatte, Marathon gelaufen ist und Fußball gespielt hat, liest zwar immer noch jeden Tag die NZZ ohne Brille, kann aber keinen Schritt mehr machen ohne sie.
5: Er spielt nicht mehr Tennis, er fährt nicht mehr Ski. Das Velo ist auch weg. Ja.
15: Er spielt schon noch Tennis.
5: Ja, im Fernsehen.
11: Die Krankheit hat das Leben von beiden auf den Kopf gestellt, sagt Janine, die 13 Jahre jünger ist.
5: Das Schwierigste ist das Abschied nehmen in Raten. Nein, ich schäme mich manchmal, dass ich so ungeduldig noch bin. Soll ich sagen, dass ich mich nicht besser im Griff habe bei dir. Wie findest du es denn du mit mir zusammen?
15: Ja, sehr gut.
5: Ja, bin ich dann manchmal nicht ein bisschen... Was? Antworte ich manchmal zu schnell für dich oder lasse ich dir zu wenig Zeit? Es wird auch alles langsamer.
15: Ja.
5: Und ich habe mich jetzt langsam ein bisschen geöffnet. Und darum sind wir jetzt auch da.
17: Geöffnet, um Hilfe annehmen?
5: Ja.
17: Warum hast du das Gefühl, hast du dich geöffnet?
5: Weil ich mir nur schade und ihm nicht helfe, wenn ich nicht einsehe, dass ich Hilfe muss annehmen muss. Ich nütze ihm nichts, wenn ich schlechter Zweck bin als er. Es ist doch eine 24-Stunden-Betreuung.
11: Kurz nach dem 12 Uhr Mittagessen im Hotelrestaurant, Schweinsgeschnetzeltes mit Rahmsauce und Nüdeli. Hans-Rudi und Janine gönnen sich dazu ein Glas Weisswein. Die Ferienwoche tut ihr richtig gut.
5: Ich muss nicht einkaufen, nicht putzen, nicht waschen. Sie nehmen mir den Hans-Rudi mit, wenn ich nicht festklammere. Also, das ist auch ein Lernprozess, abgeben.
11: Der Hans-Rudi ist nämlich allein mit der Gruppe Gleitschirmflüger beobachten. Und Janine hat ein paar Stunden üben, wie es ist ohne ihn.
5: Ziemlich ungewohnt. Und am Anfang bin ich einfach aufs Bett gelegen und habe mal Zählbombeln lassen. Eigentlich habe ich mich wieder sehr gefreut, dass er zurückkommt.

0: Am Nachmittag wird getanzt und gesungen. Ein Musiker spielt auf dem Piano und mit der Handorgel Volkslieder und Schlager, vertraute Melodien von früher. Auch Janine und der Hans-Rudi tanzen Arm in Arm, die Schritte sitzen nach. Ihr ist in dieser Ferienwoche klar geworden, dass sie auch zuhause mehr Hilfe braucht. Schliesslich möchte sie so lange wie möglich mit ihm zusammenwohnen.
1: Wir haben noch so schöne Momente zusammen, weil er ist sehr liebenswürdig, er hat Humor, er ist hilfsbereit.
0: Aber an die schöne Zeit im Ferienlager hier im Berner Oberland wird er sich wahrscheinlich zuhause nicht mehr erinnern. Schon beim Tschüss sagen gibt er mir zwar freundlich die Hand und lächelt mich charmant an. Ich merke aber, dass er keine Ahnung mehr hat, wer ich bin und was ich da gemacht habe.
2: Die Wilma Hahn mit einer Reportage zu einer Ferienwoche für Ehepaar, wo jemand von beiden an Demenz leidet. Das war der Anfang von unserer Serie zum Thema Timeout. Morgen gehen wir auf Basel in die Frauenoase. Dort können Frauen hin, die eine Pause brauchen vom Leben auf der Gasse.

0: Sie hören das Regionaljournal Zentralschweiz. Es ist 5 vor 6. Und da schauen wir aufs Wetter, die Prognose von SRF Meteo mit dem Roman Progli.
1: In der Nacht ist es trocken und klar und es wird auch kühl. In Zug haben wir Tiefstwerte von etwa 15 Grad und in Einsiedeln gibt es etwa 12 Grad. Es sind also gute Bedingungen zum Durchlüften und Lüften, das lohnt sich morgen auch. Weil am Nachmittag wird es nochmal heiß in Zug, da gibt es etwa 30 Grad und auch in Oberrheinberg gibt es immer noch 25 Grad. Dazu gibt es morgen den ganzen Tag sonniges Wetter, meistens ist es wolkenlos. Mit viel Sonnenschein geht es auch am Mittwoch und am Donnerstag weiter. Die Hitzewelle spitzt sich aber noch ein bisschen zu und es wird nochmal deutlich heißer.
0: Und jetzt hören wir nochmal zurück, falls Sie erst zugeschaltet haben, hier nochmal einen kurzen Überblick über die Nachrichten aus der Zentralschweiz mit dem David Kuenz.
2: Die Mineralwasserfirma Mineralquelle Bad Knutwil im Kanton Luzern profitiert von den Hitzewellen diesen Sommer. Sie haben allein im Juni ein Drittel mehr Wasser verkauft als im Vorjahr. Die Mineralquelle liefert zuverlässig 150 Liter Wasser in der Minute und das egal, ob es draussen heiss oder kalt ist. Das Projekt für ein neues Pfadiheim zu Cham im Kanton Zug ist ein Schritt weiter. Der Verein Pfadiheim Cham schreibt heute, es habe keinen Einspruch gegen ihr Baugesuch. Der Vereinspräsident Jean-Luc Mösch sagt,
3: wir haben einen riesen Support auch in der Bevölkerung. Darum denken wir auch, haben wir auch keinen Einspruch jetzt auf das Baugesuch.
2: Das neue Pfadiheim kostet 3,4 Millionen Franken. Etwa zwei Drittel davon sollen die Gemeinden und den Kanton übernehmen. Im März 2027 werden sie dann anfangen bauen. Das Luzerner Kriminalgericht hat einen Mann verurteilt, der vor 2 Jahren aus Rache in Rhein ein Fahrzeug unter Stand angezündet hat. Er hat das gemacht, weil ihm der Hausbewohner dort 50'000 Franken geschuldet hat. Das Gericht hat den Brandstifter zu 2 Jahren gefängnisbedingt verurteilt und zu einem Landesverweis. Der Luzerner Stadtrat soll ein geschütztes Badeangebot für Finta-Personen prüfen. Das fordert die SP-JUSO-Fraktion mit einem Vorstoss im Stadtparlament. Finta-Personen sind alle Menschen, die sich nicht als Mann identifizieren. Also Frauen, aber auch z.B. Personen, die non-binär sind oder intergeschlechtlich. Und zu Brunnen im Kanton Schweiz gibt es am 1. August ein Feuerwerk. Es ist zwar eigentlich Feuerwerkverbot wegen der Waldbrandgefahr, aber der Kanton macht eine Ausnahme.
0: Das war es für heute aus dem Studio Luzern. Verantwortlich David Kuenz, am Mikrofon Primus Etlin.
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10: Von 17.59 Uhr in der Zentralschweiz auf der A2 Richtung Luzern, Stau ab Altdorf wegen eines Unfalls im Selisbergtunnel auf der rechten Spur. In der Region Zürich auf dem Nordring Richtung St. Gallen, Stau ab dem Limmataler Kreuz wegen eines Pannenfahrzeugs im Gubristunnel auf der rechten Spur. In der Region Basel auf der A2 Richtung Luzern konnte die Unfallstelle bei Augst geräumt werden, jedoch noch Stau und 30 Minuten Zeitverlust ab der Verzweigung Wiese. Daher Rückstau auf der A3 ab dem Flughafen und weiter Stau auf der A2 Richtung Deutschland ab Pratteln. Und vor dem Gotthardtunnel Richtung Süden 5 Kilometer Stau und knapp eine Stunde Wartezeit ab Amsteg Richtung Norden 4 Kilometer Stau und knapp 45 Minuten Wartezeit ab Quinto und noch weiter im Tessin auf der A2 Richtung Chiasso zwischen Bellinzona Süd und Melide Stau und 45 Minuten Zeitverlust. Allen unterwegs eine gute und sichere Fahrt.
11: 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Montag, der 27. Juli, unsere Themen. Die Waldbrände bei Bordeaux, Die französische Regierung hält eine Krisensitzung ab. Präsident Macron besucht das betroffene Gebiet. Die US-Demokraten auf der Suche nach einer politischen Linie und überzeugenden Aushängeschildern. Zum Beispiel im Bundesstaat Maine. Dazu unser Schwerpunkt. Dann die schwierige Lage der Menschen im Südlibanon.
12: Die meisten dieser Menschen, die Flucht gesucht haben, haben natürlich ihre Einkommensmöglichkeiten verloren. Deswegen sind sie in erster Linie jetzt auf humanitäre Hilfe angewiesen,
11: sagt Anne Walland vom Welternährungsprogramm in Beirut. Schließlich die Schweizer Industrie-Ikonen. Verschiedene Traditionsunternehmen existieren seit über 100 Jahren.
13: Überlebt haben eigentlich nur diejenigen, die es geschafft haben, über zwei, drei, vielleicht vier Generationen ein gutes oder sehr gutes Management zu halten, das es dann erlaubt hat, eben

0: ihre Hilfe verstärkt. Präsident Emmanuel Macron ist heute ins Departement gereist, um die Einsatzkräfte zu treffen. Frankreich-Korrespondentin Zoe Geisler mit einem Update.
1: Die Bilder rund um Bordeaux sprechen Bände. Riesige Flächen verkohlter Bäume, zerstörte Häuser, ernste Gesichter der Feuerwehrleute, die im Dauereinsatz gegen die Flammen kämpfen, Rauchschwaden, die den Himmel verdunkeln, Menschen, die in Notunterkünften Schutz suchen. Für Frankreich, das sich Waldbrände im Sommer gewöhnt ist, ist es dieses Mal eine Feuerkatastrophe von bislang unbekannter Dimension. Rund 42.000 Hektar Land sind im Département Gironde rund um das Bassin d'Arcachon bereits verwüstet. Das ist viermal die Fläche von Paris. Über 2000 Feuerwehrleute sind im Einsatz, sowie hunderte Soldaten und Polizisten. Innenminister Laurent Nunez erklärte heute nach einer interministeriellen Krisensitzung zu den Waldbränden:
2: Au moment où je vous parle, il est stabilisé, il n'est pas fixé cet incendie. J'y reviendrai également. Mais on est confronté en Gironde à un phénomène qui est totalement inédit.
1: Der Brand sei stabilisiert, aber unter Kontrolle sei er noch nicht. Es sei ein beispielloser Brand, der keiner bekannten Logik folge, sagte die zuständige Präfektin Sophie Brockers an einer Medienkonferenz am Nachmittag. Der Brand erzeuge seinen eigenen Wind und verursache Feuersprünge von mehr als einem Kilometer.
3: Le feu n'est pas fini, n'est pas fixé. C'est un feu extrêmement dangereux. Donc voilà, restons chacun concentrés pour agir au mieux.
1: Es sei ein extrem gefährliches Feuer, sagte Brockers. Alle müssten weiter konzentriert bleiben, um möglichst gut zu reagieren. Es ist eine Situation, die sich weiter verschärfen könnte. Nach einer regnerischen Nacht steigen die Temperaturen wieder an. Es wird befürchtet, dass das Feuer wieder aufflammt und die Löscharbeiten wieder erschwert werden könnten. Es ist ein Kampf gegen einen Brand, der von Menschen verursacht wurde, wie das französische Fernsehen berichtet. Offenbar soll er durch Arbeiten zur Entfernung von Unterholz ausgelöst worden sein. Die Staatsanwaltschaft von Bordeaux erklärte, dass nach ersten Erkenntnissen die Arbeiter nicht gegen die zu diesem Zeitpunkt geltenden Vorschriften verstoßen haben. Doch auch diese wenigen Erkenntnisse helfen derzeit wenig gegen die Flammen. Dass die Situation gravierend ist, zeigt auch der Besuch von Macron in die Krisenregion. Für die Einsatzkräfte geht der Kampf gegen das Feuer auch in den nächsten Tagen weiter. Ungewiss ist, wann sie die Flammen eingedämmt haben werden und wann die evakuierten Einwohnerinnen und Einwohner wieder in die Häuser zurück können, ist derzeit auch noch offen.
0: Auch in Spanien kämpfen Feuerwehr und Einsatzkräfte weiter gegen die großen Waldbrände. Die Nachrichten Olivia Limacher.
4: Stark betroffen ist die Region um die Hauptstadt Madrid. Insgesamt wurden dort bisher rund 77.000 Hektar Wald und Buschland verwüstet. Das entspricht etwa anderthalb Mal der Fläche des Bodensees. Dank den etwas günstigeren Wetterbedingungen könnten die Flammen dort und in den angrenzenden Provinzen inzwischen etwas eingedämmt werden, aber mehrere Brandherde bleiben aktiv. Laut dem Innenministerium wurden insgesamt 90.000 Menschen in Sicherheit gebracht. Die Zentralregierung rief für mehrere Regionen den Notstand aus, damit sie schneller Mittel mobilisieren kann. Nach dem mutmaßlich islamistischen Anschlag vom Samstagabend in Berlin gehen die Ermittlungen weiter. Ein Verdächtiger ist wieder auf freiem Fuß. Laut einer Sprecherin der deutschen Bundesanwaltschaft gab es keine Hinweise darauf, dass der Mann im Fahrzeug war, das in die Menge gesteuert wurde. Der Hauptverdächtige, ein Deutscher mit libanesischen Wurzeln, war zunächst auf der Flucht. Gestern Abend wurde er von der Polizei erschossen. Beim Terroranschlag am Rand des Christopher Street Days wurden am Samstagabend eine Frau getötet und weitere 29 Menschen verletzt. Nach diesem Angriff in Berlin wird auch in Zürich die Sicherheit an Grossanlässen zum Thema. Denn am 8. August werden in der Stadt Zürich ebenfalls mehrere hunderttausend Menschen erwartet, anlässlich der Street Parade. Bei der Stadtpolizei Zürich heisst es, die Sicherheitsvorkehrungen für die Street Parade würden nach dem Anschlag in Berlin nochmal genau angeschaut und wenn nötig angepasst. Das Sicherheitsdispositiv sei aber bereits groß und es gäbe auch Vorrichtungen, die verhinderten, dass Fahrzeuge auf das Festgelände gelangen könnten. Fanzüge für Fußballfans soll es weiterhin geben. Die SBB hält daran fest, trotz der Zugblockade durch GC-Fans. Die Fanzüge seien wichtig für eine sichere und geordnete Anreise, teilt die SBB mit. Am Samstag hatten Fans des Grasshopper-Clubs Zürich einen Zug zwischen Zürich und Bern blockiert. Sie zogen mehrfach die Notbremse und lösten Brandalarm aus. Die SBB verurteilte das Vorgehen

0: scharf und reichte Strafanzeige ein. Ab 400 Gästefans sollen solche Züge weiterhin eingesetzt werden. Neu gelte aber ein Verhaltenskodex.
1: Mit seinen Ausstellungen Körperwelten wurde er berühmt, Gunther von Hagens. Vor einigen Tagen ist der deutsche Leichenpräparator gestorben, im Alter von 81 Jahren.
0: Das teilte seine Familie nun mit. In den 1970er Jahren entwickelte Gunther von Hagens eine Konservierungstechnik. So wurden Leichen zu anatomischen Präparaten. Diese wurden durch die Körperweltenausstellungen weltbekannt. Seine Ausstellungen mit plastinierten Leichen wurden aber auch kritisiert, beispielsweise von den Kirchen. Laut seiner Familie hat sich Gunther von Hagens dazu entschieden, dass auch sein eigener Körper nach dem Tod nun plastiniert wird. Der Sportwagenbauer Porsche baut bis 2035 insgesamt 5000 Stellen ab. Betroffen sind das Stammwerk in Stuttgart und das Entwicklungszentrum. Wie das Unternehmen schreibt, wird die Standortsicherung um 5 Jahre verlängert, bis 2035. In diesem Zeitraum seien Kündigungen ausgeschlossen. Die Stellen sollen vor allem über freiwillige Austritte, Pensionierungen oder auslaufende befristete Verträge wegfallen. Die Börsendaten von 18:07 Uhr, geliefert von SIX. Der Swiss Market Index schließt bei 14.422 Punkten plus 0,7%. Der Dow Jones Index in New York steigt um 0,2%. Der Euro wird zu 93,15 Rappen gehandelt, der Dollar zu 81,89 Rappen. Das Wetter. Heute Abend ist es oft sonnig, auch morgen ist es sonnig und es wird heiß bei 29 bis 32 Grad.
1: In rund 100 Tagen wählen die USA ein neues Parlament. Sämtliche Abgeordnete des Repräsentantenhauses und rund ein Drittel der Senatssitze. Die Demokratische Partei versucht, in mindestens einer Kammer die Mehrheit zurückzuerobern. Eine Schlüsselrolle spielt dabei die Senatswahl im Bundesstaat Maine. Seit fast 30 Jahren hält Susan Collins einen Sitz für die Republikanische Partei. Diesen Sitz wollen die Demokraten angreifen. Doch der Kandidat, der die parteiinterne Vorwahl gewonnen hat, Graham Platner, zog sich zurück, nachdem Anschuldigungen laut wurden wegen sexuellen Fehlverhaltens. Innerhalb von 2 Wochen musste die Demokratische Partei einen neuen Kandidaten finden. An der Delegiertenversammlung am Wochenende wurde nun Troy Jackson bestimmt. USA-Korrespondentin Barbara Colby hat die Kandidatenkür für uns verfolgt, vor Ort in Bangor.
2: Eine gigantische Holzfällerstatue mit Axt auf der Schulter und kariertem Hemd empfängt die Delegierten vor der Halle. Das fast 10 Meter hohe Wahrzeichen von Bangor ist sinnbildlich für Maine. Der nordöstlichste Bundesstaat der USA ist geprägt von ausgedehnten Wäldern und kleinen, oft abgelegenen Gemeinden. Die Holzwirtschaft war über Jahrzehnte der wichtigste Wirtschaftszweig. Und ein Holzfäller soll für die Demokraten nun Senator in Washington werden. Der 58-jährige Troy Jackson. Als sich abzeichnete, dass Jackson die Mehrheit der delegierten Stimmen erhalten würde, zogen sich die meisten seiner Konkurrentinnen und Konkurrenten zurück. Die Partei wollte einen offenen Machtkampf vermeiden. Für Troy Jackson hat auch Aurora Green gestimmt. Er sei ein echter Kerl, arbeite als Holzfäller in einem Familienunternehmen in 5. Generation. Er sei kämpferisch und wisse, was Solidarität bedeute.
3: He's a real guy. He has been a logger for so long and he knows what it's truly like to fight shoulder to shoulder with Mainers. He's like knows the true meaning of solidarity.
2: Jackson blickt auf mehr als 20 Jahre politische Erfahrung im Parlament des Bundesstaates Maine zurück. Zuletzt war er 6 Jahre lang Präsident des Staatssenats. Er gehört zum linken Flügel der Demokratischen Partei. Jackson verstehe die Alltagssorgen der Menschen und setze sich für die arbeitende Bevölkerung ein, sagt Green.
3: Supporting working families and like actually making meaningful change for working class folks.
2: Ein zentrales Thema im Wahlkampf sind die hohen Lebenshaltungskosten. Das sei mehr als nur ein politisches Schlagwort, sagt die 22-jährige Delegierte Kaya DeVries.
4: Affordability, which has become a huge buzzword, but things like the cost of childcare.
2: Die Kosten für Kinderbetreuung, Wohnraum und Lebensmittel seien stark gestiegen, die Löhne hingegen kaum.
4: On top of that, like grocery prices and the prices of everything are just skyrocketing, so it's really difficult for people to keep up here in the state.
2: Das beschäftigt auch den 78-jährigen Delegierten Nigel Calder. Maine hat eine der ältesten Bevölkerungen der USA. Doch wie sollen junge Menschen angelockt werden, wenn sie sich kein Haus leisten können? Oder wenn im Bezirk die Geburtenabteilung des Regionalspitals geschlossen wird?
5: How are we going to get young people to come and work in this state if they can't afford to buy a house and they can't expect to have a hospital that will deliver their baby?
2: Doch Nigel Calder plagen nicht nur Alltagssorgen. Es gehe auch um den Zustand der Demokratie und es sei beängstigend, was auf nationaler Ebene geschehe, sagt er.
5: Overriding all of this is the whole democracy issue and what's going on at the national level, which is really scary.
2: Meine Eltern haben beide im Zweiten Weltkrieg gekämpft. Ich bin in einem Haushalt aufgewachsen, in dem man über Faschismus sprach und darüber, dass die Mehrheit der Deutschen Hitler zwar nicht unterstützte, aber nicht rechtzeitig widersprochen hat. Ich glaube, wir befinden uns in einer ähnlichen Situation mit einem Präsidenten, der offensichtlich versucht, eine Art neofaschistischen Staat zu errichten und mit Menschen, die nicht entschlossen genug reagieren. Denn jeden Tag wird unsere Demokratie weiter untergraben. Deshalb sei nun ein radikaler Kurswechsel nötig. Die republikanische Senatorin Susan Collins geht zwar immer wieder auf Distanz zu Donald Trump und äußert öffentlich Bedenken, bei den meisten entscheidenden Abstimmungen trägt sie die Politik ihrer Partei jedoch mit. So stimmte sie unter anderem für zusätzliche Mittel für die Einwanderungsbehörde ICE. Mit diesen Argumenten greift auch Troy Jackson Susan Collins an.
6: For nearly 30 years, Collins has told me that she is concerned. And really tragically, she was concerned when she gave ICE billions to terrorize our neighbors and murder people in the streets with no accountability.
2: In Maine tötete ein ICE-Agent vor rund zwei Wochen bei einem Einsatz einen Kolumbianer. Nigel Calder, der pensionierte Delegierte, trägt deshalb ein Plakat mit der Aufschrift «ICE out of Maine». Er beobachtet derzeit eine Mobilisierung demokratischer Wählerinnen und Wähler, wie er es seit langem nicht mehr erlebt habe. Ausgelöst habe dies Graham Plattner, der sich als sozialdemokratischer Gegenpol zum Establishment der Demokratischen Partei positionierte. Calder traut dem Plattner-Ersatz Jackson zu, diese Bewegung zusammenzuhalten.
5: And because of his ability to mobilize people in a way that nobody's done in Maine in years, Troy is the one most willing to back the Plattner platform to appeal to his supporters.
2: Die Mobilisierung wird im Senatsrennen in Maine und überhaupt bei den Zwischenwahlen Anfang November eine zentrale Rolle spielen.
1: Die Senatswahl im Bundesstaat Maine, eine sehr bedeutsame Wahl für die Demokraten. Sie setzen, wie gehört, auf einen Kandidaten vom linken Parteiflügel. In anderen Bundesstaaten sind es Moderate. Barbara Golpi, ist da ein Richtungsstreit zu beobachten?
2: Es ist eine Debatte, die derzeit die gesamte Demokratische Partei beschäftigt. Nach der Niederlage bei der Präsidentschaftswahl suchen die Demokratinnen und Demokraten nach der richtigen Strategie gegen Donald Trump. Der linke Parteiflügel, zu dem eben Troy Jackson, aber auch bekanntere Politiker wie ein Bernie Sanders oder eine Alexandria Ocasio-Cortez gehören, fordert eine deutlich progressivere Politik, etwa höhere Steuern für Vermögende, einen stärkeren Sozialstaat und eine schärfere Kritik an wirtschaftlichen Eliten. Sie argumentieren, die Partei müsse den Wählerinnen und Wählern eine klare Alternative zu Trump bieten und auch die Arbeiterklasse abholen. Der moderatere Flügel, die demokratische Mitte, hält dagegen und plädiert für pragmatische Lösungen und um so eben gezielte Mittewähler anzusprechen, insbesondere in umkämpften Wahlkreisen in Swing States. Und grundsätzlich ist der Richtungsstreit auch Ausdruck dafür, was für ein breites Spektrum an Wählerinnen und Wählern die Demokratische Partei abdecken muss.
1: Haben es die Demokraten versäumt, ausreichend geeignete Kandidatinnen und Kandidaten aufzubauen? Jüngere?
2: Ja, so pauschal lässt sich die Frage nicht beantworten. Doch in der Tat hört man diese Kritik häufig und viele fragen sich, ob eben die Demokraten mit dem Generationenwechsel zu lange gewartet haben, ihn zu lange hinausgezögert haben. Führungsfiguren wie auch eine Nancy Pelosi oder ein Chuck Schumer haben die Partei über Jahrzehnte geprägt. Gleichzeitig haben jüngere Politiker zwar an Profil gewonnen, doch eine breite zweite Reihe ist vielerorts erst im Aufbau. Und dass Amtsinhaber eben oft jahrzehntelang im Amt bleiben, erschwert den Aufstieg neuer Gesichter zusätzlich.
1: Die Demokraten streiten um ihren politischen Kurs. Wie steht es generell um die Geschlossenheit der Partei kurz vor den Midterms?
2: Nach außen bemühen sich die Demokraten um Einigkeit. Alle wissen, dass sie nur dann eine Chance haben, Sitze im Kongress zurückzugewinnen, wenn sie den Eindruck einer zerstrittenen Partei vermeiden. Doch die Vorwahlen, die jetzt im Gange sind, sind innerparteilich. Und da ist es unvermeidlich, dass die jeweiligen Kandidierenden sich voneinander abgrenzen wollen. Entscheidend wird aber sein, ob die Demokratinnen und Demokraten dann nach den Vorwahlen geschlossen auftreten. In der Vergangenheit haben sie dies oft gezeigt, dass sie eben auch, dass die verschiedenen Parteiflügel geschlossen sich dann hinter eine Kandidatin oder einen Kandidaten stellen.
1: Erläuterungen von unserer Korrespondentin Barbara Golpi direkt aus Washington. Besten Dank. Echo der Zeit. Hier geht's weiter mit dem Geldwäschereifall Karimova. Das Bundesstrafgericht büßt eine Genfer Privatbank. Mit der Not der Binnenflüchtlinge im Libanon und mit Unternehmen mit großer Vergangenheit und der Frage, wie gut sie für die Zukunft gerüstet sind. Das Bundesstrafgericht in Bellinzona hat ein Urteil gefällt in einem der größten Geldwäschereifälle mit Bezug zur Schweiz. Es handelt sich um den sogenannten Fall Karimova. Der Name bezieht sich auf die Usbekin Gulnara Karimova, die Tochter des Ex-Präsidenten Usbekistans. Karimova war die Hauptangeklagte, das Verfahren gegen sie ist aber eingestellt. Verurteilt worden ist nun die Genfer Privatbank Lombard Odier. Sie muss eine Buße von 3 Millionen Franken zahlen. Sie zieht das Urteil weiter. Aus dem Tessin Ivan Santoro.
7: Im Zentrum des Falls stand Gulnara Karimova, die Tochter des ehemaligen usbekischen Präsidenten Islam Karimov. Die Geschäftsfrau galt einst als mächtigste Frau des Landes. Aufgrund ihres luxuriösen Lebensstils wurde sie oft auch usbekische Prinzessin genannt und gar schon als mögliche Nachfolgerin ihres Vaters gehandelt, der inzwischen verstorben ist. Karimova nutzte in den 2000er Jahren ihre Stellung aus, um von internationalen Telekommunikationsunternehmen hohe Bestechungsgelder zu kassieren. Diese sollen sich dabei Vorteile beim Zugang zum usbekischen Markt erhofft haben. Laut Bundesanwaltschaft wurden die Bestechungsgelder über ein Geflecht von Firmen und Stiftungen in verschiedene Länder verschoben, darunter auch in die Schweiz. Dort betreute die Genfer Privatbank Lombard Odier entsprechende Konten. Das Bundesstrafgericht kam zum Schluss, die Bank habe nicht genügend Vorkehrungen getroffen, um die Geldwäscherei durch einen ihrer Angestellten zu verhindern. Dieser wurde ebenfalls verurteilt, weil er die Herkunft der Gelder nicht ausreichend abgeklärt habe. Lombard Odier weist die Vorwürfe zurück. Die Bank betont nun, sie habe damals über ausreichende Kontrollmechanismen verfügt und zudem den Fall ja selbst ins Rollen gebracht, indem sie ihn den Behörden gemeldet hat. Sie hat deshalb angekündigt, das Urteil weiterzuziehen. Die Verfahrenskosten des Falls belaufen sich auf über 2,3 Millionen Franken. Diese werden mit den beschlagnahmten Geldern gedeckt. Schließlich hat das Bundesstrafgericht Gelder und Immobilien im Wert von rund 400 Millionen Franken beschlagnahmt. Das Verfahren gegen die Hauptangeklagte Karimova wurde hingegen eingestellt. Sie selbst wollte zwar gemäß ihren Anwälten nach Bellinzona reisen, um am Prozess teilzunehmen, ihr wurde aber von den usbekischen Behörden die Ausreise verweigert. Sie sitzt seit mehreren Jahren dort im Gefängnis. Das Bundesstrafgericht befand deshalb bereits zu einem früheren Zeitpunkt, dass ihr ohne persönliche Anhörung kein rechtsstaatlich sauberer Prozess gemacht werden könne. Karimova war in Usbekistan bereits ab 2013 zunehmend in Ungnade gefallen, als international immer mehr Korruptionsvorwürfe gegen sie und ihr Umfeld bekannt wurden. Auch innerhalb des usbekischen Machtapparates verlor Karimova zunehmend an Rückhalt. Nach dem Tod ihres Vaters verschärften die Behörden die Ermittlungen gegen sie. Das Schicksal der einst schillernden usbekischen Prinzessin, welche gar als Präsidentin gehandelt wurde, endete damit hinter Gittern.
1: Im Süden des Libanon ist die humanitäre Lage katastrophal. Die Kämpfe zwischen Israel und der Hisbollah-Miliz haben viele Familien gezwungen, aus dem Gebiet zu fliehen. Sie sind angewiesen auf Hilfe. Darüber sprach ich mit Anne Walland, der stellvertretenden Landesdirektorin des Welternährungsprogramms der Vereinten Nationen im Libanon. Walland ist in Beirut. Ich habe Sie gefragt, welches die größten Bedürfnisse der Menschen sind.
8: obwohl sich die Sicherheitslage ein bisschen verändert hat in den letzten Wochen und ein bisschen besserer Zugang in einige Regionen des Südens vorhanden ist, bleiben die Bedürfnisse sehr stark. Natürlich in den Grundbedürfnissen zählen wir Bedürfnis zu Nahrung, zu Wohnraum, Wasserversorgung und die grundlegendsten Dienstleistungen, die ziemlich begrenzt verfügbar sind, selbst zu dieser Zeit, vor allem in den südlichsten Gebieten.
1: Viele Menschen sind auf der Flucht, sie wurden vertrieben. Binnenflüchtlinge, wo erhalten sie Lebensmittel, respektive wie erreichen die Hilfsorganisationen diese Menschen?
8: Wir hatten zur schlechtesten Zeit während des Konflikts ungefähr 1,2 Millionen Binnenflüchtlinge. Viele von diesen suchen Zuflucht mit Familien und Freunden in anderen Regionen des Libanons. Wir hatten auch ziemlich viele Binnenflüchtlinge, die sich in Gemeinschaftsunterkünften einen Wohnraum suchten. Und das WFP, wie auch andere Partner, versucht mit verschiedenen Modalitäten die Lebensmittelbedürfnisse zu decken. Wo Märkte funktionieren, versuchen wir, Bargeld an die Binnenflüchtlinge zu schicken. Das geschieht im Rahmen der Regierungsantwort zur humanitären Notlage. In Gemeinschaftsunterkünften haben wir seit Monaten ein heiße Mahlzeitenprogramm aktiviert. Und in Dörfern im Süden Libanons, die schwer zu erreichen sind, aber wo noch Kochmöglichkeiten vorhanden sind, haben wir auch humanitäre Konvois organisiert, um Lebensmittelpakete auszuteilen.
1: Wer wohnt denn überhaupt noch in diesen Dörfern im Südlibanon?
8: Also es gibt einige Dörfer, obwohl es wenige sind, wo Menschen entschieden haben, nicht zu fliehen. Das sind Dörfer, die, sagen wir mal, nicht direkt von der militärischen Aktivität betroffen wurden, obwohl sie in einem Umfeld leben, das sehr unsicher ist. Und besonders diese Bevölkerung erzählt uns immer wieder, dass Märkte nicht mehr vorhanden sind und sie fast exklusiv auf humanitäre Hilfsaktionen angewiesen sind. Aus diesem Grund organisieren wir periodisch Konvois in den Süden. Das WFP liefert hier Nahrungspakete, aber wir helfen auch anderen Organisationen, zum Beispiel Hygieneartikel vorzubereiten, Gesundheitsartikel in einigen Fällen. Und das ist einer der Bevölkerungsteile, der besonders Bedürfnisse hat.
1: Sieht es in den Städten anders aus als in den Dörfern?
8: Viele Städte wurden als Zufluchtsraum gesehen, zum Beispiel Tier, obwohl Tier selbst auch betroffen wurde, aber nicht in allen Teilen von Tier. Es gibt nach wie vor ziemlich viele Gemeinschaftsunterkünfte in Städten wie Tier, Saida, obwohl der Großteil der Binnenflüchtlinge Zuflucht in Beirut und in der mittleren Region Libanons gesucht hat.
1: Wovon leben die Menschen? Haben sie überhaupt ein Einkommen?
8: Also die meisten dieser Menschen, die Flucht gesucht haben, haben natürlich ihre Einkommensmöglichkeiten verloren. Deswegen sind sie in erster Linie jetzt auf humanitäre Hilfe angewiesen. Diejenigen, die vielleicht in Beirut oder in Großstädten Zuflucht gefunden haben, haben vielleicht wenige Arbeitsmöglichkeiten mit Tageslöhnen, aber viele haben ihren Unterhalt verloren. Und vor allem im Süden ist die Landwirtschaft ein ziemlich wichtiger Einkommensbereich. Und es wird jetzt geschätzt, dass ungefähr 50% der landwirtschaftlichen Flächen derzeit nicht zugänglich ist. Das heißt, auch wenn sich die Sicherheitslage im Zeitverlauf verändern würde, werden diese Bevölkerungen immer noch auf humanitäre Hilfe angewiesen sein.
1: Neben dem täglichen Kampf um Nahrung müssen die Menschen auch mit der Angst vor Luftangriffen, vor militärischen Handlungen leben. Gelingt ihnen das? Was haben sie da erfahren?
8: Also es ist sicherlich so, dass die Krise nicht nur eben physische Auswirkungen auf diese Bevölkerung hat, sondern auch psychische, wie Sie richtig sagen. Angst ist ein Teil und vor allem diese Unsicherheit, der alle ausgesetzt sind, wie die Situation jetzt weitergehen wird. Durch die humanitäre Hilfe, die wir verteilen, versuchen wir nicht nur den täglichen Nahrungsbedarf zu decken, sondern auch ein gewisses Gefühl an Normalität und an Komfort zu bereiten, der in vielen Situationen abhanden gekommen ist. Und das ist auch das Feedback, das wir von vielen Leuten, die wir erreichen, bekommen, dass zumindest eine Art ist, eine Sorge täglich zu bewältigen, damit sie mit vielen anderen Schwierigkeiten, die sie bewältigen müssen, selber kämpfen können. Die natürlich eine große Sorge ist der Wohnraum nach wie vor. Es gibt auch viele, die immer noch nicht zurückkehren konnten, weil die Situation im Süden, vor allem in den Grenzgebieten, nicht sicher genug ist. Und sie haben mir erzählt, dass sie hauptsächlich auf Satellitenbilder schauen, um zu verstehen, wie die Lage in ihren Dörfern ist. Oder sie fragen Bekannte und Familienmitglieder, die schon zurück waren. Und es gibt schon sehr viel Unsicherheit, was die Zukunft betrifft.
1: Sagt Anne Walland, stellvertretende Landesdirektorin des UNO-Welternährungsprogramms im Libanon. In den letzten beiden Wochen haben einige Schweizer Industrieunternehmen ihre Halbjahresabschlüsse veröffentlicht. Etwa Schindler, Bossard, ABB, Georg Fischer und Rieter. So verschieden diese Unternehmen sind, sie gehören zu den Schweizer Industrie-Ikonen, zu den über 100-jährigen Traditionsbetrieben. Doch sie haben sich längst von ihrem ursprünglichen Kern wegentwickelt und sind technologisch moderne, international tätige Konzerne. Wie diese Entwicklung möglich war, im Bericht von Wirtschaftsredaktorin Lucia Theiler.
9: Stockwerk 4. Türe öffnet sich.
10: Zum Beispiel Schindler. Vor rund 150 Jahren lieferte das Unternehmen den ersten hydraulischen Lastenaufzug. Heute sind die Aufzüge längst digital. Eigentlich fährt ein ganzes Datencenter hoch und runter. Auch andere Industrieikonen haben sich von ihrem Kern aus weiterentwickelt. Bossard war ein Schraubenhändler und ist heute ein digitaler Lagerverwalter. Georg Fischer begann in der Nähe eine Mühle als Gießerei. Er fand später ein Gussverfahren für Rohrverbindungsteile. Heute geht's um den Transport von Flüssigkeiten, zum Beispiel für komplexe Kühlsysteme oder Abwasseraufbereitung. So unterschiedlich die Produkte der Industrieikonen sind, groß wurden sie alle, weil sie unter anderem neue Errungenschaften für sich zu nutzen wussten. Etwa die Eisenbahn, erläutert Regula Wies, Historikerin und Präsidentin des Verbands Industriekultur und Technikgeschichte.
11: Die Eisenbahn ermöglichte es dann auch schwere Güter weltweit zu transportieren, weil die Schweiz als Binnenland auf den Transport eben angewiesen war.
10: Zudem konnten die Firmen neu Kohle importieren. Später, Ende des 19. Jahrhunderts, gab es Strom aus Turbinen.
11: Strom kann man besser transportieren und so sind die an anderen Standorten, haben sich die Firmen niedergelassen, weg vom Wasserlauf, dafür nahe an der Eisenbahn.
10: Doch der heutige Blick zurück auf die Industrieikonen täusche, sagt Philipp Abeck, der sich mit Industriegeschichte befasst und unter anderem ein Buch über die Geschichte des Schuhherstellers Bally geschrieben hat.
12: Wir kennen natürlich diejenigen, die überlebt haben, die das gut gemacht haben, die großen Namen, die 100, 200 Jahre vielleicht im Markt waren. Aber die vielen, vielen, vielen, die eingegangen sind, die vergessen wir natürlich, oder?
10: Oftmals seien Firmen gescheitert an fehlender Weitsicht und dem Generationenwechsel.
12: Überlebt haben eigentlich nur diejenigen, die es geschafft haben, über 2, 3, vielleicht 4 Generationen ein gutes oder sehr gutes Management zu halten, dass es dann erlaubt hat, eben diese Firmen auch zu entwickeln, anzupassen, Innovation zu leisten, die Stabübergaben, also die Generationsübergaben sauber abzuwickeln etc.
10: Seit Jahrzehnten ein Thema, der Kostendruck auf die Produktion und die Wechselkurse. Und trotzdem.
12: Industriefirmen sind relativ resilient. Oder die haben ihre Fabriken, die haben ihre Produkte und so. Banken, sagt man, sterben über Nacht. Aber Industriefirmen, die haben dann meist noch 5 oder 10 Jahre zu leben, auch wenn sie eben Schwierigkeiten haben.
10: Doch die heutige Situation sei nicht vergleichbar mit früher, sagt Martin Hirzel, Präsident des Industrieverbands Swissmem.
13: Aber was wir jetzt erleben, ist die totale Unsicherheit. Und nicht vergessen, auch im Gegensatz zu 2008 und 2015 haben wir eine Zwei-Fronten-Situation. Das Zollchaos im Westen, aber auch diese Überkapazitätskonkurrenz aus China.
10: Seine Forderung, damit möglichst viele Schweizer Industriebetriebe eine Zukunft haben, wenig Bürokratie, tiefe Standortkosten, mit Blick auf Mercosur ein Freihandelsabkommen. Was darf oder soll der Staat? Eine Diskussion, die einhergeht mit der Industriegeschichte, wie Historikerin Regula Wies erzählt.
11: Also als das Automobil neu war, hat der Kanton Graubünden das Automobil verboten, um die Fuhrunternehmer zu schützen. Aber sie haben dann gemerkt, es geht nicht, wir können diese Entwicklung nicht aufhalten. Also besser die Segel mit dem neuen Wind setzen, als dagegen anzukämpfen.
10: Einfacher gesagt als getan. Und so tun die Industriebetriebe wie Bossart oder Schindler, was sie seit Jahrzehnten tun. Sie konzentrieren sich auf den Alltag und versuchen, sich immer wieder neu zu erfinden.
9: Türe öffnet sich.
1: Lucia Theiler über Schweizer Industrieikonen. Das war das Echo der Zeit vom Montag, dem 27. Juli, mit Redaktionsschluss um 18.32 Uhr. Verantwortlich für die Sendung heute Marisa Eckli, für die Nachrichten Karin Britsch, am Mikrofon war Ivan Lieberherr.
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15: Der erste Abend der neuen Woche. Guten Abend am Montag. Schön, haben Sie eingeschaltet. Am Mikrofon Christina Lang.
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15: Die Übersicht von 18.33 Uhr. Entwarnung in der Zentralschweiz. Auf der A2 Richtung Luzern zwischen Amstieg und Erstfeld besteht keine Gefahr mehr durch einen Rucksack auf der Fahrbahn. Dann in der Zentralschweiz auf der A2 Richtung Luzern. Stau ab Altdorf wegen eines Unfalls vor dem Selisberg-Tunnel auf der rechten Spur. In der Region Zürich auf dem Nordring Richtung St. Gallen. Stau ab Dietikon wegen eines Pannenfahrzeugs im Kubris-Tunnel auf der rechten Spur. In der Region Basel auf der A2 Richtung Luzern zwischen Hagnau und Augst und weiter Stau auf der A2 Richtung Deutschland ab Schweizerhalle. Und dann noch vor dem Gotthardtunnel Richtung Süden 3 Kilometer Stau, 30 Minuten Wartezeit ab Wassen. In Richtung Norden ebenfalls 3 Kilometer Stau mit 30 Minuten Wartezeit ab Quinto. Und im Tessin auf der A2 Richtung Chiasso zwischen Bellinzona Süd und Melide Stau mit 45 Minuten Wartezeit.
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15: Fahren Sie gut, wir geben Ihnen die Beste mit. Tina Turner auf SRF 1.

0: Barry White. Can't get enough of you. 4:45, Zeit für Sport auf SRF 1.
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0: Beim Yannick Breuer geht es jetzt um eine Sportart, die eigentlich ganz einfach ist. Zwei Teams, ein Ball, Schläger und Spielregeln, die ein bisschen sind, wie wenn sie jemand erfunden hätte, der einen im Tee gehabt hat. Ein Spiel kann ewig dauern. 3 Stunden, 5 Tage, egal. Es geht um Cricket. Ein Spiel, eine Sportart, die in England riesig ist, nach Fußball am zweitbeliebtesten in England. In der Schweiz kann man das, glaube ich, nicht behaupten. Aber gleich, jetzt tut sich etwas in der Cricket-Szene, Yannick.
2: Ja, es gibt immer mehr Clubs und beim Schweizer Nationalteam hat es heute sogar eine Premiere gegeben. Die Frauen haben für die Schweiz den ersten Match in der Schweiz überhaupt gespielt. Und der Jan Zürcher war für uns dabei gewesen bei dieser Premiere.
3: Ein paar Dutzend Zuschauer waren mit dabei gewesen beim allerersten Cricket-Länderspiel in der Schweiz. Ein bisschen außerhalb von Embrach im Kanton Zürich auf einem Rasen, wo sonst auch Baseball gespielt wird. Dort haben die Schweizerinnen gegen Jersey gespielt, eine Insel im Ärmelkanal zwischen England und Frankreich. Unter den Zuschauern war auch der Ashwin Lakarashu. Er ist der Geschäftsführer vom Schweizer Cricketverband. Für ihn heute ein Meilenstein.
4: It is a historic day for Swiss cricket today because it's the first time ever we host an official international game here in Switzerland.
3: Historischer Tag 6, auch weil der Verband lang auf den Moment gewartet hat. Gegründet 1980 ist es heute, 46 Jahre später, die Länderspielpremiere. Der Grund, eine fehlende Anlage, wie die in Embrach, die einzige von der Schweiz, die die Voraussetzungen für ein Länderspiel erfüllt. Mit Sicherheitsnetz auf der Seite, an einer elektronischen Resultatentafel und einem genug grossen Feld für die Sportart, die 2028 wieder olympisch wird.
4: I think every sportsperson's dream is to be part of Olympics. And it's definitely a massive motivation when there is a big prize at the end of it.
3: Olympia ist schliesslich der Traum von jeder Sportlerin. Und das können Junge motivieren, um diese Sportart anzufangen. Wie die Meghna Rajan, eine der Stars vom Nationalteam. 17 ist sie und extra wegen Cricket von der Schweiz auf England gezogen, träumt vom Schritt ins Profiteam.
5: Ja, in England kennen halt alle Sport und es ist wirklich anstrengend. Level ist dort natürlich schon viel höher.
3: Die Meghna Rajan ist das Gesicht von dem noch jungen Nationalteam, das es erst seit 2 Jahren gibt. Ein sehr diverses Team, betont sie.
5: Die meisten der Mädchen sind wirklich vom Cricketspielen Hintergrund, also aus Indien, Australien, England. Aber jetzt haben wir auch 2 Schweizer dabei. Das ist wirklich sehr gut und hoffentlich mehr und mehr.
3: Und das wird eben auch Heimländerspiel zeigen, dass auch in der Schweiz Cricket gespielt wird. Schon morgen wieder gegen Spanien.
2: Das erste Spiel hat die Schweiz gegen Jersey übrigens verloren. Morgen also die Chance, um auch den ersten Sieg in der Schweiz zu holen. Gestern ist das grösste Velorennen der Welt, Tour de France, traditionell auf den Champs-Élysées in Paris zu Ende gegangen. Der Tadej Pogacar aus Slowenien hat zum 5. Mal nacheinander gewonnen. Und auch für die Schweiz war es eine erfolgreiche Tour de France gewesen. Zum einen hat mit Mauro Schmid das erste Mal nach 6 Jahren wieder mal eine Schweizer Etappe gewonnen. Und zum anderen hat der Yannis Wasar mit dem 11. Platz in der Gesamtwertung das beste Schlussresultat seit 10 Jahren geschafft. Der Beat-Sprecher hat dem bis jetzt eher unbekannten Yannis Wasar nach der letzten Etappe zugelassen.
6: Es war eine starke Rundfahrt vom 28-jährigen Jurassier. Immer war er ganz vorne im Gesamtklassement mit dabei und hat gehofft, dass er den Spitzenrang ins Ziel bis auf Paris bringt. Er hat richtig darauf gelangt, dass er es eben schafft, über die Ziellinie zu fahren, bis im allerersten Tourstart.
7: Oui, j'attendais vraiment de passer la ligne pour pouvoir réellement souffler et me dire que c'était fait parce que tout le temps que la ligne finale n'est pas franchi, on peut pas être sûr à 100%, donc cette fois c'est fait et je suis vraiment satisfait.
6: Yannis Wasar erlebt tatsächlich seinen zweiten Frühling, wenn man so will. Lang hat es mit seiner Karriere nicht so richtig losgehen und er hätte das Velo eigentlich schon mal fast am berühmten Nagel gehängt. Er hat keinen Profivertrag mehr bekommen und sich schon mit dem Biologiestudium befasst. Und dann ist es doch weitergegangen und jetzt die superstarke Leistung, die doch eher selten ist, wie er selber sagt.
7: Oui, je pense que c'est quelque chose qui s'est pas fait souvent, donc je suis vraiment satisfait de l'avoir fait.
6: Die Schweiz hat sich also von einer sehr starken Seite gezeigt bei der Tour de France in dieser Saison.
2: Und vielleicht wird es auch noch ein bisschen besser für die Schweiz, weil am Samstag startet die Tour de France von den Frauen mit der Marlene Reusser, die dieses Jahr zum 3. Mal Tour de Suisse gewonnen hat. Morgen Abend schon gilt es ernst für den FC Thun. Der Meister spielt in der Champions League Qualifikationsrückspiel zu Kroatien gegen Dynamo Zagreb. 1:1 hat es nach dem Hinspiel geheissen. Der Fabio Halbiser berichtet aus Zagreb, wo es aus gutem Grund gar noch nicht so viel zum Sehen gibt.
8: Normalerweise ist es im Europacup so, dass die Auswärtsmannschaft einen Tag vor dem Match das Abschlusstraining im Stadion vom Gegner machen darf. Die Thuner haben aber freiwillig einen anderen Weg gewählt, haben heute am Mittag noch daheim in der Schweiz trainiert und sind dann erst am 4. Richtung Kroatien abgeflogen. Der Club hat es also wichtiger gefunden, nach dem Match am Wochenende sich noch zu erholen, anstatt sich im Stadion vom Gegner anzupassen an den Platz. Und apropos Stadion, Thuner erwartet dort in Kroatien eine hitzige Atmosphäre und auch einen Gegner, der sich wahrscheinlich im Vergleich zum Hinspiel noch ein bisschen dürfte steigern.
2: Das Rückspiel gibt es morgen ab 8 Uhr im Fernsehen auf SRF 2 und im Radio mit Live-Schaltungen. Zum Schluss noch eine Meldung vom Basketball. Die Schweizer Nationalmannschaft hat einen neuen Trainer, den Thibaut Petit aus Belgien, übernimmt. Und gleichzeitig bleibt er auch Trainer bei Fribourg Olympique. Dort ist er in den letzten 3 Jahren unter anderem 3-mal Schweizer Meister geworden. Sein erstes Spiel als Trainer der Schweizer Nationalmannschaft hat Thibaut Petit Ende August gegen Grossbritannien.
0: Danke, Yannick Breu vom Sport.

0: von ihren Wurzeln tief in den 90er Jahren hat und jetzt ein neuer Sänger. Der Toby Lucas ist die neue Stimme von der Band The Jungle Can't Let Go. Und ich würde auch nicht gehen, noch ein bisschen weiter hören. Das ist SRF 1, jetzt gibt es Nachrichten. Es wird Sydney.
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0: Von 19 Uhr in der Zentralschweiz auf der A2 Richtung Luzern. Stau ab Altdorf wegen eines Unfalls vor dem Selisbergtunnel auf der rechten Spur. Region Zürich auf dem Nordring Richtung St. Gallen. Stau ab Dietikon wegen eines Unfalls vor dem Gubristunnel auf der linken Spur. Vor dem Gotthardtunnel in Richtung Norden 3 Kilometer Stau, 30 Minuten Wartezeit ab Quinto. Und im Tessin auf der A2 Richtung Chiasso zwischen Bellinzona Süd und Melide Stau mit 30 Minuten Zeitverlust.
2: Die Nachrichten von SRF um 7 mit Olivia Limacher. Die SBB hält an Fanzügen für Fußballfans fest, trotz der Zugblockade durch GC-Fans am Wochenende. Die Fanzüge seien wichtig für eine sichere und geordnete Anreise, schreibt die SBB in einer Mitteilung. Am vergangenen Samstag hatten Fans des Grasshopper Clubs Zürich einen Zug zwischen Zürich und Bern blockiert. Sie hatten über 10-mal die Notbremse gezogen sowie den Brandalarm ausgelöst. Man verurteile das Vorgehen scharf und habe Strafanzeige eingereicht, schreibt die SBB weiter. Zudem weise sie Vorwürfe zurück, dass das Angebot an Fanzügen abgebaut werde. Ab einer Gruppengröße von 400 Gästefans sollen solche Züge weiterhin eingesetzt werden. Neu gelte für Fanreisen ein Verhaltenskodex. Bei Verstößen drohten unter anderem Zugräumungen, Zugausfälle oder rechtliche Schritte. Der ukrainische Präsident Volodymyr Zelensky ist in Großbritannien empfangen worden, als erster internationaler Gast von Großbritanniens neuem Premier Andy Burnham. Die Wahl des Besuchers sei kein Zufall gewesen, sagte Burnham bei dem Treffen in der südenglischen Hafenstadt Portsmouth. Man wolle die klare Botschaft senden, dass Großbritannien zu 100% an der Seite der Ukraine stehe. Der britische Premier verkündete zudem, die Ukraine dürfe künftig ein Abwehrsystem produzieren, das von Großbritannien entwickelt worden sei. Dieses System soll Drohnen vor Störsendern schützen. Tausende der Geräte wurden nach Angaben der britischen Regierung bereits an die Ukraine geliefert. In Österreich soll der Militärdienst um 3 Monate verlängert werden, von 6 auf 9.

0: Zum Schluss die Wetteraussichten. Am Abend und morgen ist es sonnig. Die Temperatur erreicht morgen rund 30 Grad. Das waren Nachrichten von Radio SRF. Verantwortlich Juliette Schild.
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2: Guten Abend, wir haben Musik, die gut tut und spannende Themen vom Tag. Schön haben Sie eingeschaltet. Am Mikrofon Christina Lang.

Und das nächste hier auf SRF 1 ist so ein Lied, wo man das Gefühl hat, es weiss selber nicht recht, ob es zum Meditieren ist oder zum Tanzen. Aber also von mir aus können Sie beides machen. Ocean of Light, ein Hit aus den 90er von In Mood, deutsche Band, und der Sängerin Juliette.

0: Genau so sollte der Sommer tönen. Wie bei den Beach Boys in den 60s. Aber der Sommer jetzt, der ist anders. Vor allem im Süden von Europa, wo gewaltige Waldbrände wütet. Was das bedeutet, wenn man mitten in der Nacht muss auf und so schnell wie möglich fort, weil es gefährlich wird, weil es in der Nähe brennt, das hören wir jetzt. In Frankreich an der Atlantikküste bei Bordeaux, wo der Wald brennt, haben seit dem Mittwoch müssen über 200'000 Leute evakuiert werden. Einheimische, aber auch viele Feriengäste. So einen ist Samuel Schmid, Redaktionskollege von uns hier bei SRF 1. Mit seiner Familie, seiner Frau und ihren beiden kleinen Kindern sind sie auf einem Campingplatz an der Bucht von Arcachon gewesen. Und heute Morgen hat er bei Sandra Schiess erzählt, wie er das erlebt hat.
1: Genau, der Camping ist in der Nacht vom Mittwoch auf den Donnerstag um 1 ist der evakuiert worden. Wir haben die Vorzeichen ein bisschen gehabt. Es hat Rauch gehabt, im Norden oben, wo man gesehen hat. Aber wir haben bis dahin nicht gewusst, wie nah das Feuer ist. Und wir haben dann in der Nacht, die Nacht um 1 sind wir geweckt worden, der ganze Camping. Das sind knapp 500 Stellplätze, 10 Hektar, Pumpe voll ausgebucht. Und hat geheißen, man solle alles stehen und liegen lassen, man solle das Auto und sich einreihen in die Karawane, die dann Richtung Norden fährt.
2: Und dann sind sie dort in die Karawane oder respektive mit der Karawane gefahren nach Bordeaux. Wie ist es denn dort weitergegangen?
1: Wir mussten den Wohnwagen stehen auf dem Camping und auch alles rundherum, also nur die nötigsten Sachen einpacken ins Auto, sind dann Richtung Bordeaux gefahren und dort am Stadtrand in einem Hotel untergekommen. In dem Hotel hat es ganz viele andere noch gehabt, die evakuiert worden sind und wir haben uns dann dort auch ein bisschen austauschen, Informationen sammeln und haben dann dort die erste Nacht können verbringen können, haben dann aber im zweiten Tag auch von Bordeaux wieder müssen verlassen, weil sehr viel Rauch Richtung Stadt gezogen ist und das Feuer auch näher gekommen ist und auch dort vor Ort evakuiert worden sind. Und wir sind jetzt mittlerweile 100 Kilometer weiter im Landesinneren, in Périgueux, bei Freunden von der Familie untergekommen.
2: Also auch in Sicherheit insofern. Du hast gesagt, ihr habt euch auch austauschen mit anderen Leuten, die dort angekommen sind. Was haben ihr denn dort so angetroffen? Was sind das für Menschen, die dort zusammengekommen sind?
1: Ja, am Anfang vor allem viele Touristen, die evakuiert worden sind als erste von Cap Ferret, aus diesen Campinganlagen, die mitten in den Wäldern liegen. Viele Schweizer, viele Deutsche, Engländer, Holländer. Und mit der Zeit sind dann aber auch Einheimische gekommen. Wir haben eine Frau getroffen, die mit nicht mehr als zwei Katzen und einer grossen Tasche in der Hotellobby gestanden ist. Wir haben mit ihr geredet und sie hat das Haus ganz im Süden von Cap Ferret auch müssen verlassen, frisch renoviertes Haus und ist dort in dem Hotel gestrandet und hat auch gewartet für Informationen, wie es denn weitergeht.
2: Also viele Leute verlieren auch in Frankreich ihr Hab und Gut, also alles zusammen. Ihr verliert hoffentlich nicht den Wohnwagen, ihr wisst noch nie, wie es weitergeht oder hat man schon Bescheid, wie das jetzt mit den Gegenständen ist, eigentlich, wo man sie zurückgelassen hat?
1: Nein, es ist ja noch nicht ganz klar, wo genau das Feuer ist. Wir haben die Informationen aus dem Internet, wo die lokalen Medien teilen und Waldbrandkarten. Und so wie es jetzt aussieht, ist im Moment der Camping von uns noch nicht betroffen, direkt vom Feuer, aber hat natürlich sehr starke Rauch und Aschenentwicklungen, wo wir jetzt auch noch nicht wissen, wo das genau durchgeht und es weitergeht. Und im Moment haben wir, wie alle anderen von dieser Halbinsel, überhaupt keinen Zugang. Also es sieht nicht so aus, dass wir jetzt in den nächsten Tagen dort nochmal zurückgehen, etwas holen.
2: Wir sehen die Bilder von der Schweiz aus, wir sehen sie vor allem in den Medien. Wie ist das für euch in Frankreich? Wie wird das dort wahrgenommen?
1: Es ist sehr ein grosses Thema. Also auch da, wo wir jetzt untergekommen sind, da wird natürlich sehr genau verfolgt, wie entwickelt sich der Brand oder auch die verschiedenen Brände. Es sind ja im Süden unten noch Brände. Der Präsident hat, glaube ich, angekündigt, dass er heute auch eine Krisensitzung einberufen wird. Und wenn man hier den Fernseher einstellt, dann ist klar, dann ist das dominante Thema. Also die Leute verfolgen das alle sehr gebannt. Es hat auch sehr viele Leute, die Erinnerungen oder persönliche Beziehungen haben in die Regionen, wo die Waldbrände stattfindet und da leiden wirklich alle mit.
0: Mm. Samuel Schmid, SRF 1 Redaktionskollege und einer von vielen Touristen und Touristinnen, die wegen der Waldbrände in Frankreich evakuiert worden sind.

sono Musikus um 2007 von Manu Chao. La vida tombola. 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Und am 8. geht es dann los. Jetzt ist es halbi. SRF Verkehrsinfo von 19.30 Uhr. In der Region Zürich vor dem Gubristunnel Richtung St. Gallen konnte die Unfallstelle geräumt werden. Es hat jedoch noch Stau ab Dietikon. Gute Fahrt. Und sie, die jetzt hier ganz fein singt am Anfang, das ist die Schweizer Musikerin, Sängerin Zoé May. 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

KC und der Sunshine Band. Give it up. Es ist Montag, es ist der Tag, wo man all das angetroffen hat, wo man vor dem Wochenende nicht hat fertig machen und vielleicht auch heute wieder verschoben hat, auf morgen rausgestüdelt. Und wenn sie Wunder nimmt, woher das der Ausdruck kommt, rausstüdeln, und ob er etwas zu tun hat mit Studen, mit Sträuchern oder so, dann bleiben sie noch ein bisschen in der Nähe. Das klärt uns in Mundart-Redaktion nämlich jetzt gerade in ein paar Minuten am 7:45. Nach der Whitney Houston und nach denen Indigo Girl, Watershed auf SRF 1.

0: So eine unglaubliche Stimme. Entschuldigung fürs Dreireden. All die Farbtöne und so viel Kraft. Whitney Houston, Didn't We Almost Have It All. Grosser Hit von einer aus den 80er Jahren. Und jetzt geht es noch ein bisschen weiter zurück. Es gibt einen Ausflug in die Geschichte von unserer Sprache mit dem André Perler von der Mundart-Redaktion.
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0: Er lässt also gar nichts anbrennen und packt heute alle die verschiedenen Ausdrücke an, die es gibt, die man braucht, wenn man etwas nicht gerade jetzt möchte erledigen, wenn man es rausstüdelt, auf die lange Bank schiebt oder prokrastiniert.
2: Der älteste der erwähnten Ausdrücke ist «prokrastinieren». Der kommt nämlich aus dem Lateinischen und schon der berühmte römische Redner Cicero hat vor über 2000 Jahren von «procrastinare» geredet. Das Wort ist zusammengesetzt aus «pro» vorwärts und «crastinus» «morgig». Also eben etwas auf einen morgigen Tag verschieben. Über Französisch ist das latinische «procrastinare» im 16. Jahrhundert ins Englische gekommen. «Procrastinate». Und offenbar erst in den letzten Jahrzehnten aus dem Englischen ins Deutsche. «Prokrastinieren». Aber das Phänomen kennt man natürlich auch im deutschen Sprachraum schon lang. Seit dem 15. Jahrhundert ist der Ausdruck «auf die lange Bank schieben» beliebt. In der Schweiz auch in der Variante «auf den langen Bank spielen» und «in die langen Drucken spielen». Spielen hier im Sinn von «tun» oder «spedieren». Der Ausdruck mit der Länge Bank bzw. der Länge Drucken bezieht sich auf Abläufe im spätmittelalterlichen und frühneuzeitlichen Rechtswesen. Allerdings ist nicht ganz geklärt, auf welcher Abläufe genau. Entweder geht es auf Bank oder Drucken zurück, wo man Gerichtsakten drauf bzw. drin aufbewahrt hat. Wenn ein neuer Fall auf eine Länge Bank geschoben oder in die Länge Drucken da gekommen ist, dann hat man ihn aufgeschoben. Oder aber mit Bank ist die Sitzbank im Gericht gemeint, wo die Geschworenen drauf gehockt sind. Bank im Gegensatz zum Stuhl, wo der Richter drauf gesessen ist. Je höher das Gericht war, desto mehr Geschworene hat es gegeben und entsprechend eine längere Bank. Wenn man also einen Gerichtsfall auf die lange Bank geschoben hat, hat man kein Urteil gefällt, sondern den Fall am nächst höheren Gericht übergeben und die Bearbeitung und Entscheidung damit rausgeschoben. Und nein, gibt es ja noch den schweizerdeutschen Ausdruck «rausstüdeln». Der ist vor gut 100 Jahren zuerst mal beliebt, und zwar in den Kantonen Bern und Solothurn. Heute braucht man «rausstüdeln» sicher weiter rum. Mit «stüden», also «pflanzen», hat «rausstüdeln» nichts zu tun. «Stüdeln» oder «stüdeln» bedeutet «fortjagen» oder «antreiben». Und «rausstüdeln» hat zuerst jemand «hinhalten» und jemand auf «später vertrösten» bedeutet und ist dann übertragen gekommen auf «eine Sache» oder «eine Aufgabe» «rausschieben».
0: Der André Perler, das war also in allen Zeiten schon etwas, schon in der Antike, dass man Sachen gerne auf später verschiebt, rausstüdelt, überhaupt nichts Neues. Aber also für heute würde ich Ihnen gar nicht empfehlen, zum Verschieben, zum Warten. Das Wunschkonzert «Eins für dich» fängt auch heute pünktlich nach der 8. an auf SRF 1. Schicken Sie Ihren Musikwunsch auf srf1.ch bei Kontakt ins Studio oder Sie rufen uns einfach an, direkt ins Studio 0848 440 222.

Beautiful. Und so schön. Jetzt habe ich gerade den Marcel Wittmer von Luzern am Telefon gehabt. Mit seinem Musikwunsch. Und da können wir uns also freuen. AC/DC, Hell's Bells. Gibt's dir gerade zum Start in das Wunschkonzert? Eins für dich. Direkt nach der 8.

0: Eternity, Robbie Williams auf SRF 1. Verkehrsmeldungen habe ich gerade kenne. Läuft alles gut und locker, aber eine wichtige Telefonnummer und eine Internetadresse. srf1.ch, dort bei Kontakt ins Studio, Ihren Musikwunsch uns schicken oder anrufen 0848 440 222. Und gerade nach den Nachrichten geht es los mit dem Wunschkonzert «Eins für dich».
1: Die Nachrichten von SRF um 8 mit Olivia Limacher. Im aargauischen Untersiggental sind am Abend mehrere hundert Menschen zu einer Solidaritätskundgebung zusammengekommen. Hintergrund ist der Fall eines Ex-Politikers aus dem Kanton Aargau, der mehrere weibliche Opfer betäubt, sexuell missbraucht und die Taten gefilmt haben soll. Die Solidaritätskundgebung wurde von den SP-Frauen Aargau organisiert. Darunter war auch die Aargauer SP-Grossrätin und Co-Fraktionspräsidentin Mia Jenny. Sie kritisierte die Aargauer Behörden, weil sie die Betroffenen ungenügend geschützt hätten. Der Fall in Untersiggental sei Ausdruck struktureller Gewalt.
2: Es braucht eine Aufarbeitung dieses Falls und da, wo es Lücken gibt, da, wo die notwendige Information nicht geflossen ist, da müssen diese Lücken gefüllt werden.
1: An der Mahnwache nahmen auch zwei der drei mutmaßlich betroffenen Opfer teil. Die Staatsanwaltschaft klagt den 57-jährigen Schweizer unter anderem wegen mehrfach versuchten Mordes, mehrfacher Vergewaltigung und sexuellen Handlungen mit Kindern an. Die Schweiz unterstützt Frankreich mit drei Armeehelikoptern, um die Waldbrände in mehreren Regionen zu bekämpfen. Wie das Verteidigungsdepartement mitteilte, würden drei Helikopter des Typs Super Puma auf die französische Insel Korsika geschickt. Zudem würden 20 Fachleute zur Brandbekämpfung ins Einsatzgebiet reisen. Die Einsatzdauer sei auf 7 Tage festgelegt worden. Neben den Helikoptern sind bereits Schweizer Feuerwehrleute in Frankreich im Einsatz. Seit Samstag unterstützen rund 30 Angehörige des Feuerwehr- und Rettungsdienstes der Stadt Genf die Löscharbeiten an der Atlantikküste bei Bordeaux. Dieser Einsatz soll bis zum 1. August dauern. Der ukrainische Präsident Volodymyr Zelensky ist in Großbritannien empfangen worden als erster internationaler Gast von Großbritanniens neuem Premier Andy Burnham. Die Wahl des Besuchers sei kein Zufall gewesen, sagte Burnham bei dem Treffen in der südenglischen Hafenstadt Portsmouth. Man wolle die klare Botschaft senden, dass Großbritannien zu 100% an der Seite der Ukraine stehe. Der britische Premier verkündete,

Guten Abend am Mikrofon, Christina Lang, aber ich will gar nicht lang lernen. Lieber gerade anfangen mit diesen tollen Musikwünschen. Das wünscht Marcel Wittmer von Luzern für die Marceline Berchtold vom Neubad. AC/DC. Hells Bells.

Heute am Montagabend unter Strom mit dem Musikwunsch von Marcel für Marceline AC/DC auf SRF 1. Und jetzt kommt ein Lied, das Rita von O. Kreuz wünscht. Nein, das ist es nicht. Aber die Melodie passt eben gleich. Rita Schömperli ist nämlich heute auf den Tag seit 41 Jahren verheiratet mit ihrem Mann, dem Ernst. Heute, am 27. Juli 1985, haben die beiden geheiratet im Flüeli Rampf zu Sachsen. Rita hat mir gesagt, an einem Tag, der so heiß war wie heute. Alles Gute euch beiden zum Hochzeitstag, lieben Ernst, liebe Rita. Und das ist das Lied, das Rita für euch beide wünscht. Die habe ich nicht gesehen kommen, vom Traufer.

Das war einer zum Hochzeitstag. Gerade am Telefon mit jemandem. Zum Hochzeitstag, zum 41. von der Rita für den Ernst zurückkreuz. Und auch ein Jubiläum, aber ein anderes kommt vor beim nächsten Musikwunsch. Den hat uns der Ivo Marti von Büren im Kanton Solothurn geschickt. Das Jubiläum ist das. 60 wird sein Lastwagen heuer. Das ist ein Saurer 2DM aus dem Jahr 1966. Ist eigentlich der Lastwagen von Ivo und von seiner Frau, von der Regula. Ihnen ist er viel wert und vor allem sind sie jetzt gerade mit dem unterwegs. Auf einem 3-tägigen Roadtrip. Hinten auf der Brücke Schlafitz haben alles dabei, was es braucht, hat er mir geschrieben. Ein Gaskocher, 2 Matratzen und Schlafsäcke, Geschirr, Bialetti, Kaffeemaschine. Ich habe den Eindruck, das Einzige, was diesen beiden noch fehlt, zum Glück, ist die richtige Musik. Darum hat er wahrscheinlich geschrieben auf srf1.ch bei Kontakt ins Studio. Das ist der Musikwunsch von Ivo für seine Regula «Rote Wein» von Rumpelstilz.

Ich liebe grosse Lastwagen in den 60-jährigen Saurer vom Ivo an seine Regula und Prost miteinander. Und die nächste Geschichte, die kommt mit dem Musikwunsch, die hat mir jetzt gerade Thelma Hampel erzählt von Pfäffiken. Es ist eine lange Geschichte. Es ist eine, die gut rausgekommen ist dank 5 Schutzengel. Und ich erzähle sie gerade, aber zuerst von der Thelma Hampel an ihre 5 Schutzengel, die ihr am Mittwoch, am 22. Juli so geholfen haben. Whitney Houston, I will always love you.

Whitney Houston im Wunschkonzert, eins für dich hier auf SRF 1. Und für wer ist das Lied gewesen? Ja, ich erzähle Ihnen die Geschichte. Stellen Sie sich vor, Sie gehen laufen, Sie sind unterwegs, am Wandern zum Beispiel. Es ist ein heisser Tag im Sommer und dann passiert etwas. Sie fallen um, Sie können nicht allein aufstehen und dann kommt jemand und hilft. Und jetzt stellen Sie sich vor, das ist noch nicht die ganze Geschichte, die in der Helma Hampel von Pfäffiken passiert ist. Es ist dann nämlich nachher noch weitergegangen mit noch ein paar anderen unfreiwilligen Abenteuern bei ihrem Ausflug am Mittwoch letzte Woche auf Mütliberg zu Zürich. Aber zum Glück hat es bei allen diesen Episoden immer Leute gehabt, die geholfen haben. 5 Schutzengel waren es insgesamt. Die letzten beiden waren der René und Michelle. Sie glaube, die Tochter von René, die hat Michelle geheissen, hat Frau Hampel mir vorhin am Telefon erzählt. Und vor allem hatte Michelle einen Lehrfahrausweis und sowieso müssen sie über ein Auto fahren. Und darum hat sie Frau Hampel kurzerhand zurück heim auf Pfäffiken gefahren. So ein Glück. Alles gut rausgekommen. Ein grosses Danke an Ihre 5 Schutzengel von der Helma Hampel von Pfäffiken mit dem Song, der jetzt gerade vorhin gelaufen ist. «I will always love you» von der Whitney Houston. Sie haben mir gerade angerufen und hat gesagt, wenn sich dem Fall jemand melde, soll ich es ihr unbedingt durchgeben, damit sie sich noch persönlich noch einmal können bedanken können. Telefonnummer für Musikwünsche. Dankeschön oder Glückwunsch oder Trost beim Wunschkonzert 0848 440 222.

0: Montagabend, James Blunt auf SRF 1, hi. Und jetzt habe ich den Kurt Renkli von Baubu am Telefon. Und Kurt, guten Abend, hi.
1: Guten Abend, Christina.
0: Du wünschst dir ja ein schönes Lied. Hey, Barcelona von der Opernsängerin Montserrat Caballé und Freddie Mercury. Wieso hast du das ausgesucht?
1: Ja, weil ich einfach vor allem von Freddie ein Fan bin und seine Musik einfach immer sehr gut empfunden habe. Ja.
0: Das klingt so schön, wenn du sagst, du bist ein Fan von Freddie, so ein bisschen wie wenn du ihn persönlich würdest können. Aber du hast einfach wirklich, seine Musik hat dir schon viel bedeutet, seit du jung bist, in dem Fall.
1: Jawohl, ja.
0: Also, jetzt nimmt es mich natürlich noch Wunder, für wer, dass du das Lied wünschst und warum?
1: Ja, ich wünsche es vor allem für meine Frau, für Marlies. Sie hört ihn auch sehr gern. Und ich möchte mich auf dem Weg bedanken bei ihr für das, was sie immer alles macht und tut und schaut. Und auch mein Sohn Sandro, der in Luzern wohnt, wird ich auch mit seiner Frau Serena und der kleine Florian, der am 12. Mai auf die Welt gekommen ist. Ich bin Grossvater geworden.
0: Oh, schön, jetzt. Schön.
1: Auch herzlich grüßen.
0: So schön. Danke vielmals für die schönen Grüße von mir. Einen lieben Gruß zu dir und allen, die hier sind, die Baubu, zu Balwil im Kanton Luzern.
1: Und ich halte dich auch gegrüßt. Ja.
0: Gut. Und einen wunderbaren Abend mit dem Freddie Mercury, Barcelona. Ja. Ciao, Kurt. Danke.
1: Danke.

von Kurt Reinkli von Bavi Barcelona, für seine Familie, für alle, die ihn kennen. srf1.ch, wie Kontakt ins Studio, da können Sie uns Ihren Musikwunsch auch schicken. Es kann auch ganz ein kurzes Mail sein, wie das von Fritz Müller von Matzingen, der schreibt: «Hoi Christina, 3 Wochen ist sie jetzt her, seit Bonnie Tyler gestorben ist. Und dieser Wunsch von mir, der geht an alle, die ihre Musik und ihre kratzige Stimme geliebt haben. Ich bringe ihre Version von einem Hit, den Tina Turner nachher weltberühmt gemacht hat, aber Bonnie Tyler hat nicht zuerst gesungen. Danke für diesen Musikwunsch, Fritz Müller von Matzingen.»

0: Bonnie Tyler, the best. Per Mail kann man wünschen auf srf1.ch bei Kontakt ins Studio oder auch ganz einfach mit einer kleinen WhatsApp-Nachricht. Da ist Nummer 079 132 132 1 und das geht zum Beispiel so.
1: Grüezi miteinander, da ist Laura Tonini von St. Gallen. Ich würde gerne einen Wunsch aufgeben für den Daniel Jakober, auch von St. Gallen, weil er verkältet ist, als gute Besserung. Und zwar wünsche ich «In the Mood» von Glenn Miller. Danke vielmals und auf Wiederhören.

Glenn Miller, in the mood. Gute Besserung wünschen, das ist immer gut. Das kann man mit unserem Wunschkonzert eins für dich hier auf SRF 1 oder einen Gruß aus der Ferien schicken statt einer Postkarte. Macht ja sowieso niemand mehr. Der Stefan Gadient hat jetzt das gemacht auf srf1.ch bei Kontakt ins Studio. Und er schickt uns einen Stern, der ziemlich stimmig macht. Aber zuerst, was er geschrieben hat. Hallo, mir die Irma und der Stefan sind im Moment gerade zu Luxemburg und wir möchten allen, die in Amsterdam mit uns in der Ferien waren, ganz herzlichen Gruß schicken und danken für die tolle Zeit. Und auch allen, die uns kennen, einen lieben Gruß aus Luxemburg und auf gleich wieder in den Tannen. Schön wäre, schreiben die beiden, ein Stern, der deinen Namen trägt. Bringen wir natürlich. Schöne Zeit, Irma und Stefan, verdammt.

0: Vom Stefan Gadient und von der Irma. Ein Stern, der deinen Namen trägt, hier auf SRF 1. Und jetzt kommen wir ein bisschen oben runter. Jetzt wird es ein bisschen ruhiger, jetzt wird es ein bisschen feiner. Dank der Marlies Gavelti von Eschenbach im Kanton St. Gallen. Hoi, guten Abend, Marlies.
1: Ja, guten Abend.
0: Du hast dir ganz ein schönes Lied ausgesucht. Tornerò in Santo California. Wieso das?
1: Es ist mein Lieblingslied. Ich habe so schöne Erinnerungen.
0: Oh, erzähl.
1: Mit meinem ersten Job. Nein, das, er weiß es. Der wird es auch hören.
0: Gut, dann musst du es nicht erzählen. Die es wissen, die wissen es. Und das ist gut so. Dann sicher ein Gruß an deinen ersten Schatz und an wer sonst
1: noch. Meinem jetzigen Schatz, dem Raimo.
0: Schön.
1: Dann grüße ich Gabi Eifer aus Eschenbach. Mhm. Als Schneider-Chauffeur. Ganz, ganz speziell der Tino.
0: Der Tino, auch ein Chauffeur, ja.
1: Ist auch ein Schinkeli, ja.
0: Sagst du, ja, gut. Würde ich jetzt nie trauen sagen. Aber, und dennoch?
1: Mal ich ihm schon. Dann ganz, ganz speziell Marietta Tomaschett.
0: Oh, Marietta Tomaschett, die es geschafft hat.
1: Genau. Weil es ist ihr sein Buchreiber, Tornerò.
0: Hat sie das immer gesagt?
1: Sie hat das immer gesagt. Sie hat mich immer ausgelacht.
0: Wenn du das gewünscht hast.
1: Genau.
0: Ein Bauchreiber.
1: Ein Bauchreiber, ja.
0: Alle, die nicht rauskommen, was gemeint ist, kannst du erklären?
1: Ja, es ist ein langsamer Song, wo man ein bisschen schön eng umtanzen kann. Wegen dem.
0: Bauch an Bauch.
1: Bauch an Bauch.
0: Ja.
1: Und wer noch ganz, ganz speziell ist, der ganze HCD.
0: Oh.
1: Und eine gute Saison.
0: So schön. Jetzt hast du aber viel hier reingepackt. Chauffeur, Eishockey, Marietta Tomaschett, deine alten Schätze und aktuellen Schätze.
1: Neue Schätze.
0: Neue Schätze. Danke vielmals und ganz lieben Gruß zu dir auf Eschenbach.
1: Danke.
0: Und geniesse es in Santo California.
1: Ja, danke. Ciao,
0: Marlies. Tschüss.

bei der einen ist es ein ganz bestimmtes Gebäck, wo sie einen Kräutertee dünkelt und dann kommen die Erinnerungen zurück. Und bei anderen, bei ganz vielen von uns, ist es Musik, die Erinnerungen wieder vorholt. Tornero bei der Marlies Gavelti, und sie hat schon recht, die Erinnerungen gehören einem, man muss sie gar mit niemandem teilen. Beim nächsten Lied da auf SRF 1 sind es Erinnerungen, die Nina Möri von Brück hat an ihrem Mann. Er ist vor 3 Monaten und 3 Tagen gestorben. Sie sind fast 42 Jahre verheiratet gewesen, und das ist ihr Lied «Sommermorgen» vom Reinhard May.

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1: Gabriel Ozoban für sis Mami de Fabrizio De André. Und jetzt wird's 9 Uhr, Zeit für die Nachrichten.
2: Die Nachrichten von SRF um 9 mit Olivia Limacher. Im aargauischen Untersiggental sind am Abend mehrere hundert Menschen zu einer Solidaritätskundgebung zusammengekommen. Hintergrund ist der Fall eines Ex-Politikers aus dem Kanton Aargau, der mehrere weibliche Opfer betäubt, sexuell missbraucht und die Taten gefilmt haben soll. Die Teilnehmenden der Mahnwache forderten eine umfassende und transparente Aufarbeitung der Geschehnisse. Der Opferschutz müsse gestärkt werden. Am Anlass nahmen auch zwei der drei mutmaßlich betroffenen Opfer teil. Die Staatsanwaltschaft klagt den 57-jährigen Schweizer unter anderem wegen mehrfach versuchten Mordes, mehrfacher Vergewaltigung und sexuellen Handlungen mit Kindern an. Weitere Meldungen aus dem Inland. Die Schweiz unterstützt Frankreich mit 3 Armeehelikoptern, um die Waldbrände in mehreren Regionen zu bekämpfen. Wie das Verteidigungsdepartement mitteilte, würden 3 Helikopter des Typs Super Puma auf die französische Insel Korsika geschickt. Zudem würden 20 Fachleute zur Brandbekämpfung ins Einsatzgebiet reisen. Die Einsatzdauer sei auf 7 Tage festgelegt worden. Die SBB hält an Fanzügen für Fußballspiele fest, trotz der Zugblockade durch GC-Fans am Wochenende. Diese Züge seien wichtig für eine sichere und geordnete Anreise, schreibt die SBB in einer Mitteilung. Am vergangenen Samstag hatten Fans des Grasshopper-Clubs Zürich einen Zug zwischen Zürich und Bern blockiert. Sie hatten über 10-mal die Notbremse gezogen sowie den Brandalarm ausgelöst. Der ukrainische Präsident Volodymyr Zelensky ist in Großbritannien empfangen worden, als erster internationaler Gast von Großbritanniens neuem Premier Andy Burnham. Die Wahl des Besuchers sei kein Zufall gewesen, sagte Burnham bei dem Treffen in der südenglischen Hafenstadt Portsmouth. Man wolle die klare Botschaft senden, dass Großbritannien zu 100% an der Seite der Ukraine stehe. Der britische Premier verkündete zudem, die Ukraine dürfe künftig ein Störsystem produzieren, das von Großbritannien entwickelt worden sei. Mit diesem System sollen ukrainische Drohnen vor russischen Angriffen geschützt werden. Tausende der Geräte wurden nach Angaben der britischen Regierung bereits an die Ukraine geliefert. Es bleibt der Blick aufs Wetter. Morgen ist es sonnig und heiß bei 29 bis 32 Grad. Das waren Nachrichten von Radio SRF. Verantwortlich Juliette Schild.
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1: Am Mikrofon hier bei Christina Lang. Guten Abend und einfach mal gerade danke für alle die schöne Musik. La pulce d'acqua che l'ombra ti rubò. La pulce d'acqua von

with his song, aber bitte unbedingt von der Roberta Flack. Hoffentlich machst du mich und Jasmin happy, lieber Gruß Kevin, aber natürlich, da ist sie. Und einen schönen Abend euch allen, die zuhören.

0: Wir Barbara von Rienich im Kanton Aargau. Sie hat angerufen auf 0848 440 222. Hallo, guten Abend, Barbara.
1: Guten Abend.
0: Ich habe schon ein bisschen mit dir geredet und du tönst einfach sehr aufgestellt und fröhlich. Was erzählst du uns jetzt für eine Geschichte? Ich weiss schon das Lied, das du wünschst. Das ist eine österreichische Band, Seiler und Speer. Und der Titel ist «Ham kommst». Und das heisst wahrscheinlich so etwas wie «Heiko», «Heikunst», oder?
1: Ja, also das eigentlich heisst, wenn noch einer so heimkommt. Übersetzt. Und es ist eigentlich ganz speziell für meinen Bruder, weil er findet das Stück super. Ich wohne mit meinem Bruder im gleichen Haus und wir haben am Wochenende unser alljährliches Sommerfest gehabt. Und ich möchte einfach Danke sagen all unseren Gästen, die hier sind. Es sind Freunde, Familie, liebe Menschen, tolle Nachbarn. Und alle sind glücklich heimgekommen.
0: Die meisten haben ja nicht so weit gehabt, in dem Fall.
1: Nein, ja, zum Teil schon, zum Teil nicht. Aber du, es war ein wunderschöner Abend.
0: Erzähl noch geschwind, was ist das für ein Fest? Und wenn du sagst, alljährlich, wie lange mache ich das schon?
1: Hey, seit wir hier wohnen, das ist jetzt seit 6 Jahren. Und wir haben einfach gesagt, es braucht ein Sommerfest. Wir haben ganz einen grossen Garten und wir haben einfach gerne schöne Feste.
0: Und dann, wie mache ich das?
1: Und mit lieben Freunden.
0: Bringen da alle etwas mit?
1: Ja, meistens fragen sie, können wir etwas mitbringen. Wir organisieren eigentlich das Essen, sie bringen ein bisschen Beilagen, ein Dessert, ein Salätchen. Und es ist immer einfach gemütlich und schön. Und wir machen Musik im ganzen Garten.
0: Hey, also vielleicht bringen sie etwas mit, aber sicher nehmen sie etwas heim, nämlich ein wunderbares Gefühl. Danke vielmals, liebe Barbara. Also komm, dann hören wir jetzt Seiler und Speer, Heimkunst für deine Brüder und für alle, die an diesem Sommerfest bei dir dabei gewesen sind oder vielleicht nächstes Jahr dann auch wieder dabei sind.
1: Die sind sicher wieder dabei.
0: Schönen Abend,
1: danke Barbara.

0: Ankunft von der Barbara von Rheinach im Kanton Aargau für alle, die ihrem Sommerfest gsi sind und die das mitorganisiert haben. Und was für ein Zufall, dass gerade noch einmal eine Barbara von Rheinach einen Musikwunsch geschickt hat. Allerdings ist das nicht Rheinach im Aargau, sondern Rheinach im Kanton Baselland. Und per WhatsApp auf unsere Nummer 079 132 132 1.
1: Guten Abend, Christina. Guten Abend, alle, die zuhören. Ich bin der Barbara aus Rheinach Baselland. Ich wünsche mir einen geschenkten Tag für all die guten Menschen, die mich im Moment ganz fleissig mir überall begegnen und mir gut tun. Und ich möchte mich von Herzen bedanken für alle, die mich so liebevoll begleiten. Und ja, wünsche das jedem auch, dass es das erleben darf. Einen ganz schönen Abend und Dankeschön. Ciao zusammen.

SRF 1 am Montagabend. Das Wunschkonzert 1 für dich. Ein geschenkter Tag von Polo Hofer und von der Barbara von Reinach. Und Monika Kohler von Kapu im Kanton Solothurn schenkt uns auch etwas, nämlich Mut und Kraft in allen, die sie jetzt gerade schwer haben. Von ihr, von der Monika, sie hat uns geschickt ihre Nachricht auf 079 132 132 1 und von der Samira, von ihnen beiden kommt der Musikwunsch, Leue Herz, Megawatt.

danke Monika und Samira Zkapu für euren Musikwunsch. Megawatt, leue Herz. Und alle, die gerne Dire Straits hören, die haben jetzt sehr Freude am Musikwunsch von Hans-Peter Balmer von Worblaufen. Aber eigentlich geht dieser Musikwunsch, gehört er nur jemand ganz Speziellem, jemandem, den Hans-Peter sehr gerne hat. Er schreibt: «Ein großes Dankeschön für meine liebe Frau, für alles, was sie mir in den über 40 Jahren geschenkt hat. Ich hab dich lieb, dein Stünku.» Dire Straits, Brothers in Arms.

0: Brothers in Arms von Hans-Peter Balmer für seine liebe Frau. Und jetzt heisst für alle, die in der Westschweiz mit dem Auto unterwegs sind. SRF Verkehrsinfo von 21.30 Uhr. A1 Lausanne Richtung Genf in Höhe Goppe. Gefährliche Situation in der Ausfahrt wegen Gegenständen auf der Fahrbahn. Herr Zurg unterwegs.
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0: Und dann haben zwei geschrieben, die heute einen spannenden Tag hatten und jetzt wieder daheim sind, aber unbedingt noch einen lieben Gruss schicken über das Radio an alle ihre Freunde mit einem Stück von Angelo Branduardi. Das ist La Pulce d'Acqua auf SRF 1, der Musikwunsch von Moni und Elias.

Der Flow von Angelo Branduardi, La Pulce d'Aqua, gewünscht von Moni und von Elias. Und ein bisschen später, aber noch vor der Zähne, ich habe es schon parat gemacht, der schöne italienische Hit. Gente di mare. Aber jetzt kommen wir zum Mail von Anita und dem Kari Hieke von Wengen. Sie haben geschrieben über srf1.ch, Kontakt ins Studio. Wir haben gestern die Taufe von der La Reina oberhalb von Kandersteg feiern. Und unser Wunsch wäre, dass die Engel ihre Flügel über beide unsere Enkelkinder, über die La Reina und den Linus, haben und sie beschützen. Und dass ihre Nähe immer ein Lichtchen und ein Elfli wären, um das Böse von ihnen wegzuhaben und das Schöne, auch wenn es noch so klein ist, ihnen zeigen. So schön geschrieben. Liebe Grüße, mit lieben Grüßen auch an die Eltern von diesen beiden Kleinen, den Musikwunsch von der Anita und dem Kari von Wengen. Kleine Hände vom Kunz.

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1: Ganz klein fangen wir an und irgendwann ist, wenn wir gehen. Sandra hat geschrieben auf 079 132 1321 von ihrer Mami Christine, die heute vor 5 Wochen gestorben ist und die sie unglaublich vermisst. Für sie und für alle, die die Christine gekannt haben, wünscht sie der Umberto Tozzi. Gente di mare.

0: Umberto Tozzi und Ralf Gente di Mare. Und jetzt habe ich das WhatsApp bekommen von der Brigitte Weber. Und ich habe gesucht und gesucht, was das könnte sein für ein Lied, das sie meint. Lass ich mal.
1: Hallo, da ist Brigitte Weber. Ich habe vor mehr als etwa 50 Jahren in Florenz Buben erzogen im Instituto Gold. Und dort hatten wir einen Ohrwurm, ein italienisches Lied, und ich meine sogar von Adriano Celentano gesungen. Und drin ist vorgekommen l'estate, der Sommer, und le ciliegie, das sind Krise, Kirschen. Es war schön, aber ich habe es nie gefunden bis jetzt. Wenn ich das finden könnte, würde es mich sehr freuen. Und ich würde das spielen für die Kollegen, Kolleginnen, die im Laufe dieser Zeit auch aus der Schweiz mitgeholfen haben, Kinder zu hüten. Das waren arme Kinder aus dem Süden, die dort nicht genug Geld hatten für das Leben. Danke vielmals.
0: Hey, so eine schöne Geschichte. Also in diesem Lied kommen die Krise vor und der Sommer. Beides auf Italienisch. Und vielleicht ist es von Adriano Celentano. Wenn das jemand könnte, weiss, welches das ist, bitte mail ins Studio srf1.ch. Da können wir sicher mal noch spielen, diesen Song. Und bis dorthin für Brigitte Weber und alle, die sie einen Gruß schickt. Der grosse Hit von Adriano Azzurro.

Also der Sommer, Estate ist auf jeden Fall vorgekommen, bei der Krise bin ich nicht so sicher. Aber auf jeden Fall danke für diesen schönen Musikwunsch, Brigitte Weber. Nicole von deren Dingen im Kanton Solothurn, von ihren ist der nächste Musikwunsch hier auf SRF 1. Sie wünscht sich ein Lied für ihre Soulmates, ihre Seelenverwandten. Die eine lebt in Finnland, die andere ist gerade von dort heimgekommen. Und das ist der Musikwunsch Soul vom Lee Bryce.

0: Soul.
1: Libra ist Soul. Das ist der Montagabend mit SRF 1 mit dem Wunschkonzert «Eins für dich». Und das Nächste, das ist «Eins für Katrin Wittmer vom Engelberg». Engelberg vom Engelberg Berg. Jedenfalls mit einem Münchi kommt der Musikwunsch. Und vom Werner Michel von Hemmingen «Würdiross».

Wilde Ross. Und ganz ein Haufen liebe Mails von Hörerinnen und Hörern, die mir auf die Sprünge helfen, wegen dem Musikwunsch, wegen dem italienischen Lied, wo Krise und der Sommer vorkommen, aber wir nicht genau gewusst haben, welches das ist. Der Roland Di Dario und Margrit Ferrari haben geschrieben, Luca Battisti, von ihm könnte das sein. Ich danke euch auch der Zibil Hürlim, die sagt, Il Tempo se ne va vielleicht, gesungen vom Celentano, geschrieben vom Toto Cotugno. Danke vielmals für alle die Hinweise. Ich lasse die Lieder nachher alle und lasse auf jedes Wort und gebe das dann in der Brigitte auf jeden Fall durch. Aber jetzt möchte ich noch einen letzten Musikwunsch für heute Abend bringen. Es ist Britpop, gewünscht von Thomas Kessler für seine Frau Katja. Es sei eines von ihren Lieblingslieder Pure von den Lightning Seeds von Liverpool.

0: Das ist der Musikwunsch von Thomas von Wau zu Hause für Katja, seine Frau, Pure von den Lightning Seeds. So schöne Musik. Danke vielmals für alle Musikwünsche, für alle die guten Wünsche und Grüße. Ich glaube, die kommen manchmal auch an, wenn ich sie an nicht alle im Radio erfüllen kann. Am nächsten Montag gibt es das wieder, das Wunschkonzert, eins für dich, vom 8. bis um 10. Aber wir haben auch am Freitagnachmittag Wunschkonzert, vom 2. bis um 4. und am Freitagabend im Nachtexpress und am Samstag in der Jukebox. 1. August ist der am Samstag. Es gibt sicher ein schönes Feuerwerk mit lauter guter Musik und gar nichts, wo brandgefährlich könnte sein. Jetzt wird es 10 und Zeit für die Nachrichten. SRF Verkehrsinfo von 22 Uhr A2 Luzern Richtung Basel zwischen der Verzweigung Hagnau und Basel-Wettstein. Stockender Verkehr.
1: Die Nachrichten von SRF um 10 mit Olivia Limacher. Kundgebung im Kanton Aargau. Hunderte Menschen demonstrieren ihre Solidarität für die Opfer sexueller Gewalt im Fall um den Aargauer Ex-Politiker. Der ukrainische Präsident Zelensky ist sein erster internationaler Gast. Der neue britische Premier Burnham demonstriert Solidarität mit der Ukraine. Das Wetter morgen sonnig bei Höchstwerten um 30 Grad. Im aargauischen Untersiggental sind am Abend mehrere hundert Menschen zu einer Solidaritätskundgebung zusammengekommen. Hintergrund ist der Fall eines Ex-Politikers aus dem Kanton Aargau, der mehrere weibliche Opfer betäubt, sexuell missbraucht und die Taten gefilmt haben soll. Die Solidaritätskundgebung wurde von den SP-Frauen Aargau organisiert. Darunter war auch die Aargauer SP-Grossrätin und Co-Fraktionspräsidentin Mia Jenny. Sie kritisierte die Aargauer Behörden, weil sie die Betroffenen ungenügend geschützt hätten. Der Fall in Untersiggental sei Ausdruck struktureller Gewalt.
2: Es braucht eine Aufarbeitung dieses Falls und da, wo es Lücken gibt, da, wo die notwendige Information nicht geflossen ist, da müssen diese Lücken gefüllt werden.
1: An der Mahnwache nahmen auch zwei der drei betroffenen Opfer teil. Die Staatsanwaltschaft klagt den 57-jährigen Schweizer unter anderem wegen mehrfach versuchten Mordes, mehrfacher Vergewaltigung und sexuellen Handlungen mit Kindern an. Der neue britische Premierminister Andy Burnham hat heute seinen ersten internationalen Gast empfangen, den ukrainischen Präsidenten Volodymyr Zelensky. Aus London berichtet Franziska Hoppen von der ARD.
3: Großbritannien stehe Seite an Seite mit der Ukraine. Seine Unterstützung bleibe ungebrochen, erklärte Großbritanniens neuer Premierminister Andy Burnham. Russland solle keinen Zweifel an der Entschlossenheit der Briten haben, die nicht nachgeben würden, bis ein dauerhafter und gerechter Frieden für die Ukraine erreicht sei. Der ukrainische Präsident Zelensky ist der erste ausländische Staatschef, den Burnham seit seinem Amtsantritt vor einer Woche empfangen hat. Und er war der letzte, den dessen Vorgänger Keir Starmer bei einer Auslandsreise besucht hatte. Das Signal, auch wenn die politische Führung wechselt. Großbritannien bleibt einer der wichtigsten Verbündeten der Ukraine. Burnham machte auch klar, dass Großbritannien weiter die sogenannte Koalition der Willigen an der Seite Frankreichs anführen werde. Ein Zusammenschluss von mehr als 30 Ländern, die die Ukraine langfristig militärisch und sicherheitspolitisch unterstützen wollen. Gemeinsam besuchten Burnham und Zelensky einen Marinestützpunkt in Portsmouth an der Südküste Englands. Großbritannien kündigte zudem an, der Ukraine die Rechte an einer neuen Technik zur elektronischen Störung russischer Luftabwehrsysteme zu überlassen. Zelensky betonte, dass die Ukraine und Großbritannien die stärksten Beziehungen in der Geschichte der Zusammenarbeit beider Länder aufgebaut hätten.
1: Die Schweiz unterstützt Frankreich mit 3 Armeehelikoptern, um die Waldbrände in mehreren Regionen zu bekämpfen. Wie das Verteidigungsdepartement mitteilte, würden 3 Helikopter des Typs Super Puma auf die französische Insel Korsika geschickt. Zudem würden 20 Fachleute zur Brandbekämpfung ins Einsatzgebiet reisen. Die Einsatzdauer sei auf 7 Tage festgelegt worden. Neben den Helikoptern sind bereits Schweizer Feuerwehrleute in Frankreich im Einsatz. Seit Samstag unterstützen rund 30 Angehörige des Feuerwehr- und Rettungsdienstes der Stadt Genf die Löscharbeiten an der Atlantikküste bei Bordeaux. Dieser Einsatz soll bis zum 1. August dauern.

0: Großanlässen zum Thema. Denn am 8. August werden in der Stadt Zürich ebenfalls mehrere hunderttausend Menschen erwartet, anlässlich der Street Parade. Bei der Stadtpolizei Zürich heißt es, die Sicherheitsvorkehrungen für die Street Parade würden nach dem Anschlag in Berlin nochmal genau angeschaut und wenn nötig angepasst. Der Sportwagenbauer Porsche baut bis 2035 insgesamt 5000 Stellen ab. Betroffen sind das Stammwerk in Stuttgart und das Entwicklungszentrum. Wie das Unternehmen schreibt, wird die Standortsicherung um 5 Jahre verlängert bis 2035. In diesem Zeitraum seien Kündigungen ausgeschlossen. Die Stellen sollen vor allem über freiwillige Austritte, Pensionierungen oder auslaufende befristete Verträge wegfallen. Gunther von Hagens ist im Alter von 81 Jahren gestorben. Berühmt wurde er mit seinen Ausstellungen «Körperwelten». In den 1970er Jahren entwickelte von Hagens eine Konservierungstechnik. So wurden Leichen zu anatomischen Präparaten. Seine Ausstellungen mit plastinierten Leichen wurden aber auch kritisiert, beispielsweise von den Kirchen. Die Börsendaten von 22.05 Uhr geliefert von SIX. Der Swiss Market Index schließt bei 14.422 Punkten plus 0,7%. Der Dow Jones Index in New York stand kurz vor Schluss bei plus 0,5%. Der Euro wird zu 93,13 Rappen gehandelt, der Dollar zu 81,91 Rappen. Das Wetter. Morgen ist es meist sonnig. Nach einem frischen Morgen wird es am Nachmittag um 30 Grad heiß. Das waren Nachrichten von Radio SRF. Verantwortlich Juliette Schild.
1: SRF Sport. Mit dem Yannick Breu und Fußball. Der FC Thun ist heute Abend in Zagreb zu Kroatien angekommen. Fürs Rückspiel gegen Dynamo Zagreb morgen Abend in der Champions League Qualifikation. Thun hat am Mittag noch in der Schweiz trainiert und ist dann am 4. abgeflogen. Der Trainer von Thun, der Gianluca Privitelli, schaut auf einen guten Tag zurück.
2: Sehr angenehm. Am Morgen haben wir wie immer mit dem Staff noch Spiel besprochen, Matchplan, Training besprochen. Noch ein paar Szenen vorbereitet für das Team nochmal und nach einem Training etwas gegessen, direkt in die Garderobe und dann sind wir Richtung Flughafen. Jetzt hierher gechartert und kurz Pressekonferenz und jetzt gehen wir zurück ins Hotel.
1: In der Zwischenzeit ist das Team im Hotel sich am Erholen für das Rückspiel morgen Abend. Nach dem Hinspiel steht es 1:1. Wie es der FC Thun morgen macht, kann man ab 8 Uhr im Fernsehen schauen auf SRF 2 oder im Radio hören mit Live-Schaltungen. So viel vom Sport für heute.
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4: Guten Abend am Montag. Ich bin nicht sicher, ob wir die gute Musik von vorhin im Wunschkonzert können toppen können. Aber also ein paar Perlen haben wir auch heute im Programm. Es sind nicht Perlen, sondern es sind Diamanten. Musik-Diamanten. Der hier. Der kommt gerade als erstes. Und der... Under the sea. Die kommen all diese Stunden mit ein paar Geschichten dazu, wie sie entstanden sind oder warum sie berühmt worden sind oder warum dass sie so eigen sind, auf eine gute Art natürlich. Los geht's jetzt aber mit dem Paul Simon und Graceland. Kommen Sie, geniessen wir die Montagnacht und Musik zusammen. Am Mikrofon Christina Lang.

0: Giovanotti, per te. Der passt eigentlich noch gut, weil Italien spielt auch eine wichtige Rolle in dieser Geschichte. Jetzt kommt ein Stück für alle, die gerne shooten haben oder gerne den grossen Hit von der Band The White Stripes.
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0: Seven Nation Army von The White Stripes. US-amerikanische Rockband von Detroit, ein Duo eigentlich. Der Song ist rausgekommen 2003, ist ganz viel im Radio gelaufen bei uns und eben auch in Italien. Zum Beispiel auch in Mailand. Und dort haben sich im Herbst 2003 ein Haufen ausländische Fußballfans umeinander getrieben. Es war nämlich ein Champions League-Match angesagt vom belgischen Club FC Brügge gegen AC Milan. Milan, der klare Favorit. Und darum haben die Fans von Brügge oder auf Englisch von Bruges, wir hören jetzt gerade zwei, die erzählen, darum haben sich die wahrscheinlich noch ein bisschen Mut getrunken oder sind vorsichtshalber schon vor dem Match feiern in Bars, wo eben auch Musik gelaufen ist.
2: I remember it like it's yesterday. We were about 2,500, 3,000 Bruges fans hoping for a good time in Milan, drink some beers with the friends.
3: The White Stripes came, their song Seven Nation Army was coming out. In Milan, we heard that song, so you sing it in the pubs, on the piazza, you go to the stadium, you take it with you, you're having fun.
0: Sie haben den Song gehört in den Pubs, sie haben ihn gesungen und sie haben ihn mitgenommen ins Stadion zu dem Match. Und da ist etwas passiert, wo niemand damit gerechnet hat. Der FC Brügge macht es 1-0 gegen Milan. Der Spieler Andres Mendoza trifft.
4: Going left hand side, this is Mendoza, corner of the box. There's the goal!
5: When we scored, it just erupted.
4: It's 1-0 in favor of the visitors.
5: Everybody was just jumping, singing, shouting. And somebody just went, whoa! It started like that.
0: Die Fans sind ausgerastet vor Freude. Sie haben getanzt und sie haben gesungen. Und es ist der Club bei dem sensationellen Auswärtssieg von 1-0 für Brügge. Und seitdem ist der Song von The White Stripes nicht nur die Fanhymne vom FC Brügge, sondern ist dann weitergewandert in den Stadien, im Fußball, zuerst Italien, zu anderen Teams, nachher sogar zu der italienischen Nationalmannschaft, die 2006 Weltmeister geworden ist, und dann noch weiter, glaube sogar bis Olympia und zu anderen Sportarten. Man kann ihn einfach gut mitsingen. Und wer weiß, was passiert wäre oder eben nicht passiert wäre, wenn der Andres Mendoza nicht getroffen hätte. Da sind es White Stripes, Seven Nation Army, SRF 1 Musikdiamant.

Nation Army. Von den White Stripes. Und wir haben später noch eine Musikdiamant, wo eine Gitarre vorkommt, die gar nicht unbedingt tönt wie eine Gitarre, sondern mehr wie ein Tier. Man hört es nicht überall, doch. Edwin Collins, A Girl Like You, ist einer von unseren Musikdiamanten, ein bisschen später die Nacht. Jetzt geht es weiter mit der Diana Krall. So nice. Summer Samba.

0: Diana Krall auf SRF 1. SRF Verkehrsinfo von 22.31 Uhr A2 Luzern Richtung Basel. Zwischen der Verzweigung Hagnau und Basel-Wettstein stockender Verkehr. Und eine Meldung für die Westschweiz A12 Freiburg Richtung Vevey. Zwischen Rossens und dem Avry-Tunnel Gefahr durch Gegenstände auf der Fahrbahn. Gute Fahrt durch die Nacht. Jetzt geht es weiter mit der Pegasus, Metropolitans. Und nachher geht es rund auf einem Karussell beim nächsten SRF 1 Musikdiamant.
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Musik aus der Schweiz, sind Pegasus. Und jetzt gehen wir auf Manchester und zurück in die 1960er Jahre zu den Hollies. Die sind zwar nicht so berühmt wie ihre Kollegen aus Liverpool, Beatles, aber die haben also schon auch ein paar super Hits gehabt. Sorry Suzanne zum Beispiel. Oder den hier, den finde ich auch immer wieder wunderschön.

0: Brother hört man ab und zu hier auf SRF 1. Aber jetzt geht es um einen, den wir weniger häufig im Radio haben. On a Carousel.
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0: geschrieben hat auch der Graham Nash zusammen mit seinen Bandkollegen. Der Graham Nash, das ist schon der, der später bei Crosby, Stills und Nash war. Aber zuerst war er noch bei den Hollies, hat die Band gegründet, zusammen mit dem Alan Clark. Ganz am Anfang haben die Hollies ihre Songs noch nicht selber geschrieben, aber so nach ein paar Jahren haben sie dann schon gemerkt, dass sie das also auch ganz ordentlich selber können. Und vor allem haben sie es gerne gemacht, haben gerne Songs geschrieben über Sachen, die man sich gut vorstellen kann, bildlich. Genau, ein Karussell zum Beispiel, ein Rösslispiel. Deren gibt es ja noch häufig in diesen Ferienorten, den Strandorten an der Küste zu England, so ein bisschen Kölbe mit Schiessbuden, Riesenrad und eben Rösslispiel. Warum nicht mal einen Song schreiben über das Leben und über die Liebe, wenn es einem vorkommt, wie auf einem Karussell? Es läuft im Kreis und auch wenn man gerne möchte, ein bisschen aufholen, jemanden einholen, der auf einem Rössli vor einem sitzt, wo man drin verliebt ist, geht leider nicht, weil immer alle Rössli auf ihren Plätzen bleiben, auch wenn es dreht und dreht, das Rössli-Spiel. Gut, der Text ist jetzt nicht gerade deep, aber das hat den Ersten nicht gestört. Das ist ja nie ein Problem in der Popmusik. Wenn die Musik stimmt und wenn eine Melodie bleibt, dann fragt dich nachher niemand, warum du nicht einen komplizierteren Text zum Song geschrieben hast. Wir steigen auf das Karussell der Hollies und fahren ein paar Runden mit. On a Carousel.

Dallis, SRF 1 Musikdiamant, Anne Carousel. Und noch kurz wegen dem Text. Es hat später noch ganz, ganz viele Texte dazugegeben zu dem Song von der Hollis. Das Carousel ist dann nämlich in den Titel gekommen von einem dicken Buch über sie, eine grosse Bandbiografie über die Hollis. Sie heisst «Riding the Carousel». Sehr lesenswert, hat mir Kolleginnen und Kollegen von der Musikredaktion gesagt. Und jetzt geht es weiter durch die Nacht mit der Barbra Streisand, «Woman in Love».

0: Zürich West, 26 Stunden oder 2. Und jetzt ein bisschen Karibik-Feeling.
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0: Das ist ein Hit, wo fast alle Steel-Drum-Bands auf der ganzen Welt im Repertoire haben. Ursprünglich kommt er aus dem Kino und aus den 80er Jahren. 1989 hat Disney den Film «Ariel, die Meerjungfrau» rausgebracht. Und wenn Sie den kennen, den Film, vielleicht haben Sie Kind, Grosskind oder dann einfach selber mal geschaut, dann nachher wissen Sie auch, wer das jetzt gerade singt. Das ist nämlich ein kleiner roter Krebs mit einer grossen Klappe, der Sebastian, der in der Meerjungfrau Ariel klar machen will, dass es nicht so eine gute Idee ist, um zu den Menschen zu gehen, dass es hier im Meer unten viel, viel besser sei. Die Ariel, die hat es ihm zwar nicht geglaubt, aber also andere sind ganz begeistert von diesem Song. Vor allem die Leute, die Oscars vergeben haben. Der Song hat 1989 den Oscar für den besten Filmsong bekommen. «Under the Sea» aus dem Disney-Film «Ariel», gesungen von dem Schauspieler, der ihm Sebastian Stimme gegeben hat, von Samuel E. Wright.
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SRF 1 Musik Diamant Under the Sea aus dem Disney-Film Ariel, gesungen vom Sänger und Schauspieler Samuel E. Wright. Und wir haben noch zwei Diamanten. In der Stunde, wo kommt zwischen 11 und 12, Girl Like You von Edwin Collins und eine Hippie-Hymne mit Flöte. Can't Eat, Going Up the Country. Die beiden und die Geschichte dazu nach den 11 und die wichtigste Geschichte fast, gerade nach den Nachrichten. Schreckmümpfali heute mit dem Titel Das Geheimrezept. Gerade nach den 11 Nachrichten hier auf SRF 1.

0: SRF Verkehrsinfo von 23 Uhr. Luzern Richtung Basel A2 zwischen der Verzweigung Hagnau und Basel-Wettstein stockender Verkehr. Weiter geht's mit der Nachricht und nachher mit dem Kulturspiel Schreckmümpfeli. Heute folgt mit dem Titel «Das Geheimrezept».
1: Die Nachrichten von SRF um 23 Uhr mit Patrick Seiler. Einen schönen guten Abend. Im aargauischen Unterseggental sind am Abend mehrere hundert Menschen zu einer Solidaritätskundgebung zusammengekommen. Hintergrund ist der Fall eines Ex-Politikers aus dem Kanton Aargau, der mehrere weibliche Opfer betäubt, sexuell missbraucht und die Taten gefilmt haben soll. Die Teilnehmenden der Mahnwache forderten eine umfassende und transparente Aufarbeitung der Geschehnisse. Der Opferschutz müsse gestärkt werden. Am Anlass nahmen auch zwei der drei mutmaßlich betroffenen Opfer teil. Die Staatsanwaltschaft klagt den 57-jährigen Schweizer unter anderem wegen mehrfach versuchten Mordes, mehrfacher Vergewaltigung und sexuellen Handlungen mit Kindern an. Zu weiteren Meldungen des Abends in Kurzform. Die Schweiz unterstützt Frankreich mit drei Armeehelikoptern, um die Waldbrände in mehreren Regionen zu bekämpfen. Wie das Verteidigungsdepartement mitteilte, würden drei Helikopter des Typs Super Puma auf die französische Insel Korsika geschickt. Zudem würden 20 Fachleute zur Brandbekämpfung ins Einsatzgebiet reisen. Die Einsatzdauer sei auf 7 Tage festgelegt worden. Und der ukrainische Präsident Volodymyr Zelensky ist in Großbritannien empfangen worden, als erster internationaler Gast von Großbritanniens neuem Premier Andy Burnham. Die Wahl des Besuchers sei kein Zufall gewesen, sagte Burnham bei dem Treffen in der südenglischen Hafenstadt Portsmouth. Man wolle die klare Botschaft senden, dass Großbritannien zu 100% an der Seite der Ukraine stehe. Ein Flugzeug der Swiss hat auf dem Weg von Zürich nach New York notfallmäßig landen müssen. An Bord habe es eine Rauchentwicklung gegeben, sagte die Swiss gegenüber der Nachrichtenagentur Keystone SDA. Das Flugzeug sei danach sicher in Bangor im US-Bundesstaat Maine gelandet. Laut der Swiss wurde im vorderen Teil der Business-Klasse Rauch bemerkt. Die Feuerwehr kontrollierte das Flugzeug nach der Landung, fand aber weder Feuer noch starke Hitze. Warum sich der Rauch entwickelt hat, ist noch unklar. Fachleute untersuchen die Maschine nun. Nach Angaben der Swiss waren 208 Passagierinnen und Passagiere sowie die Crew an Bord. Verletzt wurde niemand. Die Swiss organisiert nun die Weiterreise der Betroffenen. Die Börsendaten von SIX, der Swiss Market Index, schließt bei 14.422 Punkten plus 0,7%. Der Dow Jones Index in New York steigt um 0,5%. Der Euro wird zu 93,12 gehandelt und der Dollar zu 81,86. Und das Wetter, das lässt sich ganz kurz zusammenfassen. Morgen ist es sonnig bei Höchstwerten um 30 Grad. Und das waren die Nachrichten von Radio SRF. Verantwortlich ist heute Nacht Patrick Seiler.
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0: Und jetzt zurücklehnen, entspannen und den Hühnerhut beim Wachsen zuschauen.
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0: Bist du ganz sicher, Linda? Muss ich wirklich nichts mehr einkaufen?
1: Nein, Simon. Ich habe alles im Hause. Mops ist mit der kleinen Susi Huber spielen gegangen und ich habe ein sehr exotisches Essen vorbereitet. Genau wie du es gewünscht hast.

0: schlafenden Mannes sehen, ehe er seine endgültige Entscheidung trifft. Mir bleibt gar nichts anderes übrig. Ich muss ihn einfach zum Essen einladen.
1: Armer Simon. Ich denke mal an die 6 Monate, in denen deine Frau nicht da war.
0: Ja, als sie nicht da war.
1: Vielleicht fährt sie wieder einmal weg.
0: Das wird sie. Verlass dich drauf, das wird sie.
2: Judith rutschte vom Tisch und richtete die Bluse zurecht. Simon ließ sich auf seinen Sessel fallen und stützte den Kopf in die Hand. Seine Gedanken gingen im Kreise, kehrten aber immer wieder zu einem Punkt zurück. Nicht heute Abend, bitte, Linda. Mache heute Abend keinen Fehler. Dann stand er auf, rückte die Krawatte zurecht und setzte den Hut auf. Der erste Eindruck war gut. Linda hatte alles so hergerichtet, wie er es gehofft hatte. Direktor Weinberger und seine Gattin waren guter Laune.
3: Wenn Sie bitte hier Ihre Mäntel ablegen wollen.
4: Danke schön. Vielen Dank.
3: Darf ich? Ich danke.
5: Sie haben keine Tochter, nicht wahr?
3: Ja, wir nennen sie Mopsi. Sie ist 12 Jahre alt und ein sehr hübsches Kind.
6: Das muss sie wohl von der Mutter haben.
3: Ja, hier, danke, bitte. Ich häng's gut. Linda ist ebenfalls sehr hübsch. Darf ich Sie jetzt hier entlang hineinbitten?
6: Ja, schön.
5: Danke schön, Herr Sie.
2: Simon erinnerte sich, dass er einmal selber diese Ansicht vertreten hatte, bis sie in ein Sanatorium geschickt worden war mit ihren seltsamen Anwandlungen, die er zunächst wortlos hingenommen hatte und die er jetzt verachtete. Und sie würde wieder weggehen. Darauf hatte er seinen Plan aufgebaut. Er musste sie herumstoßen und seelisch fertig machen. Er musste Dr. Birner gegenüber ihre Idiosynkrasien übertrieben schildern. Er musste auch Mopsi gegen sie aufhetzen. Er musste ihre schwachen Nerven so zerrütten, bis Linda zusammenbrach. Er musste sie zu einer hilflos stammelnden Irren machen. Aber all das nicht heute Abend. Nur nicht heute.
6: Zeige mir das Haus eines Mannes und ich kenne den Mann.
7: Ja.
6: Das Leben eines Mannes wird durch sein Zuhause geprägt. Es muss sich unweigerlich in seiner Arbeit widerspiegeln.
7: Ja, Herr Direktor.
6: Unweigerlich.
7: Sicher, Herr Direktor. Darf ich Ihnen noch was nachschenken?
6: Dankeschön.
7: Ihnen vielleicht?
5: Ja, ich bitte darum.
7: Sehr gerne.
6: Ich würde gern Ihre Tochter mal kennenlernen.
7: Später gern. Sie ist gerade mit einer Freundin unterwegs. Liebling, wo ist Mopsi eigentlich hingegangen?
5: Ins Kino. Nachmittagsvorstellung. Sie wird gegen 7 zurück sein.
8: Ah, dann sehen wir sie ja noch.
5: Ja. Sie ist ganz der Vater. Sie werden sehen.
2: Mit dieser Bemerkung ging Linda in die Küche und Simon blickte ihr stirnrunzelnd nach.
6: Charmant? Eine reizende junge Frau.
7: Oh ja, ja.
6: Ich kann mir gar nicht vorstellen, wie Sie es ohne sie ausgehalten haben, als sie so lange ihre Familie besucht hat.
2: Simon murmelte noch etwas und eilte dann mit einer Entschuldigung hinaus.
9: Ist alles in Ordnung, Linda?
5: Alles. Abgesehen von der Tatsache, dass du mich ins Sanatorium zurückschicken, mir Mopsi nehmen und weiter mit deiner Judith herumziehen willst.
6: Linda!
5: Aber sonst ist alles in Ordnung.
9: Nicht heute Nacht, Linda, bitte.
5: Oh ja, ich verstehe dich, Simon. Nur zu gut. Ich habe die Rolle der glücklichen Frau und Mutter zu spielen, damit du in der nächsten Woche befördert wirst. Damit du mich dann loswerden und Mopsi behalten kannst.
9: Bitte.
5: Übrigens, stell doch schnell den Abfallsack hinaus, damit es nicht so stinkt hier. Aber mach ihn nicht auf, es könnte dir schlecht werden, wenn du siehst, was drin ist.
2: Simon tat es und ging zurück zu seinen Gästen. Eben als er die Stube betrat, klingelte das Telefon.
3: Oh, verzeihen Sie, ich muss mal ans Telefon.
7: Aber bitte, bitte.
3: Frau Weinberger.
8: Bitte, bitte.
3: Wer kann denn das sein? Ja, bitte. Oh, guten Abend, Frau Huber. Aha, ja, einen Moment bitte, ich frage gerade mal. Linda, bist du sicher, dass Mopsi ins Kino gegangen ist?
10: Natürlich bin ich sicher.
3: Susis Mutter meint, das sei eigenartig.
10: Das ist nicht eigenartig. Es ist alles in Ordnung.
2: Simon hängte ein, war aber mit seinen Gedanken immer noch bei Mopsi. Lindas Augen hatten den gewissen Glanz, wenn sie von Mopsi sprach. Er ballte die Fäuste unter dem Tisch und dachte, dass Linda Viel zu viel.

0: Inzwischen war es draußen stockdunkel geworden. Er hörte mit halbem Ohr, dass Frau Weinberger beim Anblick des servierten Essens verzückt aufjubelte.
1: Ein echter Erfolg, dieses Essen. Wirklich. Fantastisch.
2: Danke. Ganz vorzüglich.
3: Ja?
2: Aber was in aller Welt ist es eigentlich?
3: Ein Geheimrezept. Aber ich muss zugeben, dass ich es heute zum ersten Mal ausprobiert habe.
4: Weshalb isst du nichts, Linda? Ist dir nicht gut? Oh,
3: ich habe keinen Hunger.
0: Da war wieder das Lachen, das Simon langsam auf die Nerven ging. Und die roten, feuchten Lippen und der Glanz in den Augen. Er wünschte, dass Mopsi zu Hause wäre.
2: Du isst ja gar nicht, Simon.
4: Oh doch. Ich esse schon. Es schmeckt gut. Ausgezeichnet.
0: Simon nahm wieder einen Bissen, spürte aber etwas Hartes im Mund, das sich, nachdem er unauffällig genauer hingeguckt hatte, als Fingernagel entpuppte. Er dachte sich nichts dabei, bis er aufblickte und Lindas eigentümlich lächelndes Gesicht sah.
3: Ist irgendetwas nicht in Ordnung, Liebling?
4: Nein, nur ich mache mir langsam Sorgen.
3: Keine Sorge, mein Lieber. Ich weiß, wo Mopsi ist.
0: Simon schob den Fingernagel vorsichtig zum Tellerrand und starrte ihn mit leerem Blick an. Du wirst Mopsi nie bekommen, hatte sie gesagt. Ich weiß, wo Mopsi ist. Und es ist ein Geheimrezept. Und dann in der Küche. Aber mach den Abfallsack nicht auf. Es könnte dir schlecht werden. Ihre Augen waren zu glänzig. Und sie hatte zu oft gelacht. Und es war noch nie vorgekommen, dass sie abends nichts aß. Und sie hatte lange, spitze, dunkelrote Fingernägel. Und warum kam Mopsi nicht nach Hause?
2: Ist es Hühnchen?
3: Nein, kein Hühnchen.
5: Kalbfleisch?
3: Nein, kein Kalbfleisch.
2: Lamm?
3: Nein.
2: Schwein?
3: Nein. Und du, Simon? Willst du nicht auch einmal raten oder hast du schon eine feste Vorstellung? Ich wette, du hast es bereits geahnt, als du den Abfallsack hinausgestellt hast, nicht wahr, Simon?
0: Simon schrie gellend. Er sprang auf und schrie. Und schrie und hörte nicht auf zu schreien. Er raste zur Tür und schrie in die stürmische Nacht. Dann rannte er wie ein Besessener im Haus hin und her. Erst als die Weinbergers gegangen waren, sie hatten noch etwas von einem Taxi gemurmelt, setzte er sich irgendwo hin.
4: Oh Gott. Oh Gott.
2: Siehst du denn nicht, was du angerichtet hast, Simon? Sie denken jetzt kaum noch, dass wir ein glückliches Leben führen.
4: Du bist verrückt. Richtig verrückt. Und diesmal verschwindest du für immer in der Anstalt.
0: Er stolperte zum Telefon und rief Dr. Birner. Schrecklich. Einfach entsetzlich, meinte Dr. Birner, als die Männer in den weißen Kitteln, die sich lebhaft wehrende Gestalt aus dem Zimmer geschafft hatten. Der Arzt streckte voll Mitgefühl seine Hand aus und verabschiedete sich von Linda. Eben als Dr. Birner das Haus verlassen hatte, kam Mopsi hereingerannt.
3: Na, was macht denn meine liebe kleine Mopsi?
6: Mir geht's prima. Wo ist Vati?
3: Er ist fortgegangen.
6: Wird er lange bleiben?
3: Ich glaube schon. Dr. Birner sagte, er könne kaum helfen.
6: Komisch. Er hat mir gesagt, dass du weggehen würdest. Aber ich bin froh, dass er und nicht du weg bist.
3: Wirklich? Mein kleiner Liebling? Wirklich?
6: Klar. Aber jetzt bin ich am Verhungern.
3: Ja, ich auch.
0: Sie setzten sich beide zu Tisch und Linda füllte zwei Teller aus der Schüssel, die immer noch auf der Wärmeplatte stand.
6: Aber gut. Was ist das?
2: Ratte.
6: Hühnchen.
2: Nein, kein Hühnchen.
6: Kalbfleisch?
2: Nein, kein Kalbfleisch.
6: Lamm?
2: Nein.
6: Schwein?
2: Nein. Es ist ein Geheimrezept, mein Liebes. Ein gutes Geheimrezept.

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1: Mitgemacht haben in dem Schreck Mümpfeli der Klaus Degenhardt als Erzähler, der Klaus Seidel als Simon, Telinde Latzko als Linda, der Arno Görke als Herr Weinberger und Elvira Schalcher als seine Frau, Renate Müller als Judith und Marianne Weber als Mopsi. Tontechnik Helmut Dimmig, Regie Rainer Zurlinde. Und wenn Sie auch ein bisschen überlegt haben, studiert haben, von wem das Schreck Mümpfeli echt ist, mit diesen Rollenbildern und Aussagen, es war eine SRF-Produktion aus dem Jahr 1982. 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

De Huey Lewis singt Beatles, oh darling. Das ist Montag Nacht am Mikrofon Christina Lang. Schön sind Sie noch ein bisschen dabei. Musik, die gut ist und die gut tut, gibt es hier. Jetzt vom Zürcher Mickey. Sensate, eine Liebeserklärung an seine Frau.

0: Finde ich auch, One Heart. Es tönt immer so schön wie aus einem Guss, wenn man die Musik hört. Aber eigentlich steckt in den meisten Songs wahrscheinlich auch ganz viel drin. Ich glaube, wir nehmen mal so einen auseinander. Ist gut.
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0: Das ist der Hit «A Girl Like You» vom schottischen Musiker Edwin Collins. Der war 1995 in der Hitparade bei uns, bis auf Platz 9 in der Schweiz, vom Juli bis im Dezember 1995. Es war der einzige Hit von dem Edwin Collins. Das hat ihm aber nichts ausgemacht. Er hat ihn immer wieder gerne gespielt und er hat auch gerne über ihn erzählt. Zum Beispiel, wie das da aufgebaut ist. Nämlich wie ein Gespräch, wo jemand etwas sagt und jemand anders dann auch noch so ein bisschen wie antwortet.
2: I sing, I've never met a girl like you before, and the guitar part now goes, wah, wah, wah, and it almost sounds like some alien answering thing.
0: Zuerst singe ich seine Songziele und dann sage ich ein bisschen, wie wenn ein Alien oder so würde Antwort geben. In einer anderen Sprache, das hört man da gut.
2: I

0: Das ist übrigens eine Gitarre, die hier tönt wie ein Alien. Und mit dieser Gitarre hat Edwin Collins sowieso gerne rumgespielt. Er sagt da jetzt gerade, er wollte schon immer mit seiner Gitarre einen Sound bringen, der Töne wie das Summen und Brummen, wenn ein Wespe in einem Kumpfiglas gefangen sei.
1: I'd always wanted to get this sort of fuzz, like a wasp trapped inside a jam jar.
0: Und hat er es auch nicht gebracht, hören wir das Wespe im Kumpfiglas. Also hier in dem Solo schon, oder? Haufen witzige, liebevolle Details, kleine Geschichten. Aber ich glaube, jetzt haben wir diesen Song schon genug auseinandergenommen. Jetzt lassen wir ihn ganz. SRF 1 Musikdiamant, A Girl Like You, Edwin Collins.

0: Adrian Stern, Nummer 1. Und jetzt, 11:45 geht es ums Schlusslicht von unseren Musikdiamanten heute Nacht. Und es geht um Canned Heat, eine US-amerikanische Bluesrockband, gegründet Mitte 60er Jahre in Los Angeles. Eine der grossen Bands der Hippie-Bewegung. Und natürlich auch dabei war am Woodstock Festival 1969. Ein Lied von ihnen ist sogar eine Art inoffizielle Hymne vom Woodstock Festival geworden.
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0: So fängt es an. Es heisst «Going Up the Country» und kommt vor im berühmten Doc-Film über das Festival. Der ist 1970 rausgekommen. Man findet Ausschnitte daraus auch auf YouTube. Und der Song läuft der im Film, wo die Kamera grosse Schwenke macht und schöne Bilder zeigt vom Woodstock-Festival, von dort, wo es noch nie ist, regnen und gewittern. Friedliche Menschen, Blumenkinder, die lächeln, mit Gitarren in der Hand und Stirnbänder in den Haaren und wahrscheinlich auch ein paar Substanzen intus. Zelt sieht man und Traktoren und Schulbusse, die umfunktioniert wurden, sind zu Wohnwagen. 400'000 Leute, also so genau weiss man es bis heute nicht, weil die Ticketkontrollen am Eingang schon am ersten Tag komplett überfordert war und abgelegen ist, weil viel mehr Leute gekommen sind, als sie gedacht haben und es dann eigentlich einfach zu einem grossen Gratis-Festival geworden ist. Musik, die hören wir jetzt gerade. Aber ich wollte noch schnell sagen, dass sich Canned Heat wie ein Haufen andere Musikerinnen und Musiker orientiert haben inspirieren lassen. Böse Zungen würde ich vielleicht sagen, bedient haben an der Musik, die die vor ihnen gemacht haben. Vor allem schwarze Bluesmusiker und Musikerinnen in den USA. So wie der eine war.

Das ist eine Aufnahme aus den 1920er Jahren von einem schwarzen Bluesmusiker aus Texas, von Henry Thomas. Er hat auch den Übernamen Ragtime Texas gehabt. Man weiss nicht so viel über sein Leben, aber er ist einer, der eine erstaunliche Anzahl von Aufnahmen hinterlassen hat. Und das Stück Bulldoze Blues, das ist 40 Jahre bevor die Canned Heat ihre Hit Canned rausgekommen. Der Henry Thomas war ein sogenannter Songster, ein Wandermusiker, der man angezogen ist, gesungen hat, Gitarre gespielt hat und eben auch eine besondere Flöte dabei gehabt, Quills, eine Art Panflöte, mit dieser Melodie, die Canned Heat dann auch gespielt haben. Going Up the Country, das sind Canned Heat.

Going up the country, canned heat. Vorsicht in der Ostschweiz zwischen Uzwil und Gossau. SRF Verkehrsinfo, eine dringende Meldung von 23.50 Uhr. A1 Zürich-St. Gallen zwischen Uzwil und Gossau. In beiden Richtungen Gefahr durch Personen auf der Fahrbahn. Haben Sie Sorge unterwegs?

Bette Midler, Be My Baby. Gute Nacht für heute. Danke fürs Hören. Erholen Sie sich gut und starten Sie morgen einen guten neuen Tag. Ich bin Christina Lang und jetzt wird es gerade Mitternacht.

0: Die Nachrichten von SRF mit Patrick Seiler und den folgenden Schlagzeilen um 0 Uhr. Mehr Schutz für Betroffene von sexueller Gewalt, das fordern Teilnehmende einer Mahnwache im Kanton Aargau. Dann ein deutliches Zeichen, das setzt der neue britische Premier Burnham mit dem Empfang des ukrainischen Präsidenten Zelensky und große Sorgen. Das macht sich die UNO im Hinblick auf den Kampf gegen HIV und AIDS, weil deutlich weniger Geld zur Verfügung steht. Und das Wetter meist sonnig, bei einer Höchsttemperatur um 30 Grad. Im aargauischen Unterseggental sind am Abend mehrere hundert Menschen zu einer Solidaritätskundgebung zusammengekommen. Hintergrund ist der Fall eines Ex-Politikers aus dem Kanton Aargau, der mehrere weibliche Opfer betäubt, sexuell missbraucht und die Taten gefilmt haben soll. Die Solidaritätskundgebung wurde von den SP-Frauen Aargau organisiert. Darunter war auch die Aargauer SP-Grossrätin und Co-Fraktionspräsidentin Mia Jenny. Sie kritisierte die Aargauer Behörden, weil sie die Betroffenen ungenügend geschützt hätten. Der Fall in Unterseggental sei Ausdruck struktureller Gewalt.
1: Es braucht eine Aufarbeitung dieses Falls. Und da, wo es Lücken gibt, da, wo die notwendige Information nicht geflossen ist, da müssen diese Lücken gefüllt werden.
0: An der Mahnwache nahmen auch zwei der drei mutmaßlich betroffenen Opfer teil. Die Staatsanwaltschaft klagt den 57-jährigen Schweizer unter anderem wegen mehrfach versuchten Mordes, mehrfacher Vergewaltigung und sexuellen Handlungen mit Kindern an. Ins Ausland. Der neue britische Premierminister Andy Burnham hat heute seinen ersten internationalen Gast empfangen, den ukrainischen Präsidenten Volodymyr Zelensky. Aus London berichtet Franziska Hoppen von der ARD.
2: Großbritannien stehe Seite an Seite mit der Ukraine. Seine Unterstützung bleibe ungebrochen, erklärte Großbritanniens neuer Premierminister Andy Burnham. Russland solle keinen Zweifel an der Entschlossenheit der Briten haben, die nicht nachgeben würden, bis ein dauerhafter und gerechter Frieden für die Ukraine erreicht sei. Der ukrainische Präsident Zelensky ist der erste ausländische Staatschef, den Burnham seit seinem Amtsantritt vor einer Woche empfangen hat. Und er war der letzte, den dessen Vorgänger Keir Starmer bei einer Auslandsreise besucht hatte. Das Signal, auch wenn die politische Führung wechselt. Großbritannien bleibt einer der wichtigsten Verbündeten der Ukraine. Burnham machte auch klar, dass Großbritannien weiter die sogenannte Koalition der Willigen an der Seite Frankreichs anführen werde. Ein Zusammenschluss von mehr als 30 Ländern, die die Ukraine langfristig militärisch und sicherheitspolitisch unterstützen wollen. Gemeinsam besuchten Burnham und Zelensky einen Marinestützpunkt in Portsmouth an der Südküste Englands. Großbritannien kündigte zudem an, der Ukraine die Rechte an einer neuen Technik zur elektronischen Störung russischer Luftabwehrsysteme zu überlassen. Zelensky betonte, dass die Ukraine und Großbritannien die stärksten Beziehungen in der Geschichte der Zusammenarbeit beider Länder aufgebaut hätten.
0: Massive Finanzkürzungen bedrohen den weltweiten Kampf gegen die HIV-Epidemie. Davor warnt die UNO in einem Bericht zum Auftakt der internationalen AIDS-Konferenz in Brasilien. Die internationalen Hilfsgelder sanken im vergangenen Jahr um 18%. So wenig Geld gab es seit fast zwei Jahrzehnten nicht mehr. Hauptgrund sind gestrichene Hilfen der USA unter Präsident Donald Trump. Das trifft vor allem afrikanische Länder südlich der Sahara hart. Dort fielen Vorsorgemaßnahmen teils komplett weg. In Staaten wie Kamerun oder Nigeria brach die Ausgabe von Prophylaxemedikamenten um die Hälfte ein. Das globale Ziel, AIDS bis 2030 einzudämmen, sei damit ernsthaft in Gefahr. Im vergangenen Jahr steckten sich weltweit rund 1,2 Millionen Menschen neu an. Mit einer gemeinsamen Erklärung reagieren Schweizer Pride-Organisationen und queere Dachverbände auf den mutmaßlich islamistisch motivierten Anschlag auf die Pride in Berlin. Nach den Ereignissen beim dortigen Christopher Street Day verlangen sie mehr Schutz für Veranstaltungen in der Schweiz. Erste Sicherheitsmaßnahmen werden bereits geprüft, etwa für die bevorstehende Chur Pride in einem Monat. Der Bund hat die Gelder für den Schutz von Minderheiten erhöht. Die Organisationen fordern in ihrer Mitteilung jedoch zusätzlich mehr Täterprävention und ein konsequentes Vorgehen gegen Hassgruppen. Erst am Samstag hat dann an der Bern-Pride über 10'000 Menschen für die Rechte von schwulen, Lesben und Transmenschen demonstriert. Ein Flugzeug der Swiss hat auf dem Weg von Zürich nach New York notfallmäßig landen müssen. An Bord habe es eine Rauchentwicklung gegeben, sagte die Swiss gegenüber der

den 28. Juli. Der Himmel bleibt heute den ganzen Tag meist wolkenlos und es wird sonnig. Einzig im Tessin gibt es ein paar Wolkenfelder. Am Nachmittag wird es beidseits der Alpen um 30 Grad heiß. Das waren die Nachrichten von Radio SRF, verantwortlich Patrick Seiler.

Die Nachrichten von SRF am 1 Uhr mit Patrick Seiler. Wenige Monate vor den US-Parlamentswahlen im November versucht Präsident Donald Trump, vor dem obersten Gerichtshof strengere Wahlregeln durchzusetzen. Das Justizministerium hat dazu einen Eilantrag eingereicht. Ziel ist es, eine Gerichtsentscheidung aufzuheben, die Trumps Pläne gestoppt hätte. Ein Berufungsgericht hatte Trumps Pläne gestoppt mit der Begründung, er überschreite seine Befugnisse. Gemäß Verfassung entscheiden die Bundesstaaten über das Wahlrecht. Der Präsident dürfe nicht einfach per Dekret eingreifen. Trump will unter anderem, dass Wähler bei der Registrierung ihre Staatsbürgerschaft nachweisen müssen und dass Briefwahlen erschwert werden. Kritiker warnen, dass dadurch Millionen US-Bürger ohne Reisepass vom Wählen ausgeschlossen werden könnten. Mehrere demokratisch regierte Bundesstaaten wehren sich juristisch gegen Trumps Vorhaben. Massive Finanzkürzungen bedrohen den weltweiten Kampf gegen die HIV-Epidemie. Davor warnt die UNO in einem Bericht zum Auftakt der Internationalen AIDS-Konferenz in Brasilien. Die internationalen Hilfsgelder sanken im vergangenen Jahr um 18%. So wenig Geld gab es seit fast 2 Jahrzehnten nicht mehr. Hintergrund sind gestrichene Hilfen der USA unter Präsident Donald Trump. Das trifft vor allem afrikanische Länder südlich der Sahara hart. Dort fielen Vorsorgemaßnahmen teils komplett weg. In Staaten wie Kamerun oder Nigeria brach die Ausgabe von Prophylaxemedikamenten um die Hälfte ein. Das globale Ziel, AIDS bis 2030 einzudämmen, sei damit ernsthaft in Gefahr. Im vergangenen Jahr steckten sich weltweit rund 1,2 Millionen Menschen neu an. Mit einer gemeinsamen Erklärung reagieren Schweizer Pride-Organisationen und Queer-Dachverbände auf den mutmaßlich islamistisch motivierten Anschlag auf die Pride in Berlin. Nach den Ereignissen beim dortigen Christopher Street Day verlangen sie mehr Schutz für Veranstaltungen in der Schweiz. Erste Sicherheitsmaßnahmen werden bereits geprüft, etwa für die bevorstehende Pride in Chur in einem Monat. Der Bund hat die Gelder für den Schutz von Minderheiten erhöht. Die Organisationen fordern in ihrer Mitteilung jedoch zusätzlich mehr Täterprävention und ein konsequentes Vorgehen gegen Hassgruppen. Erst am Samstag hatten an der Pride in Bern über 10.000 Menschen für die Rechte von Schwulen, Lesben und Transmenschen demonstriert. Das Wetter: Es wird heute meist sonnig bei Höchsttemperaturen um 30 Grad. Das waren Nachrichten von Radio SRF, verantwortlich Patrick Seiler. 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

Die Nachrichten von SRF um 2 Uhr mit Patrick Seiler. Wenige Monate vor den US-Parlamentswahlen im November versucht Präsident Donald Trump, vor dem obersten Gerichtshof strengere Wahlregeln durchzusetzen. Das Justizministerium hat dazu einen Eilantrag eingereicht. Ziel ist es, den Entscheid der Vorinstanzen umzustoßen. Ein Berufungsgericht hatte Trumps Pläne gestoppt mit der Begründung, er überschreite seine Befugnisse. Gemäß Verfassung entscheiden die Bundesstaaten über das Wahlrecht. Der Präsident dürfe nicht einfach per Dekret eingreifen. Trump will unter anderem, dass Wähler bei der Registrierung ihre Staatsbürgerschaft nachweisen müssen und dass Briefwahlen erschwert werden. Kritiker warnen, dass dadurch Millionen US-Bürger ohne Reisepass vom Wählen ausgeschlossen werden könnten. Mehrere demokratisch regierte Bundesstaaten wehren sich juristisch gegen Trumps Vorhaben. Massive Finanzkürzungen bedrohen den weltweiten Kampf gegen die HIV-Epidemie.